0: im Erzgebirge bis 24 Grad am Oberrhein. Am Sonnabend einen Wechsel aus Sonne und Wolken, vereinzelt sind Schauer möglich, bei 19 bis 25 Grad. Jetzt ist es 2.03 Uhr.
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2: Schön, dass Sie dabei sind. Die armenische Pianistin Re Argamanyan eröffnet mit dem zweiten Klavierkonzert von Franz Liszt. Alain Altinoglu leitet in dieser Aufnahme das Rundfunksinfonieorchester Berlin.

Mit dem zweiten Klavierkonzert von Franz Liszt hörten wir die armenische Pianistin Nareh Argamanyan und das Rundfunksinfonieorchester Berlin unter Alain Altinoglu. Und mit Harmoniemusik geht's weiter hier im ARD-Nachtkonzert, einer Bläserbearbeitung, die Alfredo Bernardini für sein Ensemble Zefiro gemacht hat, aus Mozarts Così fan tutte.

Così fan tutte von Mozart in der Bläserbearbeitung mit dem Ensemble Zefiro unter Alfredo Bernardini, und von dem kommt auch diese Harmoniefassung. Und hier kommt Opernmusik von Jacques Offenbach, Zitate aus seinem Opernfragment Dr. Ox hat Werner Hahntjes eingebaut in seine Offenbachianer. Und die hören wir jetzt in einer Aufnahme mit dem Kölner Rundfunkorchester unter Johannes Wildner.

Das Kölner Rundfunkorchester spielte unter Johannes Wildner die Offenbachianer von Werner Hartjes. Das ist das ARD-Nachtkonzert, präsentiert von BR Klassik. Jetzt mit Musik einer erfolgreichen Frau aus der komponierenden Zunft. Wir hören Kammermusik der Französin Mel Bonis. Das Mozart Piano Quartet spielt ihr erstes Quartett in B-Dur.

Das B-Dur-Quartett Opus 69 von Mel Bunis mit dem Mozart Piano Quartet hier im ARD-Nachtkonzert. Er hatte eine vielbeachtete Affäre mit Hollywood-Ikone Greta Garbo und war mit der Millionenerbin Gloria Vanderbilt verheiratet. Leopold Stokowski war einer der bedeutendsten, innovativsten und schillerndsten Stardirigenten des 20. Jahrhunderts. Er pflegte einen exzentrischen Lebensstil, war ein visionärer Medienstar und hat die Musikwelt geprägt durch seine musikalische Arbeit. Unter anderem mit Modest Mussorgsky hat er sich eingehend befasst, mit der Oper Boris Godunow, und aus der hat er ein Orchestermosaik gemacht, eine sinfonische Synthese. Damit hören wir jetzt das Bournemouth Symphony Orchestra unter José Cerebrer.

Das Bournemouth Symphony Orchestra unter José Cerebriar mit der Symphon Leopold Stokowski aus der Oper Boris Godunov von Modest Mussorgsky. Gegen 4 Uhr Nachrichten begleitet uns jetzt das Ensemble Prima Carezza mit einem kleinen Walzer von Georges Boulanger. Und in die dritte Nachtkonzertrunde geht's dann nach den Nachrichten. Musik.

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1: Um 4 Uhr mit Wolfgang Berger. Die Bundeswehr stellt ein eigenes Drohnenregiment auf. Wer sich zu Lande durchsetzen wolle, müsse den Kampf mit unbemannten Systemen beherrschen, sagte Verteidigungsminister Pistorius. Aus der Nachrichtenredaktion Gisela Former.
2: Verteidigungsminister Pistorius äußerte sich auf dem niedersächsischen Truppenübungsplatz Bergen zu dem Thema. Demnach wird der Verband aus bis zu 600 Männern und Frauen bestehen. Er könne Reichweiten bis zu 500 Kilometern abdecken. Das Drohnenregiment soll auch mit den neuen Kamikaze-Drohnen ausgerüstet sein, die die Bundeswehr gerade erprobt. Der neue Verband wird offenbar Teil der 10. Panzerdivision werden, zu der auch die zum Schutz der NATO-Ostflanke in Litauen stationierte Panzerbrigade 45 gehört. Die Einführung von Drohnen ist auch eine Lehre aus dem Verlauf des Kriegs in der Ukraine.
1: Reisende auf der Bahnstrecke zwischen Hannover und Berlin müssen sich von heute an auf deutlich längere Fahrzeiten einstellen. Wegen einer umfassenden Sanierung ist die Strecke für 14 Monate komplett gesperrt. Die Fernzüge werden über Braunschweig und Magdeburg umgeleitet und brauchen deshalb rund 80 Minuten länger als bislang. Das betrifft auch die Verbindungen zwischen Berlin und Nordrhein-Westfalen, die über Hannover fahren. Wer von der Bundeshauptstadt aus nach Düsseldorf will, braucht nun regulär rund 5,5 Stunden. In Frankreich sind bei den Schülerprotesten inzwischen fast 2000 Menschen festgenommen worden. Den meisten wird laut Innenministerium Gewalt, etwa gegen Einsatzkräfte, vorgeworfen. Mehr als 300 Polizisten wurden demnach verletzt. Die Schülerinnen und Schüler protestieren seit Tagen gegen Lehrermangel, marode Schulgebäude und fehlende Ausstattung. Aktionen gibt es an fast jeder dritten weiterführenden Schule. Inzwischen haben sich auch Studierende angeschlossen und Hochschulstandorte blockiert. Die deutsche Fußballnationalmannschaft hat in München einen Sieg gegen Serbien gefeiert. Im dritten Spiel der Nations League setzte sich das DFB-Team mit 2:0 durch. Aus München Michael Augustin.
3: Der erste Sieg des neuen Bundestrainers Jürgen Klopp, ein hochverdienter Erfolg. Das deutsche Team gab mehr als 20 Torschüsse ab, darunter riesengroße Chancen. Am Ende, und das ist ein kleiner Makel, aber nur 2 Treffer. Der erste durch Tom Bischoff, Ende der ersten Halbzeit, der zweite durch Florian Wirtz nach gut einer Stunde. Serbien war ein schwacher Gegner, beschränkte sich nur auf die Defensive. Anders als gegen Griechenland fand die DFB-Elf diesmal Lösungen und Lücken. Die deutsche Mannschaft ließ den Ball gut laufen und wurde mit viel Beifall verabschiedet. Sonntag geht es in der Nations League mit dem Rückspiel in Griechenland weiter.
1: Das waren die Nachrichten. Das Wetter in Deutschland: tagsüber ostwärts abziehender Regen, später von Westen her freundlicher mit Sonne. Höchstwerte 15 Grad im Erzgebirge bis 24 Grad am Oberrhein. Morgen ein Wechsel aus Sonne und Wolken, vereinzelt Schauer möglich, 19 bis 25 Grad. Am Sonntag nach Westen wechselnd bewölkt, im Süden und Osten einzelne Schauer möglich. Es ist 4:03 Uhr.
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4: Am Mikrofon Marlene Reichert und ich freue mich, dass Sie dabei sind. Der Flötist Lawrence Dean und die Hannoversche Hofkapelle eröffnen mit dem E-Moll-Traversflötenkonzert von Franz Bender.

Musik für Friedrich den Großen, wir hörten Lawrence Dean und die Hannoversche Hofkapelle mit dem E-Moll-Traversflötenkonzert von Franz Bender, der es bis zum ersten musikalischen Berater des Preußenkönigs gemacht hat. Und nach diesem preußischen Konzert gibt's jetzt ein preußisches Quartett. Dem Neffen des großen Friedrich, der ein hervorragender Cellist gewesen ist, Friedrich Wilhelm II., hat Josef Haydn eine Serie von 6 Quartetten gewidmet, eben die preußischen Quartette. Und wir hören jetzt das 5. in F-Dur mit dem Angelus String Quartet.

Das Angelus String Quartet mit dem 5. preußischen Quartett in F-Dur von Joseph Haydn. Das ist das ARD-Nachtkonzert, präsentiert von BR Klassik, und weiter geht's mit mehr Musik. Der schwedische Komponist Hugo Alfvén hat bereits in seiner Kindheit die Sommermonate in der Inselwelt vor Stockholm, den Stockholmer Schären, verbracht. Er hat segeln gelernt, wie andere Radfahren, und unzählige Stunden auf dem Wasser verbracht. Und so hat er eine tiefe, leidenschaftliche, persönliche Beziehung zum Meer entwickelt, die sich später in seiner Musik zeigen sollte. 1904 hat er seine sinfonische Dichtung Eine Schärensage geschrieben, und Alfvén hat darin die dramatischen und träumerischen Facetten des Meeres von ruhigen Sommergewässern bis hin zu Schiffbrüchen im Sturm gezeichnet. Das Island-Symphonieorchester spielt unter Petri Sakka.

Unter Leitung von Petri Sakari spielte das Island-Sinfonie Ehrensage von Hugo Alfvén. Gleich die 5 Uhr Nachrichten und danach geht's in die 4. Nachtkonzertrunde.

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1: Um 5 Uhr mit Wolfgang Berger. Die Bundeswehr stellt ein eigenes Drohnenregiment auf. Wer sich zu Lande durchsetzen wolle, müsse den Kampf mit unbemannten Systemen beherrschen, sagte Verteidigungsminister Pistorius. Aus der Nachrichtenredaktion Gisela Former.
2: Verteidigungsminister Pistorius äußerte sich auf dem niedersächsischen Truppenübungsplatz Bergen zu dem Thema. Demnach wird der Verband aus bis zu 600 Männern und Frauen bestehen. Er könne Reichweiten bis zu 500 Kilometern abdecken. Das Drohnenregiment soll auch mit den neuen Kamikaze-Drohnen ausgerüstet sein, die die Bundeswehr gerade erprobt. Der neue Verband wird offenbar Teil der 10. Panzerdivision werden, zu der auch die zum Schutz der NATO-Ostflanke in Litauen stationierte Panzerbrigade 45 gehört. Die Einführung von Drohnen ist auch eine Lehre aus dem Verlauf des Kriegs in der Ukraine.
1: Reisende auf der Bahnstrecke zwischen Hannover und Berlin müssen sich von heute an auf deutlich längere Fahrzeiten einstellen. Wegen einer umfassenden Sanierung ist die Strecke für 14 Monate komplett gesperrt. Die Fernzüge werden über Braunschweig und Magdeburg umgeleitet und brauchen deshalb rund 80 Minuten länger als bislang. Das betrifft auch die Verbindungen zwischen Berlin und Nordrhein-Westfalen, die über Hannover fahren. Wer von der Bundeshauptstadt aus nach Düsseldorf will, braucht nun regulär rund 5,5 Stunden. In Frankreich sind bei den Schülerprotesten inzwischen fast 2000 Menschen festgenommen worden. Den meisten wird laut Innenministerium Gewalt, etwa gegen Einsatzkräfte, vorgeworfen. Mehr als 300 Polizisten wurden demnach verletzt. Die Schülerinnen und Schüler protestieren seit Tagen gegen Lehrermangel, marode Schulgebäude und fehlende Ausstattung. Aktionen gibt es an fast jeder dritten weiterführenden Schule. Inzwischen haben sich auch Studierende angeschlossen und Hochschulstandorte blockiert. Die deutsche Fußballnationalmannschaft hat in München einen Sieg gegen Serbien gefeiert. Im dritten Spiel der Nations League setzte sich das DFB-Team mit 2:0 durch. Aus München Michael Augustin.
3: Der erste Sieg des neuen Bundestrainers Jürgen Klopp, ein hochverdienter Erfolg. Das deutsche Team gab mehr als 20 Torschüsse ab, darunter riesengroße Chancen. Am Ende, und das ist ein kleiner Makel, aber nur 2 Treffer. Der erste durch Tom Bischoff, Ende der ersten Halbzeit, der zweite durch Florian Wirtz nach gut einer Stunde. Serbien war ein schwacher Gegner, beschränkte sich nur auf die Defensive. Anders als gegen Griechenland fand die DFB-Elf diesmal Lösungen und Lücken. Die deutsche Mannschaft ließ den Ball gut laufen und wurde mit viel Beifall verabschiedet. Sonntag geht es in der Nations League mit dem Rückspiel in Griechenland weiter.
1: Das waren die Nachrichten. Das Wetter in Deutschland. Tagsüber ostwärts abziehender Regen, später von Westen her freundlicher mit Sonne. Höchstwerte 15 Grad im Erzgebirge bis 24 Grad am Oberrhein. Morgen ein Wechsel aus Sonne und Wolken, vereinzelt Schauer möglich, 19 bis 25 Grad. Am Sonntag im Westen wechselnd bewölkt, im Süden und Osten einzelne Schauer möglich. Es ist 5.03 Uhr.
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4: Am Mikrofon Marlene Reichert und ich wünsche einen schönen guten Morgen.

Concerto Köln unter René Jacobs mit der Sinfonia zu La Giudita, dem Oratorium Judith von Francisco Antonio de Almeida. Weiter geht's mit Orchestermusik von Franz Danzi mit der Konzertante in B-Dur für Flöte, Klarinette und Orchester. Wir hören den ersten Satz mit James Galway Flöte, Sabine Meyer Klarinette und dem Württembergischen Kammerorchester unter Leitung von Jörg Färber.

Allegro moderato, der erste Satz aus der Sinfonia Concertante für Flöte, Klarinette und Orchester in B-Dur von Franz Danzig. Und wir hörten damit James Galway, Flöte, Sabine Meyer, Klarinette und das Württembergische Kammerorchester unter Leitung von Jörg Färber. Ein virtuoses Paradestück für die Violine von Camille Saint-Saëns als nächstes. Lydia Beich spielt zusammen mit dem Symphonieorchester des Bayerischen Rundfunks unter Lorin Mazel Introduktion und Rondo Capriccioso in A-Moll.

Zusammen mit dem Symphonieorchester des Bayerischen Rundfunks unter Lorin Marsell spielte die Geigerin Lydia Beich Introduktion und Rondo Capriccioso in A-Moll von Camille Saint-Saëns. Das ist das ARD-Nachtkonzert, präsentiert von BR Klassik. Jetzt mit der D-Dur-Sinfonie von Leopold Mozart. Die London Mozart Players spielen unter Leitung von Matthias Barmatt.

Die London Mozart Players und der Matthias Barmert mit der Sinfonie in D-Dur von Leopold Mozart. Und hier kommt jetzt im ARD-Nachtkonzert-Repertoire, das sich Star-Pianist Ignaz Moscheles in die virtuosen Hände geschrieben hat. Aus seinem 5. Klavierkonzert in C-Dur hören wir den 3. Satz Allegro Vivace mit Howard Shelley und dem Tasmanischen Sinfonieorchester.

Allegro vivace, der dritte Satz aus dem 5. Klavierkonzert in C-Dur von Ignaz Moscheles. Solist war der Pianist Howard Shelley und er musizierte zusammen mit dem Tasmanischen Sinfonieorchester. Kammermusik aus der Wiener Klassik schließt sich an. Wir hören das Flötenquartett in D-Dur von Franz Krommer mit Andreas Blauflöte, Christoph Streuli Violine, Ulrich Knörzer Viola und David Rinniker Violoncello. Der vierte Satz, Presto.

Das war der vierte Satz Presto aus dem Flötenquartett in D-Dur von Franz Krommer. Und wir hörten damit Andreas Blau Flöte, Christoph Streule Violine, Ulrich Knörzer Viola und David Rinecker Violoncello. Und das war's schon fast für heute im ARD-Nachtkonzert. Mit einer schmelzenden Romanze von Dmitri Schostakowitsch begleiten uns Gidon Kremer und Oleg Meisenberg gegen 6 Uhr. Mein Name ist Marlene Reichert und ich wünsche einen schönen Freitag.

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1: 6 Uhr. Die Bundeswehr will im kommenden Jahr ein eigenes Drohnenregiment mit mehreren hundert Soldaten aufstellen. Das hat Verteidigungsminister Pistorius auf dem niedersächsischen Truppenübungsplatz Bergen angekündigt. Der neue Verband soll demnach eigene Drohnen einsetzen und gegnerische abwehren. Weiter sagte Pistorius:
2: Entscheidend ist, wer sich zu Land durchsetzen will, der muss eben den Kampf mit unbemannten Systemen beherrschen. Und gleichzeitig bleibt es dabei, dass wir selbstverständlich unbemannte Systeme integriert in allen Verbänden des Heeres auch weiterhin vorsehen werden. Aber der neue Verband, das Drohnenregiment, hat eben den Auftrag, die Fähigkeiten zu bündeln, das Tempo aufzunehmen, um das es geht.
1: Das Regiment wird laut Verteidigungsminister Pistorius Reichweiten von bis zu 500 Kilometern abdecken und aus zunächst 300 Soldaten bestehen. Die große Mehrheit der Deutschen ist so unzufrieden mit der Arbeit des Bundeskanzlers wie noch nie in der Geschichte des ARD-Deutschland-Trends. Nur jeder 10. Bürger zeigte sich demnach zufrieden oder sehr zufrieden mit Kanzler Merz. Die Befragung ergab außerdem, dass die Bürger bei der Sinnhaftigkeit des Tankrabatts gespalten sind. 47% befürworten die Preissenkung, 46% halten sie für falsch. 3 von 4 Befragten gehen die Maßnahmen gegen die hohen Energiepreise in Deutschland jedoch generell nicht weit genug. In Frankreich bleiben heute wegen der Schülerproteste landesweit rund 400 Schulen geschlossen. Seit Beginn der Proteste wurden bereits mehr als 500 Menschen verletzt, unter ihnen viele Polizisten. Ausschreitungen gab es auch in der Grenzregion, zum Beispiel in Saint-Avold, Metz und Bar-le-Duc. Die Schülerinnen und Schüler demonstrieren seit Tagen gegen Lehrermangel, marode Schulgebäude und fehlende Ausstattung. Die französische Regierung hat angeboten, eine Dialogplattform einzurichten. Dort sollen Vorschläge gesammelt werden, um sie anschließend auszuwerten. Der Wissenschaftsausschuss des Saarländischen Landtags befasst sich heute mit der Forschungssicherheit am CISPA-Helmholtz-Zentrum in Saarbrücken. Anlass ist ein Prüfbericht, der dort strukturelle Defizite festgestellt hatte. Die CDU-Fraktion fordert von der Landesregierung Auskunft darüber, wie sie ihre Verantwortung als Gesellschafterin und im CISPA-Aufsichtsrat wahrgenommen hat. Außerdem soll der Prüfbericht dem Landtag zugänglich gemacht werden. Nach Angaben der Fraktion hat sie beantragt, dass Ministerpräsidentin Rehlinger und Staatskanzlerchef Lindemann persönlich an der Sitzung teilnehmen. Der Entwurf für den Sparkassenneubau am Saarbrücker Neumarkt steht fest. Nach Angaben der Sparkasse hat ein Luxemburger Architekturbüro den Wettbewerb gewonnen. Die Jury habe einstimmig entschieden. Für das 6-stöckige Gebäude soll im ersten Quartal 2027 der Bauantrag gestellt werden. Der Einzug ist für 2031 geplant. Die Entwürfe der 8 Finalisten sind ab dem 8. Oktober 2 Wochen lang im Sparkassenfoyer zu sehen. Die deutsche Fußballnationalmannschaft hat unter ihrem neuen Trainer Klopp den ersten Sieg gefeiert. Die Nationalelf gewann in der Nations League in München gegen Serbien 2:0. Jens-Jörg Rieck.
3: Fast 75% Ballbesitz, 32:1 Abschlüsse. Wenn es je einen hochverdienten Sieg gab, dann diesen Auftritt der DFB-Elf gegen weitestgehend chancenlose Serben. Ein Tor von Tom Bischoff in der ersten und ein Tor von Florian Wirtz in der zweiten Halbzeit sorgten für den ersten Sieg unter dem neuen Bundestrainer. Mit Obig, Scherhand, Elmaler, Bauer und Janelt gaben gleich 5 Spieler ihr Debüt für Deutschland. Für Mika Bauer mit der besonderen historischen Note, dass er dabei zum 1000. Spieler in der Geschichte wurde, der mit dem DFB-Dress auflief.
1: Die Nationalmannschaft trifft nun am kommenden Sonntag in Thessaloniki auf Griechenland. Im Basketball-Eurocup haben die St. Louis Royals die Gruppenphase erreicht. Die Saarländerinnen gewannen das Qualifikationsrückspiel gegen Genf 77:56. Schon im Hinspiel hatten sich die Royals durchgesetzt, damals mit 109:75. Das waren die Nachrichten mit Magnus Neuschwander. 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
0: Das Saarlandwetter. Heute Morgen geht's örtlich mit Nebel los, der sich bis zum Vormittag auflösen sollte. Und dann bekommen wir recht viel Sonne, ein paar lockere Wolken und es soll trocken bleiben. Die Spitzenwerte liegen zwischen 19 und 22 Grad. Und genauso geht's morgen weiter. Der Sonntag, der wird dann etwas gemischter. Da sind Sonne und Wolken unterwegs, es kann etwas regnen, aber die Temperaturen bleiben wie gehabt. Aktuelles aus der SR-Verkehrsredaktion. Hallo Autofahrer, Vorsicht auf der A1 Saarbrücken Richtung Trier. Zwischen Quierschied und dem Kreuz Saarbrücken Gefahr durch eine ungesicherte Unfallstelle. Außerdem befinden sich hier Personen auf der Fahrbahn. Hier bitte aufpassen. 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
0: Ich hoffe, Ihr Freitag geht mit einem schönen Moment los. Wir hatten hier gerade im Studio einen ganz kurzen, zauberhaften Augenblick, als mitten in der Vorbereitung zur Sendung ein Reh vor dem Fenster stand. So hübsch. Und um es nicht zu verscheuchen, war dann kurz wirklich alles ganz ruhig. Gefühlt stand die Zeit still hier und dann trottete das Reh weiter und im Studio lief die Zeit wieder. Auf einen schönen Freitag. Ich bin Olivia Paul.

0: Es gibt Stimmen, die hört man einmal und vergisst sie nie wieder. Und die hier von Teddy Swims gehört definitiv dazu, finde ich. So rau, kräftig, bisschen brüchig, macht mir immer Gänsehaut, egal wie oft ich den höre. In einen schönen Freitag, SR Kultur, um gleich 6:12. Morgen feiern wir wieder den Tag der Deutschen Einheit. Und die Frage, die immer wieder gestellt wird, dann dürfen wir oder sollen wir vielleicht sogar stolz sein auf unser Land? Bundeskanzler Friedrich Merz hat zuletzt davon gesprochen, dass wir aufbrechen in eine Zeit, in der wir gern und stolz Bürger dieses Landes sind. Selbst der neue Bundestrainer Jürgen Klopp möchte Nationalstolz nicht den falschen Leuten überlassen. Wem also gehört der Stolz und wem die deutsche Fahne? Unser Berlin-Korrespondent Georg Schwarte hat sich da Gedanken gemacht.
1: Der Stolz ist zurück. Ein bisschen jedenfalls. Nicht erst seit der Mann, der einer von 83 Millionen Bundestrainern sein will, ihn folgenreich thematisierte.
2: Ich möchte Nationalstolz nicht den falschen Leuten überlassen, um ehrlich zu sein. Aber ich weiß nicht mal, ob man das Wort überhaupt so benutzen kann, darf. Das bin ich mir gar nicht sicher, ohne dass es falsch verstanden wird. Es wurde mir dann gesagt, man könne es als positiven Patriotismus bezeichnen. Gerne.
1: Jürgen Klopp und der Nationalstolz. Aber nicht erst seit Klopp redet diese Nation über Stolz, Fahne, Heimat und Vaterland.
3: Heimat, Vaterland, Nation. Das sind keine rechtsextremen Begriffe.
1: 2001 war das, als der Fraktionschef Merz aussprach, was damals polarisierte. Heute redet der Kanzler Merz, dass wir durchaus stolz sein dürfen.
4: Ich möchte, dass wir uns wieder auf die Zukunft freuen können, dass wir stolz sein können. Auf unser schönes und modernes Land.
1: Der Nationalstolz des deutschen Volkes, ein schwieriges Terrain. Dabei hatte schon ein gewisser Willy Brandt vor vielen Jahren seiner SPD das hier zugerufen.
5: Und kein Volk kann auf die Dauer ohne Stolz leben.
1: Aber wer darf worauf stolz sein? Der damalige Bundespräsident Rau erhielt viel Prügel damals, weil er mit dem Satz »Ich bin stolz, Deutscher zu sein« wenig anfangen konnte.
6: Man kann nur stolz auf etwas sein, wozu man selber beigetragen hat.
1: Beitragen zur Demokratie etwa, zum Gelingen einer rechtsstaatlichen Gesellschaft. Kanzler Schröder wollte damals schon den Stolz aus der braunklebrigen Gestrigkeitsecke befreien.
7: Wir werden nicht zulassen, dass Stolz auf das eigene Land zu einer Floskel wird, die sich Rechtsradikale auf die Glatze schreiben, um sich damit als Sachwalter nationaler Interessen aufzuspielen.
1: Heute ist der Stolz wieder da. Als Wort und als Hoffnung auch eines Bundespräsidenten Steinmeier, der diesem Land einen geraden Rücken wünscht.
8: Ich wünsche mir ein Deutschland, das im Zusammenleben unterschiedlicher Menschen seinen Wert, sein Selbstbewusstsein, sogar seinen Stolz findet.
1: Da sind die Symbole dieser Nation, die deutsche Fahne. AfD-Politiker tragen sie demonstrativ als Pin am Anzug Revers. Auf Parteitagen baden sie in Schwarz-Rot-Gold und die AfD-Politikerin Beatrix von Storch sagt, die Fahne, sie gehört jetzt uns. Die anderen, meint sie, können ihre Regenbogenfahne schwenken.
9: Die haben den Kompass verloren und sie haben die Fahne verloren. Die Regenbogenfahne, das ist die Fahne von allen anderen. Und von allen anderen heißt von links über Grün und SPD bis zur CDU. Und die Deutschlandfahne ist unsere Fahne. Die tragen wir.
1: Der SPD-Politiker Dirk Wiese widerspricht mit patriotischem Furor.
10: Wer zu Hause in der Kellerbar die alte Reichskriegsflagge hängen hat, der soll mir nicht irgendwie was erklären mit Schwarz-Rot-Gold oder Regenbogenfahnen. Die stehen für Demokratie, Rechtsstaat, für die Vielfalt in diesem Land. Das vertreten sie nicht.
1: Und auch Grünen-Co-Chefin Brandner will Schwarz-Rot-Gold nicht einer AfD als nationale Projektionsfläche überlassen.
11: Und ich weiß, dass manche das mittlerweile schon fast mit der AfD identifizieren, aber das dürfen wir nicht zulassen. Ja? Das sind die Farben der Demokratie und ich bin stolz darauf.
1: Wem also gehört die Fahne? Der Bundestrainer sagt, er wolle sie zurückholen, von wem auch immer.
2: Ich würde mir oder uns gerne die Fahne zurückholen, wenn ich ganz ehrlich bin. Ich möchte, dass, wenn man sie schwingt, dass niemand denkt, was ist mit dir nicht in Ordnung.
1: SPD-Co-Chef Klingbeil jedenfalls sagt heute, ein bisschen mehr Stolz auf das, wie wir sind, sollten wir uns schon zutrauen, auch als stolze Deutsche.
12: Als Jürgen Klopp neulich die rhetorische Frage gestellt hat, kann man stolz darauf sein, Deutscher zu sein und trotzdem offen, vielfältig, trotzdem nett und freundlich sein, kann man trotzdem Mitgefühl haben, 100%ig ja, habe ich nur gedacht, dem kann ich mich anschließen.
0: Gedanken zum anstehenden Tag der Deutschen Einheit morgen von Georg Schwarte für SR Kultur.

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0: Der dritte Satz, die Toccata Allegro Vivace aus dem Werk von Julius Röntgen. Es ist Röntgen, es ist 6.21 Uhr.
1: Zwischenruf von Kevin Gutgesell, Evangelische Kirche.
2: Mein Rucksack, der sitzt öfter neben mir als ein anderer Mensch. Im Café, im Wartezimmer, im Zug. Kaum setze ich mich hin, landet mein Rucksack automatisch auf dem Platz neben mir. Er sagt ziemlich deutlich, hier ist besetzt. Nicht für jemanden, sondern vor jemandem, ohne darüber nachzudenken. Erst neulich im Zug ist mir das wieder aufgefallen, wie selbstverständlich ich diesen Platz frei halte. Und dabei freue ich mich eigentlich über nette Begegnungen. Menschen, mit denen ich ganz unerwartet ins Gespräch komme. Aber ich sende genau das Gegenteil. Kopfhörer auf, Blick aufs Handy, Rucksack auf dem Nebensitz. Als würde ich unbewusst ein kleines Schild aufstellen, das sagt, bloß nicht ansprechen. Und ja, manchmal da möchte ich auch einfach meine Ruhe haben. Aber meistens passiert das ganz automatisch. Dabei nehme ich mir damit auch etwas. Das nette Gespräch im Zug, das Lächeln im Wartezimmer. Genau diese eine Begegnung, die mir den Tag ein bisschen schöner gemacht hätte. Bei der nächsten Zugfahrt bleibt der Rucksack auf alle Fälle unten und der Sitz frei. Wer weiß, vielleicht reicht ein freier Platz und ein freundliches Lächeln aus, damit aus einer langweiligen Zugfahrt eine schöne Reise werden kann.
1: Sie hörten einen Beitrag der Evangelischen Kirche.
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1: George Gershwin lässt grüßen. Tony Dessart, They Can't Take That Away From Me, seine Version. Hier ist SR Kultur. Schönen guten Morgen.
2: Wir sind

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1: Es ist kurz vor 6:30.
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1: Schönen guten Morgen. Eigenes Drohnenregiment für Bundeswehr. Das hat Verteidigungsminister Pistorius angekündigt. Er sagte, wer sich zu Lande durchsetzen wolle, müsse den Kampf mit unbemannten Systemen beherrschen. In dem neuen Regiment sollen erstmal rund 300 Soldaten arbeiten, später sollen es 600 Kräfte werden. Geteiltes Echo bei Tankrabatt, das zeigt der ARD-Deutschland-Trend. Demnach befürworten 47% der Befragten die Preissenkung, 46% halten sie für falsch. Außerdem ist die große Mehrheit der Deutschen so unzufrieden mit der Arbeit des Bundeskanzlers wie noch nie in der Geschichte des ARD-Deutschland-Trends. Deutschland schlägt Serbien. Die DFB-Auswahl hat unter ihrem neuen Trainer Klopp den ersten Sieg gefeiert. Gegen Serbien stand es am Ende 2:0 in der Nations League. Lange nach der Demokratie im Saarland. Mehr als 70 Veranstalter haben im gesamten Saarland Aktionen angemeldet. Auch der SR bietet 4 Veranstaltungen mit Workshops und einem Medienkompetenzquiz. Von den Organisatoren hieß es, die Lange Nacht der Demokratie wolle den Zusammenhang

0: Zusammenhalt im Saarland fördern und zeigen, dass Hass und Hetze nicht die Oberhand haben. Das Saarlandwetter geht örtlich mit Nebel los. Der löst sich aber... Entschuldigung. Der löst sich bis zum Vormittag auf und dann bekommen wir recht viel Sonnenschein und ein paar lockere Wolken. Es soll trocken bleiben. Die Spitzenwerte liegen zwischen 19 und 22 Grad. Genau so geht's morgen weiter am Samstag. Und der Sonntag, der wird dann etwas gemischter. Auch da sind Sonne und Wolken unterwegs. Es kann aber auch etwas regnen. Die Temperaturen bleiben aber wie gehabt. Wir haben keine Meldungen aus der SR-Verkehrsredaktion und wünschen gute Fahrt in diesem Freitag.
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0: Den nächsten Titel hier bei uns, den gibt's in unglaublich vielen Variationen. Gecovert von Country-Legende Willie Nelson bis Soweto Gospel Choir. Sitting in Limbo. Hier ist das Original aus dem Jahr 1971 von Jimmy Cliff. Und Ihnen allen einen schönen guten Morgen. Ich bin Olivia Powell.

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0: Eine der schönsten Szenen aus dem Filmklassiker Der Pate spielt nicht in New York, sondern in Sizilien, auf Sizilien. Michael Corleone ist dort untergetaucht und lernt seine Apollonia kennen. Und für die, genau diese romantische Seite des Films steht eben diese Melodie, die wir gerade gehört haben, Nino Rotas mit Love Theme. Eine Melodie, die bis heute sofort nach Sizilien klingt, finde ich. Um ein ganz anderes Musikgenre geht's jetzt bei uns. Seit 1994 vereint die Band Pink Martini ganz viele verschiedene Musikrichtungen. Also Jazz ist dabei, Klassik, Chanson, Pop, eine ganz tolle Mischung. Die Band feiert Geburtstag und ist mit dem Jubiläumsprogramm 30 Years of Pink Martini unterwegs, worüber wir uns sehr freuen, denn SR Kultur präsentiert Pink Martini am 6. Oktober in der Gebläsehalle in Neunkirchen. Lisa König hat sich mit der Band unterhalten.
1: Es gibt keine Story zu dem Namen. Er war einfach lustig. Er war irgendwie absurd und pink und klang nach Cocktailstunde und aufgepretzelten Menschen einfach fabelhaft.
2: Sagt Thomas M. Lauderdale, Pianist und Initiator des Ensembles Pink Martini. Wenn man sich heute mit Thomas Lauderdale unterhält, geht es nie nur ums Musikalische. Immer wieder driftet das Gespräch ab, dreht sich um Trump, um den aufwallenden Rechtspopulismus und den Umgang der Gesellschaft damit. Weil das nun mal gar nicht anders geht in diesen Zeiten. Schon gar nicht für einen Harvard-Graduierten, der ursprünglich selbst einmal Politiker werden wollte.
1: Ich wollte Bürgermeister von Portland werden. Ich liebe diese Stadt. Es ist eine Stadt voller Aktivisten, die nur darauf warten, aktiviert zu werden. 1994 gab es diesen scheußlichen Versuch, Homosexualität im Bundesstaat Oregon zu verbieten.
2: Gemeint ist die Measure 13, ein Gesetzesentwurf, der die Rechte homosexueller Menschen erheblich einschränken sollte. Lauderdale engagiert sich dagegen, erstmal auf politischer Ebene. Dann aber sieht er zufällig ein Tape von Pee-wee Hermans Weihnachtsspecial und alles kommt anders.
1: In der Sendung waren 25 tolle Stars zu Gast. Von Cher über Katie Lang, Grace Jones bis hin zu Jar Jar Gabor. Und die Del Rubio Triplets, das waren drei Mädels mit drei Gitarren. Sie waren 75 Jahre alt und tatsächlich Drillinge, trugen Miniröcke im Partnerlook und hatten die Haare toupiert. Ein Spektakel war das.
2: Er lädt das Trio 1994 nach Portland ein, um in Krankenhäusern und Pflegeheimen aufzutreten. Als es für eine Show einen Voract braucht, stellt der ursprünglich klassisch ausgebildete Pianist selbst eine Combo zusammen.
1: Also warf ich mir ein Betsy Johnson Cocktailkleid über und gründete Pink Martini.
2: An den großen Erfolg denkt er damals aber nicht. Je ne veux pas travailler, je ne veux pas déjeuner. Der Durchbruch kommt ganz von selbst. 2000 mit dem Song Je ne veux pas travailler, den Lauderdale zusammen mit seiner ehemaligen Harvard-Kommilitonin und Pink-Martini-Frontsängerin China Forbes schreibt. 2011 stößt die Sängerin Storm Large zur Band.
3: In 2011, China Forbes had a vocal cord injury. So Thomas and China asked me to fill in.
4: 2011 hatte China Forbes Probleme mit ihrer Stimme. Also fragten Thomas und China mich, ob ich einspringen könnte. In 4 Tagen musste ich damals 10 Songs in 5 Sprachen lernen, um 4 Shows im Kennedy Center in Washington zu singen.
3: Kennedy Center in Washington, D.C.
4: Es lässt mich die Menschheit besser verstehen. Es ist doch so, egal woher die Musik kommt, die Emotionen sind die gleichen. Wir haben alle Gefühle und wie wir sie durch Musik ausdrücken, funktioniert universell.
2: Aus rein musikalischer Perspektive mag die Band Pink Martini kaum politisch wirken. Und doch ist sie es in ihrem Grundkonzept so sehr. Die Message? Die Sorgen zu Hause lassen, zuhören, mitsingen, tanzen, Spaß haben. Vereint, ganz unabhängig von Meinung, Kultur, Sprache, Geschlecht oder Sexualität. Über Probleme reden lässt es sich auch morgen noch.
0: 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Hier sind Sie mit Sympathique, Je ne veux pas travailler bei SR Kultur. Guten Morgen.

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1: Damit ist es 7:09. Hier ist SR Kultur am Freitagmorgen. Wir haben den 2. Oktober, ergo morgen ist Tag der Deutschen Einheit. Letztes Jahr fand die zentrale Feier in Saarbrücken statt dieses Jahr in Bremen. Aber wie eins sind wir denn tatsächlich? Das fragen sich heute viele Zeitungen. Mein Kollege Sven Beermann hat die Kommentare gelesen, ist jetzt bei mir. Schönen guten Morgen.
2: Guten Morgen.
1: Wie ist denn so das Presseecho? Also wo steht Deutschland 36 Jahre nach der Wiedervereinigung?
2: Das Straubinger Tagblatt sieht es so. Bei der Wiedervereinigung handelt es sich im Grunde um zwei vollkommen verschiedene Welten. Ideell und vor allem auch materiell. Dass die Angleichung der Lebenswelten eine Aufgabe von mindestens einer Generation werden würde, war jedem realistischen Beobachter damals schon klar. Der 3. Oktober ist trotz allem ein Grund zum Feiern. Der Kraftakt der deutschen Einheit, er hat sich gelohnt. Diesen Samstag darf man gerne noch einmal daran denken, was alles in der Vergangenheit gut gelaufen ist. Eine ähnliche positive Perspektive haben die Nürnberger Nachrichten. Im Grunde ist all das, was 1989-90 noch als kaum machbar eingestuft wurde, gelöst worden. Die Infrastruktur des Ostens kann sich sehen lassen, ob Straßen, Schienennetz oder schnelles Internet. Diese Kluft ist mehr als geschlossen. Und schließlich die Dithmarscher Landeszeitung. Wir sind ein Volk mit verschiedenen Erfahrungen und Empfindungen. Das darf man auch mal feiern.
1: Und dennoch sind derzeit viele Menschen gerade nicht so richtig in Feierlaune.
2: Ja, die Rheinpfalz findet, Deutsche in Ost und West haben vor allem Frust gemeinsam. Wegen der schwierigen Wirtschaftslage und der Angst um den Arbeitsplatz, die hohen Preise. Eine Weltlage, die so bedrohlich wirkt wie seit Jahrzehnten nicht mehr. Ein Staat, in dem von den Schulen bis zum Straßen- und Schienennetz vieles nicht mehr gut funktioniert.
1: Es scheint ja so, als hätten sich manche Gräben zwischen Ost und West in den letzten Jahren eher vertieft als geschlossen.
2: Ja, das sieht auch die Südwestpresse so und sie schreibt, bedauert das, es geht immer nur darum, ob sich endlich Ostdeutsche und Westdeutsche lieb haben und warum das, oh Gott, immer noch nicht so ist. Mehr als ein Viertel der deutschen Bevölkerung hat einen Migrationshintergrund und 14 Millionen sind richtige Ausländer. Vielleicht sind viele Ossis deswegen so permanent frustriert. Sie sind eine Minderheit und von den Minderheiten noch nicht einmal die größte. Die deutschen Ost-West-Diskrepanzen sind nicht von schlechten Eltern, aber es sind keineswegs die einzigen Probleme. Es sind auch nicht die wichtigsten. Wir haben es mit Nazis, Islamisten, Linksextremisten, ideologisch Verblendeten, in Chatgruppen Verblödeten und mit viel Egoismus zu tun. All das wird nicht einfach verschwinden, aber deutsche Einheit heißt, dass sich eine Mehrheit der hier Lebenden darin einig ist, dagegen etwas zu tun.
1: Soweit die Stimmen in der Presse zum Tag der Deutschen Einheit. Schönen Dank an Sven Beermann.

Wir haben gleich in den Nachrichten hier bei SR Kultur alle Infos, die Sie brauchen, damit Sie informiert in diesem Freitag starten. War vorher noch Zeit für Paul McCartney und Anyway.

0: Paul McCartney ist das hier bei SR Kultur. Es ist kurz vor 7. Gehören Sie auch zu den Millionen Menschen, die gestern die günstigen Preise an der Tankstelle genutzt haben? Ich fuhr gefühlt nur noch mit dem letzten Tröpfchen Benzin im Tank, weil ich so lange abgewartet habe. Bitter für viele, dass mittags dann die Preise wieder erhöht wurden. Das ist unser Thema in der nächsten Stunde.
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2: 7 Uhr. Die Industrie kann sich vorstellen, unter Bedingungen eine höhere Erbschaftssteuer in Deutschland zu akzeptieren. Die Chefin des Bundesverbands der deutschen Industrie, Gönner, sagte der Neuen Osnabrücker Zeitung, wenn jeder seine Last trage, seien auch die Unternehmen bereit, ihren Teil zu leisten. Für SR Info Julia Buchmeier.
3: Gönner erwartet vom Staat aber auch, dass er liefert, mit Bürokratieabbau und Staatsmodernisierung. Gönner will sich aber weiterhin dafür einsetzen, dass Unternehmen auch in Zukunft steuerbegünstigt vererbt werden können, damit Arbeitsplätze erhalten bleiben. Wenn die Erbschaftssteuer nicht aus privatem Vermögen bezahlt werden kann, müsse Geld aus dem Unternehmen gezogen werden. Und das schwäche Firmen. Die SPD fordert schon länger höhere Steuern auf besonders hohe Erbschaften. Die CDU ist sich bei der Frage nicht einig.
2: Die Bundeswehr soll zum ersten Mal ein Drohnenregiment bekommen. Das hat Verteidigungsminister Pistorius beim Besuch eines Truppenübungsplatzes in Niedersachsen angekündigt. Wer sich an Land durchsetzen wolle, müsse den Kampf mit unbemannten Systemen beherrschen. Pistorius verwies auch auf die Erfahrungen aus dem Ukraine-Krieg. In dem neuen Regiment sollen erst einmal rund 300 Soldatinnen und Soldaten arbeiten. Später sollen es 600 Kräfte werden. Laut Pistorius soll der neue Verband im Laufe des kommenden Jahres aufgebaut werden. Ein Standort ist noch nicht festgelegt. Die USA haben weitere Kampfschiffe, darunter einen Flugzeugträger, in den Nahen Osten entsandt. Das berichten mehrere US-Medien. Die Schiffe sollen im November ankommen. Damit stocken die USA ihre Truppenpräsenz in der Region um fast 10.000 Soldaten auf insgesamt rund 50.000. Die Berichte schüren Spekulationen, dass nach den Zwischenwahlen in den Vereinigten Staaten neue Angriffe bevorstehen könnten. Der Entwurf für den Sparkassenneubau am Saarbrücker Neumarkt steht fest. Nach Angaben der Sparkasse hat ein Luxemburger Architekturbüro den Wettbewerb gewonnen. Vorstandschef Saar sagte, die Jury habe einstimmig entschieden. SR-Reporterin Dagmar Scholle.
4: Der Entwurf des Luxemburger Büros Schimmelwürz Architekt Associé sei sehr durchdacht und hat die Vorgaben stimmig aufgegriffen, so Saar. Zur Teilnahme am zweistufigen Wettbewerb gab es insgesamt 201 Bewerbungen. Für das insgesamt 6-stöckige Gebäude soll im ersten Quartal 2027 nun ein Bauantrag gestellt werden. Der Einzug in den Neubau ist für 2031 geplant. Die Entwürfe aller 8 Finalisten sind ab dem 8. Oktober für 2 Wochen im Sparkassenfoyer einzusehen.
2: Im Saarland ist die Zahl der öffentlichen Ladepunkte für Elektroautos innerhalb eines Jahres um 14% gestiegen. Nach Angaben der Bundesnetzagentur gab es Anfang August über 1.500 Ladepunkte und damit fast 200 mehr als ein Jahr zuvor. Der saarländische Kfz-Verband spricht sich dafür aus, beim weiteren Ausbau vor allem auf Schnellladepunkte zu setzen. Die Deutsche Bahn saniert von heute an die Strecke zwischen Berlin und Hannover. Nach Angaben des Unternehmens werden unter anderem Weichen, Gleise und Oberleitungen erneuert. Die Sanierungsarbeiten sollen 14 Monate dauern. Die Folgen für Bahnreisende sind deutlich längere Fahrzeiten. Zwischen Berlin und Hannover brauchen Züge in den nächsten Monaten fast 3 Stunden. Die deutsche Fußballnationalmannschaft hat in der Nations League gegen Serbien gewonnen. Das 2:0 in München war der erste Sieg unter dem neuen Bundestrainer Klopp. Die Tore erzielten Bischoff und Wirtz. Das nächste Spiel der DFB-Elf ist am Sonntag in Thessaloniki gegen Griechenland. Die Saarlouis Royals haben die Gruppenphase im Basketball-Eurocup erreicht. Die Saarländerinnen gewannen das Qualifikationsrückspiel gegen Genf 77-56. Schon im Hinspiel hatten sich die Royals durchgesetzt, damals mit 109-75. Das waren die Nachrichten mit Magnus Neuschwander. 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
0: Das Saarlandwetter an diesem Freitagmorgen örtlich neblig. Der löst sich aber bis zum Vormittag auf und dann bekommen wir recht viel Sonnenschein, ein paar lockere Wolken und es soll trocken bleiben. Die Spitzenwerte, die liegen heute zwischen 19 und 22 Grad. Ähnlich geht's morgen weiter. Der Sonntag, der wird dann wieder etwas gemischter. Auch da sind Sonne und Wolken unterwegs. Da kann es aber wieder etwas regnen. Die Temperaturen bleiben aber wie gehabt. Ein Blick auf die Straßen. Aktuelles aus der SR-Verkehrsredaktion. Vorsicht im Saar-Pfalz-Kreis zwischen Bliesdalheim und Breitfurt. Gefahr durch eine ungesicherte Unfallstelle. 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
0: So langsam kann man den Oktober nicht mehr übersehen. Andere Jacke, anderes Licht, andere Temperaturen. Aber ein vertrautes Gefühl bleibt. Der Freitagmorgen, der fühlt sich gut an. Zwar noch Arbeitstag, aber schon mit Vorfreude aufs Wochenende. Schön, dass wir Sie in diesen Morgen begleiten dürfen. Ich bin Olivia Paul.

0: Freitagmorgen mit SR Kultur um gleich 7:11. Ewig lange Schlangen gab es gestern landesweit an den Tankstellen, denn der Tankrabatt, der trat in Kraft. Der Staat verzichtet auf Einnahmen von knapp 17 Cent pro Liter. Und das hat die Spritpreise an den Tankstellen kräftig nach unten gedrückt, teilweise um bis zu 30 Cent pro Liter. An ein paar Tankstellen im Saarland ist der Preis für E10 sogar auf unter die 2-Euro-Marke gefallen. Dabei gab es aber regional sehr, sehr große Unterschiede. Und dann der Paukenschlag sozusagen um 12 Uhr mittags. Da wurden die Tankstellen, ja, ich weiß nicht, ob sie ein bisschen gieriger wurden, aber an einigen Tankstellen wurden jedenfalls die Preise kräftig erhöht. Da war vom Tankrabatt wirklich nicht mehr viel zu spüren. Katharina Luca vom ADAC.
1: Naja, man muss hier sehen, dass natürlich klar war, dass trotz des Tankrabatts die Preiserhöhung mittags stattfinden wird. Aber wenn wir auf die Unterschiede gucken, dann sehen wir auch nach der 12-Uhr-Erhöhung, dass wir hier um die 14 Cent bei beiden Sorten im bundesweiten Durchschnitt günstiger liegen als gestern. Das heißt, trotz Erhöhung macht sich der Tankrabatt bemerkbar. Aber nichtsdestotrotz sollte man nach 12 einfach nicht zum Tanken fahren, weil es einfach hier ja sehr teuer ist.
0: Die Steuersenkung von jeweils knapp 17 Cent gilt bis Ende Dezember. Das freut viele, aber sieht so eine stringente Verkehrspolitik aus? Dazu jetzt ein Kommentar von Ann-Kathrin Büsker.
2: Aus Fehlern sollte man lernen. Das gilt auch für die Bundesregierung. Mit der neuerlichen Senkung der Energiesteuer auf fossilen Treibstoff macht diese jedoch den gleichen Fehler zum dritten Mal. Allerdings wird der Fehler von Mal zu Mal gewaltiger. Als die Ampelkoalition 2022 zum ersten Mal zu diesem Instrument griff, da schuf sie zumindest auch einen Anreiz für klimafreundlichere Mobilität. Mit dem 9-Euro-Ticket, dem Vorläufer des Deutschland-Tickets, wurden Menschen in Bus und Bahn gelockt. Schwarz-Rot hingegen fördert völlig einseitig das fossil betankte Auto und lässt gleichzeitig die Kosten des Deutschland-Tickets im kommenden Jahr steigen. Damit werden diejenigen, die jetzt in der fossilen Preiskrise das Auto stehen lassen und auf Bus und Bahn umsteigen, auch noch bestraft. Wer viel verbraucht, weil er auf eine dicke Karre setzt, wird mehr entlastet. Wenn Friedrich Merz das Gerechtigkeitsgefühl im Land verbessern will, dann ist das kein guter Ansatz. Ohnehin wirkt der sogenannte Tankrabatt wie der verzweifelte Versuch, Wählerinnen und Wähler zu gewinnen und damit die eigene Kanzlerschaft zu retten. Genutzt hat es der CDU bisher nichts. Die Wählerinnen und Wähler haben sich nicht kaufen lassen. Friedrich Merz ist zwar noch Kanzler, aber die 2,5 Milliarden Euro Steuergeld, die die Maßnahme kostet, dürften dazu wenig beigetragen haben. Sie fehlen jetzt aber, vor allem in den Ländern. Dort, wo der öffentliche Nahverkehr finanziert werden muss, der auch unter den gestiegenen Spritpreisen leidet, weil viele Busse und Bahnen noch immer mit Diesel betrieben werden. Das Geld fehlt nun für den Kauf von Elektrobussen oder auch für das simple Aufrechterhalten eines guten Angebots. Kein Wunder also, dass das Deutschlandticket teurer wird, um das Finanzloch der Verkehrsbetriebe nicht noch größer werden zu lassen. Hier zeigt sich das volle Ausmaß des Dilemmas der deutschen Verkehrspolitik. Ein Zickzackkurs. Auf der einen Seite werden Milliarden Fördergelder in Elektromobilität investiert, durch E-Auto-Prämien und den Ausbau von Ladeinfrastruktur, wird fossiler Sprit durch den CO2-Preis teurer gemacht, um mit den Einnahmen den Wandel zu finanzieren. Gleichzeitig gibt es weiterhin enorme Steuervergünstigungen für fossil betriebene Antriebe, wie etwa das Dieselprivileg. Und kaum wird's mal richtig teuer, wird Benzin runtersubventioniert. Diese Verkehrspolitik ist weder Fleisch noch Fisch und sie kommt alle in Deutschland teuer zu stehen. Denn ja, fossiler Sprit ist viel zu teuer. Vor allem, weil das Öl so teuer ist. Milliardensummen fließen gerade in die Kassen der Ölkonzerne, zum Beispiel in Norwegen und auf der arabischen Halbinsel. Geld, das hier in Deutschland nicht mehr investiert werden kann. Daraus sollte die Bundesregierung lernen und den Wandel in puncto Mobilität stärker und stringent voranbringen.
0: Ein Kommentar zum Tankrabatt von Ann-Kathrin Büsker für SR Kultur.

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0: Entspannte Musik für Ihren Freitagmorgen. Cap Mo war das Handed Over. SR Kultur, 7:22 Uhr, der Tag der Deutschen Einheit, steht vor der Tür, wurde letztes Jahr zentral in Saarbrücken gefeiert. Das war eine ziemlich tolle Sause. Man konnte das Gefühl von Demokratie und von Zusammenhalt so richtig spüren. Und diesmal findet die Einheitsfeier in Bremen statt. Aber damit wir im Saarland trotzdem wieder dieses schöne Gefühl der Zusammengehörigkeit fühlen können, findet zum ersten Mal die lange Nacht der Demokratie statt, im ganzen Land. Und bei mir im Studio jetzt SR Kulturreporterin Maureen Welter. Wir müssen zum Glück nicht wirklich auf den Abend warten, oder? Guten Morgen.
1: Guten Morgen. Nein, es geht schon direkt um 8 Uhr los, zum Beispiel in der Grundschule Riegelsberg, wo die Kinder spielerisch lernen, wie so eine Wahl abläuft. Oder um 9 Uhr gibt es politisches Kino in Neunkirchen. Das ist, wie fast alle Veranstaltungen heute, kostenlos.
0: Okay, klingt nach einem ganz schönen bunten Programm. Was genau ist denn die Idee dahinter?
1: Also es geht darum, zusammenzukommen und sich vor allem niedrigschwellig auszutauschen, wie mir die Direktorin der Volkshochschule Saarbrücken, Nicole Bossier, erklärt hat.
2: Es geht einfach darum, nicht in Form von Podiumsdiskussionen den Menschen jetzt zu erklären, warum Demokratie wichtig für sie ist, sondern vielmehr Demokratie erlebbar zu machen. Also Sachen, wo man sich beteiligen kann, ob das Quizaktionen sind, ob es gemeinsames Singen ist. Es wird auch gemeinsam getanzt. Der Schwerpunkt liegt wirklich auf Verbinden statt Spalten.
1: Ja, die VHS hat quasi diese lange Nacht initiiert und anscheinend ist das Bedürfnis danach groß. Nicole Bossier hat mir erzählt, dass super, super viele mitmachen wollten. 73 Veranstalterinnen und Veranstalter bieten Sachen an, also das wird richtig groß.
0: Es klingt also so, als würde es die klassischen Podiumsdiskussionen, die ja manchmal so ein bisschen langweilig sind, nicht geben. Aber es wird diskutiert, zum Beispiel in Saarbrücken im Saarländischen Künstlerhaus.
1: Ja, auch die Kunst will zur Diskussion anregen, zum Beispiel basierend auf einem Kunstwerk von Thomas Behling. Der kommt dann auch vorbei, zusammen mit anderen im Saarländischen Künstlerhaus und will da die vielleicht auch provokante Frage stellen, wie weit wir gehen können und sollten, um die Demokratie zu verteidigen, und will das auch juristisch besprechen.
0: Er selbst ist aber kein Jurist, sondern Künstler, oder?
1: Ja, aber er sagt, Kunst denkt vieles aus einer neuen Perspektive.
3: Die Kunst ist ein Freiraum, in der sehr viel gesagt und sehr viel gedacht werden kann. Und ich glaube, dass wir das ganz dringend brauchen. Wir müssen mehr denken können.
1: Ja, dazu will er anregen und legt alle dazu ein, mitzureden und mitzudenken, egal was ihr Beruf ist. Und diese Aktion will Orte schaffen, wo das möglich ist. Denn wie Nicole Bossier meint:
2: Wenn wir diese Orte nicht mehr haben, dann wird es in der Tat schwierig für die Demokratie, weil die Demokratie lebt ja davon, dass wir auch unterschiedliche Standpunkte, Meinungen austauschen, aber eben auf einer demokratischen Basis. Und diese demokratische Basis ist eben der Respekt vor den Meinungen anderer, ist diese Rechtsstaatlichkeit und dieser Bezug auf unsere demokratische Grundordnung.
1: Ja, also das ist quasi der gemeinsame Nenner. Und dieser Tag bzw. diese Nacht will uns zeigen, dass wir nicht allein sind. Und dass, auch wenn es auf Social Media manchmal so wirkt, dass Hass und Hetze nicht die Oberhand haben.
0: Dankeschön, Maureen Welter, für diese Infos. Heute beginnt im ganzen Saarland die erste lange Nacht der Demokratie. Das Programm dazu finden Sie online unter lange Nacht der Demokratie, immer mit einem Bindestrich dazwischen, Punkt Saarland.

0: Das ist Shannon Lay für ihren Freitag A Thread to Find. Es ist jetzt kurz vor 7:30.
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0: Schönen guten Morgen. Industrie offen für höhere Erbschaftssteuer. Die Chefin des Bundesverbandes der deutschen Industrie, Gönner, sagte, Voraussetzung ist, dass jeder seine Last trage. Außerdem müsste der Staat den Bürokratieabbau und Staatsmodernisierung sicherstellen. Die SPD fordert schon länger höhere Steuern auf besonders hohe Erbschaften. Die CDU ist sich in der Frage nicht einig. Mehr Ladepunkte für E-Autos im Saarland. Ab dem 1. August gab es saarlandweit gut 1.500 öffentlich zugängliche Ladepunkte. Das ist eine Steigerung um 14% innerhalb eines Jahres. Bundesweit ist die Zahl der öffentlichen Ladepunkte um 16% gewachsen. Deutschland gewinnt Länderspiel. Die DFB-Auswahl setzte sich gestern Abend mit 2:0 gegen Serbien durch. Damit feierte Bundestrainer Jürgen Klopp den ersten Sieg mit dem deutschen Nationalteam. Hans-Joachim Friedrichs Preis für Dunja Halali und Sarah Tacke. Die beiden ZDF-Journalistinnen erhielten den Preis laut Jury für besondere Leistungen, die der Meinungs- und Pressefreiheit dienten. Die Jury würdigte die Heute-Journal-Moderatorin Hayali unter anderem für Professionalität. Tacke ist Leiterin der Tacke ist Leiterin der ZDF-Redaktion Recht und Justiz. Das Saarlandwetter geht mit örtlichen Nebelfeldern los. Die lösen sich auf Richtung Vormittag und dann bekommen wir recht viel Sonnenschein und ein paar lockere Wolken. Es soll trocken bleiben. Die Spitzenwerte liegen zwischen 19 und 22 Grad.

0: Der Samstag wird ähnlich, der Sonntag dann etwas gemischter. Auch da sind Sonne und Wolken unterwegs, es kann etwas regnen. Die Temperaturen, die bleiben wie gehabt. Wir haben derzeit keine Meldungen von den Straßen und wünschen gute Fahrt.
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0: Mit Olivia Powell. Der Freitag, der kommt so langsam aus dem Quark. Es wird langsam hell. Ich hoffe, der Kaffee schmeckt. Und wir geben musikalisch unser Bestes. Jetzt mit Musik aus Schweden. Hier ist Nils Landgren mit seiner Variante von Stars in Your Eyes.

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0: Allegro aus dem Violinkonzert in A-Moll von Antonio Vivaldi für Ihren Freitagmorgen. Hier ist SR Kultur. Sie kennen das bestimmt alle. Die Heizung streikt mal oder Fliesen im Bad müssen gemacht werden oder das Dach muss repariert werden. Wer soll's machen? Gute Handwerker sind nämlich oft schwer zu finden und wenn, dann sind sie lange ausgebucht. Also wir müssen oft wochenlang suchen und werden trotzdem nicht so schnell fündig. Handwerkerportale im Internet gibt es zwar und die versprechen auch ganz schnelle Erfolge, sind aber mit Vorsicht zu genießen. Wie finden wir denn passende Handwerker, die die Aufträge gerne auch termingerecht ausführen? Und wie kann man vorher Kostenvoranschläge überprüfen? Wolfgang Brauer aus der ARD Verbraucherredaktion hat da gute Tipps.
1: Wer dringend einen Handwerker braucht, muss oft ewig warten. Im Schnitt dauert es 8 oder 9 Wochen, bis der sehnsüchtig erwartete Klempner, Elektriker oder Maler tatsächlich kommt. Ein Bauvorhaben, eine größere Reparatur oder Instandsetzung sollte deshalb gut vorbereitet werden, rät Matthias Bauer von der Verbraucherzentrale Baden-Württemberg.
2: Genug Zeit lassen, um hier Handwerker zu suchen, im Bekanntenkreis, im Verwandtenkreis fragen, welche Erfahrungen mit welchen Handwerkern gemacht worden sind, dann durchaus im Internet schauen, was gibt's für Handwerker, wer wird auch seriös benannt und die frage ich nachher an.
1: Bei einigen Handwerkerportalen im Internet ist allerdings Vorsicht geboten. Dort tummeln sich auch viele unseriöse Firmen.
2: Die Suche im Netz verdient noch eine höhere Vorsicht und höhere Aufmerksamkeit. Also hier muss die Prüfung im Vorfeld noch intensiver betrieben werden und nicht nur einfach blind dann einen aussuchen, weil er vielleicht preislich auch sehr gut aufgestellt ist.
1: Um sich abzusichern, sollte man auf Gütesiegel und gute Bewertungen achten, ob es sich um einen Meisterbetrieb handelt und Vorkasse möglichst vermeiden. Im Zweifel helfen aber auch die Handwerkskammern. Die haben eigene Online-Plattformen ins Leben gerufen, so Dirk Padige vom Zentralverband des Deutschen Handwerks.
3: Über das Handwerkerradar schreibt sich auch so die Webseite handwerker-radar.de. Dort sind alle Handwerksbetriebe gelistet, die bei den Handwerkskammern eingetragen sind. Sie können nach Postleitzahlen, nach Ort suchen, Sie können nach dem Gewerk suchen und sich da schon mal einen Überblick verschaffen.
1: Das Wichtigste sind schriftliche Vereinbarungen. Wer sich auf mündliche Absprachen verlässt, kann Probleme bekommen. Vor Auftragsvergabe sollten immer 2 bis 3 Kostenvoranschläge verschiedener Firmen eingeholt werden, weil es große Preisunterschiede gibt. Ein Kostenvoranschlag ist allerdings nicht verbindlich, es kann also teurer werden. Steigt der Preis aber um mehr als 15-20%, muss der Unternehmer rechtzeitig darauf hinweisen. Dann kann der Vertrag gekündigt werden. Sicherer fährt man mit Angeboten, an die sind die Betriebe nämlich in aller Regel gebunden. Und zwar nicht nur beim Preis, erklärt Verbraucherschützer Matthias Bauer.
2: Für den Verbraucher ist einfach wichtig, dass der Handwerker zum Zeitpunkt beginnt. Das sollte fixiert sein am Vertrag, ganz, ganz wichtig. Und es sollte auch ein Fertigstellungstermin fixiert sein, dass das sozusagen nicht aus dem Ruder läuft.
1: Wenn sich Handwerker nicht an diese Abmachungen halten, sollten Verbraucher sofort nachhaken.
2: Ich muss jetzt hier den Handwerker nicht gleich in Verzug setzen. Aber da würde ich sehr schnell innerhalb eines Tages sagen, wo sind Sie geblieben? Wenn er ausweicht, würde ich das schriftlich fixieren. Wenn er nicht bis dann und dann kommt, ist er im Verzug, weil das erlaubt mir dann auch vom Vertrag zurückzutreten. Und das würde ich dann dem Handwerker auch klar sagen.
1: Aber so weit muss es ja nicht kommen, wenn alle wichtigen Punkte und der Zeitplan im Vorfeld genau besprochen und festgehalten werden. Dafür muss aber lange geplant werden. Wer im Frühjahr 2027 Handwerker braucht, sollte schon jetzt handeln, rät Matthias Bauer von der Verbraucherzentrale.
2: Also wenn ich Zeit habe, dann sollte ich mir durchaus so ein halbes Jahr vornehmen. Erstens mal zur Findung, was möchte ich eigentlich hier, um das auch zu beschreiben. Und dann natürlich auch für die Suche. Das ist natürlich ausgeschlossen, wenn es jetzt ein Notfall ist. Aber da ist es umso wichtiger, dass ich Handwerker kenne. Deshalb auch nochmal mein Appell, wenn ich Handwerker kenne, mit Handwerker zufrieden bin, dann kann ich die durchaus und sollte die auch wieder ins Boot holen. Und ja, je größer so ein Bauvorhaben ist, umso mehr Zeit sollte ich für die Anfangsphase aufwenden.
0: Gute Tipps zur Handwerkersuche aus der ARD Verbraucherredaktion für SR Kultur.

0: drei, vier Augen gerade aus. Guten Morgen, Herr Schubert. Sie spielen mit Marionetten. Wird Ihr Kiosk nun zum Soldatenappellplatz?
1: Tachchen, Herr Professor. Ganz richtig. Ich bereite mich auf die Soldatengeschichte am 3. Oktober in der Philharmonie Luxemburg vor. SR Kulturtipp. Hab Karten.
0: Sie meinen wohl die Geschichte vom Soldaten von Strawinsky.
1: Ganz richtig, Herr Professor. 3. Oktober, eine Koproduktion mit den Salzburger Festspielen und Marionettentheater, Musikensemble, Geigerin Isabel Faust und Erzähler Dominik Horwitz. Zwei Soldatenmarionetten auf der Bühne an Fäden lesen die Geschichte zwei Male.
0: Zweimal?
1: Erst Französisch, dann Deutsch. Ja, damit man das auch versteht. So, bitteschön. Ihr Kaffee. Angenehmen Tag, Herr Professor.
0: Danke. Den wünsche ich Ihnen auch.

0: Bringt Ruhe rein in so einen Morgen. Das ist Pascal Blehnke mit Irgendwann hier bei SR Kultur. Es ist jetzt 7:07. Der Tag der Deutschen Einheit morgen fällt auf den Samstag dieses Jahr, was viele schade finden, denn da entgehen vielen ja auch ein Feiertag. Muss aber nicht so sein. In manchen Ländern werden solche Feiertage, wenn die auf ein Wochenende fallen, nachgeholt. Frage an unsere EU-Korrespondentin Sabrina Fritz. Warum ist das mit den Feiertagen denn so unterschiedlich geregelt?
1: Feiertage kann ja jedes Land selbst regeln, sogar jedes Bundesland. Wir haben ja auch in Deutschland je nach Bundesland unterschiedliche Feiertage. Laut Statistik ist es so, dass rund die Hälfte der Länder auf der Welt einen Feiertag nachholen, wenn er auf ein Wochenende fällt, die andere Hälfte aber eben nicht. Und ja, Deutschland gehört jetzt zu den Ländern, mit auch Österreich und der Schweiz zum Beispiel, die eben diesen Feiertag nicht nachholen, wenn er auf ein Wochenende fällt, nach dem Motto, ja, ist halt einfach dumm gelaufen. In Belgien zum Beispiel, da muss der Feiertag innerhalb von 6 Wochen nachgeholt werden, denn so die Überlegung, es ist ja das Ziel dieses Feiertags, nicht zu arbeiten, und darum muss das eben dann auch den Arbeitnehmerinnen und Arbeitnehmern dann möglich gemacht werden.
0: Wann haben die anderen Länder das denn eingeführt und ginge das auch bei uns?
1: In Belgien zum Beispiel wurde das in den 70er Jahren eingeführt, und am Ende ist es ja auch eine Frage, wie stark ist die Wirtschaft, wie stark sind die Gewerkschaften, kann man es sich leisten, in Anführungsstrichen, jetzt diesen Feiertag nachzuholen. Im Moment, denke ich, ist es eher schwierig, so eine Regelung, denn es geht ja in Deutschland gerade darum, eher mehr zu arbeiten, mehr Stunden pro Woche, vielleicht auch einen Feiertag zu streichen, um die Wirtschaft zu stärken. Also im Moment, glaube ich, ist ein schlechter Zeitpunkt, um einen Feiertag nachzuholen. Es gibt zum Beispiel auch Länder in den USA, da gibt es das schon seit dem 19. Jahrhundert, und da war eben ganz klar geregelt, wenn der Feiertag am Wochenende stattfindet, dann ist der Montag frei, sogenannte Bank Holidays, dass man auf jeden Fall wusste, wann die Bank auf hat und wann nicht.
0: Feiertage, die vielen entgegen, wenn sie auf ein Wochenende fallen. Welche Möglichkeiten gäbe es denn, den nachzuholen für uns?
1: In Europa gibt es so viele unterschiedliche Varianten zu diesem Thema, wie Flaggen es gibt. Also ich will mal ein paar aufzählen. In Luxemburg zum Beispiel kann der Arbeitnehmer innerhalb von 3 Monaten selbst entscheiden, wann er frei macht. Spanien gleicht nur aus, wenn der Feiertag auf einen Sonntag fällt. Polen nur, wenn er auf einen Samstag fällt. Interessant ist auch noch die Regelung Italien. Das zahlt zum Beispiel Geld aus, wenn das passiert. Also da gibt es wirklich sehr, sehr viele Möglichkeiten. Es gibt Länder, da wird vorgefeiert. Da sagt man, okay, dann ist der Freitag frei. Oder eben wie in den USA, der Montag. Und da ist auch noch mal ein Hintergrund. Es gibt ja Länder wie zum Beispiel in den USA, da gibt es sehr wenig gesetzliche Urlaubstage. Also nur 10, und da ist natürlich so ein langes Wochenende dann auch für die Menschen eine Möglichkeit, mal zu verreisen oder Verwandte zu besuchen.
0: Wäre vielleicht eine Idee für uns, Feiertage nachfeiern sozusagen. Das waren Infos von Sabrina Fritz hier für SR Kultur.

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1: Die Industrie zeigt sich offen für eine höhere Erbschaftssteuer in Deutschland, allerdings unter Bedingungen. Das hat die Chefin des Bundesverbands der deutschen Industrie, Gönner, der Neuen Osnabrücker Zeitung gesagt. Allerdings müsse der Bund liefern. Als Beispiele nannte die Industrieverbandschefin Bürokratieabbau und Staatsmodernisierung. Sie wolle sich aber weiter dafür einsetzen, dass Unternehmen auch künftig steuerbegünstigt vererbt werden können, damit Arbeitsplätze erhalten bleiben. Die SPD fordert schon länger höhere Steuern auf besonders hohe Erbschaften. Die CDU ist sich in der Frage nicht einig. Sensible private Daten von mehreren europäischen Geheimdienstchefs stehen seit Jahren offen im Internet. Das haben Recherchen von WDR und Süddeutscher Zeitung ergeben. Unter den enthüllten Daten befinden sich auch die Wohnanschrift sowie die private E-Mail-Adresse und Handynummer des deutschen Vizechefs des Bundesnachrichtendienstes Bär. Fässerinfo Jana Heck.
2: Bär ist zuständig für die strategische Militäraufklärung im Ausland. Fast alles, womit er zu tun hat, unterliegt strikter Geheimhaltung. Die Informationen stammen aus einem Datenleak eines US-amerikanischen Online-Auktionshauses aus dem Jahr 2020. Sie sind bis heute einsehbar. Laut den Informationen von WDR und SZ nutzte Bär die geleakte Handynummer bis mindestens kurz vor dieser Veröffentlichung. Bär gab an, schon länger zu wissen, dass sie von einem Datenleak betroffen ist. Er habe die alte Handynummer aus familiären Gründen beibehalten. Das sei ein Fehler gewesen und er habe diesen inzwischen korrigiert.
1: Drei Viertel der Bevölkerung in Deutschland halten die Maßnahmen der Bundesregierung gegen die hohen Energiepreise für unzureichend. Das zeigt eine repräsentative Umfrage von Infratest DIMAP für den ARD Deutschlandtrend. Darin gaben 74% an, dass die schwarz-rote Koalition zu wenig gegen die Teuerung tue. Beim neuen Tankrabatt ist das Meinungsbild gespalten. 47% halten ihn für richtig, fast ebenso viele für falsch. Der Tankrabatt gilt seit gestern bis Ende Dezember. Der Wissenschaftsausschuss des Saarländischen Landtages befasst sich heute mit der Forschungssicherheit am CISPA-Helmholtz-Zentrum in Saarbrücken. Anlass ist ein Prüfbericht, der dort strukturelle Defizite festgestellt hatte. Die CDU-Fraktion fordert von der Landesregierung Auskunft darüber, wie sie ihre Verantwortung als Gesellschafterin und im CISPA-Aufsichtsrat wahrgenommen hat. Außerdem soll der Prüfbericht dem Landtag zugänglich gemacht werden. Nach Angaben der Fraktion hat sie beantragt, dass Ministerpräsidentin Rehlinger und Staatskanzleichef Lindemann persönlich an der Sitzung teilnehmen. Auch im Saarland geraten immer häufiger Minderjährige wegen Kinderpornografie ins Visier der Polizei. Die Zahl der Tatverdächtigen hat sich innerhalb von 6 Jahren fast vervierfacht. SR-Reporterin Sandra Schick.
3: Ein KI-generierter Sticker von einem nackten Jungen in der WhatsApp-Klassengruppe. Das oben ohne Bild der Ex-Freundin, dem besten Kumpel, auf Snapchat zugeschickt. Solche und ähnlich gelagerte Fälle kommen auch im Saarland immer häufiger vor. Laut Polizei gab es im vergangenen Jahr 215 Tatverdächtige unter 18 Jahren, die Kinderpornografie bekommen, selbst hergestellt oder verteilt haben. 82 Tatverdächtige waren sogar jünger als 14 Jahre, also Kinder, die selbst Kinderpornografie erstellen oder verbreiten. Besonders Jugendlichen ab 14 drohen harte Strafen, sagt die Polizei. Eltern müssten energischer durchgreifen. Häufig hätten Kinder die alleinige Kontrolle über ihr Handy und die Eltern oft gar keinen Überblick mehr, was der Nachwuchs im Internet so treibe.
1: Für die rund 130.000 Schülerinnen und Schüler im Saarland beginnen heute mit dem Schulschluss die Herbstferien. Sie dauern 2 Wochen bis zum 18. Oktober. Der ADAC rechnet vor allem am Nachmittag mit einem erhöhten Verkehrsaufkommen, weil auch Rheinland-Pfalz und Hessen in die Ferien starten. Besonders betroffen seien die Ballungsräume sowie die Autobahnen 1, 6 und die A8. Das waren die Nachrichten mit Markus Neuschwander. 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
4: Das Saarlandwetter heute erstmal ein bisschen grau. Der Frühnebel, der hält sich relativ lang, löst sich aber so gegen Vormittag auf. Und dann gibt's oft Sonnenschein und immer wieder ein paar lockere Wolken. Es soll aber trocken bleiben. Die Spitzenwerte liegen heute zwischen 19 und 22 Grad. Ähnlich geht es morgen weiter, auch erst Frühnebel und dann so ein Mix aus Sonne und Wolken. Der Sonntag wird etwas gemischter. Auch da sind Sonne und Wolken unterwegs, da kann es aber wieder etwas regnen. Die Temperaturen ändern sich nicht großartig. Wir haben derzeit keine Meldungen von den Straßen, wünschen allen unterwegs gute Fahrt.
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4: Das Wochenende steht vor der Tür. Draußen wird es herbstlicher, aber der Sommer ist ja auch noch nicht komplett verschwunden. Die Temperaturen sind ganz angenehm. Ich hoffe, das wird ein schöner Tag für Sie. Ich freue mich, dass Sie mit dabei sind. Ich bin Olivia Paul.

0: Miriam Katharina ist das mit Sometimes um 8:10 hier bei SR Kultur. Gestern wurde der Gewinner des Architektenwettbewerbs zum Neubau der Sparkasse am Saarbrücker Neumarkt bekannt gegeben. Das Preisgericht war mit 11 PreisrichterInnen besetzt, tagte am Mittwoch ganztägig. Denn es gab 201 Bewerbungen zur Teilnahme am Wettbewerb. Also man hat sich da einiges angeguckt. Zur ersten Runde des Preisgerichts wurden 35 Arbeiten zugelassen und gestern waren dann noch 8 im Rennen. Dagmar Scholle hat sich die Pläne für uns angesehen.
1: Eine leicht geschwungene Fassade mit einer umlaufenden Fensterfront, klar gegliedert in viele einzelne Elemente, die untere Etage teils als Klinkerfassade ausgeführt. So soll es aussehen, das neu zu bauende Sparkassengebäude. Vorstandschef Frank Saar ist begeistert.
2: Das ist repräsentativ, das drückt auch ein Selbstbewusstsein aus. Aber das ist nicht überkandidelt oder überzogen und es passt sich einfach gut in die Stadtsilhouette ein.
1: Der Gewinnerentwurf stammt von einem Luxemburger Büro.
2: Das heißt SWAA, Schemel Wirz Architekt Associé.
1: Eine nahezu einstimmige Entscheidung des Preisgerichts. Es gab nur eine Enthaltung. Das neue Gebäude soll 6 Geschosse haben, wobei im 6. Geschoss, mit bester Aussicht also, die Haustechnik steckt. Aus Sicherheitsgründen erläutert Bereichsleiter Olaf Mang, der die Planung für die Sparkasse koordiniert.
3: Das 6. Geschoss beherbergt die Technikeinheiten. Die kommen alle, die jetzt im Keller sind, oben aufs Dach aufgrund der Hochwasserthematik.
1: Einen Keller wird es also nicht mehr geben. Ein Parkhaus schon, und zwar Richtung Gutenbergstraße. Zur Eisenbahnstraße hin wird die Gebäudefläche reduziert und öffnet sich zu einem Innenhof. Insgesamt bleibt das Karree als Ganzes aber umbaut.
2: Wir wollen ja auch für Dritte im Endeffekt die Möglichkeit bieten, sich hier versammeln zu können. Und so wollen wir auch nah an den Menschen und am Viertel tatsächlich rankommen. Und das hat er sehr gut gelöst.
1: Die grundsätzliche Entscheidung der Sparkasse, die aus 3 Bauphasen stammenden Bestandsgebäude abzureißen, ist stark umstritten. Schließlich wurden die neueren Teile erst Mitte der 90er Jahre errichtet. Frank Saar sieht die Entscheidung aber als alternativlos. Eine energetische Sanierung sei auf Dauer teurer. Nach dem klaren Votum schaut er jetzt lieber auf die kommenden Schritte.
2: Was den Bauantrag betrifft, also bis Ende diesen Jahres, das wäre extrem überambitioniert, das werden wir nicht schaffen. Aber wir wollen eigentlich bis Ende des Jahres zumindest mal klar sein, dass dann im 1. Quartal 2027 ein Bauantrag gestellt werden kann.
1: Und die Kosten? Dazu äußert man sich ungern. Die Summe von 100 Millionen Euro, die kürzlich in den Raum gestellt wurde, wird weder dementiert noch bestätigt. Vorstandschef Saar kommentiert:
2: Ja, das ist, also wenn Sie jetzt mit pauschalen Verhältnissen so von Durchschnittspreisen zu Quadratmetern rechnen, das kann man sich auch tatsächlich ergoogeln, dann ist das jetzt nicht meilenweit weg.
1: Und fügt dann gleich noch hinzu:
2: Wir machen ja nicht eine Investition für ein Jahr und auch nicht für 10 Jahre, sondern für sehr lange Jahre. Und deswegen relativiert sich das Ganze.
1: Der Einzug im Neubau ist für 2031 geplant. Vielleicht liegen dann ja auch Zahlen auf dem Tisch.
0: Dagmar Scholle war das für SR Kultur. Ab dem 8. Oktober sind die finalen Wettbewerbsmodelle für 2 Wochen in der Kundenhalle des jetzigen Sparkassengebäudes zu sehen am Neumarkt, falls Sie sich das selber ansehen möchten.

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0: What Might Be ist das, Anne Catherine. Hier ist SR Kultur um 8.24 Uhr. Die offizielle Feier zum Tag der Deutschen Einheit morgen findet in Bremen statt. Und das Motto lautet in diesem Jahr, viele Stärken, ein Land. Aber in den letzten Wochen wurde viel über den Osten Deutschlands berichtet. Anlass waren vor allem die Wahlen in Sachsen-Anhalt und Mecklenburg-Vorpommern. Und einmal mehr waren es nicht so sehr die Themen der Stärke des Landes, sondern es ging eher um Radikalisierung, AfD, strukturschwache Regionen und einiges mehr. Ist das Bild so stimmig? Darüber spreche ich jetzt mit Ulrike Gruska. Sie ist ostdeutsche Journalistin und auch im Vorstand der Organisation Reporter ohne Grenzen, dort allerdings für Osteuropa zuständig. Schönen guten Morgen.
1: Guten Morgen.
0: Das Thema Ostdeutschland ist durch die Wahlen, wie gesagt, wieder verstärkt zum Thema geworden. Wie ist denn Ihr Eindruck? Hat sich der Blick überhaupt auf Ostdeutschland verändert in den letzten Jahren?
1: Na, das, was Sie eingangs beschrieben, ist genau das Problem. Aus meiner Sicht und auch aus der Sicht vieler Menschen in Ostdeutschland, es ist einfach eine Art Fallschirmberichterstattung, wo Reporter vor allem aus Westdeutschland am Wahltag oder vor den Wahlen hinfahren und dann darüber berichten, oh, warum ist denn der Osten so rechts? Aber was da sonst so passiert, das findet fast nicht statt in der Berichterstattung oder findet auch ganz extrem aus einer westdeutschen Brille statt. Es hat im letzten Jahr ein Aktivist aus Sachsen ein Buch veröffentlicht mit dem Titel »Der Westen hat keine Ahnung, was im Osten los ist« und das bringt es zum Teil ganz gut auf den Punkt, glaube ich.
0: Woran liegt das denn Ihrer Meinung nach?
1: Na, das liegt tatsächlich daran, dass Ostdeutsch zum einen

0: Reporter von irgendwelchen namhaften Medien. Mhm. Demokratiekonferenz in Parchim letzten Sommer. 120 Leute, die krasse Arbeit machen im ganzen Land, so in kleinen Orten gegen rechts. Kein einziger Journalist. Aber am Wahltag in Magdeburg ist der Marktplatz dann, also ich überspitze das ein bisschen, ne? Ist der voll. Und die, weil alle gucken wollen, oh, der rechte Osten. Dann fragen sich Leute wie ich natürlich auch, wer weiß eigentlich, wie krass die AfD in Hessen und in Baden-Württemberg erfolgreich ist in den Wahlergebnissen. Das ist, also es gibt da einen ganz starken, so eine Schieflage der Berichterstattung einfach.
1: Was würden Sie sich denn wünschen jetzt? Was sollten die Medien stärker beherzigen, außer mehr Präsenz? Ganz kurz zum Schluss.
0: Mehr Präsenz und tatsächlich dann auch wirklich hinhören und hingehen und einfach über das normale Leben berichten und über genau diese Stärken, die Sie ja auch angesprochen haben. Mhm. Das findet auch im öffentlich-rechtlichen Rundfunk statt, aber dann so in Nischen-Podcasts und Angebote für den Osten schaffen, die keine rechten Zeitungen sind. Auch
1: Vielen
0: wenn das
1: Dank.
0: Kein Riesenmarkt ist. Mhm. Genau.
1: Das ist auf jeden Fall wichtig. Danke für Ihre Einschätzung, Frau Gruska.
0: Sehr gerne.

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1: Um kurz nach 8:30, guten Morgen. Industrie offen für höhere Erbschaftssteuer. Die Chefin des Bundesverbands der deutschen Industrie, Gönner, sagte, Voraussetzung ist, dass jeder seine Last trage. Außerdem müsste der Staat den Bürokratieabbau und Staatsmodernisierung sicherstellen. Immer mehr Minderjährige verbreiten Kinderpornografie. Innerhalb der vergangenen 6 Jahre hat sich die Zahl der minderjährigen Tatverdächtigen laut Polizei im Saarland

0: Und in dem Bereich fast vervierfacht. Im vergangenen Jahr lag die Zahl der Tatverdächtigen unter 18 Jahren bei 215. Mauricio Kagel Musikpreis geht an Lisa Lim. Die Jury würdigte in ihrer Entscheidung die Experimentierfreude und ihre unverwechselbare künstlerische Handschrift der australischen Komponistin. Lim zähle zu den international profilierten Stimmen der zeitgenössischen Musik, heißt es. Ihr Schaffen umfasse neben Kammer- und Orchestermusik auch 5 Opern. Das Saarlandwetter. Der Frühnebel löst sich langsam auf. Viel Sonnenschein gibt's dann, ein paar lockere Wolken sind aber auch unterwegs. Es soll heute trocken bleiben und die Spitzenwerte liegen zwischen 19 und 22 Grad. Ähnlich geht's morgen am Samstag weiter. Der Sonntag wird dann etwas gemischter, auch da zwar Sonne und Wolken, aber da kann's auch wieder etwas regnen. Und die Temperaturen bleiben wie gehabt bei etwa 22 Grad. Wir haben derzeit keine Meldungen von den Straßen. Alle Verkehrsmeldungen finden Sie auch auf srinfo.de.
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0: Mit Olivia Powell. Jetzt geht's weiter mit Musik von Ben Watt. Bekannt wurde er als eine Hälfte von der Band Everything But The Girl. Aber Watt ist auch als Produzent und Solo unterwegs. Und das klingt dann so. Hier ist er mit Forget.

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0: Mit einem Walzer geht's. In diesen Freitagmorgen, 8.42 Uhr ist es. Die jungen Leute von heute, die hocken doch nur drin und starren auf ihre Computer oder Handys. So ein verbreitetes Vorurteil. Aber sie gehen auch auf die Straße. Schon seit mehreren Jahren, um zum Beispiel mehr Umweltschutz einzufordern. Oder Stichwort Fridays for Future, in jüngster Zeit auch, um gegen eine mögliche Wehrpflicht zu demonstrieren. Und darüber spreche ich jetzt mit Hajo Schumacher.
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0: Schönen guten Morgen, Hajo.
2: Schönen guten Morgen, schön, dass wir beiden Berufsjugendlichen sprechen.
0: So, ganz genau so. Haben wir eine neue Jugendbewegung, so à la 1968er?
2: Naja, das hat schon so Vibes, ne? Also ja, unsere Schulproteste jetzt gerade hier vom Brandenburger Tor in Berlin wird eine große Bühne aufgebaut. Die jungen Hip-Hopper von KIZ spielen da und es geht um Wehrpflicht. Aber nicht weit weg von euch in Frankreich, da ist auch richtig Rambazamba. Mhm. Über 2000 Festnahmen, da geht es um den Zustand der Schulen. So, und wenn wir uns an 68 erinnern, das war Vietnam. Vietnamkrieg, heute ist Gaza, es ging um Jung gegen Alt, das haben wir heute auch, durchgeknallte Großmächte, alte Männer, die ihre Machtspielchen abziehen. Also das kommt einem alles ganz schön bekannt vor.
0: Ja, also Ähnlichkeit ist da nicht zu verkennen. Aber ist das nicht trotzdem ein krasser Vergleich? Also es geht doch hier erstmal nur um Wehrpflicht.
2: Ja, so, und jetzt gucken wir mal etwas globaler. Wir hatten in Indien dieses Jahr die Kakerlaken-Proteste, also junge Menschen auch wieder. Mexiko, da ging es um den ermordeten Lokalpolitiker. Indonesien, Madagaskar, Malediven, Paraguay, Serbien, schon seit Jahren Mongolei, Bangladesch. Am heftigsten wahrscheinlich Nepal, da wurde der stellvertretende Ministerpräsident nackt in einen Fluss getrieben. Und jetzt ist der Regierungschef, also seit März, Balendra Shah, der ist 35, ein ehemaliger
0: Rapper.
2: Ja, guck mal, siehste, weißt du auch. Und was, worüber wir noch gar nicht geredet haben, Millionen und Abermillionen junger Chinesen, die haben sich krummgelegt und gerackert und Geld investiert in ihre Studien und die fahren jetzt Essen aus, weil es halt keine Ingenieursjobs gibt. So, also die Themen sind immer andere, aber der Plot ist derselbe. Es geht rasend schnell, digital, so über Server wie Discord, immer bekannte Musiker dabei. Dann gibt es halt so Insignien, kennen wir gar nicht mehr. Die Flagge der Strohhutpiraten, das ist aus so einer Anime-Serie One Piece. So, und die etablierte Politik ist überrascht.
0: Jetzt hast du aufgezählt, wo überall was los ist, wo überall protestiert wird und auf die Barrikaden gegangen. Ja, und jetzt?
2: So, und jetzt gucken wir doch mal hier im Deutschen Bundestag oder ins Kanzleramt. Worum drehen sich die Reformen? Die drehen sich um Rentner, also Rente, um Pflege, um Krankengesundheitssystem, um Steuerzahler. Und die Protestierenden sind Menschen, die sind in diesem System noch gar nicht drin. Ja, also einfaches Beispiel, alte Juristen raten auf gar keinen Fall mehr Jura zu studieren, weil es keine Einstiegsjobs gibt. Und dann soll man noch in Krieg ziehen, in den Krieg ziehen für so ein Rentnerparadies. Also da kann ich mir schon, meine beiden Söhne finden das auch nicht so richtig angemessen. Und dieses Gerede von wegen, die können nichts ab, diese Schneeflöckchen, und die sind alle, haben alle nur psychische Erkrankungen. Also das reicht auf gar keinen Fall. Ich kann das total nachvollziehen. Und wir müssen echt aufpassen, dass wir die nicht verlieren, die jungen Leute. Und auch vielleicht mal ein paar Milliarden in die Bildung.
0: Vielen Dank, Hajo Schumacher. Wieder schöne Denkanstöße.
2: Alles klar. Tschüss.
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0: Rikas will nach Barcelona. Wir bleiben lieber hier im Saarland, würde ich mal sagen. 9:10, es ist hier das SR Kultur am 2. Oktober. Es gibt Künstler, die sind so cool und so unverwechselbar, die brauchen nur einen Namen. Wie unser heutiges Geburtstagskind, Sting. Er ist Bassist, Sänger, Schauspieler, Autor, hat ein unglaubliches Talent für außergewöhnliche Melodien und auch Themen in seinen Songs. Und kaum ein anderer Musiker hat den Sound mehrerer Generationen so nachhaltig geprägt. Er wird heute 75. Höchste Zeit, ihn mal wieder so richtig hochleben zu lassen.
1: Gordon Matthew Thomas Sumner, besser bekannt als Sting, hat einen Welthit nach dem anderen geschrieben, 17 Grammy Awards gewonnen, 3 Brit Awards, einen Golden Globe und einen Emmy. Doch als Star sehe er sich nicht, sagt der Brite im Interview mit CBS, er möge den Gedanken nicht.
2: I don't think of myself as a celebrity. I don't like to. I like to think of myself as a working musician. With a story to tell.
1: Er sei eher ein arbeitender Musiker, sagt Sting, der eine Geschichte zu erzählen habe. Die Liebe zur Musik legte ihm seine klavierspielende Mutter in die Wiege und das Aufwachsen in der Arbeiterstadt Wallsend im Norden Englands zwischen Kohlebergbau und Werft als Sohn eines Milchmanns gab ihm das Klassenbewusstsein mit.
2: The working class works. And wants to work.
1: Die Arbeiterklasse arbeitet und will arbeiten. Ich gehöre dazu. Arbeit macht mich aus. Ich liebe es, zu arbeiten, die Möglichkeit zu haben, zu arbeiten. Oft arbeite ich zu hart, aber ich kenne es nicht anders.
2: I don't know any other way.
1: Und so hieß es mit Mitte 20, ganz oder gar nicht. Sumner zog ins Zentrum der Musikszene nach London. Den Spitznamen Sting, zu Deutsch Stachel, hatte er da schon inne. Eine Hommage an den gelb-schwarz gestreiften Pullover, den er gerne bei Auftritten trug. 1977 gründete er gemeinsam mit Schlagzeuger Stuart Copeland und Gitarrist Andy Summers The Police, die Band, mit der Sting-Welt berühmt wurde, in der es aber auch immer wieder Spannungen gab. Vor Gericht wird derzeit noch ein Streit um Tantiemen verhandelt. Seine Solokarriere begann der Brite 1985, um sich musikalisch von Punk, New Wave und Reggae weiterzuentwickeln. Der neue Sound war jazziger, politischer, später experimentierte Sting, mal mit der Renaissance-Laute, der Big Band oder Synthesizern. Abseits der Bühne engagiert sich Sting seit Jahrzehnten für Menschenrechte und Umweltschutz, was ihm schon mal den Vorwurf einbrachte, anderen moralische Lektionen erteilen zu wollen und etwas selbstgerecht zu sein. Doch er findet,
2: well, I define myself as a citizen first.
1: Ich sehe mich zuerst als Bürger, als Star vielleicht an dritter oder vierter Stelle. Und als Bürger sehe ich, was vor sich geht und habe die Pflicht, meine Meinung zu sagen. Das ist Demokratie.
2: That's democracy.
1: Und so handelt das Musical The Last Ship, für das Sting Musik und Texte verfasste und Kindheitserinnerungen verarbeitete, auch von großen Themen wie Herkunft und den Folgen des industriellen Niedergangs. Gerade läuft es am Londoner West End. Sting steht dafür selbst auf der Bühne. Aufhören? Er wisse nicht, ob er das könne, sagt der 75-Jährige. Sitzen und nichts tun, diese Fähigkeit habe er noch nicht gelernt.
2: Could I retire? I'm not sure I could do it. I haven't developed that skill to just sit and do nothing. In the mouth of a gale, may the
0: angels protect me. Sting wurde von einigen Tagen in einem Interview gefragt, wie es sich denn anfühlen würde, 75 zu werden. Seine Reaktion, oh, es fühlt sich besser an, als tot zu sein. Spitzenantwort. Hier ist Sting mit einem wundervollen Titel aus dem Jahr 96. I was brought to my senses. Hier ist SR Kultur. Guten Morgen.

zum 75. Geburtstag von einer Legende. Wir sagen herzlichen Glückwunsch, Sting, zum 75. Gleich geht's hier weiter mit meiner Kollegin Maria Gutierrez. Ich fand's sehr schön, Sie diese Woche wieder durch den Morgen zu begleiten. Ich bin Olivia Paul und wünsche Ihnen ein schönes Wochenende.

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1: 9 Uhr. Bei russischen Angriffen auf die ukrainische Hauptstadt Kiew ist ein Mensch getötet worden. Laut Stadtverwaltung wurden 2 weitere Menschen verletzt. Außerdem hat Russland erneut eine vielbefahrene Brücke in Kiew beschossen. Von dort Rebecca Barth für SR Info.
2: Auf der Südbrücke verlaufen das Gleisbett der Metro sowie je 3 Spuren für den Straßenverkehr. Sie ist damit eine der wichtigsten Straßen der ukrainischen Hauptstadt und verbindet die linke mit der rechten Uferseite des Flusses Dnipro. Bereits am Donnerstag waren Drohnen auf der Brücke eingeschlagen. Laut Angaben des Kiewer Bürgermeisters Klitschko wurde dabei ein Brückenpfeiler, eine Leitplanke, die Fahrbahn sowie die Betonabsperrung der U-Bahn beschädigt. Der Verkehr der U-Bahn und des oberirdischen öffentlichen Nahverkehrs wurde zeitweise eingestellt, so auch an diesem Morgen.
1: US-Präsident Trump hat dem Iran wegen des Vorfalls in einer Fly-Dubai-Maschine Konsequenzen angedroht. Trump sagte, sollte der Iran an dem mutmaßlichen Anschlag auf den vollbesetzten Flug von Dubai nach Tel Aviv beteiligt gewesen sein, werde die USA ihn hart treffen. Das Linienflugzeug der Fluggesellschaft Fly-Dubai war am Mittwoch nach Einschätzung der israelischen Regierung knapp einem Terroranschlag entgangen. Der Co-Pilot hatte den Piloten mit einem Messer angegriffen und war daraufhin von Passagieren überwältigt worden. Der Vorfall wird derzeit untersucht. Die Skepsis gegenüber sozialen Medien ist in Deutschland deutlich gestiegen. Das ergab eine Umfrage des US-amerikanischen Pew Research Centers. Dafür wurden 50.000 Menschen in 37 Ländern befragt. Im Schnitt sagte zwar etwa die Hälfte der Befragten, dass soziale Medien sich positiv auf die Demokratie auswirkten. In wohlhabenderen Ländern wächst allerdings die Sorge. In Deutschland sehen nur etwa 37% soziale Medien positiv. 61% sagten, sie würden der Demokratie schaden. Vor 4 Jahren waren es lediglich noch 41% gewesen. Die deutsche Industrie zeigt sich offen für eine höhere Erbschaftssteuer in Deutschland, allerdings unter Bedingungen. Das hat die Chefin des Bundesverbands der deutschen Industrie, Gönner, der Neuen Osnabrücker Zeitung gesagt. Voraussetzung sei, dass der Bund liefere. Als Beispiele nannte Gönner die Bürokratieabbau und Staatsmodernisierung. Sie wolle sich aber weiter dafür einsetzen, dass Unternehmen auch künftig steuerbegünstigt vererbt werden könnten, damit Arbeitsplätze erhalten bleiben. Die SPD fordert schon länger höhere Steuern auf besonders hohe Erbschaften. Die CDU ist sich in der Frage nicht einig. Im Saarland findet heute erstmals eine lange Nacht der Demokratie statt. Im ganzen Land sind Veranstaltungen geplant. Die ersten haben bereits heute Morgen begonnen. Für SR Info Maureen Welter.
3: 73 Veranstalter haben sich angemeldet, um überall im Saarland Diskussionen, Kultur- und Mitmachaktionen anzubieten. Ob Musik in Bebelsheim, Kochkurse in Wiebelskirchen oder Lesungen in Ottweiler. Auch der SR bietet 4 Veranstaltungen an mit Workshops und einem Medienkompetenzquiz. Bis spät in die Nacht sollen Menschen zusammenkommen und sich austauschen können. Die lange Nacht der Demokratie will den Zusammenhalt im Saarland fördern und zeigen, dass Hass und Hetze nicht die Oberhand haben, wie die Initiatorin Nicole Borsier von der Volkshochschule Saarbrücken dem SR mitteilte.
1: Die CDU-Landtagsfraktion fordert auf der A620 zwischen Saarbrücken und Völklingen ein höheres Tempolimit. Nach Angaben ihres verkehrspolitischen Sprechers Theobald ist die Baustellenverkehrsführung dort inzwischen weitgehend zurückgebaut. Trotzdem gelte weiter Tempo 60. Die Landesregierung müsse sich dafür einsetzen, dass auf dem Abschnitt wieder mindestens Tempo 80 erlaubt werde. Theobald betonte, die A620 sei eine der wichtigsten Verkehrsadern des Saarlands. Pendler, Handwerker und der Lieferverkehr dürften dort nicht länger ausgebremst werden. Das waren die Nachrichten mit Magnus Neuschwander. 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
4: Heute beginnt der Tag mit Nebel, der sich am Vormittag auflöst. Abseits und nach Auflösung der Nebelfelder scheint oft die Sonne bei einigen meist lockeren Wolken und es bleibt trocken bei Höchstwerten zwischen 19 bis 22 Grad. Morgen am Samstag nach örtlichem Nebel eine Mischung aus Sonne und Wolken, dabei meist trocken, Höchstwerte 19 bis 23 Grad.
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4: Mit Maria Gutierrez. Guten Morgen und ganz herzlich willkommen. Wir spielen wieder um 9.30 Uhr unser Urspiel. Freitag. 2 Möglichkeiten nur noch, unseren herrlichen SR-Kulturregenschirm zugeschickt zu bekommen, wenn Sie erraten, was ich Ihnen für Urrätsel stelle. Und wir beginnen jetzt mit einer schwarzen Katze. Black Cat, Dekel, aber ich verspreche Ihnen, die bringt Glück.

0: Maschgenada mit den 12 Cellisten der Berliner Philharmoniker. Ascona am Lago Maggiore ist der Sehnsuchtsort zivilisationsmüder Mitteleuropäer um die Wende vom 19. zum 20. Jahrhundert. Besonders der Monte Verità, eher ein Hügel als ein Berg, hat es ihnen angetan. Dort leben sie in losen Gemeinschaften, tragen weite und bequeme Kleidung und oft genug sogar gar nichts. Nackt fühlt man sich, seiner irdischen Herkunft am nächsten, besonders bei der Gartenarbeit, wo man aber immerhin Schuhe tragen darf. Die milden Temperaturen im Tessin haben es den Schriftstellern, Malern, Architekten, Bildhauern und Lebenskünstlern auch recht leicht gemacht. Echte Aussteiger haben sich nicht mit einer Reise in die Schweiz begnügt, sondern wollen richtig weit weg. Am 2. Oktober 1902, also heute vor genau 124 Jahren, kauft August Engelhardt eine Kokosplantage.
1: Der Nürnberger August Engelhardt ist 26 Jahre alt, als er einen Reichspostdampfer Richtung Südsee besteigt. Sein Ziel? Die Insel Kabakon im damaligen Deutsch-Neuguinea. Am 2. Oktober 1902 kauft Engelhardt dort eine Kokosplantage, auf der er sein gesamtes weiteres Leben verbringen wird. Er schreibt:
2: Ich erkannte, dass die Natur durch und durch Harmonie ist. Und nur wir Disharmonie, weil wir abgewichen sind von der Natur.
1: Vor dem Aufbruch in sein neues Leben hatte sich Engelhardt in Deutschland den sogenannten Lebensreformern angeschlossen, die ihr Glück in der Nähe zur Natur suchten, eine Gegenbewegung zur Industrialisierung. Die bekanntesten unter ihnen: Rudolf Steiner, Sebastian Kneipp, Moritz Schreber. Die meisten ihrer Anhänger waren Vegetarier, tranken keinen Alkohol, pflegten die Freikörperkultur und sie waren wie August Engelhardt auch für extreme Lebensformen aufgeschlossen. Der sogenannte Kokovorismus war eine solche. Engelhardt lernte die Philosophie bei einer Reise in die USA kennen. Das Konzept, wer sich ausschließlich von Kokosnüssen ernährt, wird erleuchtet. Keine andere Frucht könne mehr von der Kraft der Sonne aufnehmen, schließlich sei sie durch den hohen Wuchs der Kokospalme dieser am nächsten. Engelhardt führte den Gedanken noch weiter. Die Kokosnuss setzte er ins Verhältnis zum menschlichen Gehirn. Es beziehe wie die Kokosnuss seine gesamte Energie aus den Haarwurzeln, die wiederum von der Sonne genährt würden. August Engelhardts Leitgedanke:
2: Lebet so, wie euch Gott geschaffen hat. Und wenn es das Klima, in dem ihr lebt, nicht zulässt, dass ihr nackig seid, dann gehört ihr einfach nicht in dieses Klima.
1: Engelhardt hat seine Religion gefunden und er sucht Anhänger für eine Idee. Hier auf der Südseeinsel Kabakon soll die erste Kokovorismus-Kolonie entstehen. Seine Ideale propagiert er per Post in die Heimat.
2: Komm, edler Freund, du bist zu gut für Berlin. Europa, Kultur, sie sind Eintagsfliegen, sie müssen untergehen. Europavergiftung ist der Name unseres Leidens.
1: Und er hat Erfolg. Dem Kokosapostel folgen Jünger. Hobbyhistoriker Dieter Klein besitzt einen Brief von 1904 und liest Engelhardts Zeilen.
3: Wie Sie wohl wissen, bin ich jetzt nicht mehr allein. Kapellmeister, Klavier- und Geigenvirtuose Lützow aus Berlin, der zuletzt in Neapel, Palermo, Tunis, Kairo tätig war, teilt die Insel Kabakon mit mir. Wir leben hier permanent nackt und genießen fast nur Früchte, vor allem die heilige Kokosnuss.
1: Max Lützow folgt nach einem Nervenzusammenbruch Engelhardts Ruf und auch andere Lebensreformer kommen eifrig nach. Engelhardt gründet mit ihnen eine religiöse Gemeinschaft, die er Sonnenorden nennt, bestehend aus mittlerweile eingeschworenen Dogmatikern. Für den Musiker Lützow scheint das Paradies aber zur Hölle zu werden. Bei einem Fluchtversuch auf See kommt er ums Leben. Doch Engelhardt fordert von den Bekennern weiter, ihr Leben der Kokosnuss anzuvertrauen. Mangelernährung und Auszehrung folgen der strengen Kokosnussdiät.
3: Es kam dann auch schon sehr bald zu Todesfällen. Und auch der Engelhardt ist wiederholt sterbenskrank in das kaiserliche Regierungshospital eingeliefert worden, wo er also von Geschwüren bedeckt und bis zum Skelett abgemagert eingeliefert wurde, dort aufgepäppelt wurde, übrigens interessanterweise mit Libbys Fleischextrakt. Und immer wenn er dann wieder gesund war, sprang er aus dem Bett, schrie, die wollen mich hier alle vergiften und war sofort wieder auf seiner Insel Kabakon.
1: Dort zerstreitet er sich mit seinen Anhängern zunehmend an der Lehre. Auch die Todesfälle machen missmutig. Bald ist Engelhardt wieder allein in der Kolonie, vom Sonnenorden ist nichts mehr übrig und so wirkt der Nürnberger nur noch für sein eigenes Seelenheil. August Engelhardt stirbt Anfang Mai 1919 auf seiner Trauminsel Kabakon.
0: SR Kultur mit dem Zeitwort. Heute zum 2. Oktober 1902. August Engelhardt kauft eine Kokosplantage in der Südsee. Ein Beitrag von Julia Köhnermann.

Peter Philipps spielte den Largo-Satz aus dem Klavierkonzert in F-Moll Bachwerke-Verzeichnis 1056 von Johann Sebastian Bach, den Alfred Cortot für Klavier solo bearbeitet hat. Unser nächster Komponist ist eine Komponistin, eine Frau, Laura Netzel, eine Schwedin, die schon 1892 in Stockholm Arbeiterkonzerte organisiert hat, wo man ganz billig Musik hören konnte, um wirklich alle zu erreichen. Da hat sie sich sehr für eingesetzt. Was wurde ihr gedankt? Nun, sie wurde als herrschsüchtige und französisch verrückte Gönnerin der Stockholmer Musikdilettantismus bezeichnet. Oder die ganze verdammte Rockliga, wie andere Komponistinnen, wurden mit ihr in Bausch und Bogen verurteilt. Also eine Komponistin hatte zu ihrer Zeit mit mehr zu kämpfen als nur Vorurteilen. Da war es richtig gemein bisweilen. Aber sie war eine großartige Komponistin, Laura Netzel. Hier der Beweis mit der Tarantelle aus der Suite für Violine und Streichorchester, Marlene Broman Violine und das Ensemble Musica Vitae.

0: Myrtille und Murmure.
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0: Ja, spielen Sie mit mir. Rufen Sie mich an 0681 65 100 für unseren SR-Kultur-Regenschirm, den Sie in diesen Tagen allzu gut gebrauchen können, in diesen Tagen. Wenn Sie erraten, was ich Ihnen hier vorspiele. Na, was könnte das wohl sein? 0681 65 100. Ich freue mich auf Ihre Anrufe.

0: The Ocelots und der Front Door Key.
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0: Mein erster Kandidat heute ist unterwegs mit dem

0: 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Herr Joachim Schnur aus Thurley-Hasborn, guten Morgen.
1: Ja, guten Morgen.
0: Sie sind spazieren im Wald?
1: Ja, im Wald und über die Flure.
0: Und mit SR-Kultur?
1: Mit SR-Kultur, das mache ich jeden Morgen um diese Zeit, weil ich Rentner bin und ja. Hör mir Ihre Sendung an. Wunderbar. Der Sender gefällt mir sehr gut.
0: Ach, das freut mich. Und in der anderen Hand das Handy und Sie spielen mit mir. Dann spiele ich Ihnen noch einmal kurz den Ausschnitt vor. Was haben Sie erkannt?
1: Ich weiß es nicht ganz genau, aber es könnte der Anfang sein von Fields of Gold von Sting, der heute 75 Jahre alt wird. Leider nicht.
0: Leider nicht, aber wir gratulieren Sting trotzdem.
1: Ja. Ich habe die Sendung gerade vorhin gehört, dass der heute mit ihrer Vorgängerin.
0: Ja, Frau Paul. Joachim Schnur, im Wald unterwegs bei Thurley-Hasborn. Herzlichen Dank, dass Sie da mit uns spielen.
1: Ja, danke.
0: Und ich hoffe auf ein nächstes Mal. Einen schönen Tag noch. Kommen Sie heile
1: zurück.
0: Tag.
1: Ja. Schönen Tag und schönes Wochenende.
0: Ja, auch tschüss. So. Danke, tschüss. Ja, dann spielen wir in der nächsten Stunde kurz nach 10 die nächste Runde und vielleicht erraten wir ja, was das hier ist.
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0: Die lange Nacht der Demokratie?
1: Ja, unsere Demokratie ist etwas Gutes. Und Sie scheinen dringend Nachhilfe zu brauchen. Ich meine es gut mit Ihnen.
0: Ach, Sie meinen es gut mit mir? Nun, der Mensch ist immer dann am gefährlichsten, wenn er glaubt, nichts als das Gute zu verwirklichen.
1: Wollen Sie etwa gegen mich hetzen? Gehen Sie mal zur langen Nacht der Demokratie und lernen erstmal, was unsere Demokratie im Alltag bedeutet, bevor ich überhaupt mit Ihnen weiterrede.
0: Ihre Demokratie? Nun, ich dachte, Demokratie ist, alle reden mit allen über alles, was alle betrifft. Setzen wir unser Gespräch bei der langen Nacht fort?

Na, das muss ja John Williams sein. Er hat hier selbst die Berliner Philharmoniker dirigiert. Mit Musik zum Film Jäger des verlorenen Schatzes aus der Reihe der Indiana Jones Filme. Der nächste Künstler heißt Parov Stella. Naja, es ist sein Künstlername. Markus Füredder. Und dann hört man auch, woher er kommt. Aus Österreich ist ein international bekannter DJ und gerade seine Live-Auftritte begeistern das Publikum weltweit. Parov Stella, The Man Without Reflection, ein ganz neuer Song.

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1: 10 Uhr. In Frankreich bleiben wegen der Schülerproteste landesweit rund 400 Schulen geschlossen. Dort soll der Unterricht heute online stattfinden. Die Polizei achtet darauf, dass sich niemand den betroffenen Schulgebäuden nähert. Nach den schweren Ausschreitungen der vergangenen Tage, auch in Lothringen, blieb es in der Nacht ruhig. Aus Paris berichtet Kai Rienecker.
2: Allein gestern wurden fast 2000 junge Leute zeitweise festgenommen. 300 Polizisten sollen verletzt worden sein. Der französische Innenminister Nunez sprach von ungezügelter Gewalt, die Lage verschärft habe. Aus dem Haus von Premierminister Le Cornu hieß es, die linkspopulistische Partei LFI und ihre radikalen Unterstützer hätten die Schülerproteste politisch instrumentalisiert. Daraufhin hatte der Chef der Partei, Jean-Luc Mélenchon, die protestierenden Schüler gestern dazu aufgerufen, keine Gewalt anzuwenden. Gestern brannten Busse, ein Feuerwehrauto, eine Schulhalle und reihenweise Mülleimer in Paris, Marseille, Straßburg oder Nantes. Inzwischen sind die Proteste auch auf rund 30 Universitäten übergesprungen.
1: Russland hat in der Nacht erneut die Ukraine mit zahlreichen Drohnen angegriffen. Das Verteidigungsministerium in Moskau sprach von Attacken auf die Infrastruktur und die Militärlogistik. Ein Ziel war demnach eine wichtige Eisenbahnbrücke über den Fluss Dnipro in der ukrainischen Hauptstadt Kiew. Bei den Angriffen wurden nach Angaben von Kiews Bürgermeister Klitschko ein Mensch getötet und zwei weitere verletzt. Der Sommer in Europa war so heiß und trocken wie nie zuvor. Wie der EU-Klimadienst Copernicus mitteilte, lag die Durchschnittstemperatur in Westeuropa bei 21,7 Grad. Das sind 2,5 Grad mehr als der Vergleichswert der Jahre 1991 bis 2020. Auch die Anzahl von Tagen mit Temperaturen von über 30 Grad habe zugelegt. Im Durchschnitt waren es 17 Tage, ein neuer Rekord. Außerdem habe mehr als die Hälfte Europas zeitweise unter sehr starkem Hitzestress gelitten. Gemeint sind damit Wetterbedingungen, die sich wie eine Temperatur von mindestens 38 Grad anfühlen. Auch im Saarland geraten immer häufiger Minderjährige wegen Kinderpornografie ins Visier der Polizei. Die Zahl der Tatverdächtigen hat sich innerhalb von 6 Jahren fast vervierfacht. SR-Info-Reporterin Sandra Schick.
3: Ein KI-generierter Sticker von einem nackten Jungen in der WhatsApp-Klassengruppe. Das oben ohne Bild der Ex-Freundin dem besten Kumpel auf Snapchat zugeschickt. Solche und ähnlich gelagerte Fälle kommen auch im Saarland immer häufiger vor. Laut Polizei gab es im vergangenen Jahr 215 Tatverdächtige unter 18 Jahren, die Kinderpornografie bekommen, selbst hergestellt oder verteilt haben. 82 Tatverdächtige waren sogar jünger als 14 Jahre, also Kinder, die selbst Kinderpornografie erstellen oder verbreiten. Besonders Jugendlichen ab 14 drohen harte Strafen, sagt die Polizei. Eltern müssten energischer durchgreifen. Häufig hätten Kinder die alleinige Kontrolle über ihr Handy und die Eltern oft gar keinen Überblick mehr, was der Nachwuchs im Internet so treibe.
1: Betrüger haben mit sogenannten Schockanrufen gestern im Saarland mehr als 80.000 Euro erbeutet. Wie die Polizei mitteilte, handelt es sich bei den Opfern um 3 Männer im Alter von 73 bis 87 Jahren. Sie übergaben an ihren Haustüren große Summen Bargeld an einen Boten. Die Anrufer hatten zuvor vorgetäuscht, ein naher Angehöriger sei in einer Notsituation und benötige eine Kaution, um eine Verhaftung zu entgehen. Seit Mittwoch registrierte die Polizei außerdem mehr als 20 Betrugsversuche. Für die rund 130.000 Schülerinnen und Schüler im Saarland beginnen heute mit dem Schulschluss die Herbstferien. Sie dauern 2 Wochen bis zum 18. Oktober. Der ADAC rechnet vor allem am Nachmittag mit einem erhöhten Verkehrsaufkommen, weil auch Rheinland-Pfalz und Hessen in die Ferien starten. Besonders betroffen seien die Ballungsräume sowie die Autobahnen 1, 6 und die A8. Das waren die Nachrichten mit Markus Neuschwander. 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
4: Heute beginnt der Tag mit viel Nebel, der sich allerdings am Vormittag auflöst. Abseits und nach Auflösung der Nebelfelder scheint auf die Sonne bei einigen meist lockeren Wolken. Es bleibt trocken heute bei 19 Grad in Freisen, 21 Grad in Aschbach, 22 Grad in Buß. Morgen am Samstag nach örtlichem Nebel wieder eine Mischung aus Sonne und Wolken, dabei meist trocken, Höchstwerte 19 bis sogar 23 Grad.
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4: Ich bin Maria Gutierrez und in 7 Minuten können Sie unser letztes Ohrspiel für diese Woche mit mir spielen. Das Rätsel von vorhin ist noch nicht gelöst und harrt auf einen Gewinner unseres SR Kulturregenschirms. wenn Sie mich dann anrufen. Jetzt zunächst die Deutsche Radiophilharmonie unter Ernst Theiss mit dem ersten Satz aus der Serenade G-Moll von Oskar Strauss.

0: Steiner und Madleiner aus der Schweiz. Madleiner Polina, Tochter von Pippo Polina. Wünsch mir Glück.
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0: Ja, und Glück wünsche ich Ihnen jetzt auch, wenn Sie mit mir spielen. 0681 65 100 für unseren so brauchbaren SR Kultur Regenschirm. Und erraten, was ich Ihnen hier anspiele. Na, was ist das wohl? 0681 65 100.

0: Schacharjech noch Srati spielte die Barcarole, Opus 65 Nummer 6 von Charles Valentin Alcan.
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0: Meine Kandidatin jetzt heißt Stefanie Bies und kommt aus Losheim am See. Guten Morgen.
2: Ja, guten Morgen aus Saarbrücken.
0: Sie sind am Backen. Was gibt's denn?
2: Es gibt einen Butterkuchen und das bietet sich gut an. Der Hefeteig kann jetzt gut gehen in der Zeit, wo wir beide miteinander spielen.
0: Wunderbar. Und Sie möchten den Schirm für Ihre Schwester gewinnen, habe ich gehört. Ihre Zwillingsschwester.
2: Für meine Zwillingsschwester, richtig, ja.
0: Und da
2: ich habe schon einen, ja. Er ist wunderschön und habe ich mir gedacht, ich könnte ihr eine Freude machen und möchte noch einen gewinnen.
0: Und Sie sind... Man ist ja legendär, die tiefe Verbindung zwischen Zwillingen. Das ist bis heute bei Ihnen so und Sie gehen dann auch zusammen durch den Regen?
2: Wir gehen auch zusammen spazieren, ja, richtig. Wir haben vieles gemeinsam.
0: Wahnsinn. Ich spiele Ihnen das kleine Rätsel jetzt vor. Haben Sie eine Idee, was das sein könnte?
2: Ja, ich würde glauben, dass es die vier Jahreszeiten von Vivaldi ist, und zwar der Winter.
0: Richtig, der Schirm kommt zu Ihnen und Ihrer Zwillingsschwester, Frau Bies.
2: Gut, wunderbar, freut mich und liebe Grüße an alle Hörerinnen.
0: Ja, danke sehr. Und ja, einen gelungenen Hefekuchen außerdem, Butterkuchen.
2: Ja, danke schön. Morgen ist der Feiertag.
0: Ja, genau, der 3. Oktober. Da kann man gut, vielleicht ja sogar in einer SR-Kulturtasse, rate ich mal.
2: Ja, die habe ich auch, den Kaffee trinken.
0: Na, sehen Sie. Gut, ich wünsche Ihnen alles Gute nach Losheim,
2: ja, Frau Bies. Ja, danke schön.
0: Tschüss.
2: Gut, tschüss.
0: Ja, und am Montag spielen wir dann das nächste Urspiel.
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0: Und hören uns natürlich jetzt den zweiten Satz aus dem Violinkonzert Der Winter aus den vier Jahreszeiten von Antonio Vivaldi an. Sein berühmtes Violinkonzert zeigt die Behaglichkeit und Wärme am Kamin der Winter, während draußen der Regen an die Scheibe pocht.

John Black, Lyric and Air. Ingo Frenzel ist ein deutscher Komponist, der auch für internationale Produktionen arbeitet. Er schreibt Musik für Spielfilme, Fernsehfilme, Serien. Er erhielt unter anderem den Preis für die beste europäische Filmmusik, den Preis der deutschen Filmkritik, hat Musik geschrieben zum Oscar-Gewinner Spielzeugland, Ingo Frenzel und zu vielen preisgekrönten Filmen, arbeitet auch für die Deutsche Staatsoper und andere Bühnen. Hier hat er die Musik komponiert zum Film Der Medikus.

0: Genau ein Jahr ist es her, dass Saarbrücken die Feierlichkeiten zum Tag der Deutschen Einheit ausgerichtet hat. Dieses Jahr übernimmt Bremen. Damit wir auch im Saarland 2026 das Gefühl von Demokratie und Zusammenhalt direkt spüren können, findet jetzt die lange Nacht der Demokratie statt. Und das nicht nur in Saarbrücken, sondern im ganzen Saarland. SR-Kulturreporterin Maureen Welter hat heute früh in SR-Kultur der Morgen erzählt, was uns da so erwartet. Und zwar nicht erst in der Nacht, sondern schon heute früh.
1: Es geht schon direkt um 8 Uhr los, zum Beispiel in der Grundschule Riegelsberg, wo die Kinder spielerisch lernen, wie so eine Wahl abläuft. Oder um 9 Uhr gibt es politisches Kino in Neunkirchen. Das ist, wie fast alle Veranstaltungen heute, kostenlos. Also es geht darum, zusammenzukommen und sich vor allem niedrigschwellig auszutauschen, wie mir die Direktorin der Volkshochschule Saarbrücken, Nicole Bossier, erklärt hat.
2: Es geht einfach darum, nicht in Form von Podiumsdiskussionen den Menschen jetzt zu erklären, warum Demokratie wichtig für sie ist, sondern vielmehr Demokratie erlebbar zu machen. Also Sachen, wo man sich beteiligen kann, ob das Quizaktionen sind, ob es gemeinsames Singen ist, es wird auch gemeinsam getanzt. Der Schwerpunkt liegt wirklich auf Verbinden statt Spalten.
1: Ja, die VHS hat quasi diese lange Nacht initiiert und anscheinend ist das Bedürfnis danach groß. Nicole Bossier hat mir erzählt, dass super, super viele mitmachen wollten. 73 Veranstalterinnen und Veranstalter bieten Sachen an, also das wird richtig groß.
0: Heute beginnt im ganzen Saarland die erste lange Nacht der Demokratie. Das Programm dazu finden Sie online unter langenachtderdemokratie.saarland und Lange Nacht der Demokratie mit Minuszeichen dazwischen.

Das Trio Urelon mit dem zweiten Satz aus dem Klaviertrio F-Moll von Antonín Dvořák. Jake Xerxes Fussell hat ein neues Album herausgebracht, jetzt im September, The Old Beloved Path. Da geht es um traditionelle Musik, die für ihn umso intensiver wird, je älter er wird. Durch diese Lieder nehme er die Welt wahr, hat er im Interview erzählt. Die Welt der traditionellen Musik sei für ihn ein wahres Geschenk. Wenn schon nichts anderes, dann zumindest ein lebenslanger Begleiter. Jake Xerxes Fussell hier mit Boney.

Barbara Pravi und ihr Chanson über Louis. Am 5. November tritt sie in Thionville auf. Das St. Paul Chamber Orchestra jetzt unter Hugh Wolf mit dem Finalsatz aus der allerersten Sinfonie von Joseph Haydn.

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1: 11 Uhr. Die Warenhauskette Galeria hat beim Amtsgericht Düsseldorf ein neues Insolvenzverfahren beantragt. Seit Sommer 2024 gehört die Warenhauskette der US-Investmentgesellschaft NRDC und einer Beteiligungsfirma des Unternehmers Beetz. Für SR Info Jörg Marksteiner.
2: Das Geschäft in den aktuell noch 83 Warenhäusern läuft erst einmal weiter. Doch die 12.000 Beschäftigten müssen nun erneut um ihre Arbeitsplätze bangen. Ob und wie viele Filialen im Zuge dieser neuen Insolvenz, der vierten in 6 Jahren, geschlossen werden, ist noch völlig offen. In einer knappen Mitteilung von Galeria heißt es, der Antrag schaffe den rechtlichen Rahmen, um die aktuelle Situation zu ordnen und das Unternehmen zu stabilisieren. Bereits im Sommer hatte das Unternehmen selbst davon gesprochen, 33 Standorte auf den Prüfstand zu stellen und mit den Vermietern über neue Konditionen zu verhandeln. Ein neuer Kredit hatte damals vorübergehend für neuen Spielraum gesorgt.
1: Die einzige verbliebene Galeria-Filiale im Saarland befindet sich in Saarbrücken im ehemaligen Karstadt-Gebäude. In Frankreich bleiben wegen der Schülerproteste heute rund 400 Schulen geschlossen. Dort findet der Unterricht online statt. Nach den schweren Ausschreitungen der vergangenen Tage, auch in Lothringen, blieb es in der Nacht ruhig. Am Morgen gingen die Proteste aber weiter. Auch an Universitäten gibt es inzwischen Demonstrationen. Allein gestern waren landesweit fast 2000 junge Leute festgenommen worden. 300 Polizisten sollen verletzt worden sein. Der französische Bildungsminister Geffrey will sich heute mit Schülern und Studentenvertretern treffen, um über deren Forderungen unter anderem nach mehr Lehrpersonal zu sprechen. Die EU-Staaten haben über eine Freigabe ihrer Dieselreserven beraten. Das berichtet die Nachrichtenagentur Reuters und beruft sich auf eine mit der Angelegenheit betraute Person. Danach ist vorgesehen, dass die EU-Staaten rund 50 Millionen Barrel Diesel freigeben werden. Damit reagieren die Staaten auf Druck der USA, die damit die gestiegenen Kraftstoffpreise senken wollen. Als Bedingung für die Freigabe fordern die EU-Staaten, dass die USA sich dazu verpflichten, auf ein einseitiges Exportverbot für Diesel zu verzichten. Im Saarland ist heute die erste lange Nacht der Demokratie. Im ganzen Land sind Veranstaltungen geplant. Die ersten haben bereits begonnen. Für SR Info Maureen Welter.
3: 73 Veranstalter haben sich angemeldet, um überall im Saarland Diskussionen, Kultur- und Mitmachaktionen anzubieten. Ob Musik in Bebelsheim, Kochkurse in Wiebelskirchen oder Lesungen in Ottweiler. Auch der SR bietet 4 Veranstaltungen an mit Workshops und einem Medienkompetenzquiz. Bis spät in die Nacht sollen Menschen zusammenkommen und sich austauschen können. Die lange Nacht der Demokratie will den Zusammenhalt im Saarland fördern und zeigen, dass Hass und Hetze nicht die Oberhand haben, wie die Initiatorin Nicole Borsier von der Volkshochschule Saarbrücken dem SR mitteilte.
1: Nach einem Jahr Pause beginnt in diesen Minuten eine neue Auflage der Ingubertus-Messe in St. Ingbert. Die Messe öffnet bis Sonntag täglich von 10 bis 18 Uhr rund um das Rathaus. Thematisch geht es bei der Ingubertus-Messe um Haus und Garten, regionalen Genuss, Gesundheit, Bildung und digitale Zukunftsthemen. Zum ersten Mal ist die Saarpfalz-Touristik bei der Messe dabei. In der Stadthalle St. Ingbert präsentiert sie sich mit ihren kommunalen Vertretern. Der Sommer in Europa war so heiß und trocken wie nie zuvor. Wie der EU-Klimadienst Copernicus mitteilte, lag die Durchschnittstemperatur in Westeuropa bei 21,7 Grad. Das sind 2,5 Grad mehr als der Vergleichswert der Jahre 1991 bis 2020. Auch die Anzahl von Tagen mit Temperaturen von über 30 Grad habe zugelegt. Im Durchschnitt waren es 17 Tage, ein neuer Höchstwert. Das waren die Nachrichten mit Ute Mühlbauer. 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
4: Heute hatten wir am frühen Morgen Nebel. Vielleicht ist er noch mancherorts unterwegs, aber wird sich auflösen. Und dann scheint auf die Sonne bei ein paar lockeren Wolken. Es bleibt trocken bei Höchstwerten von 19 bis 22 Grad. Morgen am Samstag wieder erst Nebel, dann eine Mischung aus Sonne und Wolken. Meist trocken, Höchstwerte sogar bis 23 Grad. Am Sonntag ist die Lage noch etwas unsicher. Eventuell Regen möglich bei Sonne und Wolken bis 22 Grad. Und am Wochenbeginn stabilisiert sich die Sonnig-Wolkenmixlage bei bis zu 23 Grad.
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4: Mit Maria Gutierrez. Hallo und herzlich willkommen. Wir haben um ca. 20 nach 11 den Streit um Akropolis-Skulpturen der Frankfurt erreicht und beginnen mit einem Zapateado, einem spanischen Tanz von Pablo de Sarasate.

Twin Bandit und Joshua Hislop, Stolen Dance. Fi ist eine Band aus Norwegen um Sängerin Sophie Tollefsbø und die Band singt jetzt Supergood.

0: Musik von Andrew Sparrow aus Pluto's Crossing mit dem tschechischen Filmorchester. Ab November will die Frankfurter Liebighaus-Skulpturensammlung eigentlich zeigen, wie die Götterskulpturen am berühmten Parthenon-Tempel auf der Akropolis an Athen angeordnet gewesen sein könnten. Doch mit der Ausstellung Bühne frei für Athena, das Parthenon-Puzzle, wird das Museum ungewollt zum Schauplatz eines alten Streits zwischen Großbritannien und Griechenland. Seit Jahrzehnten fordert Griechenland die Rückgabe der Parthenon-Skulpturen und betrachtet ihre Entfernung im frühen 19. Jahrhundert als unrechtmäßig. Die Debatte ist Teil einer größeren Debatte. Wem gehören Kulturgüter, die unter umstrittenen Umständen nach Europa gelangt sind? Aus Athen Jasper Riemann.
1: Der Archäologe Vinzenz Brinkmann spricht von einem Durchbruch. Jahrelang haben er und sein Team den Ostgiebel des Parthenon erforscht, den 2500 Jahre alten Tempel auf der Akropolis in Athen. Die Skulpturen des Giebels zeigen die Szene der Geburt von der Göttin Athena. Ab Mitte November will Brinkmann in der Frankfurter Liebighaus-Skulpturensammlung präsentieren, wie die Figuren ursprünglich angeordnet gewesen sein könnten. Für diese Ausstellung beantragten die Frankfurter Fragmente aus Griechenland zu leihen.
2: Wir sind Wissenschaftler und Wissenschaftler sind, weil man sich ständig und permanent nur in der Vergangenheit bewegt, sind natürlich naiv.
1: Denn Brinkmann und sein Team beschäftigen sich archäologisch mit einem Thema, das politisch auf höchster Ebene seit langem für Spannungen sorgt.
3: Wir würden erwarten, dass unsere europäischen und insbesondere deutschen Freunde, die das antike Griechenland und die klassische Architektur bewundern, mehr Feingefühl bei dieser Angelegenheit haben,
1: sagt die griechische Rechtswissenschaftlerin und Expertin für Fragen des Kulturerbes Irini Stamatouthi. Viele Parthenon-Skulpturen befinden sich nicht in Griechenland, sondern sind im Britischen Museum in London ausgestellt. Seit Jahrzehnten fordert Griechenland von Großbritannien, sie zurückzugeben. Der entscheidende Punkt: Die Frankfurter Liebighaus-Skulpturensammlung hatte nicht nur das Akropolis-Museum in Athen um Leihgaben gebeten, sondern vorher auch das Britische Museum in London. Das heißt, in der Ausstellung wären die Fragmente aus England dann neben jenen aus Griechenland zu sehen. Völlig inakzeptabel aus griechischer Sicht, sagt Juristin Stamatouthi, denn das käme einer indirekten Anerkennung gleich, dass das Britische Museum die Skulpturen rechtmäßig besitze.
3: Griechenland würde niemals an einer Ausstellung teilnehmen, in der vom Britischen Museum ausgeliehene Fragmente des Parthenon gezeigt werden. Denn wir sind der Ansicht, dass das British Museum kein Eigentumsrecht an ihnen hat und dass sie an Griechenland zurückgegeben werden sollten.
1: Anfang des 19. Jahrhunderts reiste der britische Botschafter im Osmanischen Reich, Lord Elgin, zur Akropolis in Athen. Er entfernte große Teile des Parthenon-Frieses, der die obere Außenwand zierte, und viele weitere Marmorskulpturen und ließ sie nach Großbritannien schaffen. Aus Sicht des Britischen Museums waren Lord Elgins Aktivitäten legal, die Behörden in Athen und London hätten sie erlaubt. Griechenland spricht von Diebstahl. Im Akropolis-Museum in Athen sehen Besucher heute oft Gipsabgüsse statt Originale. Das Museum schauen sich trotzdem Touristen aus aller Welt an, auch aus Großbritannien. Wir können Nachdrucke davon behalten. Das ist alles, was wir brauchen in Großbritannien. Wir brauchen das Original nicht.
4: Wenn möglich, sollte das unbedingt zusammengeführt werden, denn es gehört hierher und nicht weltweit verstreut.
5: Es gibt ja auch andere Kunstgüter, die aus den Ländern, wo sie eigentlich ursprünglich mal herkamen, mehr oder weniger, ich sag's ganz ehrlich, entführt wurden, geraubt wurden.
1: Das Akropolis-Museum wollte sich auf Anfrage nicht äußern. Das Britische Museum teilte mit, die Diskussionen mit Griechenland über eine Parthenon-Partnerschaft dauerten an und seien konstruktiv. Das Museum argumentiert, das britische Gesetz verhindere eine dauerhafte Rückgabe, eine Leihe sei aber möglich. Das lehnt Griechenland kategorisch ab. Erst vor wenigen Tagen hat der griechische Premier Kyriakos Mitsotakis in einem Artikel im britischen Guardian seinen Amtskollegen Andy Burnham gedrängt, den politischen Willen zu finden, die Skulpturen in Griechenland zurückzugeben. Vinzenz Brinkmann, Archäologe bei der Frankfurter Liebighaus-Skulpturensammlung, betont, er habe sehr gut mit britischen und griechischen Forschenden zusammengearbeitet. Der Zentrale Archäologische Rat in Griechenland hat eine Leihgabe von Fragmenten aus dem Akropolis-Museum dennoch abgelehnt. Die Ausstellung in Frankfurt muss nun ohne sie auskommen.
0: Jasper Riemann zum Streit um die Akropolis-Skulpturen, die in Frankfurt ausgestellt werden sollten.

Eric Bibb, Whole Lotta Lovin', featuring Ron Carter am Kontrabass. Naruto ist eine Anime-Reihe aus Japan. 11 Filme gibt es und jetzt soll es sogar einen Realfilm geben. Anfang 2027 beginnen die Dreharbeiten über Naruto, einen jungen Ninja, der angesehenste Ninja seines Dorfes werden möchte. Epic Anime, die Geigerin Esther Abrami hat ein ganzes Album mit Musik zu Animes, den berühmten, herausgebracht. Da findet sich eben auch die Musik zu Naruto. Toshio Masuda hat sie komponiert.

Madison Cunningham, Sarah and the Silent Crowd. Stephen Huff ist ein britischer Pianist, Berufsmusiker. Der reist um die ganze Welt und gibt überall Konzerte. Und jetzt hat er Postkarten mitgebracht. Stephen Huffs Piano Postcards nennt er sie. Und klingende Grüße aus vielen Ländern hierauf vereint. Eine schöne Idee, ein Album zu gestalten, das jetzt in diesem Sommer herausgekommen ist. Und diese Postkarte hier ist aus Andalusien, Danza Española, Andaluza. Stephen Huff mit Musik von Enrique Granados.

Amy Mann, Save Me. Avital ist Israeli, lebt in Berlin und ist der beste Mandolinenspieler der Welt. Für einen Grammy ist er nominiert worden. Und die New York Times schreibt, seine Live-Auftritte, da sei er explosiv, charismatisch. Zu den Höhepunkten der Saison 2026/2027 gehören Avitals Rückkehr in die New Yorker Carnegie Hall, die musikalische Leitung der Violon du Roi aus Quebec in Kanada und eine mehrteilige Residenz in der Londoner Wigmore Hall. Also gut im Geschäft, Avi Avital. Hier mit Aaron Sariel und dem Venice Baroque Orchestra und dem ersten Satz aus dem Konzert für zwei Mandolinen G-Dur von Antonio Vivaldi.

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Filmmusik von Mathieu Lambollet zu dem Film Madame Bovary. SR Kultur, 11:55. Hier sind noch die Jayhawks mit ihrem Bitter End.

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1: 12 Uhr. Die Warenhauskette Galeria hat beim Amtsgericht Düsseldorf ein neues Insolvenzverfahren beantragt. Wie das Unternehmen mitteilte, soll der Geschäftsbetrieb in den 83 Filialen vorerst weiterlaufen. Ob Standorte geschlossen werden, ist unklar. Die rund 12.000 Beschäftigten bangen um ihre Arbeitsplätze. Für Galeria ist es der 4. Insolvenzantrag innerhalb von 6 Jahren. Bisher wurden schon zahlreiche Filialen aufgegeben. Der einzige im Saarland verbliebene Standort befindet sich in Saarbrücken im ehemaligen Karstadt-Gebäude. Nach dem verhinderten Absturz eines Flugzeugs von Dubai nach Tel Aviv sitzen zurzeit viele Israelis in den Vereinigten Arabischen Emiraten fest. Rund 10.000 Menschen wollen zurück nach Israel und warten auf Rückholflüge der israelischen Gesellschaft El Al. Diese erklärte, sie erhalte in Dubai keine Landeerlaubnis. Moritz Behrendt.
2: Vorgestern war eine Maschine der Fluggesellschaft Fly Dubai nach einer gewalttätigen Auseinandersetzung im Cockpit in Saudi-Arabien notgelandet. Die Airline hat darauf ihre Flüge nach Israel vorerst ausgesetzt, solange die Untersuchungen andauern. Eigentlich war geplant, dass ab heute israelische Airlines Flugzeuge in die Emirate schicken, um dort israelische Staatsbürger abzuholen. Dies verzögert sich jedoch offenbar. Das israelische Verkehrsministerium teilte mit, es müssten zusätzliche Vorkehrungen und Sicherheitsabsprachen getroffen werden. Unklar ist, wie groß die Verzögerung sein wird.
1: Nach russischen Drohnenangriffen ist in der ukrainischen Hauptstadt Kiew der Verkehr über eine wichtige Brücke eingestellt worden. Das teilte Bürgermeister Klitschko mit. Außerdem musste der Verkehr auf einer weiteren Brücke über den Fluss Dnipro eingeschränkt werden. Russland hat seine Drohnen- und Raketenangriffe auf Kiew in den vergangenen Monaten verstärkt. Die Brücken in der ukrainischen Hauptstadt sind von entscheidender Bedeutung für die Logistik. Die Verbraucherpreise in der Eurozone sind auf dem höchsten Stand seit 3 Jahren gestiegen. Wie die Europäische Statistikbehörde mitteilte, waren sie im September um 3,8% höher als vor einem Jahr. Ursache für den Anstieg sind vor allem die höheren Energiepreise. Im Vergleich der Euro-Länder gab es den stärksten Preisanstieg in Litauen mit über 6%, gefolgt von Zypern und Luxemburg mit jeweils über 5%. In Deutschland lag die Inflation im September bei 3,3%, im Saarland sogar bei 3,8%. In Trier haben sich in der Nacht Fahrraddiebe mit der Polizei eine Verfolgungsfahrt geliefert. Die beiden Männer waren kurz zuvor in ein Fahrradgeschäft eingebrochen. Zeugen meldeten der Polizei einen weißen Transporter, der vom Tatort flüchtete. Andrea Maisberger berichtet.
3: Die Polizei fand den Transporter am Moselufer. Dieser flüchtete mit hoher Geschwindigkeit. Dabei stieß er beinahe mit einem Fahrradfahrer zusammen. Die Polizei konnte das Fahrzeug schließlich stoppen. Die beiden Männer flüchteten zu Fuß in unterschiedliche Richtungen. Einer von ihnen sprang in die Mosel. Die Feuerwehr konnte ihn wieder ans Ufer bringen. Er wurde festgenommen. Den zweiten Mann nahm die Polizei kurze Zeit später in einem privaten Garten fest. In dem Transporter waren mehrere neuwertige Fahrräder. Den Gesamtwert schätzt die Polizei auf 50.000 Euro.
1: Mit sogenannten Schockanrufen haben Betrüger im Saarland gestern mehr als 80.000 Euro erbeutet. Wie die Polizei mitteilte, handelt es sich bei den Opfern um 3 Männer im Alter von 73 bis 87 Jahren. Sie übergaben an ihrer Haustür große Summen Bargeld an einen Boten. Die Anrufer hatten zuvor vorgetäuscht, ein naher Angehöriger sei in einer Notsituation und benötige eine Kaution, um einer Verhaftung zu entgehen. Seit Mittwoch registrierte die Polizei außerdem mehr als 20 Betrugsversuche. Das waren die Nachrichten mit Ute Mühlbauer. 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
4: Heute nach Auflösung von Nebelfeldern oft Sonnenschein mit ein paar lockeren Wolken trocken. Höchstwerte 19 bis 22 Grad und morgen am Samstag, am 3. Oktober, dem Feiertag, nach örtlichem Nebel eine Mischung aus Sonne und Wolken, dabei meist trocken. Höchstwerte 19 bis 23 Grad.
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4: Mit Maria Gutierrez, hallo und willkommen jetzt zu Jonathan Jeremiah on That Same Old Line.

Mescere Mes, Where I'm From. Das Royal Philharmonic Orchestra spielt jetzt Filmmusik von Billie Eilish, komponiert gemeinsam mit ihrem Bruder Finneas O'Connell. No Time to Die, keine Zeit zu sterben, so hieß auch der Bond-Streifen Nummer 25, mit dem sich Daniel Craig verabschiedet hat. Seine allererste James-Bond-Rolle 2006 wird jetzt noch einmal zwei Jahrzehnte später auf die große Leinwand zurückkehren. Seine ikonische Rolle Casino Royale gibt's jetzt noch mal im Kino. Und ein neuer James Bond für Neuverfilmung, der ist immer noch nicht gefunden worden.

0: 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Was macht eine moderne Armee aus und welche Ausrüstung braucht sie, um für die Zukunft gewappnet zu sein? Das demonstriert die ukrainische Armee auf eindrucksvolle Weise im Kampf gegen Russland. Wohl keine Armee der Welt setzt Drohnen so erfolgreich ein wie die ukrainische. Kriege werden heutzutage nicht mehr nur mit Panzern und Flugzeugen geführt. Und deshalb soll auch die Bundeswehr fit gemacht werden in Sachen Drohnen. Und zwar mit dem ersten eigenen Drohnenregiment. Verteidigungsminister Pistorius hat das angekündigt.
1: Wir werden im Laufe des Jahres 27 das erste Drohnenregiment der Bundeswehr aufbauen. Ein selbstständiger Verband für Unmanned Systems. Und gleichzeitig bleibt es dabei, dass wir selbstverständlich unbemannte Systeme integriert in allen Verbänden des Heeres auch weiterhin vorsehen werden. Aber der neue Verband, das Drohnenregiment, hat eben den Auftrag, die Fähigkeiten zu bündeln.
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Joe Bell mit einem Geheimnis. Und mit An Jimmy Lee, Ready or Not, verabschiede ich mich und wünsche Ihnen einen schönen Freitag. Mein Name ist Maria Gutierrez. Zur SR-Infobilanz am Mittag ist Isabel Tentrup schon im Studio.

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1: Die Bundeswehr will ihr erstes Drohnenregiment aufstellen. Die Handynummer eines hochrangigen deutschen Geheimdienstlers offenbar frei verfügbar im Internet. Und einen Monat vor den Midterms in den USA stehen die Republikaner unter Druck. Das alles und mehr hören Sie in der SR Info Bilanz am Mittag. Am Mikrofon für Sie Isabel Tentrup. Guten Tag und herzlich willkommen. Der Ukraine-Krieg zeigt, Drohnen werden immer wichtiger. Das hat auch die Bundeswehr erkannt. Im kommenden Jahr will sie ihr erstes Drohnenregiment aufstellen. Das hat Bundesverteidigungsminister Boris Pistorius, SPD, gestern angekündigt. Auf dem Truppenübungsplatz Bergen in Niedersachsen. Der neue Verband soll Drohnen einsetzen und gegnerische Drohnen abwehren. Frage an Gabor Hallers im ARD-Hauptstadtstudio. Was ist da genau geplant?
2: Es geht darum, Fähigkeiten zu bündeln in einem Regiment, also einer militärischen Einheit. Das sind in dem Fall bis zu 600 Soldatinnen und Soldaten, die sich mit unbemannten Systemen auskennen, also mit fliegenden Drohnen, aber auch mit Systemen, die auf dem Land unterwegs sind, zum Beispiel Kettenfahrzeuge, in denen kein Soldat mehr sitzt. Die neue Einheit soll Drohnen zur Aufklärung nutzen, sie aber auch abfangen. Und da geht es um den elektromagnetischen Kampf. Das ist übersetzt die Störung feindlicher Drohnen. Und es sollen auch Kamikaze-Drohnen beschafft werden. Die können mit einer Sprengladung gegen ein Ziel eingesetzt werden. Das ist etwas, womit sich Deutschland lange aus ethischen Gründen schwer getan hat. Außerdem möchte die Bundeswehr auf dem Gelände neue Drohnentechnik erproben.
1: Warum ist das alles nötig?
2: Die Bundeswehr lernt hier auch aus den Erfahrungen des Krieges in der Ukraine. Drohnen spielen dort eine sehr wichtige Rolle. Und der Verteidigungsminister sagt, wer sich zu Land durchsetzen will, muss diesen Kampf mit unbemannten Systemen beherrschen. Drohnen müssen also abgewehrt werden. Sie werden aber auch als Waffe eingesetzt. Und die Frage stellt sich ganz konkret für die Bundeswehr an der NATO-Ostflanke. Stichwort Litauen-Brigade. Auch die soll fähig sein, Drohnen abzuwehren. Da braucht es also Wissen und Können. Und die Bundeswehr hat bereits geübt, wie klassische Landstreitkräfte, also zum Beispiel Panzertruppen, mit Drohnenexperten zusammenarbeiten.
1: Soweit Gabor Hallers aus Berlin über die Pläne der Bundeswehr für ein neues Drohnenregiment. Wie der Heeresinspekteur Christian Freuding der deutschen Presseagentur sagt, soll das Drohnenregiment bis 2029 voll einsatzbereit sein. Die geplante Zuckersteuer steckt vorerst fest. Das Kanzleramt hat den Gesetzentwurf aus dem Finanzministerium gestoppt. Aber was soll durch die geplante zusätzliche Abgabe eigentlich erreicht werden? Dietrich Karl-Meurer aus Berlin.
3: Mit der geplanten Steuer auf gezuckerte Getränke sollen zwei Ziele erreicht werden. Mehr Gesundheit und mehr Einnahmen für die Staatskasse. Hintergrund ist auch der hohe Zuckerkonsum in Deutschland. Er liegt deutlich über der Empfehlung der Weltgesundheitsorganisation. Die Grundlage für die geplante Abgabe liefert die Finanzkommission Gesundheit. Die Bundesregierung hatte das Gremium mit Fachleuten eingesetzt. Es sollte Vorschläge erarbeiten, wie die Finanzen der gesetzlichen Krankenversicherung langfristig stabilisiert werden können. Beim Vorschlag einer Steuer auf zuckerhaltige Getränke steht der gesundheitliche Effekt im Mittelpunkt. Die Steuer soll Hersteller dazu bringen, weniger Zucker in ihre Getränke zu geben. Die Empfehlung: enthält ein Getränk weniger als 5 Gramm Zucker je 100 Milliliter, bliebe es steuerfrei. Ab 5 Gramm Zucker wären 26 Cent je Liter fällig, ab 8 Gramm 32 Cent. Süßstoffe sollen nicht besteuert werden. Die Kommission orientiert sich damit am britischen Modell. Dort haben viele Getränkehersteller ihre Rezepte geändert und den Zuckergehalt gesenkt. Langfristig sollen die Menschen durch die Abgabe weniger Zucker zu sich nehmen. Das soll Krankheiten wie Typ-2-Diabetes vorbeugen und die Krankenkassen entlasten. Die Kommission beziffert die Kosten durch den erhöhten Konsum zuckerhaltiger Getränke für die gesetzlichen Krankenkassen auf rund 2,1 Milliarden Euro im Jahr. Zugleich soll die Steuer dem Staat Geld einbringen. Die Kommission rechnet mit rund 450 Millionen Euro jährlich und empfiehlt die zusätzlichen

0: Einnahmen an den Gesundheitsfonds der gesetzlichen Krankenkassen zu geben. Der Entwurf des Bundesfinanzministeriums weicht allerdings vom Vorschlag der Kommission ab. Nach den Berechnungen des Ministeriums könnte die Steuer noch höhere Einnahmen bringen. Langfristig steht aber der gesundheitliche Effekt im Vordergrund. Weniger Zucker in den Getränken und damit weniger Erkrankungen.
1: Die geplante Zuckersteuer steckt fest. Es gibt wohl noch Gesprächsbedarf darüber innerhalb der Bundesregierung. Ein Vizepräsident des Bundesnachrichtendienstes benutzte offenbar jahrelang eine Handynummer, obwohl diese offen im Internet verfügbar war. Das jedenfalls haben Recherchen von WDR und Süddeutscher Zeitung ergeben. Die Handynummer des ranghohen Geheimdienstlers stammt aus einem Datenleak, das bereits 2020 im Internet auftauchte. Der BND-Vize Doug Baer nutzte diese Nummer aber den Recherchen zufolge bis zuletzt. Florian Flade aus dem WDR-Investigativressort schildert, wie er und seine Kollegen auf all das gestoßen sind.
2: Wir wurden schon vor einiger Zeit auf ein Datenleak aufmerksam gemacht. 2020 wurde ein US-amerikanisches Online-Auktionshaus von Hackern angegriffen. Dabei wurden Daten von mehr als 3 Millionen Kunden erbeutet. Die Hacker haben diese Daten dann vor 6 Jahren ins Internet gestellt und in diesem Datenleak finden sich auch Informationen von Doug Baer, dem militärischen Vizepräsidenten des BND. Eine Handynummer, eine private E-Mail-Adresse und ein Passwort. Wir haben dann geguckt, ob Herr Baer diese Handynummer noch verwendet und haben festgestellt, dass das wohl der Fall ist. Wir haben Doug Baer auch angerufen und er hat uns dann gesagt, dass er wisse, dass die Handynummer seit einiger Zeit schon im Internet verfügbar sei. Er hat auch gesagt, dass er die Nummer ausschließlich privat nutze und nur noch für Menschen, die sich keine neue Handynummer mehr merken könnten.
1: Was ist daran so problematisch, dass diese Handynummer jahrelang weiter verwendet wurde? Noch einmal Florian Flade.
2: Also erstmal ist es ein Sicherheitsproblem, wenn eine Handynummer von einem so ranghohen Mitarbeiter einer Sicherheitsbehörde einfach so im Internet steht. Denn der Vizepräsident des BND ist nun mal auch jemand, der im Fokus von gegnerischen Geheimdiensten, zum Beispiel aus Russland oder China, steht. Und man kann mit einer Handynummer und mit einer E-Mail-Adresse eine ganze Menge machen. Man kann zum Beispiel schauen, ob die Person damit noch woanders angemeldet ist, etwa in sozialen Netzwerken, auf anderen Plattformen oder sich damit für Dienstleistungen angemeldet hat. So kann man ein Profil einer Person erstellen über Vorlieben, Interessen, Hobbys, aber auch Bewegungsprofile durch Aufenthaltsorte. Es geht dabei darum, diese Informationen und Daten miteinander in Verbindung zu setzen und zu kombinieren. Und man kann natürlich auch versuchen, über eine Handynummer oder E-Mail-Adresse einen Cyberangriff durchzuführen. Man kann zum Beispiel versuchen, die Person zu kontaktieren unter einem Vorwand und einer falschen Identität und sie dann dazu bringen, zum Beispiel auf einen Link zu klicken, um dann Schadsoftware auf dem Handy zu installieren.
1: Wer ist Doug Baer und warum könnten sich ausländische Geheimdienste für ihn interessieren? Dazu noch einmal Florian Flade.
2: Doug Baer ist seit 2023 der militärische Vizepräsident des BND. Er ist Soldat, Generalmajor und zuständig für die strategische Militäraufklärung im Ausland. Baer ist damit einer der ranghöchsten Geheimnisträger in Deutschland. Und auch schon vor seiner Zeit beim BND hatte Baer viel mit Geheimnissen zu tun. Er war nämlich in unterschiedlicher Verwendung bei der Bundeswehr im Bereich der militärischen Aufklärung eingesetzt. Und er war mehrere Jahre lang der Kommandeur des Kommando Spezialkräfte, des KSK, der Eliteeinheit der Bundeswehr, die besonders gefährliche Einsätze im Ausland durchführen soll, etwa Geiselbefreiungen.
1: Und so haben laut Florian Flade der BND und sein Vizepräsident Baer auf die Recherchen reagiert.
2: Der BND wollte sich auf Nachfrage nicht äußern und teilte mit, dass man sich nur gegenüber der Bundesregierung und den zuständigen Gremien des Bundestages äußere. Das Bundeskanzleramt, das die Fachaufsicht über den BND innehat, hat uns mitgeteilt, dass man Sicherheitsaspekte und Sicherheitsrisiken sehr ernst nehme, aber sich nicht zu dem Datenleak und der Nutzung des Handys durch Doug Baer äußern wolle. Doug Baer selbst hat uns erst kurz vor Veröffentlichung noch eine kurze Antwort zukommen lassen. Er sagt, dass er die alte Handynummer nur aus familiären Gründen noch genutzt habe. Dies sei ein Fehler gewesen, den er inzwischen korrigiert habe.
1: Eine Handynummer des hochrangigen BND-Lers Doug Baer offen verfügbar im Netz, das haben Recherchen von WDR und Süddeutscher Zeitung ergeben. Der Hitzesommer 2026. Allein in Deutschland sind bis Sommerende rund 16.000 Menschen infolge von Hitze gestorben, so die Schätzung des Robert-Koch-Instituts. Nach einer Analyse des EU-Klimadienstes Copernicus war mehr als die Hälfte des europäischen Kontinents in diesem Sommer sehr starkem Hitzestress ausgesetzt. Katrin Schmidt berichtet aus Brüssel.
3: Die Copernicus-Forscher sprechen von einem neuen Rekord. 52% des Kontinents waren in diesem Sommer bis Ende September sogenanntem Hitzestress ausgesetzt, so viel wie nie zuvor. Das gilt nach der Definition der Forscher bei einer gefühlten Temperatur von 38 Grad Celsius oder mehr, mit Auswirkungen auf den menschlichen Körper, schweren Gesundheitsrisiken bis hin zu Hitzeschlag. In Westeuropa war es laut den Forschern der wärmste Sommer seit Beginn der Aufzeichnungen, mit im Schnitt 2,5 Grad über dem langjährigen Mittel. Gleichzeitig herrschte große Trockenheit. Flüsse wie Rhein, Donau oder Loire führten so wenig Wasser wie seit Jahrzehnten nicht mehr. Das hat Schifffahrt, Energieversorgung und Landwirtschaft beeinträchtigt. Auch die Waldbrandsaison fiel, allen voran in Spanien und Frankreich, besonders heftig aus. Die verbrannte Fläche in der EU war zeitweise fast doppelt so groß wie im langjährigen Durchschnitt. Dazu kamen in diesem Sommer außergewöhnlich warme Meere, die die Hitze an Land zusätzlich verstärkt haben. Die EU-Klimaforscher sprechen deshalb von sich überlagernden Klimaextremen, mit deshalb besonders spürbaren Folgen für Gesundheit, Umwelt und Wirtschaft.
1: Nachrichten des Tages, heute mit Johannes Schmidt.
4: Die Warenhauskette Galeria hat beim Amtsgericht Düsseldorf ein neues Insolvenzverfahren beantragt. Wie das Unternehmen mitteilte, soll der Geschäftsbetrieb in den 83 Filialen vorerst weiterlaufen. Ob Standorte geschlossen werden, ist unklar. Die rund 12.000 Beschäftigten bangen nun um ihre Arbeitsplätze. Für Galeria ist es der vierte Insolvenzantrag innerhalb von 6 Jahren. Bisher wurden schon zahlreiche Filialen aufgegeben. Der einzige im Saarland verbliebene Standort befindet sich in Saarbrücken im ehemaligen Karstadt-Gebäude. Die EU-Staaten haben über eine Freigabe ihrer Dieselreserven beraten. Das berichtet die Nachrichtenagentur Reuters und beruft sich auf einen Insider. Demnach ist vorgesehen, dass die EU-Staaten rund 50 Millionen Barrel Diesel freigeben. Damit reagiert die EU auf Druck der USA, die damit die gestiegenen Kraftstoffpreise senken wollen. Als Bedingung für die Freigabe fordern die EU-Staaten, dass die USA sich dazu verpflichten, auf ein einseitiges Exportverbot für Diesel zu verzichten. Auch im Saarland geraten immer häufiger Minderjährige wegen Kinderpornografie ins Visier der Polizei. Die Zahl der Tatverdächtigen hat sich innerhalb von 6 Jahren fast vervierfacht. Laut Polizei gab es im vergangenen Jahr 215 Tatverdächtige unter 18 Jahren, die pornografisches Material von anderen Minderjährigen bekommen, selbst hergestellt oder verbreitet haben. 82 Tatverdächtige waren sogar unter 14 Jahren. Besonders strafmündigen Jugendlichen ab 14 drohen harte Strafen, so die Polizei. Die Skepsis gegenüber sozialen Medien in Deutschland ist erheblich gestiegen. Das hat eine Umfrage des US-amerikanischen Pew Research Centers ergeben. Dabei wurden 50.000 Menschen in 37 Ländern befragt. Im Schnitt sagte zwar etwa die Hälfte der Befragten, dass soziale Medien sich positiv auf die Demokratie auswirken, in wohlhabenderen Ländern wächst aber die Sorge. In Deutschland sehen nur etwa 37% soziale Medien positiv. 61% sagten, sie würden der Demokratie schaden. Vor 4 Jahren waren es noch lediglich 41%.
1: Die Schülerproteste in Frankreich. Seit Tagen machen junge Leute an französischen Gymnasien ihrem Ärger Luft und blockieren Lycées. Hunderte dieser weiterführenden Schulen in Frankreich sind betroffen. Immer wieder kam es aber auch in den vergangenen Tagen zu Ausschreitungen. Frankreichs Regierung sucht einen Ausweg. Julia Borutta berichtet.
5: Auch heute haben Schüler und Schülerinnen wieder Blockaden aufgebaut. Am Lycée Carnot etwa im Zentrum von Paris war die Stimmung am Morgen aufgeheizt. Bengalos und Böller wurden gezündet, die Schüler schmetterten die Marseillaise. Die Jugendlichen dort demonstrieren nicht für sich selbst, sondern aus Solidarität mit denjenigen, die in heruntergekommenen Schulgebäuden lernen und viel Unterrichtsausfall hinnehmen müssen. Die Gründe, um zu protestieren, sind sehr verschieden, bestätigte am Morgen Bildungsminister Édouard Geffray im Fernsehsender LCI. Eine Schwierigkeit dieser Bewegung ist, dass es keine nationalen Forderungen gibt, die das ganze Land betreffen. Es sind sehr verschiedene, sehr lokale Forderungen. Ich bin überzeugt, dass wir auf dieser lokalen Ebene sehr konkrete Antworten geben können. Und damit haben wir auch schon begonnen. An einigen Schulen thematisieren die Schüler beispielsweise sexuelle Übergriffe durch Lehrer, die nie aufgearbeitet wurden. Das Hauptproblem für die Regierung, die gerade einen Sparhaushalt auf den Weg bringen muss und nicht viel Spielraum hat, um auf die Proteste zu antworten, bleiben die gewalttätigen Ausschreitungen. Gestern wurden landesweit 2000 Personen festgenommen. Nach Angaben des Innenministers waren 90% davon Minderjährige. Gleichzeitig wird immer deutlicher, dass die Gewalt in den meisten Fällen nicht von den Schülern selbst ausgeht. Das bestätigte der Bildungsminister. Er habe mit den 40 Schulleitern und Schulleiterinnen gesprochen, die gestern verletzt wurden.
6: Die meisten sagen mir, diese gewalttätigen Personen waren nicht meine Schüler.
5: Es gibt also gewalttätige Individuen, die die Bewegung als Geisel genommen haben, die sich da infiltriert haben. Natürlich gibt es dann auch Schüler, die sich mitreißen lassen, aber in den wenigsten Fällen geht die Gewalt ursächlich von den Schülern der Lycées aus. Innenminister Gérald Darmanin hat die Staatsanwälte aufgefordert, die Eltern der Randalierer in die Pflicht zu nehmen. Die Eltern müssen für die Taten ihrer Kinder haften. Das Gesetz erlaubt es, die Eltern für die Instandsetzung der Schäden bezahlen zu lassen. Heute bleiben landesweit rund 400 Lycées geschlossen. Der Unterricht findet teilweise online statt. Im Laufe des Tages wird sich der Bildungsminister mit Vertretern der Schüler- und Lehrerschaft sowie mit Elternvertretern treffen. Die Regierung hat zudem die geplante Einführung einer neuen Studiengebühr zurückgezogen. Doch die Protestbewegung wird vorerst weitergehen. Für Dienstag ist eine große Demonstration angekündigt.
1: Julia Borutta aus Paris. Der Fall einer verurteilten Mörderin in den USA, die in Tennessee ihre versuchte Hinrichtung überlebt hat, sorgt für erneute Diskussionen über die Todesstrafe. Menschenrechtler dringen auf die Abschaffung der Todesstrafe. Die Frau, die überlebt hat, ist offenbar weiterhin in kritischem Zustand und nun hat sich auch ihr Anwalt geäußert. Giselle Uecker berichtet.
7: Zwei Giftspritzen hat die zum Tode verurteilte Krista Pike überlebt. Die Hinrichtung der 50-jährigen verurteilten Mörderin ist damit vorerst gescheitert und wirft noch dazu viele Fragen auf. Reporter konnten den Vorgang in einem Hochsicherheitsgefängnis im US-Bundesstaat Tennessee in Teilen mitverfolgen. Kim Chandler von der Nachrichtenagentur Associated Press schildert, was sie nach den beiden Injektionen beobachten konnte.
8: Pike was strapped to the gurney and she was loudly
7: Pike war auf einer Trage festgeschnallt und hat laut und rhythmisch geschnarcht. Ein paar Mal schien sie auch nach Luft zu schnappen. Sie war ganz offensichtlich noch am Leben, länger als erwartet wurde. Krista Pike wurde daraufhin in ein Krankenhaus gebracht. Ihrem Rechtsbeistand zufolge ist sie in kritischem Zustand und erhalte eine lebensrettende Behandlung. Noch ist nicht klar, ob Pike überleben wird. Ihr Anwalt Randy Spivey fordert dennoch, die Todesstrafe für seine Mandantin aufzuheben und sie stattdessen lebenslang in Haft zu setzen.
9: Krista has endured punishment greater than any other person in the history of the American death penalty. The governor must commute Krista's sentence now.
7: Pike habe eine härtere Strafe ertragen müssen als jeder andere Mensch in der Geschichte der amerikanischen Todesstrafe. Spivey berichtet, dass es zahlreiche Pannen bei der versuchten Hinrichtung gab. Allein an Pikes linkem Arm hätte er 7 Einstiche gezählt, bis ein intravenöser Zugang gelegt werden konnte. Ihr rechter Arm habe sich zudem während der Injektion violett verfärbt. Rechtsprofessorin Corina Barrett Lane von der University of Richmond wundern diese Pannen nicht. Sie beschäftigt sich schon lange mit Hinrichtungen in den USA.
10: The botch rate for executions by lethal injection is twice.
7: Die Fehlerquote bei Hinrichtungen durch Giftspritzen ist doppelt so hoch wie bei jeder anderen Methode. Sie liegt zwischen 7% und 8%. Im Jahr 2022 betrug sie fast 40%. Das kommt also vor. Und in Tennessee war es sogar das zweite Mal. Im Mai diesen Jahres war bereits eine Hinrichtung spektakulär gescheitert. Dem medizinisch ungeschulten Gefängnispersonal gelang es nicht, dem Todeskandidaten einen Zugang zu legen. Krista Pike ist allerdings die erste in den USA, die eine Hinrichtung überlebt hat, nachdem die toxischen Spritzen verabreicht wurden. Der Gouverneur von Tennessee, Bill Lee, hat nun alle für dieses Jahr geplanten Hinrichtungen ausgesetzt und eine Untersuchung angeordnet. Rechtsprofessorin Corina Barrett Lane hofft, dass der Vorfall eine noch viel grundsätzlichere Debatte auslöst und die grausamen Exekutionen ganz beendet werden. Der Mythos über Giftspritzen besagt, dass es so wäre, als würde man ein Haustier einschläfern. So ist es ganz und gar nicht. Wir sehen in Obduktionsberichten, dass Menschen ersticken, teilweise 1, 2 oder 3 Stunden lang. Humanes Töten ist ein Widerspruch in sich, meint Lane. Es erfordere immer Gewalt, um ein Leben zu beenden. Der Körper kämpfe, bevor er bereit sei, von selbst aufzugeben.
10: If you're asking, is there a humane way to take life? I would say there is a humane way to take life. It's called life without parole.
7: Die einzige humane Art, Leben zu nehmen, sei lebenslange Freiheitsstrafe ohne Bewährung.
1: Der Bericht von Giselle Uecker. Morgen in einem Monat sind Midterms in den USA. Vor diesen Kongress-Zwischenwahlen stehen die Republikaner unter Druck. Zumindest laut Umfragen könnten sie ihre Mehrheit im Repräsentantenhaus verlieren. Aus Washington Ralf Borchardt.
11: Donald Trump selbst steht am 3. November gar nicht zur Wahl. Doch seit Wochen ruft er seinen Republikanern zu: Tut so, als stünde ich auf dem Wahlzettel. Ich stehe auf dem Zettel, wiederholte Trump auch beim Parteitag der Republikaner in Dallas immer wieder. Historisch gesehen hat Trump gewissermaßen recht. Midterms, Zwischenwahlen, waren in den USA schon immer auch Stimmungstest für den amtierenden Präsidenten. Bei allen Besonderheiten, die es in einzelnen Wahlkreisen und Bundesstaaten gibt. Doch wenn Trump diesmal glaube, wenn nur er im Zentrum des Wahlkampfs steht, hilft das den republikanischen Kandidaten, dann liege er falsch, sagt Kyle Condick, Politikwissenschaftler an der University of Virginia. Seit Beginn des Iran-Kriegs zeigen Trumps Popularitätswerte nach unten, betont er. Was ist der Hauptgrund? Der Preisanstieg für Lebensmittel und vor allem Benzin. Im Kern geht es um die Lebenshaltungskosten, so Condick. Auffällig ist, die ersten republikanischen Kandidaten beginnen, sich von Trump abzusetzen. Mike Rogers aus Michigan etwa, der um den Neueinzug in den Senat kämpft, sagt in einem Wahlwerbespot: Wir müssen dafür sorgen, dass die Preise sinken. Der Krieg mit dem Iran muss beendet werden, und zwar schnell. Die Republikanerin Maria Salazar aus Florida, die um den Wiedereinzug ins Abgeordnetenhaus kämpft, kritisiert in ihren Wahlvideos das teils brutale Vorgehen der Einwanderungsbehörde ICE.
12: Mr. President, your immigration policies have gone too far.
11: Herr Präsident, Ihre Migrationspolitik ist zu weit gegangen, so Salazar, die selbst lateinamerikanische Wurzeln hat. Auch andere Kandidaten der Republikaner lassen durchblicken, dass ihnen zu viel Nähe zu Trump schadet. Was erwartet Kyle Condick für den 3. November? Die Mehrheit im Abgeordnetenhaus werden die Republikaner verlieren, sagt er. Die Frage im Abgeordnetenhaus ist eigentlich nur, wie deutlich die künftige Mehrheit für die Demokraten ausfällt, so Condick. Die Zahlen seien in den vergangenen Wochen für die Demokraten noch besser, für die Republikaner schlechter geworden. Im Senat dagegen, wo nur gut ein Drittel der Sitze neu vergeben wird, bleibe alles offen. Der Senat hängt förmlich in der Luft, sagt Condick. Glaubt er als einer der renommiertesten Wahlforscher der USA daran, dass die Midterms frei und fair sein werden? Dass Trump nicht, wie Kritiker befürchten, am Wahltag Nationalgarde und ICE-Beamte aufmarschieren lässt, um etwa Wähler mit Migrationshintergrund abzuschrecken? Oder dass Trump Ergebnisse anzweifelt, nicht anerkennt? Condick zögert kurz und sagt dann:
13: I am
11: Ich bin zuversichtlich, dass es eine faire Wahl wird. Ja, der Präsident hat unlautere Absichten bewiesen. Er hat versucht, die Briefwahl zu begrenzen, weil er meint, dass mehr Briefwähler Demokraten wählen. Da habe der oberste Gerichtshof einen Riegel vorgeschoben. Kondiks Fazit: Wir sind alle wachsam. Wenn Trump die Möglichkeit hätte, das Ergebnis zu beeinflussen, schließe ich nicht aus, dass er es tun würde. Aber im Moment sehe ich dafür keine Anzeichen. Am Ende erwarte ich, dass es eine freie und faire Wahl wird.
1: In Lettland, im Baltikum, dort ist Russisch zwar noch immer präsent im Alltag, aber die lettische Regierung will sich zunehmend von der Sprache der ehemaligen Besatzungsmacht abgrenzen. Deshalb wird Russisch seit diesem Schuljahr an lettischen Schulen nicht mehr als Sprache unterrichtet. Stattdessen erlebt Deutsch einen Boom. Viele Schulen suchen dringend neue Deutschlehrer, wie Arne Bartram berichtet.
13: Ich habe Hausaufgaben gemacht. Okay.
14: Deutschunterricht in einer 7. Klasse. Die Lehrerin versucht gerade, den Kindern deutsche Grammatik zu erklären. Eine davon ist die 13-jährige Evita.
15: Ich habe Musik gehört.
16: Perfekt. Ich möchte gerne mal in Deutschland leben. Meine Mama hat mir erzählt, dass man dort gut studieren kann. Deutschland ist auch in der EU. Deshalb denke ich wirklich darüber nach, meine Zukunft in Deutschland zu verbringen.
17: Wie geht's?
18: Danke, super gut.
14: Wir sind in einer Schule in der Stadt Adaje, in der Nähe von Lettlands Hauptstadt Riga. Ein paar Plätze neben Evita sitzt der ebenfalls 13-jährige Alexanders.
19: Mir gefällt Deutschland sehr gut. Sie haben sehr viele coole Sachen erfunden, wie etwa Autos und sowas. Und es gibt viel gutes Essen, Kultur und Architektur.
14: Für Lehrerin Karina Dela ist das neue Schuljahr besonders anstrengend. Sie hat gleich 10 Klassen, die Deutsch als zweite Fremdsprache lernen.
20: Die erste Sprache ist Englisch, klar. Und dann die zweite Sprache, finde ich, in Lettland ist Deutsch. Weil wir viele Unternehmen aus Deutschland hier in Lettland haben.
21: Wie geht's?
22: Danke, gut.
14: Dass Deutsch gerade jetzt so beliebt ist, liegt aber nicht nur daran, dass Deutschland einer der wichtigsten Handelspartner ist. Bisher hatten viele Kinder Russisch gelernt. Lettland gehörte früher zur Sowjetunion. Doch spätestens seit dem Ukraine-Krieg ist die Angst vor zu viel Einfluss aus Russland groß. Lettland geht immer stärker auf Distanz zum großen Nachbarn. Seit diesem Schuljahr darf Russisch nicht mehr an Lettlands Schulen unterrichtet werden. Ije Vasilina, stellvertretende Bildungsministerin von Lettland.
23: Russisch war eigentlich nie unsere freie Wahl. Wir waren 50 Jahre lang besetzt und Russisch wurde uns einfach aufgezwungen. Jetzt ziehen wir einen Schlussstrich und sagen, wir sind Teil Europas und spiegeln das auch in unserem Bildungssystem wider.
14: Viele Schulen haben den Russischunterricht deshalb schrittweise durch Deutsch ersetzt. Inzwischen arbeiten knapp 600 Deutschlehrkräfte in Lettland. Doppelt so viele wie noch vor ein paar Jahren. Viele von ihnen Quereinsteiger, die das Goethe-Institut in Riga ausgebildet hat. Hier kommen sie kaum noch hinterher vor lauter Anfragen, erklärt der stellvertretende Leiter Jan Sprenger.
24: Für Deutschland besteht da eine Riesenchance, die EU zu leben. Sowohl in der Sprache, in der sprachlichen Verständigung und in dem Austausch miteinander. Also als Sprache zu fördern und dadurch die Verbindung zu stärken.
25: Was findest du cool?
26: Klettern und Tennis spielen.
14: Zurück bei Lehrerin Karina Della. Sie übt mit ihrer 7. Klasse gerade Deutsch richtig auszusprechen. Viele geben sich Mühe, denn sowohl die deutsche Sprache als auch Deutschland haben bei jungen Letten ein gutes Image.
27: Viele Eltern arbeiten auch selbst in Deutschland. Somit besuchen dann die Kinder auch die Verwandte in Deutschland. Und somit haben die Kinder auch mehr Motivation, Deutsch zu lernen.
14: Der Deutschboom an Lettlands Schulen zeigt, eine neue Generation entdeckt Deutschland für sich. Und sie könnte dafür sorgen, dass die Verbindung zwischen Deutschland in der Mitte Europas und dem Baltikum am östlichen Rand in Zukunft noch enger wird.
1: Das Wetter im Saarland: Sonne und Wolken bis 23 Grad. Das war die SR-Infobilanz am Mittag. Am Mikrofon Isabel Tentrup.
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29: Nach der gescheiterten Hinrichtung der mit 18 Jahren in den USA wegen Mordes verurteilten Christa Pike wird in Gesellschaft und Medien wieder vermehrt über die Todesstrafe debattiert. Der englische Guardian positioniert sich ganz klar. Während US-Präsident Trump und andere sich weiter für die Todesstrafe einsetzen, wendet sich die amerikanische Öffentlichkeit mehr und mehr davon ab. Viele Justizirrtümer haben zum wachsenden Unbehagen beigetragen, wie auch der Fall von Krista Pike. Sie erlitt in ihrer Kindheit Gewalt, Vernachlässigung, sexuellen Missbrauch und mehrfache Vergewaltigungen, was ebenso wie ihr Alter im Prozess nicht angemessen vorgebracht wurde. Auch wurde ihre bipolare Störung erst im Nachhinein diagnostiziert. Das eigentliche Problem ist jedoch nicht, dass die falschen Menschen hingerichtet werden, sondern dass überhaupt Menschen hingerichtet werden. Der Kommentator der polnischen Dziennik Gazeta Prawna bezeichnet sich selbst als Befürworter der Todesstrafe und fragt: Warum wurden die alten Hinrichtungsmethoden aufgegeben? Krista Pike wurde Opfer des jahrzehntelangen Prozesses der Humanisierung von Hinrichtungen, der theoretisch das Leiden der Verurteilten lindern sollte. Der wahre Zweck all der Änderungen der Methoden bestand aber darin, das Wohlbefinden der Zuschauer und der gesamten Gesellschaft zu steigern, weshalb die offensichtlichen Elemente der Gewalt bei traditionellen Hinrichtungsmethoden wie Enthaupten, Erhängen oder Erschießen beseitigt wurden. Tatsächlich sind es aber diese Methoden, die am schnellsten zum Tod führen. Der Toronto-Star aus Kanada zitiert in seinem Kommentar die Todeskandidatin selbst. Ich bin nicht mehr dieselbe Person wie vor über 25 Jahren, sagte Krista Pike einmal. Und das ist der Punkt. Selbst wenn man der Meinung ist, Mord verdiene die Todesstrafe und selbst wenn man grausame Misshandlung und psychische Erkrankungen nicht als mildernde Umstände ansieht, bestraft man nach über 30 Jahren im Grunde nicht mehr dieselbe Person. Wenn es in dieser ganzen Sache etwas Positives gibt, dann die Tatsache, dass Tennessee gezwungen ist, seine Vorgehensweise bei der Hinrichtung von Menschen zu überdenken. Das waren Auszüge aus Kommentaren der internationalen Presse, zusammengestellt von Claudia Drews.
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0: Ziviler Ungehorsam, gewaltfreier Widerstand und eine pazifistische Grundhaltung, all das verbinden wir mit Mahatma Gandhi, den Anführer der indischen Unabhängigkeitsbewegung. Ihm ist der heutige internationale Tag der Gewaltlosigkeit der Vereinten Nationen übrigens auch gewidmet, denn der 2. Oktober ist Gandhis Geburtstag. Mein Name ist Jochen Erdmenger, ich grüße Sie garantiert in absolut friedlicher Absicht, freue mich, dass Sie dabei sind. Und ja, Musik ist ja eigentlich der wichtigste Beitrag, glaube ich, fast für den Weltfrieden. Und wir haben jetzt ein Stück von Andy Burroughs. Das ist der Lucky Song. Einen schönen Nachmittag.

Maisha Doe, eine palästinensische Singer-Songwriterin. Enough hieß das gerade gehörte Stück. Robert Schumanns Rheinische Sinfonie ist rein chronologisch betrachtet die letzte, die er komponiert hat. Und zwar zwischen dem 7. November und dem 9. Dezember 1850. Da war er erstaunlich kreativ, wenn man sich vor Augen hält, was das für ein wirklich, ja, gigantisches Werk ist. Das hören wir jetzt hier auf SR Kultur. Und zwar den zweiten Satz aus Schumanns Rheinischer Sinfonie. Und gespielt wird uns das jetzt vom SWR Radiosinfonieorchester Stuttgart. Roger Norrington hat die Leitung.

Gerade mal 4 Jahre hat Robert Schumann in Düsseldorf gelebt und gearbeitet, aber man identifiziert ihn durchaus mit dem Rheinland, eben vor allen Dingen wegen der gerade gehörten berühmten Rheinischen Sinfonie, die uns das SWR Radio Sinfonieorchester Stuttgart hier gespielt hat. Den zweiten Satz haben wir daraus gehört, ein ja doch sehr mäßiger, nicht so wirklich flotter Scherzo-Satz. Hier auf SR Kultur jetzt Nouvelle Vague mit Only When I Lose Myself.

Melanie Pain, sie ist eine der Stimmen des französischen Bandprojekts Nouvelle Vague, die sich ja ein bisschen auf die Fahne schreiben. Klassiker auch gerade der 80er Jahre, so aus dem Bereich Wave oder Synthie-Pop, in so eine jazzige, sehr relaxte Atmosphäre zu übertragen. Wenn man die Single, die dahinter steckt, nicht kennt, dann wird man wahrscheinlich auch nicht drauf kommen. Only When I Lose Myself ist 1998 erschienen, ein Song von Depeche Mode. Damals allerdings nicht auf einem regulären Album drauf, sondern auf so einer Singles-Compilation. 86 bis 98, da hat die Band ziemlich viel einfach draufgepackt. Und da war eben als einziger exklusiver Song, als einziger neuer Song, diese Single drauf. Only When I Lose Myself. Sie hören SR Kultur am Freitagnachmittag und das ist ein Gosto mit Mess.

So kann Bach klingen, wenn man ihn behutsam in die Gegenwart übersetzt, musikalisch übersetzt, so ist es zu verstehen. Infinite Bach ist ein Musikalbum im Jahr 2021 erschienen des schwedischen Komponisten Johan Ohlén, und der hat ja 4 Violinkonzerte von Bach sich geschnappt und das alles nochmal neu komponiert, und man hat es auch, glaube ich, gespürt, es bekommt dann so einen cineastischen Stil irgendwie auf einmal. Ich weiß nicht genau, wie er das im Detail gemacht hat, aber ich finde, es klingt nach einer spannenden Melange eben aus einem traditionellen und einem irgendwie gegenwärtigen Bach. Hier gespielt von vom London Philharmonic Orchestra. Die Leitung hatte eben auch Johan Ohlén und Solist war Christian Sfava. Und das ist Mina Richman hier auf SR Kultur mit Bad Girls. Ich wünsche einen schönen Freitag.

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0: George Chadwicks. Zweite Sinfonie, B-Dur, daraus haben wir hier den zweiten Satz gehört auf SR Kultur. Überall im Saarland wird heute diskutiert, tauschen sich die Menschen aus bei Mitmachaktionen, Kulturaktionen, Musik in Bebelsheim wird es geben, Kochkurse in Wiebelskirchen, Lesungen in Ottweiler, auch der SR bietet Veranstaltungen an mit Workshops und einem Medienkompetenzquiz. Warum das alles nun? Heute findet im Saarland die erste lange Nacht der Demokratie statt und das soll eben keine trockene theoretische Veranstaltung sein, sondern wirklich ein Austausch und ja, Demokratie eben erlebbar machen und nicht frontal irgendwie vermittelt bekommen. Das erklärt auch die Initiatorin der Langen Nacht der Demokratie, Nicole Bossier von der Volkshochschule Saarbrücken.
1: Es geht einfach darum, nicht in Form von Podiumsdiskussionen den Menschen jetzt zu erklären, warum Demokratie wichtig für sie ist, sondern vielmehr Demokratie erlebbar zu machen. Also Sachen, wo man sich beteiligen kann, ob das Quizaktionen sind, ob es gemeinsames Singen ist, es wird auch gemeinsam getanzt. Der Schwerpunkt liegt

0: wirklich auf Verbinden statt Spalten.
1: Ja, und insgesamt gibt es also 73 Veranstaltungen heute im Saarland. Es hat zum Teil auch schon angefangen. Es ist zwar eine lange Nacht, aber die hat tatsächlich heute Morgen auch schon begonnen. Ja, und wenn Sie sich da informieren wollen, vielleicht auch mal vorbeischauen wollen. Lange Nacht der Demokratie finden Sie auch ganz leicht im Internet. Da gibt es das detaillierte Programm Sion SR Kultur. Und das ist Falk. Er versetzt sich jetzt hier in Schwingung, so heißt jedenfalls das Stück.
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Zuletzt hat die australisch-walisische Musikerin Stella Donnelly ein ganzes Album einer ja gescheiterten Freundschaft gewidmet. Love and Fortune ist im vergangenen Jahr erschienen und behandelt eben in verschiedenen Kapiteln mal ja ein bisschen melancholischer, mal durchaus auch ein bisschen optimistisch eben das abrupte Ende einer Freundschaft, für das sie von außen keine Erklärung mehr bekommt. Und ist deswegen aus dem Innern versucht, herauszuschöpfen sozusagen und die Gefühlslagen so ein bisschen auszuloten. Stella Donnelly, hier gehört auf SR Kultur mit einem Track, der schon ein paar Jahre älter ist, Flat aus dem Jahr 2022.

Mischka Rushdie-Momen am Klavier mit dem ORF-Radio-Sinfonieorchester haben wir hier gehört, den ersten Satz aus Wolfgang Amadeus Mozarts Klavierkonzert F-Dur. Es geht ja manchmal ziemlich unberechenbar im Filmgeschäft zu. Das zeigen die durchaus vorkommenden Erfolgsgeschichten von einzelnen Schauspielerinnen oder Schauspielern, die jahrelang eher so, sag ich mal, so einen mittleren Bekanntheitsgrad genießen und dann urplötzlich auf einmal so richtige Stars werden. Ein Paradebeispiel dafür ist wirklich Christoph Waltz, der österreichische Schauspieler. Also man kannte den hier in Deutschland seit den 80er Jahren natürlich aus zahlreichen Fernsehrollen, auch als beliebten Theaterdarsteller, als beliebter Theaterdarsteller war er natürlich ein Name, aber im Kino war er eigentlich wenig zu sehen und international völlig unbekannt. Das hat sich ja mit einem Schlag dann geändert, als Kultregisseur Quentin Tarantino auf ihn aufmerksam geworden ist für Inglourious Basterds damals. Und da wurden ja deutschsprachige Darsteller gesucht und es hat sich gezeigt, also diese Rolle des galanten Schurken oder des galanten Bösewichts, die verkörpert Christoph Waltz wirklich nahezu perfekt. Das hat er ja dann auch in anderen Rollen nochmal gezeigt, in Django Unchained etwa oder auch natürlich in James Bond, in der James Bond-Reihe. Am Sonntag übrigens, da wird Christoph Waltz 70 Jahre alt. Sie hören SR Kultur und das sind Volo mit Hier um 10 vor 2.

Torun Eriksen, Words hier auf SR Kultur. Aussteigen, der Gesellschaft den Rücken kehren, alles hinter sich lassen. Die Medien sind voll von Reality-Formaten und Berichten über Menschen, die sich ja vermeintlich was trauen. Aber mal ganz ehrlich, wie weich landen die denn in der Regel, selbst wenn sie auf die Nase fallen? Zu Zeiten von August Engelhardt war das noch ein bisschen anders. Auf der Suche nach dem Paradies wandert er 1902 in die Südsee aus. Fast nur von Kokosnüssen ernährt er sich dort, in seinem Sonnenorden in der Südsee. Und er verspricht seinen Anhängern ewiges Leben. Es kommt leider anders. Die sterben einer nach dem anderen und auch er selbst, August Engelhardt, findet neben jeder Menge Kokosnüsse tropische Krankheiten und am Ende eben auch den Tod. Daran erinnert das Zeitwort hier auf SR Kultur um kurz nach zwei.

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1: 14 Uhr. Der ehemalige Bundeskanzler Schröder soll künftig im Aufsichtsrat bei Globus in Russland sitzen. Das geht aus russischen Medienberichten hervor. Schröder solle demnach die strategische Entwicklung des Unternehmens unterstützen, wie die Betreibergesellschaft der russischen Supermarktkette Hyperglobus dem Bericht zufolge mitteilte. Das russische Geschäft wurde 2025 aus der deutschen Globus Holding mit Sitz in St. Wendel ausgegliedert. Die russischen Märkte sind rechtlich und operativ vollständig unabhängig. Die Warenhauskette Galeria hat beim Amtsgericht Düsseldorf ein neues Insolvenzverfahren beantragt. Wie das Unternehmen mitteilte, soll der Geschäftsbetrieb in den 83 Filialen vorerst weiterlaufen. Ob Standorte geschlossen werden, ist unklar. Jörg Marksteiner berichtet.
2: Als Grund für die erneute Pleite sagte der Unternehmer Bernd Beetz, der nötige Umbau habe nicht schnell genug Erfolg gezeigt. Er bedauere die erneute Insolvenz, die Mitarbeitenden hätten eine Rettung verdient gehabt. Beetz hatte den Warenhauskonzern vor 2 Jahren zusammen mit einer US-Investmentgesellschaft übernommen. Die Gewerkschaft Verdi wirft den Eigentümern dagegen vor, dass sie nicht nachhaltig investiert hätten und sprach von haarsträubenden Managementfehlern. Für die 12.000 Beschäftigten sei die Zukunft jetzt völlig ungewiss. Tatsächlich ist noch offen, ob sie erneut Insolvenzgeld erhalten können, denn aus der letzten Insolvenz ist Galeria noch in der sogenannten Planüberwachung, eine Art Nachkontrolle.
1: Der einzige im Saarland verbliebene Standort befindet sich in Saarbrücken im ehemaligen Karstadt-Gebäude. Das Unternehmen Aronia aus der Eifel will sich stark vergrößern. Die Firma stellt Systeme her, die Drohnen erkennen und abwehren können. Bis zu 150 neue Arbeitsplätze könnten entstehen. Daniel Nowitzki berichtet.
3: Aus Unterlagen der Verbandsgemeinde geht hervor, dass Aronia sein Gelände stark erweitern will. Geplant ist, dass dafür ein 40.000 Quadratmeter großes Grundstück einer früheren Weihnachtsbaumplantage genutzt wird. Damit würde Aronia seine bestehende Fläche verdreifachen. Wie viel Geld das Hightech-Unternehmen dafür investieren will und wann alles fertig sein soll, ist nicht bekannt. Aronia will sich zu seinen Plänen aktuell nicht äußern. Experten der Universitäten Trier und Mainz führen die Pläne des Eifler Unternehmens darauf zurück, dass Verteidigungstechnik aktuell auf dem Markt stark nachgefragt ist. Sie gehen davon aus, dass diese Nachfrage auch in den nächsten Jahren bestehen bleibt.
1: In Israel dürfen arabische Parteien nun doch im Oktober bei der Parlamentswahl antreten. Das hat das oberste Gericht entschieden. Das zentrale Wahlkomitee wollte die arabischen Parteien von der Wahl ausschließen. Dazu gehört die Vereinigte Arabische Liste Ram des israelischen Politikers Mansour Abbas. Begründet hatte das Wahlkomitee seine Entscheidung mit dem Vorwurf, die arabischen Parteien würden den bewaffneten Kampf gegen Israel unterstützen. Die rechtsextreme jüdische Partei von Polizeiminister Ben-Gvir wurde nicht ausgeschlossen. Ein Sturm und starke Regenfälle sind über zahlreiche Inseln der Ägäis gezogen. Unter anderem ist Kreta betroffen. Wie die Feuerwehr mitteilte, ist ein Einheimischer in den Wassermassen ertrunken. Medien zufolge wurden an den Küsten Autos ins Meer gespült. Brücken und Straßen seien zerstört worden. Auch blieben die meisten Fähren in ihren Häfen. Nach Angaben des Wetterdienstes sollen die Unwetter in der Ägäis noch bis Sonntag anhalten. In Saarbrücken ist der 14. Deutsch-Französische Jugendliteraturpreis vergeben worden. Er ging in diesem Jahr an die Autorin Cornelia Franz und den Autor Hervé Giraud. Franz wurde für das Buch Das nennt man Glück und Giraud für die Weltuntergangshütte ausgezeichnet. Für die beiden Werke gibt es jeweils ein Preisgeld in Höhe von 6.000 Euro. Außerdem stehen zusätzlich 2.000 Euro für die Übersetzung in andere Sprachen zur Verfügung. Das waren die Nachrichten mit Ute Mühlbauer. 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
4: Am Nachmittag ist es trocken und die Temperaturen liegen zwischen 18 und 22 Grad. Sind zwar ein paar Wolken unterwegs, aber die sind eher so ein bisschen zur Deko am Himmel. Schauen wir mal auf die Nacht, da gehen die Temperaturen zurück, 13 bis 8 Grad. Der Samstag bringt dann abseits der Nebelfelder am Morgen, wenn die sich aufgelöst haben, Sonnenschein mit höchstens auch da ein paar lockeren Wolken. Und am Nachmittag und Abend, da zieht es dann wieder ein bisschen mehr zu, bleibt aber auch da meist trocken. 19 bis 23 Grad. Schauen wir noch auf den Sonntag, der ist ein bisschen unsicher noch, bei Sonne und Wolken auch vielleicht ein bisschen Regen, bei 18 bis 22 Grad.
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4: Mit Jochen Jettmenger. Schön, dass Sie dabei sind.

0: Variationen über ein Thema von Johannes Brahms, hier gehört auf SR Kultur. Intellektuelle, Künstler, zivilisationsmüde Mitteleuropäer, sie alle hat es an der Wende vom 19. zum 20. Jahrhundert nach Ascona gezogen, an den Lago Maggiore, war so eine Art Sehnsuchtsort, besonders natürlich der Monte Verità, ja, eher ein Hügel eigentlich als ein Berg, der hat es ihnen angetan und da haben sie dann gelebt, in losen Gemeinschaften, trugen weite und bequeme Kleidung, manchmal auch gar nichts, nackt fühlte man sich der irdischen Herkunft irgendwie noch am nächsten. Besonders bei der Gartenarbeit, immerhin durfte man da aber Schuhe tragen. Das war, wenn man so will, so eine Art frühes Hippietum, Aussteiger, aber die, sage ich mal, ist dann doch relativ angesichts auch der milden Temperaturen im Tessin, ja, würde ich mal sagen, sich ganz bequem eigentlich noch da gemacht haben. So die richtigen, die echten Aussteiger, die haben dann schon eine Reise in der Schweiz wahrscheinlich eher beargwöhnt, sondern die wollten richtig weit weg. Am 2. Oktober 1902, heute vor 124 Jahren, da hat August Engelhardt eine Kokosplantage gekauft. Hören Sie dazu jetzt ein Zeitwort von Julia Könemann.
1: Der Nürnberger August Engelhardt ist 26 Jahre alt, als er einen Reichspostdampfer Richtung Südsee besteigt. Sein Ziel? Die Insel Kabakon im damaligen Deutsch-Neuguinea. Am 2. Oktober 1902 kauft Engelhardt dort eine Kokosplantage, auf der er sein gesamtes weiteres Leben verbringen wird. Er schreibt:
2: Ich erkannte, dass die Natur durch und durch Harmonie ist. Und nur wir Disharmonie, weil wir abgewichen sind von der Natur.
1: Vor dem Aufbruch in sein neues Leben hatte sich Engelhardt in Deutschland den sogenannten Lebensreformern angeschlossen, die ihr Glück in der Nähe zur Natur suchten, eine Gegenbewegung zur Industrialisierung. Die bekanntesten unter ihnen: Rudolf Steiner, Sebastian Kneipp, Moritz Schreber. Die meisten ihrer Anhänger waren Vegetarier, tranken keinen Alkohol, pflegten die Freikörperkultur und sie waren wie August Engelhardt auch für extreme Lebensformen aufgeschlossen. Der sogenannte Kokovorismus war eine solche. Engelhardt lernte die Philosophie bei einer Reise in die USA kennen. Das Konzept, wer sich ausschließlich von Kokosnüssen ernährt, wird erleuchtet. Keine andere Frucht könne mehr von der Kraft der Sonne aufnehmen, schließlich sei sie durch den hohen Wuchs der Kokospalme dieser am nächsten. Engelhardt führte den Gedanken noch weiter. Die Kokosnuss setzte er ins Verhältnis zum menschlichen Gehirn. Es beziehe wie die Kokosnuss seine gesamte Energie aus den Haarwurzeln, die wiederum von der Sonne genährt würden. August Engelhardts Leitgedanke:
2: Lebet so, wie euch Gott geschaffen hat. Und wenn es das Klima, in dem ihr lebt, nicht zulässt, dass ihr nackig seid, dann gehört ihr einfach nicht in dieses Klima.
1: Engelhardt hat seine Religion gefunden und er sucht Anhänger für eine Idee. Hier auf der Südseeinsel Kabakon soll die erste Kokovorismus-Kolonie entstehen. Seine Ideale propagiert er per Post in die Heimat.
2: Komm, edler Freund, du bist zu gut für Berlin, Europa, Kultur. Sie sind Eintagsfliegen, sie müssen untergehen. Europavergiftung ist der Name unseres Leidens.
1: Und er hat Erfolg. Dem Kokosapostel folgen Jünger. Hobbyhistoriker Dieter Klein besitzt einen Brief von 1904 und liest Engelhardts Zeilen.
3: Wie Sie wohl wissen, bin ich jetzt nicht mehr allein. Kapellmeister, Klavier- und Geigenvirtuose Lützow aus Berlin, der zuletzt in Neapel, Palermo, Tunis, Kairo tätig war, teilt die Insel Kabakon mit mir. Wir leben hier permanent nackt und genießen fast nur Früchte, vor allem die heilige Kokosnuss.
1: Max Lützow folgt nach einem Nervenzusammenbruch Engelhardts Ruf und auch andere Lebensreformer kommen eifrig nach. Engelhardt gründet mit ihnen eine religiöse Gemeinschaft, die er Sonnenorden nennt, bestehend aus mittlerweile eingeschworenen Dogmatikern. Für den Musiker Lützow scheint das Paradies aber zur Hölle zu werden. Bei einem Fluchtversuch auf See kommt er ums Leben. Doch Engelhardt fordert von den Bekennern weiter, ihr Leben der Kokosnuss anzuvertrauen. Mangelernährung und Auszehrung folgen der strengen Kokosnussdiät.
3: Es kam dann auch schon sehr bald zu Todesfällen. Und auch der Engelhardt ist wiederholt sterbenskrank in das kaiserliche Regierungshospital eingeliefert worden, wo er also von Geschwüren bedeckt und bis zum Skelett abgemagert eingeliefert wurde, dort aufgepäppelt wurde, übrigens interessanterweise mit Libbys Fleischextrakt. Und immer wenn er dann wieder gesund war, sprang er aus dem Bett, schrie, die wollen mich hier alle vergiften und war sofort wieder auf seiner Insel Kabakon.
1: Dort zerstreitet er sich mit seinen Anhängern zunehmend an der Lehre. Auch die Todesfälle machen missmutig. Bald ist Engelhardt wieder allein in der Kolonie, vom Sonnenorden ist nichts mehr übrig und so wirkt der Nürnberger nur noch für sein eigenes Seelenheil. August Engelhardt stirbt Anfang Mai 1919 auf seiner Trauminsel Kabakon.
0: Ja, was lernt man daraus? Kokosnüsse sind auf jeden Fall eine leckere Sache, besonders wenn sie ganz frisch sind, aber lieber nicht übertreiben. Sie hören SR Kultur am Freitagnachmittag, das ist Riley Pierce mit 8-Hour Drive.

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0: Wolfram Schmidt, Leonardi spielte uns den vierten Satz aus dieser Klaviersonate von Ludwig van Beethoven. Das war die S-Dur-Sonate. Gehört hier auf SR Kultur um gleich 14:30.
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zurück in die 90er und es hat viel mit diesem Sound, den wir gerade gehört haben, zu tun, der doch sehr gechillt daherkommt. Mojiba waren das mit einem aktuelleren Titel Washed Away aus dem Jahr 2024, aber sie haben damals eben diesen sehr relaxten, Trip-Hop-lastigen Sound mit auf die Schiene gebracht, mit Bands unter anderem, wie natürlich auch vor allem Portishead, klar. Hier auf Fässer Kultur legen wir jetzt einen Gang zu. Schön nach vorne geht dieses Finale von Joseph Haydns 96. Sinfonie.

0: Ja, da hat er recht, Benoît Doremus. Die Frau seines Lebens, die sollte man besser vielleicht nicht ein ganzes Leben lang suchen, sonst ist irgendwann vielleicht die Zeit abgelaufen dafür. La femme de ma vie des französischen Chansonniers Benoît Doremus. Aus Besançon kommt er übrigens, gehört hier auf SR Kultur. Um gleich, ja, 20 vor 3. Und wir haben jetzt in unserer Kolumne Popkult für Sie noch einen richtig, richtig guten Tipp. Und zwar geht es so ein bisschen um die Kindheit und um diese Verklärung, die es da ja auch immer gibt. Früher war alles besser, kennen Sie vielleicht auch. Aber ja, ich gebe zu, man ist da nicht ganz frei von, oder? Für viele Menschen ist die Kindheit und Jugend ein besonderer Ort. Damals gab es die tollste Musik, die spannendsten Filme, irgendwie das beste Essen. Und ja, das, was Erwachsene den ganzen Tag beschäftigt, ist unendlich weit weg, zum Beispiel Arbeit und Geldsorgen. Karl Löffler empfiehlt diese Woche einen Film, der es schafft, diese unschuldige Zeit tatsächlich perfekt einzufangen.
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2: Die Kindheit ist eine magische Zeit. Und der kindliche Blick, dieses Gefühl, dass einfach alles möglich ist, der ist unglaublich schwer einzufangen. Außer vielleicht für Astrid Lindgren.
3: 2 mal 3 macht 4, bitte, bitte, bitte, und 3 macht 9.
2: Der Film The Florida Project von 2017, der schafft es, diesen Blick so gut zu beschreiben wie kaum ein anderer.
4: Der Sommer hat noch nicht richtig begonnen und da liegt schon ein toter Fisch im Pool.
5: Wir wollen ihn wieder lebendig machen.
2: Die Geschichte klingt trist. Die 6-jährige Moni lebt mit ihrer verarmten, alleinerziehenden Mutter Hallie in einem billigen Hotel. Hallie versucht mit Nebenjobs bis hin zur Prostitution das nötige Geld zusammenzukratzen und Moni zieht währenddessen mit ihren Freunden durch die Nachbarschaft.
5: Haben Sie Kleingeld bitte?
6: Der Arzt hat gesagt, wir haben Asthma und müssen sofort Eis essen.
2: Regisseur Sean Baker hatte gerade mit Anora einen riesigen Erfolg.
7: And the Oscar goes to
2: Anora. Aber als er vor 9 Jahren The Florida Project gedreht hat, war er eher noch ein Geheimtipp. Der Titel bezieht sich übrigens auf Disney World in Florida, das direkt neben dem Hotel liegt. Und der Kontrast zwischen Glamour und Schmuddel könnte kaum größer sein. Aber genau dieser Kontrast, eine unschuldige Kindheit in einer grausamen Welt, ist für mich die Zauberformel.
5: Diese Zimmer hier sind für uns verboten. Wir gehen trotzdem rein.
2: Genauso funktioniert im Film Pans Labyrinth Francos faschistisches Spanien oder der sadistische Stiefvater in Bergmanns Fanny und Alexander.
8: Steh auf, gleich! Dein Stiefvater will mit dir reden.
2: Und eben auch der desolate Rand der Gesellschaft bei Florida Project.
9: Ich spüre immer, wenn Erwachsene gleich anfangen zu weinen.
2: Für Moni und ihre Freunde ist jeder Tag ein neues Abenteuer. Eine Flucht aus der deprimierenden Realität in eine magische Welt, wie sie nur im Kopf von Kindern entstehen kann. Und magisch ist auch der Film. The Florida Project gibt es digital und zumindest theoretisch auch auf DVD und Blu-ray.
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frische Musik von Cap Mo hier gehört auf SR Kultur Fassin' and Fightin' vom aktuellen Album The Breakdown. Und da schließt sich gleich eine weitere, noch relativ junge Erscheinung hinten an. Taylor Swift, also junge Erscheinung jetzt meine ich nicht in Bezug auf sie, sondern auf ihr aktuelles Album. Das heißt The Tortured Poets Department. Und da ist auch dieses Stück drauf. Clara.

Romeo und Julia, das war Filmmusik dazu, von Abel Korzeniowski, gehört hier auf SR Kultur. Und diese Combo, die kommt aus dem Saarland. Baba Shango sind hier mit So La La um 9 vor 3 auf SR Kultur.

Soul Funk und ja, feine Rhythmen. Das macht Baba Shango aus. Ein ja, ziemlich explosives Projekt aus Saarbrücken rund um den Frontmann und Medizinmann Oku. Kennt man vielleicht noch mit seiner vorherigen Band Oku and the Reggae Rockers. Da haben sie auch so manches Stadtfest hier in der Region gerockt. 5:35 ist es jetzt und bis zu den Nachrichten hören wir noch Musik von Cord and Hounds, Aimless Upward.

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1: 15 Uhr. Der Wissenschaftsausschuss des Saarländischen Landtages hat sich mit den Vorwürfen rund um das Informationssicherheitszentrum CISPA befasst. Die Landesregierung informierte den Ausschuss in einer streng vertraulichen Sitzung über die Ergebnisse des Prüfberichts. Vor gut einer Woche hatte Bundesforschungsministerin Beer von gravierenden Mängeln beim CISPA gesprochen. Im Nachgang erfolgte die Trennung von Gründungsdirektor Backes. SR-Reporter Niklas Resch.
2: Im Gepäck der Landesregierung in verschlossenen Alukisten der streng geheime 400-seitige Prüfbericht, über den in der vierstündigen Sitzung informiert wurde. Die Ausschussvorsitzende Quinten, SPD, betonte danach, es seien viele Fragen beantwortet worden, aber auch neue aufgetaucht. Die Abgeordneten haben jetzt auch die Möglichkeit, den Prüfbericht in einem Raum einzusehen, unter speziellen Vorkehrungen. Der zuständige Staatssekretär Förster deutete nach der Sitzung an, dass Teile künftig veröffentlicht werden könnten, denn gewisse Erkenntnisse seien auch für andere Forschungseinrichtungen nützlich. Das wäre auch im Sinne der CDU-Fraktion. Sie forderte erneut einen offeneren Umgang mit den CISPA-Prüfergebnissen. Für die Öffentlichkeit bleibt auch nach der Sitzung weitgehend unklar, welche Mängel die Prüfung konkret beim CISPA festgestellt hat und wie diese abgestellt werden sollen.
1: Nach dem neuen Insolvenzantrag der Warenhauskette Galeria erhebt die Gewerkschaft Verdi schwere Vorwürfe. Silke Zimmer aus dem Verdi-Bundesvorstand sprach von haarsträubenden Managementfehlern. In den letzten Jahren seien von den Gesellschaftern keine nachhaltigen Investitionen gekommen. Nun müsse schnell geklärt werden, wie es für die 12.000 Beschäftigten weitergehe. Ob sie Insolvenzgeld erhalten werden, ist unklar. Es ist bereits der vierte Insolvenzantrag innerhalb von 6 Jahren. Im Juli hatte das Unternehmen mitgeteilt, dass 33 der 83 Galeria-Filialen auf der Kippe stünden. Der einzige im Saarland verbliebene Standort befindet sich in Saarbrücken im ehemaligen Karstadt-Gebäude. Das Unternehmen Aronia aus der Eifel will sich vergrößern. Die Firma stellt Systeme her, die Drohnen erkennen und abwehren können. Bis zu 150 neue Arbeitsplätze könnten entstehen. Derzeit arbeiten dort 70 Menschen. Aronia selbst will sich dazu im Moment nicht öffentlich äußern. Der Verbandsgemeinderat Arzfeld hat gestern Abend in einer öffentlichen Sitzung den Plänen einstimmig zugestimmt. Demnach wird das Unternehmen seine Fläche verdreifachen. Nach Angaben des Bundeskartellamtes haben die Mineralölkonzerne die Steuersenkung gestern weitgehend an die Kunden weitergegeben. Demnach sank der Preis für Benzin und Diesel im Durchschnitt um 13 Cent im Vergleich zum Vortag. Insgesamt gibt es aber eine Steuererleichterung von 17%. Aus Bonn, Franka Bacchus-Schön.
3: Bis zum Jahresende soll dieser Rabatt gelten. Zusätzlich plant die Bundesregierung einen sogenannten Spritpreisdeckel, also einen staatlichen Höchstpreis. Wie genau der aussehen und wann er in Kraft treten soll, ist aber noch unklar. Bei den Preisen an den Tankstellen gab es in den vergangenen Wochen große regionale Unterschiede. Ein Grund dafür war das Niedrigwasser im Rhein. Das hatte im Westen Deutschlands zu Versorgungsproblemen und höheren Preisen geführt. Im Süden sorgte ein größeres Angebot dafür, dass der Preisanstieg nicht so stark ausfiel.
1: Polen führt eine Übergewinnsteuer für Mineralölkonzerne ein. Präsident Nawrocki unterzeichnete das entsprechende Gesetz. Mit den Einnahmen aus der Steuer sollen die Preise für Benzin und Diesel gesenkt werden können. Das Gesetz gilt rückwirkend ab März dieses Jahres. Nach der nun erlassenen Verordnung wird außerdem die Mehrwertsteuer auf Treibstoffe von bisher 23% auf 8% gesenkt. Außerdem gelten eine niedrigere Energiesteuer sowie ein Maximalpreis. Dieser wird täglich vom Energieministerium festgelegt. Das waren die Nachrichten mit Ute Mühlbauer. 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
4: Das Wetter am Wochenende wird stabil, würde ich mal sagen. Heute Nachmittag ja angenehme 18 bis 22 Grad und so ein schöner Mix aus Sonnenschein, ein paar lockeren Wolken. Erstmal kein Regen, dann in der Nacht wird es ein bisschen kühler bei 13 bis 8 Grad wieder. Der Samstag bringt abseits von Nebelfeldern, wenn die sich aufgelöst haben, dann wieder auch viel Sonnenschein mit ein paar lockeren Wolken und bei Temperaturen ein bisschen wärmer als heute, 19 bis 23 Grad. Der Sonntag ist noch ein bisschen unklar, da kann es durchaus ein bisschen Regen geben. Sonne und Wolken ansonsten auch wieder im Wechsel bei 18 bis 22 Grad. Ja, also stabil beschreibt die Wetterlage, glaube ich, ganz gut. So oder so, ich wünsche ein schönes Wochenende. Mein Name ist Jochen Erdmenger.
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4: Stellen Sie sich vor, Sie kämen als Kind aus Sri Lanka nach Europa, Deutschland, in die Provinz Bad Bergzabern und müssten sich dann irgendwie zurechtfinden und stehen Jahre später dann wieder auf großer Bühne als deutscher Meister im Poetry Slam. Anurai Sri Rajarajendran hat genau diesen Weg genommen und reist jetzt sogar zur Weltmeisterschaft der Poetry Slammer nach Südafrika. Mit ihm sprechen wir gleich hier auf SR Kultur gegen 3:15.

Les yeux de la tête aus Paris kommt diese Combo, die ordentlich Stimmung macht. Entre chez moi, ein Willkommensgruß eigentlich, ja, an die ganze Welt. So wie man das jedenfalls aufsaugt im Konzert dann mit Les yeux de la tête. Wie gesagt, eine richtige Party-Combo ist das schon. Franz Schubert jetzt ein bisschen introvertierter, würde ich mal sagen. Wir hören hier ein Divertissement. Und das ist der zweite Satz daraus aus dem Divertissement à l'Hongroise in G-Moll. Und das wird uns gespielt von Jara Thal am Klavier und Andreas Grothüsen am Klavier.

0: der zweite Satz aus dem Divertissement à l'Hongroise von Franz Schubert hier auf SR Kultur um 14:45. Ja, deutscher Meister und Europa-Vizemeister ist er schon. Und jetzt macht sich Anurai Sri Rajarajendran auf zur Weltmeisterschaft im, ich habe es ja eben schon mal kurz erwähnt, Poetry Slam. Und die Reise geht nach Südafrika. Ja, kann man schon mal machen, ne? Rajarajendran ist tatsächlich in Landau, in Bad Bergzabern geboren, in Landau aufgewachsen. Seine Eltern sind aus Sri Lanka und jetzt hören wir erstmal, wie er klingt. Hier ein Text von ihm, also ein Auszug aus dem Text von ihm. Manchmal vergesse ich, wie ich aussehe.
1: Versteht mich nicht falsch. Ich denke nur, manchmal werde ich meinem Aussehen nicht gerecht. Ich hatte noch nie eine Schlägerei und Stress. Und wenn ich ihn echt mal Shots verteile, dann halt nur auf einem Tablett. Denn ich bin kein asozialer Rapper wie Kollega der Boss. Und wenn ich OG lese, denke ich nicht an Original Gangster, sondern an Obergeschoss. Ich bin nicht aufgewachsen auf der Straße. Ich verticke kein Koks oder Hase. Die einzige Straße, die meine Kindheit geprägt hat, war die Sesamstraße. Ich fahre keinen Lambo oder Maybach. Meine Heimat ist eine Kleinstadt und mein Freundeskreis ist weißer als der CSU-Parteitag.
0: Ja, ein Auszug aus dem Text. Manchmal vergesse ich, wie ich aussehe, von Anurai Sri Rajarajendran. Neulich beim Gesellschaftsabend, beim SR-Gesellschaftsabend hier auf dem Heilberg. Und eine deutsche Meisterschaft im Poetry Slam, die kann ich mir irgendwie noch ganz gut vorstellen. Aber jetzt frage ich mich schon und bin auch ein bisschen neugierig, wie geht das denn dann, wenn man mit Menschen aus der ganzen Welt zusammenkommt in Südafrika bei der Weltmeisterschaft im Poetry Slam? Also das muss ja ein wahrlich babylonisches Sprachengewirr sein. Wie bereitet man sich auf so einen Auftritt eigentlich vor? Fragen wir doch einfach den Mann, der das Ticket gelöst hat. Schönen Tag. Hallo.
2: Hi, danke für die Einladung.
0: Anurai, erstmal die Frage, wie fühlt sich das eigentlich an, jetzt da nach Südafrika zu reisen? Warst du da schon mal?
2: Nee, war ich tatsächlich noch nie. Bin sehr gespannt, muss ich sagen.
0: Wie bereitest du dich auf so einen Auftritt vor? Was erwartet dich da jetzt?
2: Ja, so genau weiß ich jetzt auch noch nicht. auf jeden Fall ist das Zeitlimit nur die Hälfte von Deutschland. Also in Deutschland sind 6 Minuten und dort 2 Minuten. Also werde ich auf jeden Fall schneller reden, glaube ich. Und schauen, wie es geht.
0: In Südafrika spricht man vermutlich jetzt nicht so viel Deutsch. Also würde ich mal vermuten, das wird ein bisschen schwierig, deine Texte dann zu verstehen. Das wird offenbar ja dann gedolmetscht. Wie läuft das? Weißt du das, ob das simultan gedolmetscht wird? Oder gibt es da so eine Art Präsentation, die im Hintergrund mitläuft, dann mit Untertitel oder wie?
2: Genau, also es sind, wie du gesagt hast, eine Präsentation mit Untertiteln, die im Hintergrund mitläuft. Und ich habe schon im Vorhinein habe ich schon die Übersetzung mitgeschickt. Und dann wird halt jemand sozusagen schauen, dass die Wörter, die ich spreche, simultan mit der Präsentation dann auch fortgehen, sage ich mal.
0: Aber das ist doch, stelle ich mir wahnsinnig schwierig vor, weil ich meine, der Flow, der wird ja durch die Sprache erzeugt. In dem Fall sprichst du eben oder textest du auf Deutsch. Kommt das dann im Englischen überhaupt so rüber? Versteht man eigentlich die ganzen kulturellen Kontexte auch?
2: Nee, da bleibt auf jeden Fall was auf der Strecke. Aber ich glaube einfach, dass es da gar nicht so sehr um den Wettbewerb geht, sondern vielmehr darum, Poesie miteinander zu erleben und zu leben so.
0: Hast du dich das besonders irgendwie drauf vorbereitet oder gehst du das ganz locker an und guckst mal, was auf dich zukommt?
2: Also wir mussten vorher schon 5 Texte hinschicken und ich musste schon einige Texte kürzen und habe aber auch einen Text auf Englisch geschrieben, weil ich dachte, das ist auch ganz spannend, wenn ich das dann dort performe.
0: Okay, also du wirst auch diesen Text auf Englisch vortragen. Wie viele Texte insgesamt darfst du denn präsentieren? Weil du sagtest eben, du bist da schon limitiert auf was, 2 Minuten?
2: 3 Minuten sind es. 5 Texte habe ich ja hingeschickt mit der Übersetzung und es kommt halt drauf an, wenn man weiterkommt. Also erstes das Viertelfinale, dann gibt es Halbfinale und Finale und in der Halbfinale und Finale gibt es halt 2 Runden und je nachdem, wie weit man kommt, desto mehr Texte kann man vortragen.
0: Und ist für dich schon klar, mit welchem Text du anfängst oder wird das dann vor Ort erst entschieden?
2: Nee, die Reihenfolge mussten wir auch schon zuschicken und ich habe mich entschieden für meinen Text Papa, warum weinst du nicht, wo es um toxische Männlichkeit geht, weil ich glaube, dass das ein Thema ist, das auch universal auf der Welt einfach gleich mal ankommt und ja, damit wollte ich es versuchen.
0: Ist das ein im weitesten Sinne autobiografischer Text?
2: Also ich habe die Geschichte von meinem Vater mit eingebaut, um von dem Thema, sag ich mal, von seiner Flucht und allem auf eben toxische Männlichkeit zu kommen und eben die Frage am Ende, Papa, warum weinst du nicht? Weil ich mich frage, wieso er nach all dem, was er erlebt hat, eben nicht die Emotionen zeigen kann.
0: Weil du sagst, toxische Männlichkeit, ist das eine Männlichkeit, die du auch selbst in Bezug auf deine eigene Männlichkeit als toxisch erlebt hast, vielleicht auch in der Erziehung oder mehr so auch mit dem Blick auf den Vater, dass du ihn vielleicht auch so ein bisschen bedauerst, sag ich mal, mit den eigenen Emotionen gar nicht so ganz zurechtzukommen irgendwie, die nicht so zeigen zu können.
2: Ja, ich glaube, es sind vielmehr auch so diese gesellschaftlichen Stereotype, die dann immer mitschwingen und auch, sag ich mal, wenn man aufwächst, einfach mitbekommt, auch sei es jetzt von klein an mit Spielzeugen, dass die Jungs dann eben die Monster-Trucks hatten und man durfte jetzt keine rosa Spielzeuge haben bis hin zur Bundeswehr und so weiter. Und da habe ich versucht, schon ein ganzes Spektrum mit einzubauen.
0: Welchen Weg hast du denn überhaupt genommen? Ich hatte es eingangs erwähnt, du bist in Bad Bergzabern geboren, in Landau aufgewachsen, aber deine Eltern, die sind aus Sri Lanka damals gekommen, du hast es erwähnt, auf der Flucht sozusagen. Wie hast du dich hier zurechtgefunden und wie hast du dann auch wiederum zum Poetry Slam eigentlich gefunden?
2: Ja, also ich hatte auch einen großen Bruder, der mir eben sehr geholfen hat, auch so ein bisschen den Weg zu finden. Der hat sozusagen alles als erstes durchlebt und durch ihn habe ich dann auch relativ früh Deutsch gelernt und durch ihn habe ich dann auch Rap-Musik entdeckt und habe dann auch früh mit Deutschrap angefangen und Texte geschrieben, auch schon in der 5. Klasse. Und das waren damals noch so kitschige Liebestexte teilweise. Und dadurch hat sich dann irgendwann eben Poetry Slam entwickelt.
0: Das war vermutlich so in den 90ern. Was waren da so deine musikalischen Helden in der Zeit beim Deutschrap?
2: Ja, das waren die Anfangszeiten von Sido, Bushido, Kool Savas, Samy Deluxe. Ich denke, da ist auf jeden Fall von allen ein bisschen was dabei.
0: Und findet sich das heute auch noch in deinen Texten, wieder diese Art zu reimen, die Art auch mit Rhythmus und so umzugehen?
2: Auf jeden Fall. Ich würde sagen, dass das auf jeden Fall ein Markenzeichen von mir ist, dass ich in den Poetry Slam Texten, sage ich mal, einen Flow drin habe und viele verschiedene Reime und Facetten.
0: Aber wenn man jetzt so einen Text wie eben auch den Auszug aus Manchmal vergesse ich, wie ich aussehe, hört, dann habe ich das Gefühl, es ist, also du trägst da nicht so dick auf, sondern du machst eher so ein bisschen, also da ist schon ein Flow drin, da ist auch ein Reim drin, da ist auch natürlich ein Rhythmus drin, aber du machst es nicht zu plakativ, wie man das ja manchmal ja auch im Poetry Slam so gewöhnt ist. Ist das was, was du bewusst so gewählt hast für dich oder ist das ja einfach irgendwie, wie ist das gekommen, dieser Stil?
2: Ja, auf jeden Fall. Man muss ja bedenken, dass man das eben live vor Publikum vorträgt und die es ja auch in dem Moment dann auch verstehen müssen und zum Beispiel auch der Witz ankommen muss. Und ich glaube, wenn man das dann überlädt, dann ist es einfach schwierig, in dem Moment alles zu verarbeiten.
0: Wann geht eigentlich dein Flieger?
2: Am Sonntag tatsächlich.
0: Ja. Am Sonntag und das erste Mal stehst du dann Anfang der nächsten Woche, glaube ich, auf der Bühne. Dienstag ist es, oder?
2: Genau, Dienstag steht auf der Bühne, ja.
0: Was ist denn das, vielleicht noch zum Schluss gefragt, Anurai, wenn du da jetzt tatsächlich Erfolg haben solltest, wie auch immer geartet, was kann man sich denn am Ende dann ans Revers heften, sozusagen, ich bin Weltmeister im Poetry Slam oder was bedeutet dir persönlich dieser Titel, eigentlich vielleicht auch gefragt, solltest du ihn denn bekommen?
2: Ich meine, das ist, denke ich, immer cool, wenn man einfach mal auf einer Party oder sowas erzählen kann, dass man Weltmeister in etwas ist. Aber an sich, glaube ich, gibt mir viel mehr, dass ich dort vor Ort bin und die Leute kennenlernen und das Ganze erleben darf. Gibt mir am Ende dann doch viel mehr als der Titel an sich.
0: Okay, wir drücken auf jeden Fall die Daumen und zum Schluss noch, ich meine, es ist immer eine Weltmeisterschaft, würde ich mal sagen, gib mal jetzt so einen Tipp ab, wie weit kommst du, Viertelfinale, Halbfinale oder vielleicht sogar zum Titel?
2: Also solange ich weiter als die Nationalmannschaft im Fußball komme, bin ich zufrieden.
0: Wunderbar. Wir drücken, wie gesagt, die Daumen. Anurai Sri Rajendran. Jetzt habe ich doch noch beim letzten Mal einen kleinen Stolper reingelegt bei deinem Namen, sorry. Viel Erfolg in Südafrika bei der Poetry Slam Weltmeisterschaft. Und wir berichten natürlich hier auf SR Kultur, wie es ausgegangen ist.
2: Vielen, vielen Dank.
0: Gute Reise.
2: Dankeschön. Ciao.
0: Und das ist Stella hier mit Omorfumo. Und 5 Minuten vor 4 ist es jetzt.

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Manuel de Falla's spanischer Tanz Nummer 1, gespielt vom Cincinnati Pops Orchestra, Eric Kanzel hatte die Leitung. Es war schon ein Konzerterlebnis der besonderen Art, muss ich sagen. Letztes Jahr Sting, Luxemburg, Open Air auf seiner, ich sag jetzt mal so, Greatest Hits Tour. Das nennt sich ja Sting 3.0. Da spielt er dann im Grunde genommen Songs aus seiner ganzen Karriere, angefangen von The Police, eben dann über seine Solo-Karriere. Ja, Songs über mehrere Jahrzehnte. Every Breath You Take, Englishman in New York. Man kennt sie alle irgendwie aus dem Radio. Und das Beeindruckende war nicht nur eben diese Songs alle nochmal so in einem kompakten Programm von, sag ich mal, 2,5 Stunden live zu hören, sondern auch wirklich

0: mit welcher Fokussiertheit, Konzentration der Mann das noch durchzieht, im ja, nun ja auch schon vorangeschrittenen Alter. Also die haben wirklich 2,5 Stunden da richtig gerockt, ohne dass man das irgendwie ihnen angemerkt hätte, dass da vielleicht doch auch schon, wie gesagt, die ein oder andere, das ein oder andere Zipperlein sich unter Umständen bemerkbar macht. Sting wird heute tatsächlich schon 75 Jahre alt. Zeit für einen Blick zurück auf diese außergewöhnliche Karriere, aber natürlich auch für Geburtstagsgrüße. Die kommen jetzt von unserer Korrespondentin Franziska Hoppen.
1: Gordon Matthew Thomas Sumner, besser bekannt als Sting, hat einen Welthit nach dem anderen geschrieben, 17 Grammy Awards gewonnen, 3 Brit Awards, einen Golden Globe und einen Emmy. Doch als Star sehe er sich nicht, sagt der Brite im Interview mit CBS, er möge den Gedanken nicht.
2: I don't think of myself as a celebrity. I don't like to. I like to think of myself as a working musician. With a story to tell.
1: Er sei eher ein arbeitender Musiker, sagt Sting, der eine Geschichte zu erzählen habe. Die Liebe zur Musik legte ihm seine klavierspielende Mutter in die Wiege und das Aufwachsen in der Arbeiterstadt Wallsend im Norden Englands zwischen Kohlebergbau und Werft als Sohn eines Milchmanns gab ihm das Klassenbewusstsein mit.
2: The working class works. And wants to work.
1: Die Arbeiterklasse arbeitet und will arbeiten. Ich gehöre dazu. Arbeit macht mich aus. Ich liebe es zu arbeiten, die Möglichkeit zu haben zu arbeiten. Oft arbeite ich zu hart, aber ich kenne es nicht anders.
2: I don't know any other way.
1: Und so hieß es mit Mitte 20, ganz oder gar nicht. Sumner zog ins Zentrum der Musikszene nach London. Den Spitznamen Sting, zu Deutsch Stachel, hatte er da schon inne. Eine Hommage an den gelb-schwarz gestreiften Pullover, den er gerne bei Auftritten trug. 1977 gründete er gemeinsam mit Schlagzeuger Stuart Copeland und Gitarrist Andy Summers The Police, die Band, mit der Sting-Welt berühmt wurde, in der es aber auch immer wieder Spannungen gab. Vor Gericht wird derzeit noch ein Streit um Tantiemen verhandelt. Seine Solokarriere begann der Brite 1985, um sich musikalisch von Punk, New Wave und Reggae weiterzuentwickeln. Der neue Sound war jazziger, politischer, später experimentierte Sting, mal mit der Renaissance-Laute, der Big Band oder Synthesizern. Abseits der Bühne engagiert sich Sting seit Jahrzehnten für Menschenrechte und Umweltschutz, was ihm schon mal den Vorwurf einbrachte, anderen moralische Lektionen erteilen zu wollen und etwas selbstgerecht zu sein. Doch er findet,
2: well, I define myself as a citizen first.
1: Ich sehe mich zuerst als Bürger, als Star vielleicht an dritter oder vierter Stelle. Und als Bürger sehe ich, was vor sich geht und habe die Pflicht, meine Meinung zu sagen. Das ist Demokratie.
2: That's democracy.
1: Und so handelt das Musical The Last Ship, für das Sting Musik und Texte verfasste und Kindheitserinnerungen verarbeitete, auch von großen Themen wie Herkunft und den Folgen des industriellen Niedergangs. Gerade läuft es am Londoner West End. Sting steht dafür selbst auf der Bühne. Aufhören? Er wisse nicht, ob er das könne, sagt der 75-Jährige. Sitzen und nichts tun, diese Fähigkeit habe er noch nicht gelernt.
2: Could I retire? I'm not sure I could do it. I haven't developed that skill to just sit and do nothing. In the mouth of a
0: gale, may the angels protect me. Befindet er sich ja in guter Gesellschaftsding unter denen, die nicht so richtig aufhören wollen. 75 wird er heute und ja, die Musik spricht für sich selbst. Hier hören wir das Ding mit Moon Over Bourbon Street. CNSR Kultur, 20 vor 4.

0: Empty Joy, Roly Poly hier auf SR Kultur um 3:45. Und ich habe einen schönen Konzerttipp jetzt für Sie. Seit 1994 gibt es die Band Pink Martini bereits. Die vereinen ja so Klassik, Jazz, zeitlosen Pop. Und mit dem Jubiläumsprogramm 30 Years of Pink Martini, da sind sie jetzt zu Gast. Das kleine Orchester, wie sie sich auch nennen, ein bisschen ironisch, aus Portland, Oregon, am 6. Oktober in der Gebläsehalle in Neunkirchen. Ein Konzert, das SR Kultur in Zusammenarbeit mit der Neunkircher Kulturgesellschaft präsentieren. Ja, und meine Kollegin Lisa König, die hat mit den Bandmitbegründern Thomas Lauderdale und Frontsängerin Storm Large gesprochen.
1: Es gibt keine Story zu dem Namen. Er war einfach lustig. Er war irgendwie absurd und pink und klang nach Cocktailstunde und aufgepretzelten Menschen. Einfach fabelhaft.
2: Sagt Thomas M. Lauderdale, Pianist und Initiator des Ensembles Pink Martini. Wenn man sich heute mit Thomas Lauderdale unterhält, geht es nie nur ums Musikalische. Immer wieder driftet das Gespräch ab, dreht sich um Trump, um den aufwallenden Rechtspopulismus und den Umgang der Gesellschaft damit. Weil das nun mal gar nicht anders geht in diesen Zeiten. Schon gar nicht für einen Harvard-Graduierten, der ursprünglich selbst einmal Politiker werden wollte.
1: Ich wollte Bürgermeister von Portland werden. Ich liebe diese Stadt. Es ist eine Stadt voller Aktivisten, die nur darauf warten, aktiviert zu werden. 1994 gab es diesen scheußlichen Versuch, Homosexualität im Bundesstaat Oregon zu verbieten.
2: Gemeint ist die Measure 13, ein Gesetzesentwurf, der die Rechte homosexueller Menschen erheblich einschränken sollte. Lauderdale engagiert sich dagegen, erstmal auf politischer Ebene. Dann aber sieht er zufällig ein Tape von Pee Wee Hermans Weihnachtsspecial und alles kommt anders.
1: In der Sendung waren 25 tolle Stars zu Gast. Von Cher über Katie Lang, Grace Jones bis hin zu Jar Jar Gabor. Und die Del Rubio Triplets, das waren drei Mädels mit drei Gitarren. Sie waren 75 Jahre alt und tatsächlich Drillinge, trugen Miniröcke im Partnerlook und hatten die Haare toupiert. Ein Spektakel war das.
2: Er lädt das Trio 1994 nach Portland ein, um in Krankenhäusern und Pflegeheimen aufzutreten. Als es für eine Show einen Voract braucht, stellt der ursprünglich klassisch ausgebildete Pianist selbst eine Combo zusammen.
1: Also warf ich mir ein Betsy Johnson Cocktailkleid über und gründete Pink Martini.
2: An den großen Erfolg denkt er damals aber nicht.
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2: Der Durchbruch kommt ganz von selbst. 2000 mit dem Song Je ne veux pas travailler, den Lauderdale zusammen mit seiner ehemaligen Harvard-Kommilitonin und Pink-Martini-Frontsängerin China Forbes schreibt und der in Frankreich sofort zum Hit wird. Die Formation wächst zum Großensemble. Zudem tritt Pink Martini immer wieder mit prominenten Gästen auf. 2011 stößt die Sängerin Storm Large zur Band.
4: In 2011, China Forbes had a vocal cord injury. So Thomas and China asked me to fill in.
5: 2011 hatte China Forbes Probleme mit ihrer Stimme. Also fragten Thomas und China mich, ob ich einspringen könnte. In 4 Tagen musste ich damals 10 Songs in 5 Sprachen lernen, um 4 Shows im Kennedy Center in Washington zu singen.
4: Kennedy Center in Washington, D.C.
2: Denn auch das gehört zu Pink Martini, die vielen verschiedenen Sprachen. Als Sängerin nicht immer einfach, erklärt Storm Large. Und doch.
5: Es lässt mich die Menschheit besser verstehen. Es ist doch so, egal woher die Musik kommt, die Emotionen sind die gleichen. Wir haben alle Gefühle und wie wir sie durch Musik ausdrücken, funktioniert universell.
2: Aus rein musikalischer Perspektive mag die Band Pink Martini kaum politisch wirken. Und doch ist sie es in ihrem Grundkonzept so sehr. Die Message? Die Sorgen zu Hause lassen, zuhören, mitsingen, tanzen, Spaß haben. Vereint, ganz unabhängig von Meinung, Kultur, Sprache, Geschlecht oder Sexualität. Über Probleme reden lässt es sich auch morgen noch.
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passend zu dieser ja doch sehr lyrischen Stimmung dieser Komposition von Max Richter, The Departure, hätte ich ein Gedicht tatsächlich für Sie von Johannes Kühn, dem bekannten saarländischen Dichter. O froher Tag heißt es, passt ja auch ganz gut zu der Stimmung da draußen, so mit Sonnenschein, paar Wölkchen am Himmel, kann meine Seele ein bisschen baumeln lassen. Also, o froher Tag. Mir könnten nun die Hände Gold aus Sonne werden, ich würde mich nicht wundern, im Hochgefühl. Und wenn ich deine Hände fasste und sie zerschmölzen und neue wüchsen dir, wie meine strahlend, es würde mich nicht wundern, o froher Tag. Wie gesagt, ein Text von Johannes Kühn, ein Gedicht, das er ja 1957 mal veröffentlicht hat. Seither war es verschollen, denn dieser Gedichtband, in dem dieser Text drin war, der war über Jahrzehnte gar nicht mehr erhältlich. Jetzt aber wurde er neu herausgegeben. Der Band heißt Vieles will Klang, immer wieder. Und wir sprechen drüber, gleich hier auf SR Kultur gegen 15:45.

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1: 16 Uhr. Die angeschlagene Warenhauskette Galeria hat beim Amtsgericht Düsseldorf die Eröffnung eines Insolvenzverfahrens beantragt. Betroffen sind alle 83 Standorte. Auch die Beschäftigten in Saarbrücken wurden darüber informiert, aber es ist unklar, wie die Zukunft aussieht. SR-Reporter Lars Ohlinger berichtet.
2: Für die 140 Mitarbeiter von Galeria in Saarbrücken war es am Morgen ein harter Schlag, als sie über den Insolvenzantrag informiert wurden. Damit hatte wohl niemand gerechnet am einzigen Standort der Warenhauskette im Saarland. Mehr als dass es einen Insolvenzantrag gibt, wissen die Beschäftigten nach SR-Informationen bisher aber noch nicht. Nun arbeitet der Gesamtbetriebsrat daran, zu erfahren, wie es weitergeht. Wichtig ist dies auch für das Insolvenzgeld, welches die Mitarbeiter eigentlich 3 Monate als Nettolohn von der Arbeitsagentur bekommen. Dazu müssen Geschäftsleitung oder ein Insolvenzverwalter aber Kontakt mit der Agentur aufnehmen.
1: Über die vom Bundesfinanzministerium geplante Zuckersteuer gibt es offenbar Verhandlungen. Regierungssprecher Hille sagte, es werde eine schnelle Einigung angestrebt. Die betroffenen Ministerien seien in guten Gesprächen. Hille betonte, das Kanzleramt habe den Gesetzentwurf des Finanzministeriums nicht gestoppt. Es gebe nur eine übliche Debatte. Vor allem Zuckerproduzenten und Verbände der Getränkewirtschaft kritisieren die Pläne. Wie hoch die zusätzlichen Steuereinnahmen sein werden, ist wichtig für den Bundeshaushalt 2027. Die Angaben dazu unterscheiden sich bisher aber beträchtlich. Die G7-Länder haben über eine mögliche Freigabe von Öl- und Dieselnotreserven gesprochen. Anlass ist eine entsprechende Forderung von US-Präsident Trump an die EU-Länder. Mit der Freigabe solle das Angebot erhöht werden, um dann die Preise senken zu können. Auf Initiative des französischen Präsidenten Macron hat sich heute die G7-Gruppe großer Industriestaaten mit dem Thema befasst. Andreas Meyer-Feist berichtet.
3: Die EU-Länder wollen nun gemeinsam mit den USA, Japan, Kanada und Großbritannien nach einer Lösung suchen. Die G7-Staaten hätten ein Interesse daran, koordiniert vorzugehen, ohne Exportbeschränkungen, erklärte ein Sprecher der französischen Regierung. Frankreich hat derzeit den Vorsitz der G7. Zuvor hatte die EU-Kommission US-Drohungen zurückgewiesen. Das Vertrauen in die Vereinigten Staaten werde dadurch untergraben, warnte eine EU-Sprecherin. Sie reagierte damit auf ein offizielles Schreiben der US-Regierung unter anderem an Brüssel. Sollten die europäischen Staaten ihre Dieselnotreserven nicht freigeben, dann werde auch kein US-Diesel mehr nach Europa geliefert.
1: In diesen Minuten beginnen in Bremen die Feierlichkeiten zum morgigen Tag der Deutschen Einheit. Bis Sonntag findet in der Stadt ein großes Bürgerfest mit Musiktheater und Diskussionen statt. Außerdem gibt es Informationsstände aller Bundesländer. Auch Institutionen wie der Bundesrat oder das Bundesverfassungsgericht stellen ihre Arbeit vor. In den kommenden Tagen erwartet Bremen mehr als 400.000 Gäste. Bremen ist in diesem Jahr der zentrale Austragungsort der bundesweiten Feierlichkeiten. Im vergangenen Jahr war es das Saarland. Ab Montag soll das Saarbahn-Ersatzkonzept nach Unternehmensangaben um rund 85% gesteigert werden. Demnach soll die Saarbahn im Saarbrücker Innenstadtbereich im 15-Minuten-Takt fahren. Außerdem soll die Linie S1 von morgens früh bis abends 21 Uhr fahren. Die Saarbahn hatte in den vergangenen Wochen 8 Mitarbeiter zu Straßenbahnfahrern ausbilden lassen, um damit auf die zahlreichen GDL-Streiks der Lokführer zu reagieren. Im Saarbrücker Ortsteil Mahlstadt hat am Morgen ein Keller gebrannt. Nach Angaben der Feuerwehr wurden 2 Menschen mit einer Drehleiter gerettet. Bei der Durchsuchung des Hauses sei eine weitere Person im Erdgeschoss gefunden worden. Alle 3 sind wegen Verdachts auf eine Rauchgasvergiftung in Krankenhäuser eingeliefert worden. Zur Schadenshöhe ist noch nichts bekannt. Die Polizei hat die Ermittlungen übernommen. Das waren die Nachrichten mit Ute Mühlbauer. 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
4: Richtig angenehm heute draußen, 18 bis 22 Grad heute Nachmittag, blauer Himmel, ein paar Wölkchen dazwischen, fügt sich alles zu einem recht schönen Bild, wie ich finde. So kann man doch ganz gut ins Wochenende starten. Schauen wir mal gleich auf den Samstag, auch da wird es wieder sonnig mit höchstens ein paar lockeren Wolken bei 19 bis 23 Grad. Am Sonntag eventuell auch tatsächlich mal nochmal ein bisschen Regen bei 18 bis 22 Grad.
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4: Lädt ja auch wirklich ein zu einem schönen Spaziergang. So heute Nachmittag mit der tiefstehenden Sonne, die noch so ein bisschen das Gesicht wärmt. 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Ich bin Jochen Erdmenger. Egal wie Sie uns hören und wo Sie uns hören, ich freue mich drauf, dass Sie weiter dabei sind. Und das sind The Marlows mit Under the Silver Moon.

seine makellosen Deutsch hört man die Herkunft gar nicht so sehr an. Thomas Jamer war das, Frontmann der österreichischen Band Garisch aus dem wunderbaren, wunderschönen Burgenland. Gehört hier mit einem Song Jackpot aus dem Jahr 2025. Sie hören SR Kultur und das ist Mozart, das Klavierkonzert D-Dur. Daraus der dritte Satz von Andras Schiff und der Kamerata Akademiker Salzburg. Schanderweg hat die Leitung.

0: lebendiger. Dritter Satz aus diesem Klavierkonzert, D-Dur von Wolfgang Amadeus Mozart. Andras Schiff war das hier am Klavier als Solist und begleitet wurde er von der Kamerata Akademiker Salzburg unter der Leitung von Schandor Weg. Sionesser Kultur um 15:45.
1: Vieles will Klang, immer wieder. So lautete der Titel des allerersten Buchs, das der Dichter Johannes Kühn 1957 in einem schwäbischen Kleinverlag veröffentlicht hat. Das schmale Werk ist allerdings inzwischen längst vergriffen. Und 3 Jahre nach Kühns Tod bringt jetzt der Verleger Dr. Thomas Seng das Bändchen neu heraus. Es wird am Samstag, morgen also den 3. Oktober, beim Johannes-Kühn-Tag in Hasborn vorgestellt. Und jetzt begrüße ich erstmal Dr. Thomas Seng. Hallo, Herr Seng.
2: Guten Tag, schön, dass ich hier sein kann.
1: Was hat Sie denn dazu veranlasst, dieses längst verschollene Werk, soll ich mal wieder auszubuddeln?
2: Zunächst, Sie haben es ja schon gesagt, es war 1957, Johannes Kühn war 23 Jahre alt, als dieses Bändchen in einem schwäbischen Kleinverlag erschienen ist und er war keineswegs zufrieden damit. Der Grund war, dass das dünne, geheftete Bändchen keine Seitenzahlen hatte, die Gedichte waren nicht in der richtigen Reihenfolge, die Gedichte waren auf eine Seite gepresst, ohne dass ersichtlich war, wann ein neues Gedicht beginnt. Und er war in dieser Zeit natürlich froh, dass dieses Buch erschienen ist, hatte aber darauf gar keine Resonanz.
1: Haben Sie irgendwie eine Erklärung, wie es dazu kam, dass Sie da so ein Kuddelmuddel im Verlag produziert haben?
2: Der Verlagskontakt ist über die Missionsschule in St. Wendel, wo Johannes Kühn mit seinem besten Freund und Lebensfreund Benno Rech zusammen zur Schule ging. Und Johannes Kühn las damals in der Klosterschule immer wieder vor Mitschülern und vor den Patres die Gedichte. Und ein Mitschüler, Wendel Krämer, dessen Vater hatte einen devotionalen Handel und die hatten Kontakt zu diesem Verlag, Martin Verlag in Buxheim an der Iller, ein christlicher Verlag. Und so ist Johannes Kühn 1957 in diesem christlichen Verlag erschienen, in der Reihe Das christliche Taschenbuch. Und das war eben eine Reihe, die nicht unbedingt für Lyriker gemacht war, aber er war froh, dass das Buch überhaupt erstmal erschienen ist, weil alle Versuche vorher einen Verlag zu finden waren erfolglos.
1: Mal ganz grundsätzlich die Frage, was ist denn Ihr Eindruck? Ich meine, es ist ja schon so, im Saarland ist natürlich der Name Johannes Kühn in Begriff. Ist es vielleicht trotzdem der Versuch, auch mit diesem Werk, wenn Sie es jetzt nochmal herausgegeben und herausgebracht haben, auch so ein bisschen den Nachruhm vielleicht doch nochmal so ein bisschen zu mehren? Braucht er vielleicht so eine Frischzellenkur, Johannes Kühn, damit wir ihn wieder mehr lesen, wieder mehr wahrnehmen?
2: Also Lyrik hat sich ja zu allen Zeiten schwer getan und Johannes Kühn hatte, Sie müssen sich vorstellen, es dauerte ja von 1957 dann bis 1970, also über 13 Jahre, bis der nächste Band Stimmen der Stille im Saarland erschienen ist. Auch der hatte dann eine erste Resonanz. Erste Gedichte sind dann Jahre später an der FAZ erschienen. Aber letztendlich hat er es dann Ludwig Haring zu verdanken, der an seinen Verleger Michael Grüger in München die Gedichte geschickt hat. Und 1989 erschien dann Ich, Winkelgast. Also Sie müssen sich den Zeitraum vorstellen, von 1957 bis 1989, der ihm dann den Durchbruch als Lyriker brachte. Und von da an erschienen fast jedes Jahr neue Bände.
1: Was ist denn das eigentlich für Gedichte, für Texte? Gibt es da einen thematischen Zusammenhalt? Worum geht's da? Oder ist das doch recht heterogen, diese Sammlung?
2: Kühn hatte sich ja schon in der Schulzeit eher intensiv mit der Romantik beschäftigt. Und in diesen Gedichten, das sind ja sozusagen Erstlingsgedichte, findet man noch, sagen wir mal, so den unvermittelten, den rohen Johannes Kühn, der sozusagen unmittelbar, auch stark expressionistisch geprägt, von Drage geprägt, die Dinge anspricht, aber eigentlich schon seine großen Themen, das ist die Naturmetaphorik und dass er letztendlich Lebensprobleme oder insgesamt, was das Leben ausmacht, in eine Naturmetaphorik setzt. Und das ist in diesen Gedichten schon angelegt, aber sie haben natürlich noch nicht diese Reife, diese Ausgewogenheit der späteren Gedichte. Aber für mich ist es wichtig, A, dass dieser Band wieder verfügbar ist und dass man ihn wiederentdeckt.
1: Jetzt haben Sie eben schon gesagt, das war dieser kleinen Auflage bei dem schwäbischen Kleinverlag eine ziemliche Unordnung, die die da reingebracht haben. Wie sind denn die damit umgegangen jetzt, wenn Sie das versucht haben, irgendwie zu interpretieren, wie es vielleicht gewünscht gewesen sein könnte vom Autor?
2: Ja, da hatte ich natürlich sehr große Unterstützung. Morgen ist ja der Johannes-Kühn-Tag in Hasborn, wo das Buch vorgestellt wird. Und wir werden das Buch vorstellen, also nicht nur mit meinem Partner, der auch die Illustration Markus Kramer zu dem Band beigetragen hat, vor allem mal mit Armin Sinwell, der zweite Vorsitzende der Kühn-Gesellschaft, der ein absoluter Kühn-Kenner ist und auch der Nachlassverwalter von Johannes Kühn, und der Schriftstellerin Katrin Askan, die eine Art Biografie über Johannes Kühn geschrieben hat mit dem Namen Dichter und die sehr viele Gespräche geweiht hat. Von den beiden weiß man, dass Kühn unzufrieden war und es gibt ein Originalexemplar mit Bleistiftanzeichnungen von ihm. Und wir haben da quasi in wirklich monatelanger Kleinarbeit die Gedichte sozusagen so rekonstruiert, dass wir jetzt erstmals die Gedichte so haben, wie Kühn sie eigentlich auch angedacht hatte.
1: Das klingt jetzt aber, als ob Sie da dem Wunsch des Autors tatsächlich relativ nahe jetzt kommen konnten. Also nicht so wie bei Max Brodt und Kafka, der sozusagen einfach mal irgendwas zusammengestoppelt hat. Also das ist wirklich so, wie es der Autor vermutlich
2: wollte. Also wir hoffen, wir konnten natürlich nicht mehr ihn befragen. Es gibt auch kein durchkorrigiertes Exemplar. Aber alles, was wir haben, alle Anstrengungen unternommen, um das so darzustellen oder so herauszuarbeiten, wie es sein müsste. Und ich glaube, dass das nochmal eine Aufmerksamkeit erregen wird, weil man sieht, von welcher Basis aus 1957 dann Johannes Kühn, der ja sein Leben lang immer, Kühn hat ja über 30.000 Gedichte geschrieben, er hat sein Leben lang geschrieben und wie er diese Durststrecke von 1957 bis zum nächsten Band 1970, man muss ja sehen, wie es dann weiterging, bis 1989, bis er dann, wie gesagt, jedes Jahr beim Hansa Verlag ein Buch rausgebracht hat oder beim Verlag Ulrich Kaicher, jeden Literaturpreis gewonnen hat, Hölderlin-Preis und so weiter. Ehrenprofessor wurde im Saarland und, was die absolute Krönung ist, in die Plejade aufgenommen wurde, in dieser französischen Bibliothek. Und für mich ist es interessant, dieses Spannungsfeld zu sehen, wie ein Hasborner, wenn ich es mal so sagen darf, der sein Leben lang im Gasthaus Hut in Hasborn gesessen ist, an seinem Tisch und Gedichte geschrieben hat und durch die lebenslange Freundschaft mit Benno und Irmgard Recht, die ihn unterstützt haben in allen Bereichen, dann so ein Werk hinterlassen hat. Und nicht zu Unrecht nennt man ihn den Hölderlin von Hasborn.
0: Sagt der Verleger Dr. Thomas Seng im Interview hier auf SR Kultur. Und falls Sie jetzt auch noch mal ein bisschen neugierig geworden sind, vielleicht da sogar mal vorbeischauen morgen beim Johannes Kühn-Tag, den die Johannes Kühn-Gesellschaft ausrichtet, dann hier noch mal kurz die Eckdaten. Los geht es da am Nachmittag schon 14.30 Uhr im Raum der Hasborner Vereine im ehemaligen Schwesternhaus in der Thelstraße 6. Kostet übrigens keinen Eintritt, immer über Spenden freut man sich dann schon bei der Johannes Kühn-Gesellschaft in Hassweiler, Hasborn, Dautweiler, so ist es richtig. Und Sie haben es ja Kultur. Das ist der ja mit der To-Do-List.

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0: nur drei, vier Augen gerade. Aus!
1: Guten Morgen, Herr Schubert. Sie spielen mit Marionetten. Wird Ihr Kiosk nun zum Soldatenappellplatz?
0: Tachchen, Herr Professor. Ganz richtig. Ich bereite mich auf die Soldatengeschichte am 3. Oktober in der Philharmonie Luxemburg vor. SR Kulturtipp. Hab Karten.
1: Sie meinen wohl die Geschichte vom Soldaten von Strawinsky.
0: Ganz richtig, Herr Professor. 3. Oktober, eine Koproduktion mit den Salzburger Festspielen und Marionettentheater, Musikensemble, Geigerin Isabel Faust und Erzähler Dominik Horwitz. Zwei Soldatenmarionetten auf der Bühne an Fäden lesen die Geschichte zwei Male.
1: Zweimal?
0: Erst Französisch, dann Deutsch. Ja, damit man das auch versteht. So, bitteschön. Ihr Kaffee. Angenehmen Tag, Herr Professor.
1: Danke. Den wünsche ich Ihnen auch, Herr Schubert.

0: Der Walzer aus der Suite für Varieté-Orchester von Dmitri Schostakowitsch auf SR Kultur. Es ist ein Stück Architektur, das ganz klar das Stadtbild hier der Landeshauptstadt Saarbrücken mitprägt. Die Sparkasse am Saarbrücker Neumarkt. Und damit habe ich jetzt ja keine Aussage darüber getroffen, ob man das nun schön findet oder nicht. Fest steht nur, da soll jetzt was Neues hin. Das steht schon ein bisschen länger fest, hat unterschiedliche Gründe, unter anderem, weil die energetische Sanierung der unterschiedlichen Gebäudeteile auch aus verschiedenen Epochen zum Teil eben ja extrem aufwendig wäre. Da macht man es offenbar gleich besser neu. Und gestern wurde der Gewinner des Architektenwettbewerbs zum Neubau der Sparkasse am Neumarkt bekannt gegeben. Genau 201 Bewerbungen hat es gegeben und zur ersten Runde des Preisgerichts wurden noch 35 Arbeiten zugelassen. Gestern waren da noch 8 im Rennen. Ja, und wer das Rennen nun macht, berichtet Dagmar Scholle für SR Kultur.
1: Eine leicht geschwungene Fassade mit einer umlaufenden Fensterfront, klar gegliedert in viele einzelne Elemente, die untere Etage teils als Klinkerfassade ausgeführt. So soll es aussehen, das neu zu bauende Sparkassengebäude. Vorstandschef Frank Saar ist begeistert.
2: Das ist repräsentativ, das drückt auch ein Selbstbewusstsein aus, aber das ist nicht überkandidelt oder überzogen und es passt sich einfach gut in die Stadtsilhouette ein.
1: Der Gewinnerentwurf stammt von einem Luxemburger Büro.
2: Das heißt SWAA, Schemel Wirz Architekt Associé.
1: Eine nahezu einstimmige Entscheidung des Preisgerichts. Es gab nur eine Enthaltung. Das neue Gebäude soll 6 Geschosse haben, wobei im 6. Geschoss, mit bester Aussicht also, die Haustechnik steckt. Aus Sicherheitsgründen, erläutert Bereichsleiter Olaf Mang, der die Planung für die Sparkasse koordiniert.
3: Das 6. Geschoss beherbergt die Technikeinheiten. Die kommen alle, die jetzt im Keller sind, oben aufs Dach aufgrund der Hochwasserthematik.
1: Einen Keller wird es also nicht mehr geben. Ein Parkhaus schon, und zwar Richtung Gutenbergstraße. Zur Eisenbahnstraße hin wird die Gebäudefläche reduziert und öffnet sich zu einem Innenhof. Insgesamt bleibt das Karree als Ganzes aber umbaut.
2: Wir wollen ja auch für Dritte im Endeffekt die Möglichkeit bieten, sich hier versammeln zu können. Und so wollen wir auch nah an den Menschen und am Viertel tatsächlich rankommen. Und das hat er sehr gut gelöst.
1: Die grundsätzliche Entscheidung der Sparkasse, die aus 3 Bauphasen stammenden Bestandsgebäude abzureißen, ist stark umstritten. Schließlich wurden die neueren Teile erst Mitte der 90er Jahre errichtet. Frank Saar sieht die Entscheidung aber als alternativlos. Eine energetische Sanierung sei auf Dauer teurer. Nach dem klaren Votum schaut er jetzt lieber auf die kommenden Schritte.
2: Was den Bauantrag betrifft, also bis Ende diesen Jahres, das wäre extrem überambitioniert. Das werden wir nicht schaffen. Aber wir wollen eigentlich bis Ende des Jahres zumindest mal klar sein, dass dann im ersten Quartal 27 ein Bauantrag gestellt werden kann.
1: Und die Kosten? Dazu äußert man sich ungern. Die Summe von 100 Millionen Euro, die kürzlich in den Raum gestellt wurde, wird weder dementiert noch bestätigt. Vorstandschef Saar kommentiert:
2: Ja, das ist, also wenn Sie jetzt mit pauschalen Verhältnissen so von Durchschnittspreisen zu Quadratmetern rechnen, das kann man sich auch tatsächlich ergoogeln, dann ist das jetzt nicht meilenweit weg.
1: Und fügt dann gleich noch hinzu:
2: Wir machen ja nicht eine Investition für ein Jahr und auch nicht für 10 Jahre, sondern für sehr lange Jahre. Und deswegen relativiert sich das Ganze.
1: Der Einzug im Neubau ist für 2031 geplant. Vielleicht liegen dann ja auch Zahlen auf dem Tisch.
0: Dagmar Scholle berichtet dafür SR Kultur.

Rose mit Lalist hier auf SR Kultur um gleich 5:10. Hören wir jetzt noch die Tschechische Kammerphilharmonie unter der Leitung von Michael Halasch und dieser Sinfonia von Josef Haydn.

0: Heiden auf SR Kultur um 10 vor 5. Danger Dan, der hat uns ja im Sommer schon ein bisschen auf Trab gehalten mit dieser Vorab-Single Keine Angst. Vielleicht haben Sie es mitgekriegt, dieser Protest oder ja vielleicht auch Widerstandssong, der dazu geführt hat, dass die Anstalt, die ZDF-Satire-Sendung, ihn dann wieder ausgeladen hat, weil ihnen das doch ein bisschen, ja, vielleicht zu heikel war am Ende des Tages. Es ist andererseits, kann man sagen, auch bekannt, dass Danger Dan, wenn er sich ein neues Album mit einem neuen Album rauskommt oder eben auch einen neuen Titel veröffentlicht, wie eben Keine Angst, dass es da selten nur um Musik geht, sondern mindestens auch mal um Politik, um gesellschaftliche Debatten und die Frage, was ein Song eigentlich so auslösen kann. Susanne Schnabel hat mit Danger Dan über sein neues Album gesprochen für SR Kultur.
1: Daniel Pongratz, Jahrgang 1983, geboren in Aachen, Mitglied der Hip-Hop-Punk-Band Antilopengang. Als Danger Dan schreibt er Lieder über Liebe, Freundschaft, Sehnsucht, Ängste und gesellschaftliche Konflikte. Mit seinem Soloalbum, das ist alles von der Kunstfreiheit gedeckt, wurde er einem Millionenpublikum bekannt.
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1: Politische Botschaften in Liedern betrachtet er trotzdem mit einer gewissen Skepsis.
3: Wenn ich das irgendwie in wenige Minuten pressen muss und das soll sich auch noch reimen und das soll phonetisch schön sein, das schränkt einen ja schon total ein darin, das zu erzählen, was man erzählen will.
1: Wer eine gute politische Analyse hören wolle, sagt Danger Dan, der greife besser zum Buch.
3: Das muss ich nicht reimen, da können Quellenangaben rein, das kann auch eine ganz gestochene Sprache haben.
1: Und dennoch interessiert ihn die politische Wirkung von Musik. Denn auch Songs, die gar nicht als politische Statements gemeint sind, erzählen etwas über ihre Zeit.
3: Es gibt so ein ganz gutes Beispiel dafür aus den 68ern. Da gibt es so eine Generation, die will so aufbegehren gegen dieses Bürgerliche und Spießige. Die will sich emanzipieren von ihren Nazi-Eltern. Und in der Zeit gibt es zwei Lieder, die ich gegenüberstellen will. Das eine ist von Tonsteine sterben.
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3: Musikalisch merkt man, die wollen wirklich nicht werden, was ihr Alter ist. Und gleichzeitig, ungefähr mit 3 Jahren Abstand, erscheint ein Lied von Peintje und der singt: Mama, du musst doch nicht um deinen Jungen weinen.
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3: Und ich glaube nicht, dass der das so als politischen Song gemeint hat. Ich glaube aber schon, dass der in dieser Zeit sich mit diesem Lied schon auf eine Seite gestellt hat.
1: Was aus einem Lied wird, wenn es veröffentlicht ist, darüber haben Musikerinnen und Musiker ohnehin nur begrenzt Kontrolle. Gerade erlebt Danger Dan das mit dem Titelsong seines neuen Albums. Über Keine Angst wurde wochenlang diskutiert.
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3: Ich fand die Debatte und das, was dann daraus geworden ist, super spannend und das hat das Lied ja total erweitert. Zeigt mir aber auch, dass die Interpretation von etwas manchmal mehr über die Person aussagen, die das interpretieren, als über den interpretierten Gegenstand selbst. Ich habe das ein paar Mal jetzt live gespielt und mit Leuten zusammen gesungen. Wenn wir alle zusammen singen, keine Angst, keine Angst, keine Angst. Das hat eine unglaubliche Kraft, die mich selber total umgehauen hat beim ersten Mal.
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1: Die heftigen Reaktionen auf den Song sagen vielleicht auch etwas über die aktuelle Debattenkultur aus. Davon ist der Popkulturforscher Christoph Jacke überzeugt. Er ist an der Universität Paderborn verantwortlich für die Studiengänge Populäre Musik und Medien sowie stellvertretender geschäftsführender Direktor des Forschungszentrums C-Pop. Die Aufregung um den Song kann er nur bedingt nachvollziehen.
7: Was darf man noch sagen, was nicht, in welche Richtung, alle drehen sofort durch. Und das zeugt für mich erstmal von medialer und kommunikativer Inkompetenz. Vielleicht müssen wir das wieder lernen in der Schule und Uni.
1: Gleichzeitig warnt Jacke davor, die politische Wirkung von Popmusik zu unterschätzen.
7: Ich glaube, dass das sehr viel bewirkt und deswegen ja auch so viel diskutiert wird, gerade wenn es die größere Prominenz ist, wenn jetzt so ein kleiner Gangster-Rapper im Viertel in der Eckkneipe sowas rappt, dann ist das vielleicht auch cool. Es kann auch skandalös sein, aber das ist natürlich, solange es nicht im Netz ist, noch was anderes.
1: Das gelte nicht nur für demokratische oder antifaschistische Positionen. Auch Extremisten nutzen Musik und Popkultur für ihre Botschaften.
7: Wenn die natürlich anfangen, ihre Popmusik und ihre popkulturellen Codes auszusenden, und dann kann es schon sein, dass das natürlich Leute auch negativ beeinflusst. Da wäre ich immer noch vorsichtig zu sagen, ne, die rennen dann sofort los.
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1: Besprechungen im Feuilleton, Einladungen in Kultursendungen, ausverkaufte Konzertsäle. Besteht die Gefahr, selbst Teil des Kulturbetriebs zu werden? Ausgerechnet für jemanden, der ihn jahrelang kritisch beobachtet hat.
3: Also die Frage, ob ich das okay finde, die hat mich gerade so ein bisschen aus der Bahn geworfen, weil ich das eigentlich die ganze Zeit versuche, so von mir wegzuschieben und zu verdrängen und zu behaupten, ich sei gar nicht Teil des Kulturbetriebs, ich stehe einfach nur daneben rum, aber gehöre nicht dazu. Aber wahrscheinlich ist es nicht von der Hand zu weisen. Ich weiß es nicht. In der Tendenz finde ich es scheiße.
0: Danger Dan über sein neues Album Keine Angst. Da hören wir jetzt noch ein Stück draus. Die meisten meiner Freunde. 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
0: Kultur.
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1: 17 Uhr. Angesichts der hohen Spritpreise öffnen die 7 größten westlichen Wirtschaftsnationen, kurz G7, ihre strategischen Ölreserven. Der französische Staatspräsident Macron sagte nach einer Videokonferenz, die Staaten würden bis zu 100 Millionen Barrel Diesel und Rohöl freigeben. Auch US-Präsident Trump bestätigte den Schritt. Er teilte auf seiner Online-Plattform mit, die Staaten würden umgehend damit beginnen. Trump hatte zuvor den Druck auf die europäischen Staaten erhöht, um die Verbraucherpreise zu senken. In den USA sind in einem Monat Zwischenwahlen. In Israel dürfen arabische Parteien nun doch Ende Oktober bei der Parlamentswahl antreten. Das hat das oberste Gericht entschieden. Für SR Info Felicitas von Böselager.
2: Zuvor hatte Israels zentrales Wahlkomitee entschieden, 2 arabische Parteien und 2 Politiker nicht zur Wahl zuzulassen. Das zentrale Wahlkomitee ist ein politisches Gremium, in dem die Koalition von Premierminister Benjamin Netanyahu die Mehrheit hat. Solche Versuche, bestimmte Parteien von der Wahl auszuschließen, gab es in der Vergangenheit immer wieder. Sie wurden regelmäßig vom obersten Gerichtshof gestoppt.
1: Die Wahlkommission hat die rechtsextreme jüdische Partei von Polizeiminister Ben-Gvir nicht von der Wahl ausgeschlossen. Sie verhängte aber eine Geldbuße gegen ihn wegen eines Videos, in dem er einen palästinensischen Häftling mit dem Tode bedroht. Bundesverkehrsminister Bilger hat ein neues Konzept für die Sanierung deutscher Bahnstrecken angekündigt. Der CDU-Politiker sagte der ARD, das bisherige Vorgehen habe sich nicht bewährt. In den vergangenen Monaten hatte die Deutsche Bahn wichtige Bahnstrecken gesperrt, um diese zu reparieren. Als Beispiel nennt Bilger die Bauarbeiten an der Strecke Hamburg-Berlin. Auch unmittelbar nach der Sanierung gab es auf der Verbindung weiter Probleme und Verspätungen. Der Verkehrsminister erklärte weiter, in Kürze einen Vorschlag für ein neues Konzept vorzulegen. Nach dem neuen Insolvenzantrag der Warenhauskette Galeria erhebt die Gewerkschaft Verdi schwere Vorwürfe. Silke Zimmer aus dem Verdi-Bundesvorstand sprach von haarsträubenden Managementfehlern. In den letzten Jahren seien von den Gesellschaftern keine nachhaltigen Investitionen gekommen. Nun müsse schnell geklärt werden, wie es für die 12.000 Beschäftigten weitergehe. Ob sie Insolvenzgeld erhalten werden, ist unklar. Es ist bereits der 4. Insolvenzantrag innerhalb von 6 Jahren. Auch die 140 Mitarbeiter in Saarbrücken sind am Morgen informiert worden. Im Juli hatte das Unternehmen mitgeteilt, dass 33 der 83 Galeria-Filialen auf der Kippe stünden. Der Wissenschaftsausschuss des Saarländischen Landtages hat sich mit den Vorwürfen rund um das Informationssicherheitszentrum CISPA befasst. Die Landesregierung informierte den Ausschuss in einer streng vertraulichen Sitzung über die Ergebnisse des Prüfberichts. Die Ausschussvorsitzende Quinten von der SPD betonte danach, es seien viele Fragen beantwortet worden, aber auch neue aufgetaucht. Zu konkreten Inhalten dürfe sie nichts sagen. Die CDU-Fraktion forderte erneut einen offeneren Umgang mit den CISPA-Prüfergebnissen und eine Aufarbeitung der Rolle des Aufsichtsrats. Vor gut einer Woche hatte Bundesforschungsministerin Beer von gravierenden Mängeln beim CISPA gesprochen. Im Nachgang erfolgte die Trennung von Gründungsdirektor Backes. Die Staatsanwaltschaft in Kaiserslautern hat nach einem tödlichen Messerangriff Mordanklage erhoben. Beschuldigt wird der 41-jährige Ehemann der Toten. Verena Losch berichtet.
3: Laut der Staatsanwaltschaft hatte sich der Ehemann schon mit dem Vorsatz auf den Weg gemacht, seine getrennt von ihm lebende Frau töten zu wollen. Weil sie nicht in ihrem Wohnhaus in Linden war, sei er dann zu einem nahegelegenen Spielplatz gefahren und habe sie beobachtet. Als die 37-Jährige den Spielplatz dann mit ihren Kindern verlassen wollte, sei der Ehemann mit einem Cuttermesser auf sie losgegangen. Er soll ihr in die Kehle und daraufhin sich selbst in den Hals geschnitten haben. Die Frau starb noch vor Ort an ihren Verletzungen.
1: Das waren die Nachrichten mit Ute Mühlbauer. 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
4: Die nächsten Tage werden überwiegend freundlich. Morgen nach Auflösung von Frühnebelfeldern scheint auch wieder recht verbreitet die Sonne. Höchstens ein paar lockere Wolken schieben sich dazwischen. Es bleibt meist trocken. Am Nachmittag kann es ein bisschen zuziehen. Die Temperaturen so zwischen 19 und 23 Grad. Und am Sonntag, da könnte es durchaus noch mal ein bisschen Regen geben. Können wir gut gebrauchen. Bei 18 bis 22 Grad.
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4: Ja, mit Jochen Erdmenger um 17.04 Uhr wünsche ich dann schon mal, kann man ja um die Zeit schon mal, einen guten Start in dieses Wochenende. Und der ist jetzt hier auf jeden Fall auch musikalisch ein guter Start mit Fredda und Vendiable.

Musik, bei der man gerne so ein bisschen mitwippt und mitgroovt. Eric Bibb, Blues-Legende aus New York. Und ja, demnächst übrigens auch in Deutschland auf einer kleinen Tour unterwegs. In Bensheim spielt er am 5. November, in Ansbach am 20. Oktober. Worpswede dann ebenfalls am 23. und 28. Oktober. Hier haben wir ihn gehört, Eric Bibb mit One Mississippi auf SR Kultur.

0: Die Medizinwelt ist begeistert, tatsächlich eine Meldung, die heute auch in ganz vielen Zeitungen für Schlagzeilen sorgt. An der Berliner Charité, da wurde erstmals seit der Zulassung im Jahr 2024 ein Patient mit einem Medikament behandelt, das auf der Genschere CRISPR basiert. Mohammed heißt er, ist 19 Jahre alt und er hat eine seltene Erkrankung und er brauchte bislang alle paar Wochen eine Bluttransfusion. Und ein Behandlungsteam aus Berlin sagt nun jetzt, die neue Therapie schlägt an. Die Hoffnung ist, dass er tatsächlich nie wieder solche Transfusionen brauchen wird. Das klingt super und aus der ARD-Wissenschaftsredaktion kann uns das Veronika Simon jetzt einordnen. Erstmal nochmal ganz grundsätzlich, die Genschere oder CRISPR eben, was ist das eigentlich genau?
1: Das ist eine Technik, ein Werkzeug aus der Molekularbiologie und die erlaubt es uns, genau zu bestimmen, wo man einen DNA-Strang, also wo man das Erbgut zerschneiden will, daher auch das Wort Schere. Und damit, wenn man das so zerschneidet, kann man Gene ausschalten, kaputt machen quasi. Man kann auch schneiden und dann da was einfügen, also die Gene noch weiter verändern, da gibt es verschiedene Möglichkeiten. Diese Technik wird in der Forschung benutzt, aber auch zum Beispiel in der Pflanzenzüchtung, in der Tierzüchtung und natürlich ist es super interessant für die Medizin. Da laufen aktuell diverse Studien für verschiedenste Krankheiten und es gibt eben seit 2024 ein zugelassenes Medikament. Und da gab es jetzt den ersten Patienten, der seit dieser Zulassung ganz regulär dieses Medikament bekommen hat.
0: Die Entwicklerinnen dieser Genschere, die haben für ihre Forschung 2020 ja auch den Nobelpreis bekommen, dass jetzt erstmals ein Patient als Kassenleistung erfolgreich damit behandelt wurde. Wie ist das denn eigentlich einzuordnen?
1: Dieses erste Medikament, das ist in der modernen Medizin schon ein Durchbruch, ein wichtiger Schritt. Vor 2 Jahren, als das Ganze zugelassen wurde, wurde es in der Fachwelt schon ordentlich gefeiert, weil man hatte zwar Gentherapien vorher, aber die waren eben nicht so zielgerichtet. Man war abhängiger davon, vom Zufall, wo das genau eingebaut wird, diese Veränderung, die man da hatte. Und das ist mit CRISPR eben anders möglich. Und entsprechend hat man da ganz andere Möglichkeiten jetzt für Einsätze in der Gentherapie. Man muss auch sagen, diese Entwicklung des CRISPR-Medikaments, das ging wahnsinnig schnell, wirklich. 2012 wurde das Werkzeug, CRISPR-Schere, das erste Mal vorgestellt in der Wissenschaft. Da war das wirklich noch komplett Grundlagenforschung, ganz, ganz, ganz am Anfang. Und nur 12 Jahre später gibt es das erste Medikament. So schnell geht das normalerweise nicht.
0: Wie geht es denn jetzt weiter? Bald gibt es dann schon CRISPR-Medikamente für alle?
1: Also das Medikament ist sehr teuer. Wir reden hier von so grob 2 Millionen Euro pro Patient, Patientin. Im besten Fall brauchen die danach keine weiteren Behandlungen mehr. Das wäre sonst auch teuer geworden. Nichtsdestotrotz ist viel Geld und auch sehr aufwendig für die Menschen, die es bekommen. Das ist nicht ohne Risiko. Die müssen kriegen eine Chemotherapie, bleiben lange im Krankenhaus und so weiter und so fort. Also es ist keine Kleinigkeit. Und man muss auch sagen, es ist nicht ganz ohne Risiko. Zwar haben bisher die Zulassungsstudien keine Nebenwirkungen gezeigt, jetzt von der Genschere selbst. Also das war jetzt nichts, was man sagen würde, das spricht dagegen, diese Therapie durchzuführen. Aber das ist ja gerade erst ein paar Jahre her, dass die ersten Menschen das bekommen haben. Das heißt, man kann noch gar keine langfristigen Erfahrungen damit haben. Das heißt, solche genetischen Veränderungen könnten erst Jahre später irgendwelche Folgen haben. Deswegen war das auch eine Bedingung der Zulassung, dass diese Patienten, Patientinnen noch länger nachbeobachtet werden müssen. Das heißt, dieses konkrete Medikament ist erstmal nur für eine kleine Gruppe von Menschen. Aber dass es das Medikament überhaupt gibt, das ist in der Medizinforschung, in der modernen Medizin ein großer Fortschritt.
0: In Deutschland wurde erstmals ein Patient mit einem Medikament behandelt, das auf der Genschere CRISPR basiert. Informationen waren das von Veronika Simon aus der ARD-Wissenschaftsredaktion.

Filmmusik aus Das Piano, The Heart Asks Pleasure First, komponiert von Michael Nyman, gehört hier auf SR Kultur. Gleich hier die SR Infobilanz am Abend und das dann mit meiner Kollegin Isabel Tentrup. Ich bin Jochen Erdmenger, bedanke mich für Ihre Aufmerksamkeit bis hierhin und für den gemeinsamen Nachmittag. Ich wünsche Ihnen jetzt auf jeden Fall ein schönes Wochenende, schon mal einen schönen Freitagabend. Und das ist noch Long Tall Jefferson mit Infinity.

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1: Sorge bei Galeria in Saarbrücken. Die Warenhauskette stellt wieder einen Insolvenzantrag. Im Saarland hat die politische Aufarbeitung des CISPA-Prüfberichts begonnen. Und Großbritannien umgarnt die EU. Das und mehr in der SR-Info-Bilanz am Abend. Am Mikrofon für Sie Isabel Tentrup. Guten Abend, herzlich willkommen. Die Mitarbeiter der angeschlagenen Warenhauskette Galeria bangen seit Jahren um ihre Arbeitsplätze. Nun hat Galeria beim Amtsgericht Düsseldorf für die 83 Standorte die Eröffnung des Insolvenzverfahrens beantragt. Auch die Beschäftigten von Galeria in Saarbrücken wurden darüber informiert. Für die 140 Mitarbeiterinnen und Mitarbeiter ein harter Schlag. Wie ihre Zukunft am einzigen Standort der Warenhauskette im Saarland aussieht, ist unklar. Mehr als dass es einen Insolvenzantrag gibt, wissen die Beschäftigten nach SR-Informationen bisher noch nicht. Über die Hintergründe des Galeria-Insolvenzantrags berichtet Jörg Marksteiner.
2: Entsetzen bei den 12.000 Mitarbeitern. Wieder eine Insolvenz, die vierte in 6 Jahren. Das bedeutet auch wieder Angst, ob die eigene Filiale und der Arbeitsplatz erhalten bleiben. Überbracht wurde ihnen die schlechte Nachricht von der neuen Pleite erst am Morgen.
3: Die sind heute Morgen zum Teil durch ihre Geschäftsführung, Marktleiter informiert worden, zum Teil eben, wie schon so oft, aus der Presse. Und das ist natürlich insbesondere sehr bitter.
2: Sagt Henrike Eickhold von der Gewerkschaft Verdi in NRW. Bitter auch, weil die Mitarbeitenden nicht viel Konkretes erfahren hätten. Klar ist bislang nur, dass alle Kaufhäuser erst einmal offen bleiben und der Verkauf weiterläuft. Doch die Nachricht von der erneuten Insolvenz spricht sich natürlich schnell auch bei den Kunden herum.
4: Tatsache ist, es wird weniger in den Kaufhäusern gekauft, obwohl Kaufhof ein super Angebot hat.
5: Also es ist ja schon schade.

0: die Voraussetzungen für eine nachhaltige Zukunft von Galeria zu schaffen.
1: Wie die aussehen kann, ist aber völlig offen. Galeria gehört einer US-Investmentgesellschaft, gemeinsam mit dem Mannheimer Unternehmer Bernd Beetz. Der sagte heute, der Umbau bei Galeria habe nicht schnell genug Erfolg gehabt. Bereits im Sommer hatte Galeria selbst 33 Kaufhäuser auf eine interne Prüfliste gestellt und versucht, mit den Vermietern über Nachlässe zu verhandeln. Jetzt könnte es deutlich schneller zu einer Schließungswelle kommen, denn durch die Insolvenz können Mietverträge jetzt noch schneller gekündigt werden. Wie viele der aktuell 83 Filialen in 70 Städten dann noch übrig bleiben, auch das weiß heute niemand. Seit 2019 wurden bereits rund 90 Filialen aufgegeben. Wie es jetzt weitergeht, darauf hat auch Gewerkschafterin Eickholt keine Antwort.
2: Naja, im Moment liegen uns ja gar keine Informationen vor, sondern im Moment geht es darum, dass wir Klarheit und Aufklärung brauchen.
1: Was bei dieser Insolvenz außerdem noch anders und für die Mitarbeiter besonders beunruhigend ist, derzeit ist noch völlig unklar, ob sie, wie bei den bisherigen Malen, Insolvenzgeld erhalten, also ob Löhne und Gehälter für 3 Monate von der Bundesagentur für Arbeit übernommen werden. Das Problem, formal ist Galeria noch in der Nachkontrolle der letzten Insolvenz, der sogenannten Planüberwachung.
3: Fürs Insolvenzgeld kann das eine ganz entscheidende Rolle spielen tatsächlich, denn bei einer erneuten Insolvenz gibt es nicht automatisch ein zweites Mal Insolvenzgeld. Solange eine Planüberwachung noch läuft, geht die Bundesagentur für Arbeit grundsätzlich eher davon aus, dass die frühere Zahlungsunfähigkeit noch nicht vollständig überwunden ist.
1: Sagt Insolvenzexperte Patrick Ludwig Hansch von Kreditreform. Das zu klären, dürfte dann wohl eine der ersten Aufgaben des neuen Insolvenzverwalters sein.
4: Jörg Marksteiner über die Lage bei der Warenhauskette Galeria. Die geplante Zuckersteuer hat für Ärger in der schwarz-roten Koalition gesorgt. Es geht um eine Steuer auf zuckerhaltige Getränke. Das Kanzleramt bremste die Pläne des SPD-Finanzministers Klingbeil gestern öffentlichkeitswirksam aus. Gestoppt seien die Pläne aber nicht, beteuern jetzt mehrere Stellen in der Regierung. Aus Berlin berichtet Eva Huber.
5: Gut für die Gesundheit und gut für die Staatskasse. Das ist die Idee hinter der Steuer auf zuckerhaltige Getränke. Der Bundeslandwirtschaftsminister ist wie viele Politiker von CDU und CSU zwar kein Fan der Zuckersteuer, aber einen Kompromiss würde er mittragen. Die Bedingung, dass der Finanzminister seine bisherigen Pläne nochmal deutlich abspeckt. Man nähere sich da schrittweise an, sagt Landwirtschaftsminister Alois Rainer dem ARD-Hauptstadtstudio. Auch Finanzminister Lars Klingbeil von der SPD ist zuversichtlich, dass die Bundesregierung schnell zu einer Einigung kommt. Man wolle mit der Zuckersteuer die Gesundheitsprävention stärken und Kinder schützen, sagte Klingbeil dem ZDF. Der bisherige Plan des Finanzministers sieht eine Steuer auf bestimmte gezuckerte Getränke vor. Nämlich dann, wenn die Getränke mehr als 5 Gramm Zucker pro 100 Milliliter haben. Das soll Hersteller dazu bewegen, weniger Zucker in ihre Getränke zu mischen. Dadurch könnten sie die Steuer teilweise oder komplett vermeiden. Oder die Getränke bleiben zuckriger und bringen dafür dem Staat Einnahmen. Die sollen vor allem auch helfen, das Finanzloch der gesetzlichen Krankenkassen zu schließen. Eva Huber, Berlin. Aus Berlin, Eva Huber.
4: Vergangene Woche ist der Prüfbericht vom Informationssicherheitszentrum CISPA an der Saarbrücker Uni öffentlich geworden. Die Rede ist von gravierenden Mängeln bei der Forschungssicherheit und CISPA und Gründungsdirektor Michael Backes trennten sich. Aber weil der Bericht aus Sicherheitsgründen gesperrt ist, wissen wir als Öffentlichkeit nicht so recht, was genau waren denn die Mängel und war die Trennung von Backes gerechtfertigt? Heute war das Thema im Landtag und Niklas Resch aus der SR-Wirtschaftsredaktion hat versucht, Antworten zu finden.
6: Es war ein bisschen wie bei James Bond heute im Wissenschaftsausschuss. Die Sitzung war als streng vertraulich eingestuft. Die Landesregierung brachte den 400-seitigen Prüfbericht in verschlossenen Alukisten mit, die erst im Raum geöffnet wurden. Über 4 Stunden lang wurden die Abgeordneten dann informiert und mussten dabei die Handys ausschalten. Die Ausschussvorsitzende Sandra Quinten von der SPD mit einer Bilanz.
7: Es war eine besondere und vor allen Dingen auch eine sehr lange Sitzung. Wir haben umfangreiche Berichte erstattet bekommen über die vorliegenden Ergebnisse jetzt des Prüfberichts und neue Erkenntnisse natürlich gewonnen. Es sind Fragen beantwortet worden, aber natürlich auch noch Fragen aufgeworfen worden. Also VS vertraulich eingestuft, von daher darf ich Ihnen über die Inhalte dieser Sitzung keine Auskunft geben.
6: Auch die CDU äußerte sich nicht konkret über die Inhalte. Aber sie will, dass mit den Ergebnissen offener umgegangen wird, auch weil andere Forschungseinrichtungen davon profitieren könnten. Immerhin dürfen die Abgeordneten sich den Prüfbericht in einem Raum im Landtag anschauen,

0: Aber auch hier gelten strenge Vorgaben, sagt der CDU-Abgeordnete Timo Groß.
1: Man muss in einen entsprechend abgesonderten Raum ohne elektronische Geräte, sodass man dort keine Fotos und keine Kopien machen kann. Man darf auch keine eigenen Notizen mit reinnehmen. Man bekommt dort die Möglichkeit, auf Papier sich Notizen zu machen. Diese Notizen müssen aber in dem Raum verbleiben, sodass man auch nichts mitnehmen darf. Also man kann sich darüber informieren und sich anschauen, aber keine Abschriften erstellen.
0: Nach der Sitzung eine erfreuliche Nachricht für die CDU. Denn Staatssekretär Wolfgang Förster, der den Bericht für die Landesregierung präsentierte, stellte etwas in Aussicht.
2: Ich kann mir durchaus vorstellen, dass darüber nochmal punktuell auch nachgedacht wird, weil einzelne Elemente definitiv auch Auswirkungen haben werden auf den Umgang mit Forschungssicherheit bei anderen Forschungsinstituten genauso. Insofern wäre der Nutzen für die gesamte Wissenschaftslandschaft auf jeden Fall gegeben, wenn man die Schlussfolgerungen, die sich daraus ergeben, auch publik machen würde.
0: Vor Ort war auch CISPA-Geschäftsführer Kevin Streit. Bizarr, anders als die Abgeordneten durfte er den Bericht noch nicht lesen, obwohl er das CISPA ja nach den Erkenntnissen umbauen soll. Daher konnte er sich zum Prüfbericht nicht äußern, aber dafür zur Stimmung unter den Beschäftigten. Er räumte ein, dass viele durch die Vorgänge in den vergangenen Monaten Sorgen gehabt hätten. Aber
3: davon abgesehen ist die Stimmung, wie ich sie wahrnehme und wie auch andere sie wahrnehmen, bei uns im Haus sehr, sehr gut, sehr, sehr optimistisch, sehr vorwärtsgewandt. Leute, die in der Vergangenheit in der zweiten Reihe standen und nicht willens oder in der Lage waren, Verantwortung zu übernehmen, treten jetzt nach vorne und zwar mit großer Begeisterung.
0: Am neuen CISPA-Standort in St. Ingbert wird jedenfalls kräftig weitergebaut. Denn klar ist, Bund und Land halten auch ohne Gründungsdirektor Backes am CISPA fest. Die äußere Architektur steht also bald. Aber wie das CISPA innen in Sachen Sicherheitsstrukturen neu aufgebaut sein wird, darüber weiß die Öffentlichkeit nach heute auch nicht wirklich mehr. Die Antwort bleibt vorher im geheimen Prüfbericht, der am Schluss in den Alukisten abtransportiert wurde.
4: Immer wieder Streiks bei der Saarbahn. Der Tarifkonflikt zwischen dem Unternehmen und der GDL, der Gewerkschaft Deutscher Lokomotivführer, zieht sich jetzt schon seit rund 4 Monaten. Die Hauptleidtragenden, die Kunden. Für sie könnte es jetzt vielleicht besser werden. Die Saarbahn GmbH hat jedenfalls mitgeteilt, ab Montag solle die Fahrleistung des Saarbahn-Ersatzkonzepts um rund 85% gesteigert werden. Peter Sauer aus der SR-Wirtschaftsredaktion, übersetzt das mal bitte. Was bedeutet das denn für die Fahrgäste der Saarbahn?
5: Also nach Unternehmensangaben bedeutet das, im Innenstadtbereich in Saarbrücken soll die Saarbahn jetzt wieder im 15-Minuten-Takt fahren. Zudem soll die Linie S1 von morgens früh bis jetzt auch abends 21 Uhr unter der Woche fahren. Möglich machen das neue Fahrer. Die Saarbahn hatte in den vergangenen Wochen 8 Busfahrer zu Straßenbahnfahrern ausbilden lassen, um damit auf die zahlreichen Streiks der Lokführer zu reagieren. Also man versucht hier im Prinzip eine Lösung zu bauen um die GDL-Lokführer herum, um so möglichst viel Verkehr auf den Schienen anzubieten, wie geht. Darüber hinaus gibt's ja auch noch diese Ersatzbusse, die fahren weiterhin. Die sind allerdings häufiger ziemlich prappenvoll, was man hört. Daran arbeite man auch. Es sollen nach den Herbstferien vermehrt Gelenkbusse eingesetzt werden, die eine deutlich höhere Kapazität haben.
4: Der Tarifkonflikt geht schon länger und seit gestern gilt jetzt das Tarifeinheitsgesetz. Was bedeutet das denn genau und sind die Streiks dadurch vorbei?
5: Also zum Tarifeinheitsgesetz: in einem Betrieb mit mehreren Tarifverträgen kann der Tarifvertrag der Gewerkschaft mit den meisten Mitgliedern für alle als gültig erklärt werden. Das ist gesetzlich so geregelt und das ist eben der Kern des Tarifeinheitsgesetzes. Im Frühjahr hatte die Saarbahn mit Verdi einen Tarifvertrag abgeschlossen, vor allem für die Busfahrer im Unternehmen, aber der deckt explizit auch die Saarbahnfahrer mit ab. Und zur Anwendung des TEG, also des Tarifeinheitsgesetzes, sagt der GDL-Bundesvorsitzende Mario Reiß:
6: Das TEG schaltet den Streik nicht ab, sondern den Streik schaltet nur ein Tarifergebnis ab. Und an der Stelle, da das rechtsklar ist und durch das Verfassungsgericht ein Stück weit ausgeurteilt ist, kann es nur eine Lösung geben. Herr Nagel, die Geschäftsführung der Saarbahn muss mit uns zum Tarifabschluss kommen.
5: Also eine weiterhin klare Ansage der GDL, sie werden weiter streiken und sie sagen, es muss erstmal formell, also notariell nachgewiesen werden, wer wirklich mehr Gewerkschaftsmitglieder bei der Saarbahn GmbH hat. Die GDL hat nach eigenen Angaben rund 100, Verdi hat auf unsere Anfrage mitgeteilt, sie haben gut 300, aber das bezweifelt die GDL und möchte, dass die Mitgliedsverhältnisse erstmal richtig dokumentiert werden. Und die GDL hat auch schon angedeutet, und das höre ich auch aus dem Unternehmen, man versucht jetzt sozusagen die Angel noch mal oder das Netz noch mal weiter auszuwerfen, seinen Einflussbereich zu erweitern, also auch Beschäftigte aus anderen Berufsgruppen bei der Saarbahn anzuwerben, zum Beispiel aus dem Werkstattbereich.
4: Wie reagiert denn die Arbeitgeberseite darauf?
5: Naja, mit Unverständnis natürlich. Sie fordern die GDL auf, endlich die Streiks zu beenden, zumal durch das Tarifeinheitsgesetz die Saarbahn-Lokführer, also die eigentlich Betroffenen, mit Besitzstandsschutz in den Verdi-Tarifvertrag wechseln. Das heißt zum Beispiel, seit 1. Oktober bekommen sie jetzt 3% mehr Lohn. Dazu Verhandlungsführer Stefan Spaniol vom Kommunalen Arbeitgeberverband.
7: Man muss sich hier schon die Frage stellen, ob es sein kann, dass eine Gewerkschaft jetzt dagegen streikt, dass die eigenen Mitglieder Lohnzuwächse bekommen sollen nach dem Tarifvertrag Nahverkehr. Und wir prüfen auch derzeit den Rechtsweg. Das heißt, es stellt sich schon die Frage, ob auf der Zeitachse diese Streiks und diese fortdauernden Wellenstreiks auch verhältnismäßig sind.
5: Ja, und genau das lässt man zurzeit auch beim Arbeitsgericht prüfen. Das Streikrecht ist ja ein hohes Gut, zu Recht, ist im Grundgesetz auch verankert. Ob es in diesem Fall ausgesetzt werden kann, das wird dann wohl das Gericht entscheiden.
4: Wie ist denn die Stimmung in der Belegschaft bei der Saarbahn eigentlich?
5: Ja, zunehmend gespalten und schlecht, muss man sagen. Das hat mir der Betriebsratsvorsitzende erklärt. Immer mehr Beschäftigte seien einfach auch genervt. Und alle 10 Jahre wird der Auftrag, den Straßen- und Busverkehr zu betreiben, von der Stadt Saarbrücken neu ausgeschrieben. Und eine Konsequenz könnte dann sein, dass das Unternehmen entweder privatisiert wird, also die Saarbahn, oder der Auftrag an einen privaten Anbieter geht. Und das könne natürlich nicht im Interesse der insgesamt rund 600 Beschäftigten im Saarbahn-Konzern sein, sagt der Betriebsrat.
4: Peter Sauer aus der SR-Wirtschaftsredaktion über den Tarifkonflikt bei der Saarbahn. Das Unternehmen verspricht ab Montag mehr Saarbahnfahrten in der Saarbrücker Innenstadt. Und nun einige Nachrichten des Tages mit Johannes Schmidt.
8: Angesichts der hohen Spritpreise öffnen die 7 größten westlichen Wirtschaftsnationen, kurz G7, ihre strategischen Ölreserven. Der französische Staatspräsident Macron sagte nach einer Videokonferenz, die Staaten würden bis zu 100 Millionen Barrel Diesel und Rohöl freigeben. Auch US-Präsident Trump bestätigte den Schritt. Er teilte auf seiner Online-Plattform mit, die Staaten würden umgehend damit beginnen. Trump hatte zuvor den Druck auf die europäischen Staaten erhöht, um die Verbraucherpreise vor den wichtigen Zwischenwahlen in den USA zu senken. Bundesverkehrsminister Bilger hat ein neues Konzept für die Sanierung deutscher Bahnstrecken angekündigt. Das bisherige Vorgehen habe sich nicht bewährt, sagte Bilger im ARD-Interview. Bislang hat die Bahn wichtige Bahnstrecken gesperrt, um diese vollständig zu reparieren. Als Beispiel nennt der Verkehrsminister die Bauarbeiten an der Strecke Hamburg-Berlin. Aber auch unmittelbar nach der Sanierung gab es auf der Strecke weiter Probleme und Zugverspätungen. Zusammen mit der Deutschen Bahn soll deshalb jetzt ein neues Konzept entwickelt werden. Der ehemalige Bundeskanzler Gerhard Schröder soll künftig im Aufsichtsrat bei Globus in Russland sitzen. Das geht aus russischen Medienberichten hervor. Schröder soll demnach die strategische Entwicklung des Unternehmens unterstützen, wie die Betreibergesellschaft der russischen Supermarktkette Hyperglobus dem Bericht zufolge mitteilte. Das russische Geschäft wurde 2025 aus der deutschen Globus Holding mit Sitz in St. Wendel ausgegliedert. Die russischen Märkte sind rechtlich und operativ vollständig unabhängig.
4: Viele sind schockiert über die Gewalt, die sich zurzeit in Frankreich entlädt. Seit Tagen protestieren Schülerinnen und Schüler gegen Missstände an den Gymnasien. Landesweit sind hunderte Lycées mittlerweile blockiert. Die Proteste geraten zunehmend außer Kontrolle. Julia Borutta in Paris zur aktuellen Lage.
9: Der Tag heute war geprägt von sehr unterschiedlichen Bildern. Einerseits wieder Krawall, andererseits friedliche Demonstrationen und Sit-ins. Insgesamt waren heute etwas über 560 von insgesamt 3700 Lycées betroffen. In Pantin bei Paris brannten Barrikaden, die Feuerwehr musste da anrücken. In Belfort, nahe der deutschen Grenze, wurde ein Polizist in Zivil von mehreren Personen attackiert, als er versucht hat, einen Randalierer festzunehmen. Die Angreifer haben ihn da eingekesselt und dann mit den Füßen gegen den Kopf getreten, sodass er vorübergehend das Bewusstsein verloren hat. Gleichzeitig haben aber auch viele Schülerinnen und Schüler friedlich demonstriert, ohne Anwendung von Gewalt. Auch an Schulen übrigens, wo es keinen Notstand gibt. Denn viele Schülerinnen und Schüler solidarisieren sich mit denjenigen, die in weniger privilegierten Vierteln unter Unterrichtsausfall und Lehrermangel leiden und jetzt auch besonders harte Polizeieinsätze erleben.
4: Wer sind die Randalierer?
9: Der Bildungsminister hat heute früh im Interview bestätigt, dass die meisten Randalierer von außerhalb der Lycées kommen. Er habe mit einem Teil der gestern verletzten Schulleiter und Schulleiterin gesprochen und die hätten ihm bestätigt, die Angreifer nicht zu kennen. Die Bewegung, so der Bildungsminister, werde also von Gewalttätern außerhalb des Lycées gekapert und infiltriert. Justizminister Gérald Darmanin will die Eltern der Randalierer jetzt haften lassen, zur Kasse bitten, um die Instandsetzungen zu bezahlen.
4: Was will die französische Regierung jetzt machen?
9: Über den Tag hinweg hat ja jetzt der Bildungsminister verschiedene Vertreter von Schüler, Lehrer und Elternschaft getroffen und konsultiert, um einen Weg aus dieser Lage herauszufinden. Heute Abend will er vor die Presse treten. Das Schwierige für die Regierung ist ja, dass die Schülerbewegung keine starken Anführer hat. Ihre Forderungen sind sehr unterschiedlich, was es für die Regierung umso schwieriger macht, mit einer alles entscheidenden Maßnahme diese Proteste jetzt zu befrieden. Offen ist, ob sich die Regierung dazu durchringen wird, finanzielle Zugeständnisse zu machen. Sie hatte ja diese Woche ihren Sparhaushalt vorgestellt, der inflationsbereinigt keine Steigerungen für Bildung und Schule vorsieht. Es ist also die Frage, ob die Regierung sich da neuen Spielraum eröffnen wird, um mit mehr Geld die Proteste zu unterbinden oder nicht. Klar ist aber jetzt schon, dass der große Demonstrationstag, den die Schülerinnen und Schüler angekündigt hatten, für kommenden Dienstag auf jeden Fall stattfinden wird.
4: Julia Borutta über die Proteste an französischen Gymnasien. Ausländerquote und Burka-Verbot an Italiens Schulen. Ein umstrittenes Dekret von Ministerpräsidentin Meloni sorgt für Diskussionen. Kritiker sprechen von Wahlkampftaktik. Aus Rom Anna Giordano.
10: Die Politiker aus Italiens rechter Regierungskoalition sind nervös. Das liegt daran, dass im Jahr 2027 Parlamentswahlen stattfinden. Und daran, dass die Rechtsaußenpartei Futuro Nazionale unter dem ehemaligen General Roberto Vannacci in Umfragen massiv an Stimmen gewonnen hat. In diesem Zusammenhang ging auch Regierungschefin Giorgia Meloni in die Offensive. Mit ihrem Vorschlag, Burkas, also Vollverschleierung, an Schulen zu verbieten und den Anteil von im Ausland geborenen Kindern ohne Italienischkenntnisse auf 30% pro Klasse zu deckeln. Auf einer Parteiveranstaltung sagte sie:
11: Non esiste, non.
10: Es kann nicht sein, wirklich nicht, dass die Kinder, die sich in einer Klasse ausgegrenzt fühlen, die italienischen Kinder sind, weil sie in der Minderheit sind.
11: Non si può fare.
10: Italienische Medien ordneten diesen Vorstoß sofort ein. Die 30%-Grenze sei bereits seit dem Jahr 2010 per Ministererlass vorgeschrieben, nur nie konsequent umgesetzt worden. Und das von Meloni aufgebauschte Problem sei gar keines. Von rund 300.000 Schulklassen in ganz Italien gäbe es etwa 1.000, bei denen der Anteil zugewanderter Kinder, also solcher, die im Ausland geboren und dann eingewandert sind, bei über 20% liege. Einige wenige Schulen mit hohem Ausländeranteil, die das neue Gesetz tatsächlich betreffen dürfte, liegen in Norditalien. Doch auch hier werde es bei der Umsetzung Schwierigkeiten geben, urteilen italienische Medien. Kinder könnten zwar an umliegende Schulen verteilt werden, wegen des verfassungsmäßigen Rechts auf Bildung dürften diese aber nicht weiter als 20 Kilometer entfernt vom Wohnort liegen. Und das sei in einigen Gegenden nicht realistisch. Der ehemalige italienische Journalist und linke Politiker Michele Santoro betonte zudem im Fernsehsender La Sette: Wenn es dir tatsächlich wichtig ist, dass eine Schulklasse gut funktioniert, und da ist es ja wichtig, dass die Kinder auch Italienisch können, dann legst du so ein Gesetz früher vor, nicht erst im September. Du bereitest es im Sommer vor, du kündigst es überall an, damit sich die Schulen darauf einstellen. Und dann diese Doppelung mit den Burkas, da wird klar, das ist reine Ideologie. Als Propaganda oder Symbolpolitik haben auch andere Oppositionspolitiker Melonis neues Dekret bezeichnet, als Flucht nach vorn aufgrund einer neuen Bedrohung von rechts außen. Selbst Staatspräsident Sergio Mattarella hat sich in die Debatte eingemischt. Die Schule bildet alle und ist für alle offen. Sie muss Bindung herstellen, das Vertrauen der Familien haben, muss helfen, dass sich keine Ghettos bilden. Sie darf keine Mauern errichten, sie muss einen und darf nicht trennen. Inzwischen ist Melonis Dekret in Kraft getreten. Das italienische Parlament hat nun 60 Tage Zeit, es in ein richtiges Gesetz umzuwandeln. An den Schulen bleibt der Alltag vorerst unverändert. Wie die Quoten und Sprachkontrollen in der Praxis organisiert werden sollen, müssen Schulämter und Rektoren erst noch austüfteln.
4: Das Brexit-Votum vor 10 Jahren. Zum ersten Mal seitdem hat ein britischer Premier ganz vorsichtig die Möglichkeit einer britischen Rückkehr in die EU thematisiert. Der neue Premierminister Andy Burnham hat diese Woche angekündigt, er wolle alle Optionen ausloten, um enger mit der EU zusammenzuarbeiten. Wie könnten diese Optionen aussehen? Sabrina Fritz.
12: Ausgerechnet im 10. Trennungsjahr nähern sich die Geschiedenen also wieder an. Die Trennung war schmerzhaft und teuer, aber jetzt will man nach vorne schauen, so der Tenor in Brüssel. In vielen Nachtstunden wurde ein Handels- und Kooperationsabkommen zwischen der EU und Großbritannien verhandelt. David McAllister, selbst halber Brite und Vorsitzender des Ausschusses für Außenpolitik im EU-Parlament, hat das Abkommen mitverhandelt. Mehr als 1200 Seiten ist es stark, eines der umfangreichsten, das die EU je verhandelt hat, sagt er. So wie Geschiedene festlegen, wer wann die Kinder sehen darf, wer das Haus bekommt und wer den Hund, regelt das Abkommen die Zusammenarbeit bei Handel, Fischerei, Strafverfolgung oder Luftverkehr. David McAllister sieht noch weitere Möglichkeiten der Zusammenarbeit.
13: Ich denke, Sicherheit und Verteidigung ist so ein Thema, wo wir enger zusammenarbeiten können. Kontakte zwischen den Menschen, innere Sicherheit, Migration, wirtschaftliche Zusammenarbeit. Und ganz besonders freue ich mich, dass nach vielen Jahren jetzt das Vereinigte Königreich in das Erasmus-Plus-Programm zurückkehrt.
12: Für die jungen Menschen in Großbritannien war der Austritt besonders bitter und teuer. Studieren zum Beispiel ist deutlich schwieriger geworden. Das soll sich mit dem Erasmus-Programm ändern. Auch bei anderen Projekten hat sich die Insel wieder an die EU angedockt. Seit 2024 zum Beispiel sind die Briten wieder Teil des Copernicus-Programms und dürfen damit die Daten zu Wetter und Klima nutzen. Auch um Forschungsgelder aus dem Horizon-Programm können sich britische Wissenschaftler jetzt wieder bewerben. Doch McAllister zeigt auch die Grenzen auf.
13: Und eines ist auch klar, ein Land, was die Europäische Union verlässt, kann am Ende nicht die gleichen Vorteile genießen wie ein Land, was eben Mitglied der Europäischen Union ist.
12: Die größte Hürde bleibt der freie Personen- und Warenverkehr. Wer nach Großbritannien reist, braucht jetzt ein Visum. Wer Waren in die EU verkaufen will, muss sich mit Zollformularen, Einfuhr-, Umsatzsteuer- und Lieferantenerklärungen herumschlagen. 10 Jahre danach ist schwer zu sagen, was die Wirtschaft auf beiden Seiten belastet. Ist es der Brexit, Corona, die hohen Energiepreise? Für Andy Burnham, den neuen britischen Premierminister, steht jedenfalls fest:
14: I am very clear and I will say this bluntly. Brexit has caused more harm than good.
12: Der Brexit hat mehr geschadet als genutzt. Seine Aussage, nichts ist unmöglich, hat Beitrittsfantasien ausgelöst. Doch so einfach ist es nicht. Ein EU-Sprecher sagt dazu ein bisschen steif:
15: The UK is a close and valued partner of the European Union. It is
16: for Großbritannien ist ein enger und wertvoller Partner für die Europäische Union. Die britische Regierung kann natürlich darlegen, wie sie die Beziehung zur EU weiterentwickeln will. Wir sind offen für die Optionen, die sie darlegen.
12: Im November wird es den 2. EU-UK-Gipfel geben. Bis dahin werden die Briten vor allem bei der Verteidigung der Ukraine, bei Geheimdienstarbeit und Aufrüstung gebraucht. In der NATO sind sie ja zum Glück noch. Auf die Frage, ob denn die Briten eines Tages mal wieder Mitglied der EU sein werden, sagt die EU-Sprecherin Paola Pinho:
17: No crystal ball on this side of the table.
12: Wir haben keine Glaskugel auf dem Tisch. Und seit neuestem gibt es zwischen Ehe und Scheidung ja noch einen dritten Beziehungsstatus, die assoziierte Mitgliedschaft. Was für Kanada recht ist, kann für Großbritannien ja nur billig sein.
4: Morgen Tag der deutschen Einheit. Die Sache mit dem Stolz auf das Land hat die deutsche Politik lange umgetrieben. Wem der Stolz und wem die deutsche Fahne gehören, dazu ein Hintergrund von Georg Schwarte aus dem ARD-Hauptstadtstudio.
18: Der Stolz ist zurück. Ein bisschen jedenfalls. Nicht erst seit der Mann, der einer von 83 Millionen Bundestrainern sein will, ihn folgenreich thematisierte.
19: Ich möchte Nationalstolz nicht den falschen Leuten überlassen, um ehrlich zu sein. Aber ich weiß nicht mehr, ob man das Wort überhaupt so benutzen kann, darf. Das bin mir gar nicht sicher, ohne dass es falsch verstanden wird. Es wurde mir dann gesagt, man könne es als positiven Patriotismus bezeichnen. Gerne.
18: Jürgen Klopp und der Nationalstolz. Aber nicht erst seit Klopp redet diese Nation über Stolz, Fahne, Heimat und Vaterland.
20: Heimat, Vaterland, Nation. Das sind keine rechtsextremen Begriffe.
18: 2001 war das, als der Fraktionschef Merz aussprach, was damals polarisierte. Heute redet der Kanzler Merz, dass wir durchaus stolz sein dürfen.
21: Ich möchte, dass wir uns wieder auf die Zukunft freuen können, dass wir stolz sein können. Auf unser schönes und modernes Land.
18: Der Nationalstolz des deutschen Volkes, ein schwieriges Terrain. Dabei hatte schon ein gewisser Willy Brandt vor vielen Jahren seiner SPD das hier zugerufen.
22: Und kein Volk kann auf die Dauer ohne Stolz leben.
18: Aber wer darf worauf stolz sein? Der damalige Bundespräsident Rau erhielt viel Prügel damals, weil er mit dem Satz »Ich bin stolz, Deutscher« zu sein wenig anfangen konnte.
23: Man kann nur stolz auf etwas sein, wozu man selber beigetragen hat.
18: Beitragen zur Demokratie etwa, zum Gelingen einer rechtsstaatlichen Gesellschaft. Kanzler Schröder wollte damals schon den Stolz aus der braunklebrigen Gestrigkeitsecke befreien.
24: Wir werden nicht zulassen, dass Stolz auf das eigene Land zu einer Floskel wird, die sich Rechtsradikale auf die Glatze schreiben, um sich damit als Sachwalter nationaler Interessen aufzuspielen.
18: Heute ist der Stolz wieder da. Als Wort und als Hoffnung auch eines Bundespräsidenten Steinmeier, der diesem Land einen geraden Rücken wünscht.
25: Ich wünsche mir ein Deutschland, das im Zusammenleben unterschiedlicher Menschen seinen Wert, sein Selbstbewusstsein, sogar seinen Stolz findet.
18: Da sind die Symbole dieser Nation, die deutsche Fahne. AfD-Politiker tragen sie demonstrativ als Pin am Anzug Revers. Auf Parteitagen baden sie in Schwarz-Rot-Gold und die AfD-Politikerin Beatrix von Storch sagt, die Fahne, sie gehört jetzt uns. Die anderen meint, sie können ihre Regenbogenfahne schwenken.
26: Die haben den Kompass verloren und sie haben die Fahne verloren. Die Regenbogenfahne, das ist die Fahne von allen anderen. Und von allen anderen heißt von links über Grün und SPD bis zur CDU. Und die Deutschlandfahne ist unsere Fahne. Die tragen wir.
18: Der SPD-Politiker Dirk Wiese widerspricht mit patriotischem Furor.
27: Wer zu Hause in der Kellerbar die alte Reichskriegsflagge hängen hat, der soll mir nicht irgendwie was erklären mit Schwarz-Rot-Gold oder Regenbogenfahnen. Die stehen für Demokratie, Rechtsstaat, für die Vielfalt in diesem Land. Das vertreten sie nicht.
18: Und auch Grünen-Co-Chefin Brandner will Schwarz-Rot-Gold nicht einer AfD als nationale Projektionsfläche überlassen.
28: Und ich weiß, dass manche das mittlerweile schon fast mit der AfD identifizieren, aber das dürfen wir nicht zulassen. Ja? Das sind die Farben der Demokratie und ich bin stolz darauf.
18: Wem also gehört die Fahne? Der Bundestrainer sagt, er wolle sie zurückholen, von wem auch immer.
19: Ich würde mir oder uns gerne die Fahne zurückholen, wenn ich ganz ehrlich bin. Ich möchte, dass, wenn man sie schwingt, dass niemand denkt, was mit dir nicht in Ordnung.
18: SPD-Co-Chef Klingbeil jedenfalls sagt heute, ein bisschen mehr Stolz auf das, wie wir sind, sollten wir uns schon zutrauen, auch als stolze Deutsche.
29: Als Jürgen Klopp neulich die rhetorische Frage gestellt hat, kann man stolz darauf sein, Deutscher zu sein und trotzdem offen, vielfältig, trotzdem nett und freundlich sein, kann man trotzdem Mitgefühl haben, hundertprozentig ja, habe ich nur gedacht, dem kann ich mich anschließen.
4: Das Wetter im Saarland morgen am Feiertag, nach dem Nebel Sonne und lockere Wolken, die werden am Nachmittag mehr. Es bleibt aber weitgehend trocken bei 19 bis 23 Grad. Das war die SR Info, Bilanz am Abend. Am Mikrofon war Isabel Tentrup.
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31: 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Hallo, herzlich willkommen. Sagt Ihnen das noch was? Danger Mouse? In den 80ern war das eine Zeichentrickserie aus England und die lief auch bei uns im Fernsehen. Danger Mouse, die Supermaus, ein Spion, die für den britischen Geheimdienst knifflige Fälle löst. Den Namen hat Brian Burton übernommen. Er ist amerikanischer DJ und Produzent und hat mit einigen Topstars Songs und Alben produziert, auch mit Norah Jones. Unser Start in den Abend.

Johannes Brahms, der war 1881 schon ein weltberühmter Komponist und mit seinem zweiten Klavierkonzert, das da gerade rauskam, hatte er das Publikum regelrecht zum Ausflippen gebracht. Und das ist der vierte Satz daraus.

0: Igor Levit, Tomasz Borgo und die Wiener Philharmoniker mit Brahms Klavierkonzert Nummer 2 in B-Dur. Igor Levit, der ist ja auch immer wieder in der Öffentlichkeit aufgefallen, weil er seinen Promi-Status ja ganz gern nutzt, um gegen Antisemitismus zu kämpfen. Auf Dreisat läuft am Sonntag eine Doku, in der es genau darum geht. Igor Levit auf seiner Suche nach seiner jüdischen Identität und nach dem, was Demokratie ausmacht, kommenden Sonntag um 11:45 am Vormittag auf Dreisat und natürlich abrufbar in der ARD-Mediathek. Lukas Meister, der ist Singer-Songwriter aus dem Breisgau. Das ist sein letztes Stück.
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Weihnachten wirft seine Schatten voraus. Snowman von Sia Furler in einer Version von Esther Abramy und Kim Barbier. Tatsächlich ist es ja bald schon wieder soweit. Der Countdown läuft sozusagen bis zur Adventszeit. Klar, Lebkuchen gibt es ja immer schon ab September im Supermarkt, da muss man dann wieder stehen. Die Adventskalender, die habe ich die Tage auch schon gesehen. Aber immer mit der Ruhe, erst kommt ja mal Halloween, zumindest in der Konsumwelt. Die Abendmusik auf SR Kultur um 6:45. Ich bin Sarah Sasso. Schönen Abend.

ganz schön was Altes aus dem Bereich Country and Folk, Buffalo Springfield. Die waren Ende der 1960er Jahre aktiv. Stephen Stills, Richie Furay und Neil Young, die haben die Band gegründet. Und nach 3 Jahren war es dann auch schon wieder vorbei. Aber die 3 Musiker haben ja dann in anderen Formaten weitergemacht und das erfolgreich. So gehen Geschichten oft los, die richtig groß sind. Im Kleinen. Ein paar Musiker treffen sich zum Musizieren im Wohnzimmer eines Geigers und dann macht der den Vorschlag, mal in seiner Kirche ein kleines Konzert zu geben. Und das war dann die Geburtsstunde des heute so berühmten Orchesters Academy of St. Martin in the Fields. Von keinem geringeren als Neville Marriner ist da die Rede. 1959 war das. Das Ensemble, das hat es an die Weltspitze geschafft, auch kommerziell sehr erfolgreich. Eine Lebensleistung also von Neville Marriner. Heute vor 10 Jahren, da ist er gestorben, mit gesegneten 92 Jahren. Happy Birthday in Heaven.

0: die Academy of St. Martin in the Fields, geleitet von Sir Neville Mariner. Das war das Allegro Vivace aus Mozarts Sinfonie in C-Dur.
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0: Da haben sich zwei zu was echt Interessantem zusammengeschlossen. Das Akustikensemble Quattro Nuovo und das Duo Marion Enzobo. Dahinter stecken die französische Sängerin Marion L'Enfant-Preux und der aus Polen

stammt der Gitarrist Alexander Sobo-Sobotschinski. Gemeinsam haben sie ein Album gefüllt und da hören wir jetzt rein. Das Album heißt Belle Histoire und ein Titel darauf, das ist sozusagen ein echter Klassiker. Den hat nämlich schon die Knef gesungen. Bei dir war es immer so schön.

0: drei, vier Augen gerade aus.
1: Guten Morgen, Herr Schubert. Sie spielen mit Marionetten. Wird Ihr Kiosk nun zum Soldatenappellplatz?
0: Tachchen, Herr Professor, ganz richtig. Ich bereite mich auf die Soldatengeschichte am 3. Oktober in der Philharmonie Luxemburg vor. SR Kulturtipp. Hab Karten.
1: Sie meinen wohl die Geschichte vom Soldaten von Strawinsky.
0: Ganz richtig, Herr Professor. 3. Oktober, eine Koproduktion mit den Salzburger Festspielen und Marionettentheater, Musikensemble, Geigerin Isabel Faust und Erzähler Dominik Horwitz. Zwei Soldatenmarionetten auf der Bühne an Fäden lesen die Geschichte zwei Male.
1: Zweimal?
0: Erst Französisch, dann Deutsch. Damit man das auch versteht. So, bitteschön. Ihr Kaffee. Angenehmen Tag, Herr Professor.
1: Danke. Den wünsche ich Ihnen auch, Herr Schuh.

Viktor Solf, der wollte eigentlich mit dem Elektroduo Hör durchstarten, aber dann starb überraschend sein Partner, der Gitarrist Simon Carpentier. Also machte Solf allein weiter, ce qui compte, das was zählt. Jetzt Filmmusik von John Barry, das Quiller-Memorandum, schon ein bisschen älter, aus dem Jahr 1966.

Dotan, Singer-Songwriter aus den Niederlanden. Hungry, das hat er 2014 rausgebracht. Um kurz vor 19 Uhr an diesem Freitagabend gibt's jetzt noch was aus den Niederlanden. Das Popduo Donna Blue hier auf SR Kultur, The Hunter.

Palladio, das Kammerorchester Metamorphosen Berlin mit dem so berühmten Stück von Carl Jenkins. Jetzt gibt's Musik vom anderen Ende der Welt quasi. Der Neuseeländer Brad McKenzie, der ist bekannt aus den Herr-der-Ringe-Filmen, aber eben auch als Sänger tut er sich hervor. Und von seinem aktuellen Album Freak Out City, da hören wir jetzt einen Titel The Only Dream I Know.

Nicolas Horváth mit einem Stück von Germaine Taillefer. Fast schon unser Abschluss der Abendmusik an diesem Freitag. Freitag, das bedeutet Interpretationssache hier auf SR Kultur. Roland Kunz hat sich dieses Mal mit dem Sting-Klassiker Message in a Bottle beschäftigt und ganz schön außergewöhnliche Versionen aufgestöbert. Mein Name ist Sarah Sasso. Ich wünsche Ihnen noch einen schönen Abend. Kommen Sie gut ins Wochenende. Mary!

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2: Diese Flaschenpost scheint hochexplosives Nitroglycerin zu enthalten. Die Flasche tanzt auf dem Wellenkamm einer stürmischen See, wird hin und her geworfen. Das Glas droht jeden Moment an einem der gefährlichen Felsvorsprünge zu zerschellen. Doch die kleine SOS-Kapsel trotzt allen Angriffen einer Natur, die an ihr rüttelt. Auch eine Flaschenpost braucht das Glück der Tüchtigen, um zu überleben. Letztendlich sind es etwas mehr als 6 tüchtige Jahre, in denen die Bottle namens The Police von der sogenannten New Wave geschüttelt wird. Reggae, Jazz, Punk-Einflüsse. Der amerikanische Drummer Stuart Copeland, Sohn übrigens von Glenn Miller-Trompeter Miles Copeland Jr., er hat endlich den Lebensanker im britischen Newcastle geworfen. Zuvor hatte der 25-Jährige in den USA, Damaskus und Beirut gelebt. Nun ist er nach 2 erfolglosen Rockband-Jahren auf der Suche nach einer neuen Band und begegnet in einem Jazzclub dem Bassisten Gordon Matthew Thomas Sumner, einem Grundschullehrer, den viele einfach Sting nennen. Die beiden Twins verabreden sich zu ein paar heftigen Rock-Sessions. Kurze Zeit später stößt der korsische Punk-Gitarrist Henri Padovani hinzu. Die drei gründen im Januar 1977 ein Trio, nennen es etwas provokant The Police und machen Punk pur.

Eine Zufallswelle treibt einen weiteren Gitarristen, den 10 Jahre älteren Andy Summers, in die Band. The Police werden kurzzeitig zum Quartett, aber Gründungsmitglied Henri Padovani fühlt sich binnen Monaten fehl am Platz und verlässt das Boot auf eigenen Wunsch. Nun steht die Besetzung. Sting, Summers, Copeland, The Police. Sting schreibt die meisten Songs und Texte. Die anderen veredeln die Ideen mit ihrem Ausnahmekönnen. Schon mit den ersten Songs zeigt sich bei dem Trio ein fantastischer Instinkt für Essenz. Knallharte Rhythmen, ein Schuss Reggae, Gitarrenriffs am laufenden Band, Melodien zum Mitsingen und, wow, eine Schmirgelstimme, die ganz da oben am Leidenschaftshimmel kratzt. Rocks!

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Roxanne, So Lonely, Can't Stand Losing You. Alles Hits eines Debütalbums, das mit lächerlichen 1500 geliehenen Pfund innerhalb von 6 langen Monaten aufgenommen wird. Zum Werbefilmdreh für eine Kaugummimarke kommt der Vorschlag, ein wenig punkiger auszusehen und die braunen Haare blond zu färben. Der Spot wird nie ausgestrahlt, aber das Blond bleibt und ist das neue Markenzeichen der Band. The Police werden rasch zu einer gefragten Liveband, gepusht und gemanagt von Stuart Copelands Bruder Miles. Eine Tour durch die USA und Australien bringt die Gewissheit, die Police-Message kommt an. Stuart Copelands, zum Teil irrwitzig vertracktes Drumming, wird von den Gitarreneffekten von Andy und der Reibeisenstimme von Sting zu einem Erlebnispark erster Güte. Das schreit nach einem zweiten Studioalbum. Die Band trifft sich ab Februar 1979 über Monate in den legendären Surrey Sound Studios in Leatherhead, südlich von London. Wir gingen einfach ins Studio und sagten, okay, wer hat den ersten Song? Wir hatten sie nicht einmal geprobt, bevor wir hingingen, erzählt Stuart Copeland später. Und so werfen die drei eine Bottle nach der anderen ins weite Meer der Inspiration, um zu schauen, was die Wellen daraus machen. Regatta de Blanc, das ist der Albumtitel.

Regatta de Blanc setzt sich 4 Wochen auf Platz 1 der britischen Charts. Die Single-Auskopplung Walking on the Moon, wozu es übrigens auch eine Folge Interpretationssache gibt, ist einer von 5 Number-One-Hits von The Police. Aber den ersten Number-One-Single-Hit überhaupt landen die drei mit ihrer stürmisch auf den Wellen reitenden Flaschen.

1979. Sting sitzt hinten im Tourbus auf der Autobahn zwischen Düsseldorf und Nürnberg und klimpert auf seiner Fender Stratocaster. Wie er später mal erzählt, kommt ihm in diesem Moment das entscheidende Auf und Ab, eine Viertonfolge, die meiner Ansicht nach ein bisschen an das Geläut von Westminster Big Ben erinnert. Ein Auf und Ab wie eine Welle. Zu Hause angekommen, fallen Sting Worte zum Auf und Ab seiner Musik ein. Es ist die Idee von einem Gestrandeten. Ein Bild, mit dem sich die unzähligen Einsamen da draußen identifizieren. Just a castaway, an island lost at sea. Nur ein Schiffbrüchiger, eine verlorene Insel im Meer. Another lonely day with no one here but me. Ein weiterer einsamer Tag, an dem niemand außer mir hier ist.

Das ist ein moderner Robinson Crusoe, einer von vielen Gestrandeten in einer herzlosen Welt. Er wird mit einer markanten Handschrift ein Überlebenszeichen absetzen. Eine Fahne, ein Feuer, ein Rufen, ein verzweifeltes Winken, Leuchtmunition, jedenfalls ein SOS-Zeichen, das er in die Welt sendet.

Und dieser Hilferuf, diese Message kommt in eine Flasche, wird verkorkt und taucht ins tobende Meer ein. I hope that someone gets my message in a bottle. Die Hoffnung ist riesig, dass irgendjemand die Flaschenpost findet.

Die New Wave schäumt, die Message in a Bottle wird gerüttelt von den Stürmen des Lebens. Aber niemand meldet sich. Ein Jahr vergeht. Das Einzige, was bleibt, ist die Hoffnung, dass doch irgendwann jemand reagieren wird. Ja, love can mend your life or love can break your heart. Liebe kann dein Leben heilen oder dein Herz brechen.

Und dann eines Morgens das Unfassbare. Walked out this morning, I don't believe what I saw. 100 Milliarden Flaschen angeschwemmt am Ufer. Seems I'm not alone at being alone. Lauter Schiffbrüchige, lauter Einsame, die nach Hilfe rufen, die Heimat suchen.

Wie schon gesagt, in dem Song steckt Nitroglycerin. Was Stuart Copeland auf dem Drum hämmert, ist kurz vor Explosion. Andy Summers stapelt mehrere Gitarrenspuren und macht daraus schimmernde Gischt. Sting sendet seine Big Band Bassfigur wie eine unaufhörliche SOS-Glocke. Sending out an SOS.

Message in a Bottle. Mit dem Abstand der Jahre für Gitarrist Andy Summers der beste Song, den Sting je geschrieben hat. Für Copeland einer der besten Momente ever im Studio und auf der Bühne. Und Sting, I'm proud of it. Ich bin stolz darauf. Das heißt was bei all den Hits, die der Brite schon abgesetzt hat. Das Echo bei anderen Künstlern ist spannend. 6 Versionen habe ich ausgewählt. Die eine ist knabenhaft, eine andere klingt entkräftet und eine weitere lässt den Energy Drink aus der Bottle. Und dabei wird wieder klar, alles Interpretationssache. Die Nummer 1 ist wie eine Frucht, die sich ganz langsam öffnet. Und was sich offenbart, ist nicht eine einfache Flaschenpost, sondern ein Schatz, den dieses zart vermooste Gefäß freigibt. Seit Jahren treiben die südkoreanische Jazzsängerin Yun Sun Na und der schwedische Gitarrist Ulf Wakenius in traumhaft harmonisierter musikalischer Partnerschaft über die Jazzmeere. Kein Sturm, keine Gischt. Hier fällt der Fokus eindeutig auf eine einsame, schiffbrüchige. Kein drückender Beat. Die Stimme am Anfang ist einsam und scheint mit letzter, schwindender Kraft die Message in a Bottle in die stille Weite des Meeres zu schicken.

Sehnsuchtsvoll und hörbar entkräftet legt Yun Sun Na ihre letzte Hoffnung in die lebensrettende Message. Das filigran schaukelnde Gitarrenspiel von Ulf Wokenius lässt die Bottle auf den Wellen schaukeln. Diese reflektieren das Sonnenlicht in ein paar E-Gitarrenstrahlen von Gastgitarrist Nguyen Li. Langsam entwickelt sich die Blüte der Hoffnung. Sending out an SOS. Das Meer ist geduldig, weit und still. Es wird dauern, bis jemand diese wertvolle Flaschenpost findet.

Die Nummer 2. 2023 erwarten die Windmill Lane Studios im irischen Dublin prominenten Besuch. Ex-Police-Drummer Stuart Copeland hat sich angekündigt, um nach 45 Jahren legendäre Police-Songs neu aufzunehmen. Der Arbeitstitel, der später auch auf dem Album prangt, lässt aufhorchen. Police Deranged for Orchestra. Was man übersetzen könnte mit Police entfesselt für Orchester. Genauso ist es. So schäumend und energiestrotzend das Trio Original ist, so kraftvoll ist das Echo, das Copeland selbst für das Irish Studio Orchestra arrangiert bzw. derangiert. Selbstverständlich lässt der 71-jährige Copeland, vom Rolling Stone Magazine als 10. bester Schlagzeuger ever geführt, persönlich das Drum rattern.

Drei Sängerinnen erster Güte sind mit dabei, unter anderem Ashley Tamar, R&B-Röhre und Muse von Prince. Die Wogen türmen sich auf, die Flaschenpost ist in wildstürmischer See unterwegs. Das Tempo, identisch mit dem Originalritt, geht ab und es gibt kein Halten. Ich empfinde diesen Moment wie einen Tsunami, der dem jahrelang wartenden Gestrandeten die Millionen an Bottles vor die Füße treibt. So viele SOS-rufende, einsame Menschen.

Auch bei der dritten Version sind Orchesterklänge mit im Spiel, aber sie umspülen und tragen die Flaschenpost eher, als dass sie sie beuteln. Kevin Letau, in Berlin geborene brasilianische Sängerin, wird mit 25 vom legendären Sergio Mendes entdeckt und gefördert, tourt 8 Jahre lang mit dessen Band um den Globus, singt unter anderem auch mit El Jarreau. 2000 widmet Kevin Letau den Songs von The Police ein ganzes Album und lässt uns eine Message in a Bottle entdecken, die zunächst mal wie eine Kostbarkeit auf ruhiger See schimmert. In diese Flasche hat jemand viel Liebe gepackt.

Und nun die vierte Version. Als ich sie entdeckt habe, kam mir ein lautes Huch über die Lippen. Aber warum eigentlich nicht? Warum sollen Knaben nicht auch ein SOS an die Welt senden dürfen bzw. müssen? Schließlich leben sie in einer Welt, um deren Zukunft es nicht so rosig bestellt ist. Da sollten die Wiener Sängerknaben den Verantwortlichen in aller Welt schon mal eine Flaschenpost vor die Füße werfen. Und das machen sie mit Überzeugung.

Natürlich sind es hier eher mal die Kritiker, die ein SOS absetzen. Wiener Sängerknaben? Was? Die sollen Volkslieder singen, aber keine anbiedernden Pop-Produktionen. Ich denke hier anders. Wie schwer es ist, heutzutage, und die Produktion war immerhin noch vor 25 Jahren, wie schwer es ist, heutzutage Knaben, junge Leute zum Singen zu bringen. Da braucht es die Brücken, das Verbinden der Genres, der Kulturen, das motiviert. Also, Flaschenpost mit Knabenhand verschickt. Bei wem sie ankommt, der hat ein kleines Jungbrunnenerlebnis.

Die fünfte Version treibt uns über den Catwalk, den Laufsteg. Je nach Art und Anspruch der Mode läuft die Show in verschiedenen Tempi. Bei elegant luxuriöser Haute Couture geht es eher langsamer zu. 115 Schläge in der Minute, Beats per Minute. Bei Premium- und Designershows wird das Tempo selbstbewusst angezogen, bis zu 122 Beats per Minute. Moderne Fashion-Shows bauen dann auf ein kraftvolles Tempo mit bis zu 126 BPM. Und dann haben wir da noch die energiegeladenen Streetwear- oder Avantgarde-Shows. Die liegen manchmal schon knapp über 130 Beats per Minute. So, und jetzt kommt's. Preisfrage. Für welche Art von Catwalk hat der niederländische DJ Sander van Doorn alias Filterfunk diesen Walk kreiert?

Richtig, diese Filterfunk-Elektro-Haus-Variante ist garantiert nicht für elegante Haute Couture gedacht, sondern für den rauen, energiegeladenen Streetwear-Walk. Die Message ist klar, go, go, go. Und das Einzige, was hier aus der Bottle strömt, ist entweder ein Energy-Drink oder Champagner. Nix mehr, nix weniger.

Jetzt die sechste, die letzte Version. Klingt am Anfang, als sei diese Flaschenpost in Watte gepackt, damit nur ja nichts passiert mit der wertvollen Fracht. Die Töne sind wie kostbare Tropfen, die auf die Holzplatten der vier Marimbas des Wave Quartet fallen.

Das Marimbaphon ist ja ein Percussion-Instrument, sieht ähnlich aus wie ein großes Xylophon, hat aber hölzerne Platten, die mit Schlägeln angeschlagen werden. Und unter diesen Platten befinden sich Röhren, die den Klang verstärken. Dadurch entsteht jener glockig-hölzerne Klang, der mal sehr weich, aber bei starkem Anschlag auch knallig sein kann. Vier dieser Marimbaphone bemühen sich hier um eine versteckte Botschaft. Die Message in a Bottle ist verschlüsselt, verwendet keine Worte, sondern einfach nur das, was man Dynamik nennt. Die Entwicklung von sehr sanft und leise zu laut und präsent. Damit wird klar, eine leis verzweifelte Nachricht eines Einsamen kann sich zu einem intensiv wahrgenommenen Hilferuf entwickeln. Die Intensität ist entscheidend. Message of four marimbaphones.

0: Das waren 6 Versionen Message in a Bottle von The Police. Nochmal zur Erinnerung. Die Nummer 1, sehnsuchtsvoll und hörbar entkräftet. Die Message einer Einsamen. Jazzsängerin Yun Sun Na mit Gitarrist Ulf Wakinius.
1: I hope that someone gets my message in a bottle.
0: Die 2, Original-Police-Drummer Stuart Copeland entfesselt 2023 Message in a Bottle für Orchester und Prince-Sängerin Ashley Tamar. Die 3, warm und durchtränkt von Sehnsucht, Kevin Letow.
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0: Die 4. Version. Huch, auch die Wiener Sängerknaben wollen eine Flaschenpost absetzen. Fünfte Version. Energiegeladener Streetwear Catwalk von Filterfunk. Und die 6. Version. Die Message in Watte gepackt und ohne Worte verschlüsselt. The Wave Marimba Quartet. Schön, dass Sie Interpretationssache, den Musikpodcast von SR Kultur, verfolgen. In ARD Sounds gibt's alle übrigen Folgen, viele Songs und Klassikwerke, die Ihre Message mit viel Intensität an unsere Herzen schicken. Und falls Sie eine Anregung haben, was ich hier in den Vergleich nehmen könnte, wie immer, schreiben Sie an interpretationssache@sr.de. Ich habe mich heute entschieden für die einsam schiffbrüchige Yun Sun Na. Kein lauter Beat, dafür ein fragiles Schaukeln auf den Gitarrenfiguren von Ulf Wakinius. Für mich steckt in dieser Interpretation so viel Emotion, so viel Nachdenklichkeit, aber auch echte Sehnsucht einer Gestrandeten nach Liebe. Eine kostbare Flaschenpost.

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1: 20 Uhr. Bundesaußenminister Wadephul begrüßt die Entscheidung der G7-Staaten, angesichts der steigenden Spritpreise die strategischen Ölreserven freizugeben. Wie der CDU-Politiker mitteilte, hat Deutschland von Anfang an auf eine einvernehmliche Regelung der G7 im G7-Rahmen gesetzt. Auf den ersten Blick habe auch die Europäische Union dabei ihre Interessen wahren können. Die G7-Staaten hatten mitgeteilt, dass ab sofort 100 Millionen Barrel Diesel und Rohöl über 4 Monate lang freigegeben werden sollten. Kai Rienecker für SR Info.
2: Die Internationale Energieagentur in Paris werde die globale Freigabe koordinieren. Gleichzeitig seien die G7-Staaten bereit, keinerlei restriktive Maßnahmen bei Öl- und Energieprodukten einzuleiten. Das würde bedeuten, dass die USA ihrerseits auf einen Exportstopp für Diesel verzichten. Die US-Regierung hatte damit gedroht, falls die Europäer keine Dieselreserven auf den Markt brächten. Inzwischen erklärte US-Präsident Trump, Europa habe zugestimmt, eine gewaltige Menge seiner Dieselreserven freizugeben. Wie hoch der europäische Anteil an den nun zugesagten Dieselkontingenten genau ist, wurde vom französischen G7-Vorsitz nicht mitgeteilt.
1: Bundesverkehrsminister Bilger hat ein neues Konzept für die Sanierung deutscher Bahnstrecken angekündigt. Der CDU-Politiker sagte der ARD, das bisherige Vorgehen habe sich nicht bewährt. In den vergangenen Monaten hatte die Deutsche Bahn wichtige Bahnstrecken gesperrt, um diese zu reparieren. Als Beispiel nannte Bilger die Bauarbeiten an der Strecke Hamburg-Berlin. Unmittelbar nach der Sanierung habe es auf der Verbindung weiter Probleme und Verspätungen gegeben. Der Verkehrsminister erklärte weiter, in Kürze einen Vorschlag für ein neues Konzept vorzulegen. In Spanien ist die Linkskoalition mit einem Maßnahmenpaket zur Bekämpfung der Wohnungsnot im Parlament gescheitert. Sie wollte unter anderem Zwangsräumungen in sozialen Notlagen bis 2030 aussetzen. Bei der Abstimmung darüber bekamen die Vorhaben keine Mehrheit. In Spanien gibt es seit Tagen Proteste gegen die hohen Mieten und den Wohnungsmangel. Anlass war die Zwangsräumung einer 87-jährigen Rentnerin. Nach Verhandlungen darf sie aber wieder in ihre Wohnung zurückkehren. Das Saban-Ersatzkonzept soll nach Unternehmensangaben ab Montag um rund 85% gesteigert werden. Demnach ist geplant, dass die Saban in der Saarbrücker Kernstadt im 15-Minuten-Takt fährt. Zudem soll die Linie S1 von morgens früh bis abends 21 Uhr fahren. Die Saban hatte in den vergangenen Wochen 8 Mitarbeiter zu Straßenbahnfahrern ausbilden lassen, um damit auf die zahlreichen GDL-Streiks der Lokführer zu reagieren. Und das waren die Nachrichten mit Daniel Magar. 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Das Wetter: in der Nacht überwiegend klar, Tiefstwerte bis 8 Grad. Morgen sonnig, gegen Abend etwas bewölkter, maximal 23 Grad.
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3: Dazu begrüße ich Sie ganz herzlich. Roland Kunz ist mein Name. Wir sind live aus dem großen Sendesaal des Funkhauses Hallberg. Und heute Abend geht es um ein Instrument, das immer dann sehr viel Freude macht, wenn es besonders strahlend sein soll, besonders festlich, besonders signalhaft, besonders kämpferisch: die Flöte. Sie merken schon, dass das nicht sein kann. Onomatopoetisch gibt ja so schön, wenn man Flöte sagt, so zart. Aber Trompete, das hat was, ja? Trompete hat schon direkt dieses Signal in sich, das wir heute Abend von verschiedensten Farben her kennenlernen dürfen in unserem ersten Studiokonzert, das ein DRP-Pur-Konzert ist. Das heißt also, wir haben keinen Dirigenten, keine Dirigentin, sondern jemand aus dem Orchester hat sich bereit erklärt, das Ganze zu kuratieren, einzuproben, zusammenzustellen. Und das ist heute Abend unser Solotrompeter Robert Hofmann, der das Programm zusammengestellt hat. Und wir kommen zunächst mal auf einen Namen zu sprechen: Albrecht Dürer. Er hat was zu tun mit dem ersten Stück von Felix Mendelssohn Bartholdy, dann kommt Vivaldi, dann Charles Ives, später noch Telemann und zum Schluss noch Haydn. Aber dieser Albrecht Dürer, in 2 Jahren ist großes Dürerjahr, 500. Todestag. Und der Türmacher, ja, er hieß eigentlich Albrecht Thürer, aber in Nürnberg geboren, hat er diese Lenisierung, das Weichmachen der Konsonanten sehr schnell angenommen. Albrecht Dürer hat er übernommen. Dort sagen sie ja nicht Tag, sondern Dag und die Dürr. Und so hat er sich dann auch geschrieben, Albrecht Dürer. Und 1828 war auch schon ein großes Dürerjahr, nämlich der 300. Todestag. Und dazu hat Felix Mendelssohn-Bartholdy den Auftrag zu einer Festmusik bekommen. Die Hörner, die Trompeten, sie hatten schon ihre Ventile entwickelt zu dieser Zeit. Und Felix Mendelssohn-Bartholdy hätte da voll drauf zugreifen können. Aber er hat sich darauf spezialisiert, in diesem Fall auch das Strahlende, die Glanzpunkte der Trompete herauszustellen. Und das ist immer der Moment, wenn es besonders festlich, besonders glanzvoll werden soll. Und diese Ouvertüre, die dann auch heißt Trompeten-Ouvertüre, ist eine Festmusik. Es spielt die Deutsche Radiophilharmonie.

Das war die Trompetenouvertüre des 19-jährigen Felix Mendelssohn Bartholdy mit der Deutschen Radiophilharmonie. Es gibt keine Leitung heute Abend, es ist ein DAP-Pur-Konzert, aber so eine kleine Leitung natürlich doch. Margarete Adorf, unsere Konzertmeisterin, übernimmt natürlich auch eine kleine Leitungsfunktion in diesem Fall. Ja, das war jetzt kein konzertantes Werk, sondern da haben wir die Trompete so erlebt, wie man sie weitesthin so erleben kann. Prachtvoll als Unterstützung dieser glanzvollen Momente. Aber jetzt gibt es tatsächlich ein glanzvolles, konzertantes Werk, nämlich Antonio Vivaldi, der Prete Rosso. Wird ja so oft gesagt, dieser rote Priester, so wurde er genannt, weil er rote Haare hatte. Was man nicht so weiß, er ist immer wieder während den Messen verschwunden und man hat sich gefragt, was er da treibt. Er hat natürlich Musik notiert schnell und ist dann zurückgekommen, hat aber irgendwann der Hierarchie klargemacht, dass er unter schwerem Asthma leidet und hat sich beurlauben lassen von dem Dienst des Priesters, damit er mit dem schweren Asthma etwas besser durch die Welt reisen konnte, als einer der besten Trompeter, Geiger natürlich, dieser Antonio Vivaldi. Und er war angestellt an dem größten der vier großen Internate in Venedig, dem Ospedale della Pietà. Und die Waisenmädchen hat er zu unterrichten in Bratsche und Geige vor allem, aber er hatte auch die Aufgabe, Musiken aufzuführen, die Fortschritte zu zeigen. Und das war meistens im Rahmen von irgendwelchen Konzerten, meistens Kirchenkonzerte. Und dann muss man sich das so vorstellen, in der Kapella von dem Ospedale, dass die Mädchen keusch hinter einem Holzverschlag standen mit ihren Instrumenten. Und so auch an diesem Tag. Es war wahrscheinlich entweder Maria Himmelfahrt, einer der ganz großen Festtage in Italien, oder Ostersonntag. Dazu hat Antonio Vivaldi dieses Doppelkonzert für zwei Trompeten in C-Dur geschrieben. Und das ist ein Konzert, in dem er zeigt, was dieses Instrument kann. Allein schon der Auftakt des ersten Satzes, dam, dam, dam, dieser Dreiklang in C-Dur, der gibt schon alles vor für diesen Satz. Die ganze Auferstehung wird da zu hören sein. Im zweiten Satz, das ist eine kurze, kleine instrumentale Überleitung, und dann im dritten Satz wieder so richtig einen kleinen Wettstreit zwischen den beiden gleichberechtigten Trompeten anzuzetteln, mit Imitationen, mit Parallelpassagen, mit allem, was die Trompete so kann und hergibt an glanzvoller Virtuosität. Und die erleben wir jetzt mit unseren beiden Solotrompetern, mit Hagen Rauscher und mit Robert Hofmann und der Deutschen Radiophilharmonie, die aber jetzt zunächst noch einstimmt, damit dieses Cembalo gespielt von Christian von Blohn auch noch mit integriert werden kann.

0: SR-Kultur, das war Vivaldi, C-Dur, Doppelkonzert für zwei Trompeten bzw. Piccolo-Trompeten, gespielt von unseren beiden ersten Solo-Trompetern Hagen Rauscher und Robert Hofmann. Robert Hofmann, der auch heute Abend dieses Konzert zusammengebaut hat und auch einstudiert hat, sozusagen er verantwortet ist. Dorthin steht er. Robert, vielleicht kommst du ganz kurz. Und dann... Hat er sich bereit erklärt, ein paar Fragen zu beantworten. Wie sagt man eigentlich zu der Trompete in deinem Heimatland? Sagt man da Trompete?
1: Da würde man Trompete sagen.
0: Das heißt, du kommst aus Unterfranken.
1: Genau, das ist richtig. Aber wir wohnen jetzt schon länger im Saarland und fühlen uns eigentlich fast saarländischer, als wir jemals in Unterfranken gewohnt haben. Von daher, also ich und meine Frau, wir sind einer von euch auf jeden Fall mittlerweile.
0: Einer von uns. Ja, das klingt gut, das könnte ein ganzer Song sein, einer von uns. Wie kamst du jetzt dazu? War das so ein Wunschtraum, mal so ein DRP-Pur-Konzert zu machen, einmal die Deutsche Radiophilharmonie so einzustudieren und so weiter?
1: Ja, eigentlich ist es schon ganz schön, muss ich sagen. Bei mir war es jetzt eigentlich so, dass ich gar nicht damit gerechnet habe, sondern ein Orchesterkollege, der im Orchestervorstand ist, der kam vor einem Dreivierteljahr ungefähr auf mich zu und sagt, Mensch, wir haben oben die Vorschau für die neue Saison überarbeitet mit dem Management und es ist ja toll, dass du ein DRP pur machst. Und ich wusste von nichts. Da sage ich, okay, gut, dann musste ich mich so eine halbe Minute mit anfreunden und dann dachte ich, na gut, ich mach's.
0: Schön, dass du da so bereit bist, wenn der Michael Gärtner sowas sagt. Ne? Und genau. Ja. Wir kommen nachher nochmal drauf zu sprechen, die Programmzusammenstellung, aber was jetzt kommt, ist Charles Ives. Warum hast du dieses Stück ausgewählt?
1: Also vielleicht muss ich doch ganz kurz schon ein bisschen vorwegnehmen, wie organisiert man so ein DRP-Pur-Programm? Ich habe das ja vorher auch noch nie gemacht, aber es, also auch um da den Fragen schon mal aus dem Weg zu gehen, wir können einen Chefdirigenten nicht entlassen. Es geht nur unter gewissen Voraussetzungen, so einmal ohne Dirigent. Deshalb muss die Stückauswahl schon genau danach abgestimmt sein. Das heißt, die Trompetenouvertüre, die hat es ins Programm geschafft, weil sie Trompetenouvertüre heißt. Zum einen natürlich, weil so ein Trompetenprogramm muss mit einer Trompetenouvertüre beginnen. Und es ist ein geradliniges Stück. Das heißt, es sind nicht zu viele Tempowechsel vermaten oder sonstiges, wofür man einen Dirigenten bräuchte. Der Vivaldi war mein großer Wunsch, mit unserem neuen Solotrompeter Hagen Rauscher zusammen ein Solokonzert zu spielen. Das war eh klar. Und was nachher noch kommt, können wir vielleicht nachher noch reden, aber auch jetzt schon bei Ives. Es war mir auch klar, ich muss auch unbedingt nicht nur mit meinem jüngsten Trompetenkollegen aus dem Orchester, sondern auch mit dem ich schon seit 32 Jahren hier zusammen musizieren darf, mit dem Joachim Schröder. Mit dem muss ich auch auf der Bühne stehen, das geht nicht anders. Und daher hat sich auch der Telemann ergeben und der Ives dann als Kontrapunkt zu diesen Champagnerklängen von Vivaldi. Die Welt ist nicht nur Champagner und schön, sondern wir erleben das ja seit einer geraumen Zeit, dass man schon auch Fragen stellen kann, auch in weltpolitisch und die eigentlich gar nicht beantwortet werden, leider vielleicht. Oder vielleicht auch wie die Holzbläser immer aggressiver. Also von daher, die Holzbläser werden dann die Antwort auf unsere Frage geben, das werden Sie gleich hören. Und von daher ist dieses Stück programmatisch eigentlich gar nicht so schlecht. Ganz kurz vielleicht für die Zuhörer am Radio, speziell die Autofahrer. Das Stück beginnt mit so einem leisen Streicherteppich, dass die Autofahrer nicht denken müssen, ihr Gerät ist kaputt. Das ist so leise, das werden sie vielleicht gar nicht hören. Im Saal ist es gut zu verstehen dann.
0: Gut, das war die ganze Einführung. Dann darfst du so langsam auf deinen Platz gehen. Während das Orchester jetzt noch kurz einstimmt, dann sage ich noch kurz was dazu.

Also, Robert Hofmann hat ja schon einiges gesagt zu The Unanswered Question, die unbeantwortete Frage. Charles Ives, der Komponist, der eigentlich Vermögensberater war. Er wollte richtig Geld machen, um frei zu sein, zu komponieren. Gustav Mahler sollte seine dritte Symphonie aufführen, 1911. Das hat nicht geklappt, weil Mahler gestorben ist. Es war erst 40 Jahre später. Aber genau zu dieser Zeit hat er auch dieses Stück geschrieben, Charles Ives. Und es ist ein Stück, es hat mich schon seit der Jugend bewegt. Und es ist eines, wie der Robert Hofmann sagt, es stellt Fragen auf drei Ebenen. Wir hören, Charles Ives hat das gesagt, am Anfang diesen Streicherteppich, das sind die Druiden, die Philosophen, die aber quasi schweigen. Und die Trompete stellt mehrmals, mehrfach aus allen möglichen Richtungen diese Frage nach dem Sein. Wer sind wir? Was sollen wir hier? Und die Flöten, die Holzbläser versuchen

SR Kultur, das erste Studiokonzert der neuen Konzertsaison, ist ein sogenanntes DRP-Pur-Konzert. Kein Dirigent, dafür übernimmt ein Orchestermitglied Verantwortung, baut das Programm und studiert es ein. Heute ist es unser langjähriger Solotrompeter Robert Hofmann. Zuletzt Charles Ives, The Unanswered Question. Nach der Pause nochmal Barockmusik. Georg Philipp Telemann, sein prachtvolles Konzert für drei Trompeten und Pauken und dann noch die Haydn-Symphonie mit dem Paukenschlag. In der Pause auf SR Kultur hören Sie jetzt von Wolfgang Amadeus Mozart in einem Ensemblekonzert-Mitschnitt das Divertimento in D-Dur, das sogenannte Nannerl-Septett, Veit Stolzenberger Oboe, Martina Reitmann und Margret Nussdorfer Horn, Ermir Abeschi und Ulrike Heinhesse Violine, Justina Sikorska, Viola und Ulrich Schreiber, Kontrabass.

SR-Kultur, die Pause unseres ersten Studiokonzerts, das wir heute Abend live aus dem großen Sendesaal des Funkhauses Hallberg übertragen, ging zu Ende. In der Pause auf SR-Kultur haben Sie gehört Wolfgang Amadeus Mozart, ein Divertimento, das sogenannte Nannerl-Septett mit Mitgliedern der Deutschen Radiophilharmonie. Und jetzt in unserem Konzert, das heute Abend ein DAP-Pur-Konzert ist, zusammengestellt von Robert Hoffmann, mit dem ich nachher auch noch mal reden werde, einer unserer ersten Solotrompeter. Jetzt Telemann und danach die 94. Symphonie von Josef Haydn. 17. Mai 1716, Kaiser Karl VI. Feiert ein großes Fest in Frankfurt, denn Erbprinz Leopold Johann ist geboren worden. Dazu muss es ein großes Fest geben. Und er beauftragt den größten Musiker, nämlich den städtischen Musikdirektor von Frankfurt. Der ist damals 36 Jahre alt. Später geht er nach Hamburg. Georg Philipp Telemann. Er stellt einen Festabend zusammen, aber er komponiert auch extra ein Werk. Und das lässt er sich was kosten, beziehungsweise die Stadt und den Kaiser. Und er hat sein Collegium Musicum, nimmt aber noch die Darmstädter Hofkapelle dazu und kommt damit auf fast 100 Mann. Also Barockorchester waren nicht immer nur klein. Bei Händel waren es ja einmal 400 bei der Feuerwerksmusik, aber hier waren es 100. Jetzt bei der Deutschen Radiophilharmonie sind es auch einige. Wir haben eine größere Besetzung als bei Vivaldi und Telemann zieht hier natürlich alle Register. Aber anders als bei Vivaldi, was wir im ersten Teil gehört haben, wo die beiden Piccolo-Trompeten gleichberechtigt waren, hier nimmt er drei Trompeten, die aber in ihrer Hierarchie geordnet sind. Die oberste Trompete, die mittlere und die untere Trompete und dazu das Orchester. Am Anfang natürlich eine prachtvolle Ouvertüre, dann gibt's einen schnellen Fugensatz. Dann dürfen die Trompeter sich ausruhen. Da gibt es einen langsameren Satz, in dem die Oboe dann die Melodie übernimmt. Und im vierten Satz haben wir virtuose, barocke, feierliche Geschwindmusik. Und das ist so, dass es dem Kaiser so gut gefallen hat. Und uns auch. Die Deutsche Radiophilharmonie spielt, ja, die Leitung hat in diesem Fall von unserer Konzertmeisterin ausgehend Margarete Adorf.

0: Georg Philipp Telemann, ein Konzert für drei Trompeten und Pauken und großes Orchester letztendlich mit der Deutschen Radiophilharmonie. Hagen Rauscher, Robert Hofmann, Joachim Schröder, das waren die drei Trompeter, und Veit Stolzenberger, der die Oboe gespielt hat in dieser wunderbaren Kantilene in diesem dritten Satz. Und dieser Telemann ist ja ganz raffiniert, wie er dann kurz vor Schluss nochmal diese Überraschung einbaut, wo man denkt, was ist jetzt los? Und dann bahnt sich das Finale an. Robert, du bist da. Sehr schön. Weil ich wollte noch mal mit ihm reden, mit demjenigen, der heute Abend dieses DRP-Pur-Konzert kuratiert hat und zusammengestellt hat. Du sitzt ja in einem großen symphonischen Orchester seit 1994 und machst das ganz toll. Immer da, immer zuverlässig und immer so nett. Und das zeichnet dich wirklich aus als Trompeter. Von ganz hinten ganz unscheinbar und trotzdem so glanzvoll. Aber in den Genuss, Barockmusik zu spielen, kommst du selten. Hast du eine Affinität zu Barockmusik?
1: Keine spezielle, aber ganz ehrlich, wenn man das hört, dem kann man sich ja eigentlich gar nicht entziehen, diese Pracht. Und dann, wenn ich diesen langsamen Satz höre, wie unser Solo-Oboist Veit Stolzenberger das spielt, also da, wer sich dem entziehen kann, verstehe ich nicht.
0: So ist es. Barockmusik. Und wie kam dann dieser Joseph Haydn ins Programm, diese 94. Symphonie, die jetzt noch auf dem Programm steht, zum Schluss?
1: Also wir Trompeter haben eine spezielle Beziehung zu Haydn, da er ein ganz berühmtes Trompetenkonzert geschrieben hat. Und jeder Trompeter, der in einem deutschen Berufsorchester mitspielen möchte, muss sich dem stellen und muss dem ganzen Orchester dieses Haydn-Trompetenkonzert vorspielen, jeder. Also wir haben das geübt von morgens bis abends. Also Haydn nimmt einen großen Stellenwert bei uns ein. Jetzt, warum die mit dem Paukenschlag, also Trompeter und Pauker, haben auch eine besondere Beziehung zueinander. Schon seit Barock und noch früher und bis in die Klassik hinein spielen wir immer zusammen. Zumal auch der Pauker, der heute an den Pauken sitzt, der Michael Gärtner, ihn kenne ich schon, wir kennen uns schon über 40 Jahre, wir waren schon im Bayerischen Landesjugendorchester zusammen. Und da dachte ich, Mensch, wenn er schon mitspielt, dann machen wir noch die Symphonie mit dem Paukenschlag.
0: Das ist schön. Danke. Darüber hinaus ist es natürlich ein Werk, mit dem Haydn damals überraschen wollte und die Londoner an sich binden wollte. Denn Mozart hat ihm einen großen Abschiedsabend gegeben, zwei Wochen bevor Mozart gestorben ist, ein großes Essen für Haydn, denn er ging nach London. Und dort wartete ein Schüler von ihm, Ignaz Pleyel, der große Klavierbauer. Und dieser Schüler wollte ihm den Rang ablaufen. Haydn wusste das. Aber er hatte seine Fans in London und die Fans wussten auch, dass er immer überraschen konnte. Er hat ja in jeder Symphonie, fast in jedem Satz, irgendwelche Kleinigkeiten, irgendwelche Details. So natürlich auch in dieser berühmten Symphonie im zweiten Satz, der so ganz langsam anfängt. Die Melodien umsäuseln uns und dann kommt diese Überraschung. Er wollte dem Publikum sagen, hier bin ich, der Platzhirsch. Das ist es nämlich. Und im ersten Satz gibt es eine Introduktion, dann einen Schnellsatz, dann gibt es diesen berühmten langsamen Satz. Dann das Menuett ist ein relativ schnelles Menuett, aber Haydn hat wunderbare Menuette geschrieben. Und der vierte Satz ist nochmal ein wirklich treibender Gassenhauer à la Joseph Haydn. Müsst ihr stimmen oder passt? Okay, ihr stimmt. Joseph Haydn, 94. Symphonie, Deutsche Radiophilharmonie, nach dem Stimmen.

0: SR Kultur, unsere Live-Übertragung des ersten Studiokonzerts der Deutschen Radiophilharmonie, ein DAB-Pur-Konzert, ging zu Ende mit der 94. Symphonie, der mit dem Paukenschlag von Joseph Haydn. Die Deutsche Radiophilharmonie spielte ohne Dirigenten, das ist das Prinzip der DAB-Pur-Konzerte, bei denen ein Konzertabend aus den eigenen Reihen heraus erarbeitet wird. Heute war verantwortlich für das Programm und die Einstudierung unser langjähriger Solotrompeter Robert Hofmann. Mein Name ist Roland Kunz. Ich wünsche Ihnen noch ein gutes Weiterhören mit französischen Farben.
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0: Die EU hat die Entscheidung der G7-Länder begrüßt, bis zu 100 Millionen Barrel Diesel und Rohöl aus ihren Reserven freizugeben. Brüssel unterstütze eine von der Internationalen Energieagentur koordinierte Freigabe, schrieb EU-Kommissionspräsidentin von der Leyen in Online-Diensten. Bundesaußenminister Wadephul sagte, mit diesem Ergebnis seien die EU-Interessen gewahrt. Bundeswirtschaftsministerin Reiche betonte, die Freigabe stelle kein Risiko für die Energieversorgung dar. Die US-Regierung hatte mit einem Exportstopp für Diesel nach Europa gedroht, sollten europäische Staaten ihre Reserven nicht freigeben. Nach Angaben von Frankreichs Präsident Macron erfolgt die Freigabe der Ölreserven innerhalb von 4 Monaten, um die Energiemärkte zu entlasten. Große Mengen an Diesel kämen binnen 20 Tagen auf den Markt. Der Bundesrechnungshof warnt vor steigenden Belastungen des Bundeshaushalts durch die Rentenversicherung. Schon nach heutiger Gesetzeslage müsse die Bundesregierung im Jahr 2040 voraussichtlich knapp 37% ihrer Steuereinnahmen an die Rentenkasse überweisen, heißt es in einem Bericht an den Haushaltsausschuss des Bundestages, aus dem mehrere Medien zitieren. Mit dem geplanten neuen Rentenreformpaket könne der ergänzende Finanzbedarf sogar auf fast 46% der Steuereinnahmen steigen. Derzeit liegt die Quote demnach bei rund 29%. Ein großes Kostenrisiko des Reformkonzepts sieht der Rechnungshof darin, dass Neurentnern ein dauerhaftes Rentenniveau garantiert werde. Dies soll längerfristig mit einer neuen Kapitalrente finanziert werden. Sollte sich die Kapitalrente aber verzögern oder zu wenig Rendite abwerfen, müsste auch dafür der Bundeshaushalt einspringen. Nach dem erneuten Insolvenzantrag der Warenhauskette Galeria hat der Gesamtbetriebsrat vom Management Aufklärung über die Situation gefordert. Das geht aus einem Schreiben des Gesamtbetriebsrats und des Wirtschaftsausschusses an die Beschäftigten hervor, das der Deutschen Presseagentur vorliegt. Darin heißt es, man werde mit allen zur Verfügung stehenden Mitteln für den Fortbestand der Arbeitsplätze kämpfen. Die Gewerkschaft Verdi erklärte, es herrsche völlige Ungewissheit. Sie warf dem Management haarsträubende Fehler vor. Galeria hatte beim Amtsgericht Düsseldorf erneut die Eröffnung eines Insolvenzverfahrens beantragt. Es ist bereits das 4. in 6 Jahren. Der Geschäftsbetrieb in den 83 Filialen mit rund 12.000 Beschäftigten soll vorerst weiterlaufen, wie der Konzern mitteilte. Nach einem Treffen mit Frankreichs Bildungsminister Geoffrey haben Schülerverbände zu neuen Protesten aufgerufen. Unter anderem zeigte sich die Organisation Le Lycéen enttäuscht von dem Gespräch. Ein Sprecher sagte, die Arbeit im Ministerium an den Problemen müsse fortgesetzt werden. Um den Druck beizubehalten, wolle man aber weiter demonstrieren. Gleichzeitig distanzierten sich die Schülerorganisationen von Gewalt. Auch die Gewerkschaft USL rief zu weiterem Protest auf. In Frankreich protestieren Schüler seit Tagen gegen marode Gebäude und Lehrermangel. Immer wieder kommt es zu Sachbeschädigung und Gewalt. Auch heute brannten in Paris die Eingangsbereiche 2 Schulen. In Lyon wurde an 10 Schulen unter anderem Böller gezündet und Mülltonnen in Brand gesteckt. Mehrere Hochschulen sind als sogenannte Exzellenzuniversitäten in das Förderprogramm von Bund und Ländern aufgenommen worden. Wie Bundesforschungsministerin Beer, CSU, mitteilte, wurden die Universitäten in Freiburg, Jena und Köln ausgewählt. Sie erhalten Fördergeld von bis zu 15 Millionen Euro jährlich. Als Hochschulverbünde wurden die Rhein-Main-Universitäten in Darmstadt, Mainz und Frankfurt am Main sowie das Ruhr-Innovationslab der TU Dortmund und der Universität Bochum aufgenommen. Sie bekommen bis zu 28 Millionen Euro im Jahr. 9 Hochschulen und 1 Universitätsverbund sind bereits in dem Förderprogramm. Über die Exzellenzstrategie stellen Bund und Länder jedes Jahr rund 687 Millionen Euro zur Verfügung. Das Wetter in der Nacht überwiegend gering bewölkt, vom Süden bis in den Osten teils wolkig bis bedeckt, im Verlauf gebietsweise dichter Nebel, Abkühlung auf 13 bis 6 Grad. Morgen teils heiter, teils wolkig, im Norden etwas Regen, 17 bis 24 Grad. Die weiteren Aussichten: am Sonntag wechselnd bewölkt und weitgehend trocken, in der Südwesthälfte schauerartige Niederschläge und vereinzelte Gewitter, 17 bis 23 Grad. Das waren die Nachrichten.
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2: Herzlich willkommen zu dieser Fazitausgabe vor dem Tag der deutschen Einheit. Ja, wie steht es um die Einheit im Jahr 2026? Das fragen wir. Außerdem geht es ins thüringische Suhl, ins alte Simson-Werk. Dort wurde die Geschichte des Zweiradherstellers auf die Bühne gebracht, der ja nicht nur Zweiräder hergestellt hat früher. In Frankfurt am Main wurde das neue Stück von Bonn Parkuhr aufgeführt. Noch einmal Deutschland im Fokus, eher ein Horrorszenario. Und wir hören in das deutsche, in das neue Album von Danger Dan rein, heißt Keine Angst, wie der Song, der im Sommer für Schlagzeilen gesorgt hat. Jetzt aber erstmal Rikas mit Changes.

0: Es ist ein Tag der Freude, aber eben auch ein Tag des Nachdenkens. Vielleicht ja immer mehr sogar dieser 3. Oktober, Tag der deutschen Einheit. 37 Jahre ist der Mauerfall her, die friedliche Revolution. Und inzwischen hat man doch das Gefühl, dass diese deutsche Einheit ein bisschen weiter weg ist, als sie es schon einmal war. Auch wenn längst klar ist, der Rechtsruck ist kein reines Ostphänomen. Aljoscha Bekrich ist bei mir im Studio Mitbegründer des Ostenfestivals, von dem wir hier auch live aus Czornowitz berichtet haben. Aljoscha Bekrich ist Dramaturg, Kurator, hat sich immer wieder mit ostdeutschen Identitäten befasst und genau mit dieser Frage, wo wir eigentlich stehen und uns hinentwickeln als deutsche Gesellschaft. Er war zum Beispiel auch an der Uraufführung von Rimini-Protokoll gestern in der Volksbühne beteiligt, über die wir berichtet haben, wo es auch um Ost und West ging. Hallo und herzlich willkommen, Aljoscha Bekrich.
1: Ja, vielen Dank.
0: Zuerst mal die Frage, würden Sie den Eindruck denn bestätigen, dass wir uns als Gesellschaft von der Einheit vielleicht sogar schon wieder ein bisschen weiter entfernt haben, als das schon mal der Fall war?
1: Ja, wahrscheinlich stimmt das. Wahrscheinlich hat das aber auch damit zu tun, dass dieser Begriff so schwierig ist. Also es ist ja auch im Grundgesetz festgeschrieben, dass es diese gleichwerten Lebensverhältnisse geben soll. Und ich habe das Gefühl, das wird ganz oft mit gleichen Lebensverhältnissen gelesen. Und eigentlich weiß niemand so richtig, was diese Gleichwertigkeit ist. Und ich glaube, das liegt auch an uns, ein bisschen anzufangen zu definieren, was das sein soll. Weil ich bin da eigentlich ganz bei Steffen Mauer, der sagt, ungleich vereint. Also es ist ein Land, es gibt gar keine Frage, aber das ist natürlich überhaupt nicht gleich und wahrscheinlich auch nicht gleichwertig. Aber man müsste eben anfangen, darüber zu definieren, wie wir diese Unterschiedlichkeit aushalten, die nicht nur eine Unterschiedlichkeit zwischen Ost und West ist, sondern auch innerhalb des Ostens.
0: Das heißt, Gleichheit als Wert vielleicht ein bisschen relativieren.
1: Ja, da würde ich als Protestant jetzt natürlich wieder sagen, nee, das ist schon ein hohes Ziel, das sollten wir schon behalten, das Gleichheit, weil das für mich auch mit Gerechtigkeit und Solidarität einhergeht. Und das sind ja Werte, die gerade über Bord geschmissen werden, insbesondere im Osten, wo ich finde, auch eine problematische Entwicklung zu beobachten ist, dass sehr, sehr stark über diese Selbstviktimisierung und immer zu sagen, ja, wir haben so viel gelitten, was stimmt, aber was eben nicht ausschließen darf, dass es Menschen gab, wie zum Beispiel Vertragsarbeiterinnen, die auch sehr, sehr großes Leid hatten und die man irgendwie mitnehmen muss in dem Diskurs. Und ich glaube, diese Vereinfachung, die jetzt betrieben wird, die ist nicht gut, sondern wir müssen da eine Komplexität aushalten und sagen, ja, das sind sehr, sehr unterschiedliche Menschen. Und vielleicht sollte man auch diesen Begriff der Einheit, Tag der deutschen Einheit oder so ersetzen durch was anderes. Also unser Festival heißt ja Festival Osten, Festival für Kunst und gegenseitiges Interesse. Und ich habe jetzt vorhin gedacht, wie schön wäre das eigentlich, wenn man sagen würde, es ist der Tag des gegenseitigen Interesses.
0: Am besten 365 Mal im Jahr den feiern. Ne? Ich frage noch einmal nach diesen 37 Jahren und vielleicht auch nach so Bewegungen, die Sie da beobachtet haben. Wenn wir jetzt beide feststellen, okay, irgendetwas ist jetzt anders, als es schon mal war. Was ist da passiert?
1: Naja, dass diese Ungleichheit, die zum Teil Neid ist, zum Teil Frust ist, zum Teil aber auch ganz reale Unterschiede, also die ökonomischen Unterschiede, zum Beispiel was das Erbe betrifft, die sind ja radikal. Ja, oder Lebenserfahrung, Traumata von Eltern, wenn man erlebt hat, wie die plötzlich arbeitslos und orientierungslos waren. Man konnte nicht gegen die rebellieren. Natürlich sind das unterschiedliche Erfahrungen. Aber das wird ja jetzt durch eine massive Kampagne der AfD, die diesen Osten und diesen Frust und dieses Leid für sich instrumentalisiert, unglaublich genährt. Und da wäre es, glaube ich, gut, ein bisschen innezuhalten und Abstand zu nehmen und das ein bisschen zu relativieren und ja, vielleicht auch eben Grautöne oder andere Farben, vielleicht bunte Farben dazwischen zu lassen.
0: Interessant, dass Sie jetzt gerade das mit diesem gegenseitigen Interesse erwähnt haben. Würden Sie sagen, daran mangelt es? Interessiert man sich nicht wirklich ehrlich füreinander? Fehlt Neugier? Fehlt, ja gut, da ist man dann schnell auch bei so einem Begriff wie Empathie, ne?
1: Ja, ich glaube, das ist das Problem. Empathie, Nächstenliebe, Solidarität. Und das fängt ja dabei an, dass ich meine eigenen Privilegien sehe. So, das ist halt wirklich viel, viel leichter zu sehen, was man alles nicht hat, als zu sehen, was man alles hat. Und gerade im Osten darf man ja auch mal konstatieren, dass es wahnsinnig viel kippt. Also auch eine unglaubliche Erfolgsgeschichte. Also ich muss dann auch über mich selber lachen, wenn ich manchmal davon rede, dass es ja wirklich blühende Landschaften sind. Aber in dem Moment ist es eben gerade so wichtig, dann anzuhalten und zu gucken, wer kommt eigentlich nicht? Wer sind die Armen und die Schwachen? Und wo mangelt es eben an Gerechtigkeit? Und das hat, glaube ich, auch mit einer gesellschaftlichen Geschwindigkeit zu tun, in der wir unterwegs sind. Und wir haben beim Festival einen Film gezeigt, der heißt Die Männer der vereinten Kraft. Der wurde wiederentdeckt, der wurde 35 Jahre lang nicht gezeigt. Das porträtiert so Arbeiter in einem Kraftwerk während des Mauerfalls. Das ist eigentlich ein Zufall, weil die Kerstin Bastian, die Regisseurin, wollte diese Männer porträtieren. Dann brach die ein, also der Mauerfall währenddessen. Und die sind so nachdenklich und so zärtlich und so ruhig und so umsichtig. Und wenn man das sieht, also ich musste die ganze Zeit weinen, weil ich dachte, Wahnsinn, das haben wir auch alles verloren.
0: Das ist auch ein Männerbild, was jetzt nicht das klassische Klischee ist, das wir abrufen, sage ich mal, wenn wir von diesem Osten reden.
1: Ja, und ich weiß gar nicht, ob abrufen das richtige Wort ist, sondern das ist konstruiert, das meinte ich ja, das ist in den, also ich beschäftige mich jetzt vielleicht, sagen wir mal, seit 10 Jahren in der künstlerischen Arbeit mit dem Osten und dem Erbe und wie die Lage da ist, und ich habe das Gefühl, dass das wahnsinnig instrumentalisiert und konstruiert wurde, und das Bild, was wir jetzt vom Osten haben, gerade von den Männern, die frustriert sind, die ungebildet sind, die voller Wut und Zorn gibt, natürlich gibt es diese Männer, ich erlebe die ja auch auf der Straße, aber das ist nicht naturgegeben, sondern das wird durch bestimmte Dynamiken und politische Dynamiken konstruiert und genährt. Und das ist sehr, sehr gefährlich.
0: Bei Ihrem Ostenfestival, da geht es ja eben auch, Sie haben es schon erwähnt, um dieses Miteinander, um dieses gegenseitige Interesse, eine Befragung, auch der Ansprache der Menschen vor Ort. Erleben Sie da einen einhelligen Tenor?
1: Na, eigentlich erlebe ich da zwei interessante Bewegungen. Zum einen kommen da sehr, sehr viele Menschen hin. Also dieses Jahr war das ja in Czornowitz und im Wolfen Nord, was so erstmal sehr abgehängt, ländliche Gegenden, wo wirklich nicht mehr viele Menschen wohnen und auch nicht sehr viel passiert sind. Und da kommen dann Menschen aus Heidelberg, aus Hamburg, aus München hingefahren. Die sind erstmal sehr offen und interessieren sich dafür. Und da entstehen schon sehr spannende Gespräche, weil die, glaube ich, wirklich ehrlichen Herzens kommen und sagen, was ist hier eigentlich los? Wie sieht's hier aus? Ich komme mit den Menschen in Kontakt. Und das ist so der eine Diskurs. Und das zweite ist, ich nenne das immer so einen innerostdeutschen Diskurs. Und ich glaube, an dem mangelt es eben sehr. Da sprechen plötzlich die Ostdeutschen miteinander. Und wir hatten zum Beispiel so ein Projekt von Shishi Pop, wo die haben mit Menschen dort geredet im Vorfeld und haben dann daraus einen Text gebaut, den das Publikum spricht. Und immer verschiedene Stimmen im Publikum sagen verschiedene Dinge. Und da kamen hinterher wirklich Leute in Tränen gerührt auf uns zu und sagten, zum ersten Mal wurde ich gehört.
0: Was waren das für Sätze?
1: Na, zum Beispiel, hier war alles total schön, wir waren behütet, das war alles so gut, wir haben das zusammen aufgebaut, die Gemeinschaft war so gut, wo ich natürlich sofort an die Decke gehe und sage, ja Moment mal, das stimmt doch alles nicht, das ist doch total ideologisch konstruiert gewesen, da wurden Menschen ausgegrenzt und so weiter. Und das Interessante ist aber, dass beides stimmt. Es gibt sehr, sehr viele Menschen im Osten, für die war das toll und für die war es auch kein Problem, dass es keine Meinungsfreiheit gab. Und natürlich gibt es Leute wie ich oder wie meine Eltern, ich komme aus dem Pfarrershaushalt, für die war das ein Problem. Aber dass wir eigentlich eine Minderheit sind, die über viele Jahre den Diskurs und Sprachraum dominiert hat und viele Leute sich da eben ausgeschlossen gefühlt haben und die jetzt auch sagen, ja, Demokratie ist mir scheißegal, ich kann das auch über Bord schmeißen, das ist natürlich ein Riesenproblem, und ich glaube, als Kulturschaffende können wir dem aber einen Raum geben, in dem das möglich ist, darüber zu sprechen und eine Gemeinschaft zu bilden, die nicht einig ist und die eben das aushalten kann, dass es unterschiedliche Erfahrungen und auch unterschiedliche Meinungen gibt.
0: Sie kriegen als Theatermann ja auch eine internationale Perspektive mit, zum Beispiel beim Theatertreffen. Wie nehmen Sie denn wahr, wie die Menschen von außen auf dieses Thema reagieren?
1: Also natürlich kann ich jetzt nur so für den künstlerischen Bereich sprechen, aber die meisten Leute, die ich da kenne, sind vollkommen entgeistert. Also die verstehen das gar nicht. Meine Frau kommt auch aus Argentinien, die lebt seit 20 Jahren in Deutschland und hat durch mich natürlich auch sehr viel von diesem Ostdiskurs mitgekriegt, und sie sagte auch, sie brauchte 15 Jahre, um zu verstehen, wovon reden die überhaupt? Was ist überhaupt deren Problem? Und ich glaube, wenn man mit einer internationalen Perspektive kommt, dann ist das wirklich sehr, sehr schwer nachzuvollziehen, was da jetzt gerade das große Problem sein soll. Ich habe das Gefühl, dass das bei der internationalen Perspektive eigentlich gerade andersrum extrem interessant wird. Also nicht, wie kommen internationale Menschen, wie lesen die uns und was sehen die hier und können die das nachvollziehen, sondern andersrum, dass es für uns total interessant wäre, deren Perspektive und Erfahrung mit einzubeziehen. Also das ist ja auch etwas, was Sie jetzt schon in dem von Ihnen genannten Projekt House of Hopes bei Rimini-Protokoll passiert, dass man eben guckt, was ist denn in Korea, was war in Ungarn, was war in Polen und was können wir vielleicht daraus auch lernen als Gesellschaft. Also ich glaube, das ist auch für den Osten total wichtig, dass man mal aus diesem eigenen Sumpf und dieser Selbstbespielung, die total wichtig ist, aber man muss trotzdem den Schritt da raus machen und sagen, okay, jetzt gucke ich mich mal um und was kann ich vielleicht durch eine andere Erfahrung lernen, und das kann ich mir schon vorstellen, dass das für die jüngere Generation vielleicht eben leichter ist.
0: Ja, dann danke ich Ihnen ganz herzlich für das Gespräch. Und was machen Sie morgen?
1: Ich fahre ins Altersheim, besuche meinen Vater.
0: Danke, Aljoscha Bekrich.
1: Dankeschön.
0: Zum Tag der Deutschen Einheit.

0: Mopeds der Marke Simson sind inzwischen Kult. Sie waren aus der DDR nicht wegzudenken. Nicht nur die Schwalbe, sondern auch die berühmte S51, inzwischen ein Designklassiker, extra so gestaltet, dass man ihn selbst zerlegen und reparieren konnte. Simson steht aber auch für Ostalgie, wie wir gerade in den vergangenen Wochen im Wahlkampf der AfD erleben konnte, die ja richtige Ausfahrten mit den Simson Mopeds organisiert hat. Eine Marke mit Geschichte also, die bis in die Gegenwart hineinreicht, auch wenn von der Geschichte häufig nur ein Teil erzählt wird.
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0: Im thüringischen Suhl wurden Waffen und Motorräder gefertigt und just dort kam heute das Stück Freiheit Simson von Aaron Buchs auf die Bühne. Michael Lages war für uns dort. Herr Lages, wie hat man sich denn das Setting vorzustellen und was war das für ein Stück, dieses Freiheit Simson?
2: Also zum Setting, das ist der Kultursaal des historischen Simson-Gebäudes. Das liegt ja in einem Tal, gleich bei Suhl, führt heute eine riesige Autobahn ganz hoch drüber weg. Und der Kultursaal liegt über dem Haupteingang im dritten Stock und ist ein Kultursaal ohne besonderen Charme für Feste, für Veranstaltungen, allgemeine Lustbarkeiten. Das ist nicht wirklich ein Theatersaal. Aber sie haben einen draus gemacht, die dieses Stück Freiheit Simson entworfen haben. Das ist Aaron Buchs, ein Schriftsteller und Journalist, der eigentlich eine Recherche über den Simson-Kult schreiben wollte und bei der Gelegenheit in New York Dennis Baum traf. Dennis Baum ist einer der Nachfahren der ursprünglich jüdischen Familie Simson. Da war eben gerade im Originalton übrigens Mutter Simson zu hören, die Witwe der beiden Gründer. Und dieser Dennis Baum, dem stellte Aaron Buchs die Frage, wie er es denn fände, dass in Deutschland eine Rechtsaußenpartei mit Simson werbe. Und da war der Jude Baum natürlich sehr beleidigt und wütend. Und aus dieser Wut, aus diesem Versuch, dem etwas entgegenzusetzen, ist tatsächlich dieses Stück entstanden.
0: Ist es ein wütendes Stück?
2: Es ist in Teilen ein wütendes Stück, spätestens dann, wenn im zweiten Teil alle Mitarbeiter der alten Simson-Familie sozusagen vor dem Nichts stehen. Da werden sie tatsächlich wütend. Das ist einmal mehr und auch völlig zu Recht eine Geschichte davon, wie der Westen in Gestalt der Treuhand eine eventuell ja doch überlebensfähige Ostfirma abgewickelt hat. Es wäre übrigens durchaus interessant nachzurecherchieren, welche Westhersteller von Mopeds von dieser Abschaffung profitiert haben. Kommt im Stück leider nicht vor.
0: Was kommt denn im Stück vor? Also das scheint ja dann doch auch viel weiter zurückzugehen als Ende Zweiter Weltkrieg oder Beginn der DDR.
2: Ja, nein, sie versuchen tatsächlich die ganze Geschichte zu erzählen von der Gründerfirma und von dem Erfolg, den diese Firma hat als Herstellerin von Kriegswaffen. Die sind wichtig, die sind kriegswichtig im Ersten Weltkrieg. Und im Versailler Vertrag wird nur dieser Firma in Suhl, wahrscheinlich der jüdischen Besitzer wegen, die Herstellung von Kriegswaffen erlaubt in Deutschland, im besiegten Deutschland. Umso wichtiger, dass dann Ende der 20er, Anfang der 30er die Nazis sich dieses Unternehmen aufs Korn nehmen und dann die Enteignung durchführen. Das ist im ersten Teil eine wirklich tragische und zum Verzweifeln traurige Geschichte, wie die Gründer und Besitzer dieses Haus verlieren, diese Produktionsstätte verlieren. Aber tatsächlich ist das sozusagen ein Teil der Legende, die zur Überlebenskraft jetzt des Kults überhaupt geführt haben.
0: Also ein Stück Dokumentartheater. Ja. Und Sie hören sich so an, als ob Sie auch noch was dazu gelernt hätten.
2: Ja, natürlich. Ich bin kein Mopedfahrer. Ich habe es immer nur bis zum Mofa gebracht. Nein, natürlich lerne ich dazu. Die da sitzen heute Abend im Kultursaal des alten Geländes. Die lernen deutlich weniger dazu als ich, weil das sind Leute aus Suhl, die da sind. Und Aaron Bux und der Regisseur Yannick Liebetrut, die haben um die 140 Zeitzeugen, Arbeiter, Mitarbeiter, gewesene Mitarbeiter von Simson befragt. Das ist ein Teil, eigentlich der Großteil des Skripts, des Textes, der auf der Bühne zu hören ist, also Zeitzeugenschaft. Und dann gibt es noch ein Buch der Historikerin Ulrike Schulz, die die frühe Geschichte recherchiert hat und daraus relativ Material, viel Material in den ersten Teil geflossen. Aber beides in der Tat ist zusammen das, was man im besten Sinne Dokumentar und im zweiten Teil eben auch sehr viel Zeitzeugentheater nennt. Und das ist in jüngerer Zeit, spätestens mit dem Aufkommen der Bürgerbühnen, ist das was sehr, sehr Wichtiges und hier mit Sicherheit in der fortgeschrittensten und avanciertesten Form.
0: Ja, das heißt, Sie sind recht zufrieden mit dem Abend, ja?
2: Ich bin zufrieden mit dem Erkenntniswert, den dieser Abend bringt. Der ist enorm. Also, und der hilft auch, wenn man sich tatsächlich jetzt auseinandersetzt mit der Frage, inwiefern ausgerechnet Simson, die jüdische Firma Simson, ein identifikationsstiftendes Merkmal für die deutsche Rechte sein soll. Das ist wirklich sehr erhellend. Es hat ein bisschen Probleme, aber das ergibt sich fast automatisch aus dem Material, weil es klingt ab und zu schon doch arg nach Papier, nach verschrifteten Zeitzeugenaussagen. Und deswegen kommt nicht im engeren Sinne so etwas wie Handlung zustande, eher die Ansammlung von sehr guten und sehr gut sortierten Statements. Obendrein aber, und das macht den Abend wirklich ein bisschen kompliziert, haben Yannick Liebetrut und Aaron Bux ganz, ganz, ganz viel deutsche Geschichte, speziell seit Kriegsende 2, drüber gelegt. Im zweiten Teil erleben wir fast nochmal lauter Dokumente per Video, per Musik aus der Zeit nach 89, aus der Zeit kurz vor 89. Und manchmal sind auch die O-Töne, also die Sprachbeiträge der Zeitzeugen nicht so richtig erhellen, sondern hängen in diesem Kult ein bisschen fest. Und dann ist der Abend ein bisschen redundant, aber nichtsdestoweniger eine Quelle von enorm viel Erkenntnis mit einem sehr engagierten Ensemble, einem tollen kleinen Chor und sehr begeistertem Publikum, zweifellos.
0: Freiheit Simson, Dokumentartheater im Werk Suhl. Die nächsten Vorstellungen sind morgen und übermorgen, also 3. und 4. Oktober. Und für uns berichtete Michael Lages. Vielen Dank, Herr Lages.
2: Gern geschehen.
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0: Danger Dan war schon ein recht bekannter Musiker, unter anderem ja auch als Mitglied der linken Hip-Hop-Gruppe Antilopengang. Bevor es im Juli zu diesem Aufreger um seinen Song Keine Angst kam, die Diskussion hat seinen Bekanntheitsgrad, wenn auch aus, kann man schon sagen, bedauerlichen Gründen, sicher nochmal erweitert. Zur Erinnerung, diesen Song sollte Danger Dan in der 100. Ausgabe der Satire-Sendung Die Anstalt spielen, zusammen mit dem Pianisten Igor Levit. Das ZDF hat ihn dann aber kurzfristig ausgeladen mit der Begründung, man könne keine Angst als Gewaltaufruf verstehen. Jetzt ist das zweite Soloalbum von Danger Dan erschienen. Es heißt wie der Song Keine Angst und mein Kollege Kolja Unger hat es gehört. Kolja, bleibt Danger Dan dem Sound seines ersten Albums treu, also so Klavier und Gesang? Er kommt ja eigentlich aus dem Rap.
4: Ja, also musikalisch knüpft Danger Dan nahtlos an sein erstes Album Von der Kunstfreiheit gedeckt an. Seine raue Stimme begleitet er hauptsächlich selbst auf einem Klavier. Es gibt wieder ein paar kabarettartige Nummern, die von der rhythmischen Klavierbegleitung sogar ein wenig an Georg Kreisler erinnern. Für das Pathos in den emotionaleren Stücken auf Keine Angst sorgen auch diesmal Streicher und Hall. Alles in allem hat Danger Dan hier eine stimmige Nische gefunden zwischen Pop, Chanson mit vielleicht leichter Punk-Attitüde.
0: Und gibt's darauf noch andere Songs, die so politisch aufgeladen und vielleicht dann auch polarisierend sind wie Keine Angst?
4: Ein paar schon, gerade auch bei Keine Angst, da geht es ja auch um Handlungspositionen gegen Nazis. Die erinnern mich methodisch in vielen Teilen an die Arbeit von Widerstandsgruppen in Nazi-Deutschland, etwa wenn es um das Ausspionieren von Rechtsextremen geht und darum, ihre Taten publik zu machen. Und ein anderer Song, der ist ebenso eine Form von, ich nenne es mal Gegenwehr. Auch hier stellt Danger Dan physische Gewalt gegen Nazis als legitimes Mittel dar, so vielleicht wie bei Keine Angst, nämlich wenn wir Nazis behandelten wie Frauen.
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1: Ja, der ihm vorgeworfene Gewaltaufruf, der passiert hier also auch nicht ohne doppelten Boden. Es ist vielmehr ein kabarettistisches Gedankenspiel, das sich gegen die bürgerliche Doppelmoral richtet. Mhm. Wenn vielleicht auch nicht mehr ganz so raffiniert gemacht wie im Lied von der Kunstfreiheit gedeckt auf seinem letzten Album.
2: Ja, da hat er die Einschränkung der Kunstfreiheit sehr, sehr klug thematisiert.
1: Genau, mit so einem Konjunktiv erst und dann auch mit künstlerischer Performance gespielt. Jetzt kommt ja wieder der Konjunktiv zum Einsatz, wenn man sie behandelte wie Frauen. Das Spiel mit der fiktiven und realen Ebene ist, finde ich, allerdings weniger ausgefeilt. Mhm. Andererseits ist es vielleicht auch okay, weil das Problem des Rechtsrucks, auf das er hinweist, hat sich in den 5 Jahren, die zwischen den beiden Alben liegen, eben auch noch ein bisschen verschärft.
2: Ja, also ein durchaus politisches Album, ja?
1: Es ist nicht nur ein politisches Album, kann ich sagen. Es hat noch viel mehr zu bieten. Vor allem ist es nämlich ein sehr persönliches Album geworden. Danger Dan thematisiert eine ganze Bandbreite an eigenen Ängsten und Versuchen, diese zu überwinden. In Für immer verarbeitet er den Tod seines Bandmitglieds Nemesis, der sich 2013 das Leben genommen hat, also auch ein ehemaliges Mitglied von Antilopengang. Danger Dan singt auch von seiner Angststörung, unter der er als Jugendlicher gelitten hatte. Und in Dass es hier so schön ist, da geht es um seine seltene Augenerkrankung, Retinitis pigmentosa, und wie er paradoxerweise gerade durch den schleichenden Verlust seines Augenlichts gelernt hat, die Welt mit anderen Augen zu sehen. Es gibt aber auch klassische Kabarettnummern, die die Ängste der Deutschen persiflieren, wie Der Versicherungsvertreter lebe hoch, und auch Liebeslieder sind dabei, die sich an einer Berliner Rio-Reiser-Romantik versuchen, mit der wunderschönen Liebeserklärung: Ich würde für dich jederzeit zum Späti gehen.
2: Humor hat er. Letzte Woche ist Danger Dan ja beim Christopher Street Day in Görlitz aufgetreten mit dem Song Dass es nicht geklappt hat. Der hat ja offenbar auch viel mit ihm zu tun. Auch ein neuer Song, ne?
1: Für mich das berührendste Stück auf dem ganzen Album. Er hat auf dem Christopher Street Day in Görlitz gesagt, dass dieser Song sein Coming Out sei. Es geht in dem Song um eine Liebesbeziehung zu einem Mann und auch um seine eigene Unsicherheit mit dieser Liebesbeziehung bis heute. Darum, wie er sich immer an Hetero-Codes bedient habe, ohne sich jemals wirklich als hetero zu fühlen. Und neben all dem Mackergehabe, das ich auch auf dem Album schon rausgehört habe, also zum Beispiel sowas wie Nazis verkloppen, saufen und auch vielleicht die eben genannte Späti-Ritterlichkeit, macht dieses Lied für mich dann doch einen Unterschied. Hier wirkt Danger Dan besonders verletzlich, indem er die Grautöne und Ängste von sexuellen und romantischen Begehren anspricht.
2: Was würdest du sagen, Kolja? Ist es insgesamt ein starkes Album?
1: Es ist ein starkes Album, aus meiner Sicht gar nicht mal unbedingt musikalisch. Das ist vielleicht das, was man auch auf dem ersten Album gewohnt ist. Aber was sich durchzieht, ist dieses Ja-Aber. Alles wird schlimmer, bedrohlicher, aber wir müssen nicht da sitzen wie das Kaninchen vor der Schlange. Keine Angst ist vor allen Dingen ein sehr ehrliches Album und damit auch ein mutiges. Nicht nur, weil es sich nicht damit abfinden will und dagegen kämpft, also die Mitte der Wahl jetzt mal außen vor gelassen. Keine Angst ist auch deshalb mutig, weil es sich zu den eigenen Schwächen bekennt und zur eigenen Unfertigkeit. Ja, und das hat für mich etwas sehr Befreiendes.
2: Kolja Unger über Keine Angst, das neue Album von Danger Dan. Und das ist die eben angesprochene Liebeserklärung, dass es nicht geklappt hat. Danger Dan.
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2: Drei weitere deutsche Hochschulen können in Zukunft den Titel Exzellenzuniversität tragen. Sie sind in das Förderprogramm von Bund und Ländern aufgenommen worden, die Universitäten Freiburg, Jena und Köln. Sie erhalten Geld von bis zu 15 Millionen Euro jährlich. Als Hochschulverbünde wurden die Rhein-Main-Universitäten in Darmstadt, Mainz und Frankfurt am Main ausgewählt, sowie das Ruhr Innovation Lab der TU Dortmund und der Uni Bochum. Für sie gibt es bis zu 28 Millionen Euro im Jahr. Die Exzellenzstrategie von Bund und Ländern soll den internationalen Ruf der Hochschulen verbessern. 9 Hochschulen

0: Jury heißt es, die Absurditäten von Krieg, Gewalt und Diktatur verwandle Valeria Gordejew in lebendige, schillernde, mitunter grotesk-komische Literatur. Für Ausschnitte aus ihrem Debütroman hatte die Autorin 2023 schon den renommierten Bachmann-Preis bekommen. In diesem Jahr steht Gordejew außerdem auf der Shortlist für den Deutschen Buchpreis, der am kommenden Montag vergeben wird. Der Aspekte-Literaturpreis des ZDF ist mit 10.000 Euro dotiert. Die Schauspielerin Anne-Kathrin Bürger ist mit dem Preis der DEFA-Stiftung für ihr künstlerisches Lebenswerk ausgezeichnet worden. Bürger, 1937 in Berlin geboren, war in mehr als 150 Rollen zu sehen. Zu ihren größten Erfolgen zählen Filme wie »Das zweite Gleis« von Hans-Joachim Kunert und Frank Bayers »Königskinder«. Anne-Kathrin Bürger war auch politisch aktiv und protestierte gegen die Ausbürgerung des Liedermachers Wolf Biermann aus der DDR. Ihre Ehrung erhielt die 89-Jährige heute Abend bei einer Gala in der Akademie der Künste in Berlin. In München hatten am Tag des offenen Denkmals unbekannte Täter Bronzeskulpturen aus dem Garten des Privatmuseums Peter Gehring gestohlen. Knapp 3 Wochen später sind die Kunstwerke nun zurückgebracht worden. Die Witwe des Bildhauers, Malers und Architekten Gehring entdeckte die Skulpturen unbeschädigt vor ihrer Garage. Laut Münchner Polizei bewog offenbar der Fahndungsdruck die Täter zur Rückgabe. Am 12. September sollen die Täter nach Polizeiangaben über ein Gartentor auf das Gelände gelangt sein und die Kunstwerke wohl mit einem Fahrzeug abtransportiert haben. Das Museum Peter Gehring ist ein privates Kunst- und Architekturmuseum mit Skulpturengarten im Münchner Stadtteil Moosach.
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2: Der Dramatiker und Regisseur Bon Park gehörte vor ein paar Jahren noch zu den jungen Wilden der Szene, schon sehr früh sehr erfolgreich mit eigenen Stücken. 2018 mit dem Friedrich-Luft-Preis geehrt für die Oper 3 Milliarden Schwestern an der Volksbühne und im selben Jahr bekam er dann auch als Nachwuchsregisseur des Jahres die Auszeichnung. In seinen Stücken hält er Deutschland gerne mal den Zerrspiegel vor, mutig und über die Stränge schlagend, und davon handelt auch wieder sein neuestes Stück, das Deutschlandherz. Heute Abend wurde es am Schauspiel Frankfurt uraufgeführt. Es geht um 3 Leute, die Deutschland dringend verlassen möchten, aber nicht wegkommen.
3: Meine Damen und Herren, Durchsage für Gleis. Der Zug von nach von Gleis. Jetzt auf Gleis verspätet sich um 5 Minuten. Ich wiederhole.
4: Das ist der letzte Zug. Das ist der letzte Zug. Raus aus das Deutschland. Das ist der letzte Zug. Und wir haben keine Fahrscheine. Wir haben kein Gleis, wir haben keine Zeit, wir haben gar nichts. Naja, ist ja auch egal.
2: Ja, ob diese Ausreise gelingt und warum sie überhaupt angestrebt wird, das kann uns jetzt die Kritikerin Shirin Sojitrawalla sagen, die für Fazit den Abend in Frankfurt verfolgt hat. Hallo.
5: Schönen guten Abend.
2: Was ist das Problem dieser Menschen? Warum wollen die weg?
5: Ja, die wollen weg aus Deutschland, weil es hier so furchtbar geworden ist und weil hier nichts mehr funktioniert. Das haben wir ja eben in dem O-Ton schön gehört und das kennen wir ja auch alle, dass man am Bahngleis steht und auf den Zug wartet und der Zug kommt nicht und dann gibt es eine Durchsage, die man nicht versteht, oder es kommt auch gar keine Durchsage. Und es wurde ja auch gesagt, es gibt nur noch eine Möglichkeit raus mit diesem letzten Zug. Also es geht um unser gegenwärtiges Deutschland, wo viele Leute gerade das Gefühl haben, dass viele Sachen nicht mehr so funktionieren, wie sie mal funktioniert haben.
2: Mhm. Das heißt, es ist ein bisschen ungemütlich und unbequem geworden, aber nicht unbedingt bedrohlich.
5: Doch, es ist auch schon bedrohlich, also in dieser Inszenierung von Bon Park zumindest, denn es ist ja wie so ein Horrorfilm angelegt. Also das kann man schön an der Bühne, die wirklich sehr toll gestaltet ist, von Sina Mantai. Es ist ein Bahnhof, wie wir auch Bahnhöfe schon manchmal kennen. Also hier in Frankfurt, die B-Ebene, da gibt es solche Ecken, wo kein Laden mehr drin ist. Alles ist irgendwie vernichtet.

0: nagelt und verriegelt und sieht so ziemlich versifft aus. Es sind irgendwelche Gepäckfächer, von denen man nicht sicher ist, ob die überhaupt noch funktionieren. Also so ein wirklich unwirtlicher Transitort, und aus dem bestehen die Bühne in Kammerspielen. Also es ist absolut ungemütlich und es geht um Apokalypse und um Weltuntergang und es zieht Nebel auf und es herrscht die entsprechende Geräuschkulisse und Soundkulisse.
1: Ja. Wie viele Jahre gibt denn Bonn Park diesem Deutschland noch, bis es soweit ist? Also, oder anders gefragt, ist das ein Zukunftsszenario oder spielt das in der Gegenwart?
0: Ja, das ist eine gute Frage. Ich würde sagen, es spielt in der nahen Zukunft. Er legt sich da aber selbst nicht fest, aber wir erkennen viel daran. Also vor allen Dingen erkennen wir die ganzen Diskurse. Es geht zum Beispiel um die Stadtbilddebatte. Es wird aber dann nicht Friedrich Merz zugespielt, sondern einer der drei Leute, die dann mit dem Zug weg möchten, hält einen Monolog, in dem er erzählt, dass es hier doch nicht mehr so aussieht, wie es mal aussah, und er sich so fremd fühlt, wenn er in den Bus steigt und wo denn überhaupt die Frauen auf den Straßen sind. Es säßen ja dann nur Männer herum. Es geht auch ums Arbeiten und um diese Diskussion um Work-Life-Balance. Also alles, was wir so in den letzten Jahren, vielleicht kann man sagen nach der Pandemie, so besprechen und in den Zeitungen lesen und was ganz unterschiedliche Leute wütend macht, sowohl auf der linken als auch auf der rechten Seite des politischen Spektrums, das verhandelt dieser Abend.
1: Ist das denn auch ein wütender Abend oder blickt Bonn Park auf diese meckernden oder unzufriedenen Menschen auch ein bisschen skeptisch?
0: Ja, skeptisch, und er nimmt sie manchmal auch nicht ganz ernst. In einem Interview hat er gesagt, dass es ihm eigentlich um dieses Gefühl der Angst als kleinster gemeinsamer Nenner geht. Und es gibt auch sehr viel komische Szenen, weil er sehr viel auch mit der Sprache spielt. Und dann statt Bundeskanzler sagen die immer Bündeskanzler. Und es gibt immer so ein Spiel mit Umlauten und auch manchmal so mit einem Dialekt. Aber es gibt auch vor allem am Ende sehr viel Wut, weil zu diesen drei Leuten kommt noch ein Schaffner. Und dieser Schaffner ist Jude. Und ganz am Ende gibt es eine Art Massaker, kann man nicht anders sagen, den die schwarze Deutsche an allen verübt und auch an diesem jüdischen Schaffner. Und das ist wirklich krass gemacht, weil sie mit so einer Eisenstange ihm den Schädel zerschmettert, was man nicht sieht, sondern wie im Horrorfilm, aber hört. Also dieses Geräusch, was schrecklich ist. Also man kann das kaum aushalten und sie schlägt da bestimmt 20 Mal drauf. Jetzt ist es bei Bonn Park Stücken so, dass die nicht fertig sind, wenn die Proben beginnen, sondern er mit den Spielenden das weiterentwickelt. Also diese Szene hat mich jetzt irgendwie entsetzt. Also ich bin sicher, dass die viel darüber geredet haben, weil die Szene so krass ist, und ich könnte sie mir so erklären, dass damit Kritik geübt werden soll, dass man in Deutschland den Kolonialverbrechen nicht dieselbe Aufmerksamkeit gibt wie dem Holocaust. Mhm. Das könnte ich mir jetzt so ad hoc als Erklärung, aber es bleibt irgendwie schockierend.
1: Ja, an der Grenze.
0: Ja,
1: die Szene, absolut, die wir gerade gehört haben, der Ausschnitt war ja auch schon hart an der Schmerzgrenze, so schlicht und einfach dieser Effekt erreicht wurde. Es ist ja anscheinend ein Horrorszenario, das Bonn Park da entwickelt auf der Bühne, gerade auch mit diesem Schluss, den Sie beschrieben haben. Mhm. Funktioniert das? Also ist das überzeugend oder ist es so ein bisschen auch auf Skandal angelegt?
0: Ich bin mir gar nicht sicher, ob das intendiert ist, dass das skandalös sein soll, weil ich hatte jetzt im ersten Moment, dachte ich, ob jetzt irgendjemand Buh ruft oder ob dieser krassen Szene oder irgendwie Unmut äußert. Aber das war jetzt bei der Premiere, hatte ich überhaupt nicht den Eindruck. Also es kann sein, dass es bei mir jetzt so krass angekommen ist und für die anderen nicht. Ich finde, der Abend funktioniert aus anderen Gründen nicht durchweg, weil er einfach oft auch durchhängt. Also es gibt gibt ganz viele Szenen, wo nicht gesprochen wird, wo nur gestarrt wird und dann man den Nebel sieht und so Geräusche. Und das funktioniert nicht in jedem Fall.
1: Das Deutschlandherz von Bonn Park in Frankfurt, heute Abend uraufgeführt. Die nächsten Vorstellungen sind morgen Samstag und dann wieder am 11. Oktober. Und ich sage danke, Shirin Tsotsitrawala.
0: Sehr gerne.
1: Und wir gratulieren Sting zum 75. Geburtstag. Every Breath You Take.

0: Das Kölner Museum Ludwig unterzieht sich zu seinem 50. Geburtstag auch einer kritischen Selbstbefragung, nämlich was in der eigenen Sammlung alles nicht enthalten ist. People of Color zum Beispiel, Werke von Ihnen, fehlen gerade in der klassischen Moderne ganz und gar. Eine neue Ausstellung macht diese Lücke sichtbar mit vielen Leihgaben, aber auch 10 Neuerwerbungen. Along the Color Line heißt diese Ausstellung und Anja Reinhardt war für Fazit dort.
1: Junge schwarze Männer mit nackten Oberkörpern tanzen und hüpfen in Zeitlupe auf einem großen Bildschirm am Eingang der Ausstellung. Die in einem warmen Orangeton gedrehten Bilder könnten auch aus einem Musikvideo stammen, Hip-Hop vielleicht, obwohl das gleich wieder ein Stereotyp wäre. Stattdessen aber erklingt ein Lied aus dem deutschen Film Toxi von 1952, die Geschichte eines schwarzen Mädchens, dessen Vater ein amerikanischer Soldat ist. Schwarze Kinder in einer Gesellschaft, die jahrelang an den nationalsozialistischen Rassismus geglaubt hatte. Der Künstler James Gregory Atkinson hat die Männer in einer ehemaligen US-Kaserne in Hessen gefilmt, wo ihre Väter in der Nachkriegszeit stationiert waren. Und schon zu Beginn der Ausstellung im Kölner Museum Ludwig wird klar, hier wird an einer Ordnung gerüttelt. Oder vielmehr, die Schau folgt transatlantischen Verbindungen der Kunst abseits bekannter Pfade, nämlich Along the Color Line.
2: Also wir haben ihn übersetzt mit Farbenlinie, den Versuch gemacht, es so zu übersetzen.
1: Der Titel geht auf den Soziologen W.E.B. Du Bois zurück. Seine Farbenlinie bezeichnet gesellschaftliche Grenzen, die Menschen nach zugeschriebener Herkunft und Hautfarbe trennen und auch bestimmt.
2: Wer hat Zugang zu künstlerischer Bildung, zu Bildung im Allgemeinen, zu Netzwerken?
1: Ein wichtiger emanzipatorischer Ausgangspunkt ist dabei die Harlem Renaissance. In den 1920er Jahren entwickelten schwarze Künstlerinnen, Schriftsteller und Musiker in New York neue Bilder und Klänge für ihre eigene Geschichte. Viele von ihnen reisten auch nach Europa, auch W.E.B. Du Bois. Die Ausstellung folgt diesen Verbindungen ohne eine chronologische Erzählung. Kuratorin Eboa Itondo will diese Geschichte im Museum sinnlich erfahrbar machen.
2: Mir war sehr wichtig bei dieser Ausstellung, dass sie genauso funktioniert. Also mehr über das Assoziative, als dass man quasi einen Leitfaden durch die afroamerikanische Kunstproduktion gibt oder durch die europäische Kunstproduktion.
1: Der 1981 geborene Deutsch-Amerikaner James Gregory Atkinson legt hierfür eine Art roten Faden. Durch die Ausstellungsräume zieht sich sein Archiv, Fotografien, Fundstücke, Filme und Kunstwerke. Sie eröffnen Wege, denen man ohne Vorwissen folgen kann. Mittendrin steht man dann vor einer Stadt aus Karton, Papier und Sperrholz, die Bodis Isaac Kingeles schon 2001 entworfen hat. Bunt und voller fantastisch geformter Türme. Köln heißt die Arbeit, die allerdings eher an die afrofuturistische Stadt Wakanda im Marvel-Film Black Panther erinnert. Die Ausstellung zeigt auch Fotografien aus dem Umfeld der historischen Black Panther-Bewegung. Selbstbewusste Männer in schwarzen Lederjacken und Baskenmützen. Aber sie bleibt nicht bei den bekannten Zeichen von Black Pride stehen. In Atkinsons Jukebox liegen Platten von Marie Nejar, die als Leila Negra auftrat. Ihre Stimme führt in die deutsche Unterhaltungsgeschichte und zu den Rollen, die einer schwarzen Sängerin darin zugeschrieben wurden. Um eine eigene kulturelle Stimme ging es nicht. In einem anderen Raum der weitläufigen Ausstellung sind in Bilderrahmen Holzplanken aneinandergelegt, dicht und teilweise verkantet. Sie erinnern an Schiffsbohlen und damit vielleicht an den transatlantischen Sklavenhandel. Es sind Arbeiten von Mildred Thompson. Sie studierte in Hamburg, erlebte in New York Rassismus und Diskriminierung als Frau und kehrte 1964 nach Deutschland zurück. In den Wäldern von Düren sammelte sie Holz und schuf daraus ihre Woodpictures. Solche Lebenswege lassen sich nicht allein aus den Werken lesen. Die persönlichen Dokumente geben ihnen eine weitere Dimension, sagt Itondo.
2: Auch ein Element, das hilft, auch Lücken nicht zu schließen, aber anzureichern. Nicht einfach nur die Werke zu sehen, die Kunstwerke, sondern eben auch Einblicke zu bekommen in persönliche Lebenswege. Und vielleicht da anhand eben dieser Materialien besser verstehen zu können, wie der Kontext war, in dem die Person Kunst produziert hat.
1: Die stärkste Idee dieser faszinierenden Entdeckungsreise wartet außerhalb der Sonderausstellung im Untergeschoss. Einzelne Werke sind als sogenannte Satelliten in die ständige Sammlung im oberen Stock platziert worden. Neben Georges Gros' Porträt des Kunsthistorikers Eduard Pleatsch hängt jetzt ein Bild, das Charles White 1936 malte. Zwei Männer, beide mit Zigarette in der Hand. Der eine im Anzug, frontal und beherrscht, der andere mit gesenktem Blick, die freie Hand vor der Brust. Man sieht Ähnlichkeiten in Bildidee und einer kulturellen Haltung. So macht das im Museum so oft bemühte Wort des Dialogs tatsächlich Sinn.
0: Anja Reinhardt über die Ausstellung Along the Color Line im Kölner Museum Ludwig zu sehen, ist die bis zum 7. März 2027. Babsi Mangeni, den Namen kennt in Südafrika fast jeder, denn dieser Babsi Mangeni hat ein halbes Jahrhundert die Musik seines Landes mitgeprägt. In den 1970er, 80er Jahren während der Apartheid waren die Hits des Sängers und Komponisten aus den Bars der Townships nicht wegzudenken. Jetzt ist er im Alter von 83 Jahren gestorben. Stefan Überbach erinnert an ihn.
3: Sala ema kaje kusekitamaya.
4: Sala Ema, der erste große Hit, erschienen Ende der 60er Jahre. Babsi Mangeni, der eigentlich Bernard mit Vornamen heißt, ist da Mitte 20. Geboren im Township Orlando in Soweto, verliert er als Dreijähriger sein Augenlicht und wächst auf als einziges blindes Kind in der Nachbarschaft. Er wird gehänselt, schikaniert und herumgeschubst. Eine prägende Erfahrung, erzählt er in einem Interview mit dem Radiosender 702 aus Johannesburg.
5: There were a lot of blind guys roaming around in Soweto.
4: Es gab damals sehr viele blinde Menschen, die in Soweto umherzogen. Normalerweise war man es gewohnt, Kinder zu sehen, die ältere blinde Menschen begleiteten, sie an Straßenecken brachten, wo sie dann bettelten. Deshalb glaubten die Leute im Grunde, blinde Menschen seien nur zum Betteln da und könnten sonst nichts tun. In ihren Köpfen war es einfach so, wenn du blind bist, kannst du nichts machen, du kannst nichts erreichen. Aber ich habe ihnen das Gegenteil bewiesen.
5: I've proved them wrong.
4: Seine Mutter schickt ihn dann auf eine Blindenschule nach Kapstadt. Da gibt es andere Kinder, die sein Schicksal teilen und viele Instrumente. Ein Klavier, Akkordeons, Banjos, Klarinetten. Babsi Mangeni, der schon früh auf einer selbstgebauten Gitarre herumgeklimpert hat, entdeckt hier sein musikalisches Talent.
5: I guess it was something in me.
4: Ich glaube, es war einfach etwas in mir. Als ich auf die Schule für Blinde kam, gab es dort eine Menge sehr talentierter Jungs. Einer meiner Freunde hieß Ray Le Bon. Er fing an, mir ein paar Akkorde und solche Sachen beizubringen. Nach einer Weile konnte ich dann vieles selbst. Am Ende des Jahres veranstalteten wir immer Schulkonzerte. Da gab es einen Song, den ich aufführte. Er hieß True Fine Mama von Little Richard. Und als ich dieses Lied sang, rasteten alle völlig aus. Da sagte ich mir, Mann, daraus kann ich etwas machen.
5: So then I told myself that, man, I can do something out of this.
4: Seine erste Band heißt The Allrounders. Mehrere der Musiker sind blind, so wie er. Die Gruppe tritt zunächst in Soweto auf, tourt dann durchs ganze Land, nimmt Platten auf. Seit den späten 70ern veröffentlicht Babsi Mangeni Alben unter seinem eigenen Namen und produziert zahlreiche Hits. Zum Beispiel die Soul-Pop-Single Special Angel aus dem Jahr 1985. Gleich zweimal wird der blinde Soulstar aus Soweto in Südafrika für sein Lebenswerk ausgezeichnet. Als inspirierender Musiker, der es trotz seiner Sehbehinderung in einem von Ungleichheit und Rassentrennung geprägten Land weit gebracht hat. Jetzt ist Babsi Mangeni nach kurzer, schwerer Krankheit im Alter von 83 Jahren gestorben. Viele Nachrufe würdigen ihn als unverwechselbare Stimme und musikalische Legende. In den sozialen Medien nehmen Fans Abschied von ihrem Idol. In seinen Songs lebt Babsi Mangeni aber weiter.
0: Stefan Überbach erinnerte an den südafrikanischen Musiker Babsi Mangeni. Und eine Kulturpresseschau, die gibt's heute vor dem morgigen Feiertag, dem 3. Oktober, nicht. Das war Fazit mit Marietta Schwarz. Danke fürs Zuhören.

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1: 0 Uhr. Der heutige 3. Oktober ist der Tag der deutschen Einheit. In Bremen beginnt am Vormittag der offizielle Festakt vor rund 900 geladenen Gästen. Für SR Info Michael Kück.
2: Neben Bundespräsident Frank-Walter Steinmeier, Bundeskanzler Friedrich Merz und Bundestagspräsidentin Julia Klöckner werden auch die Regierungschefinnen und Chefs der Länder und die Landtagspräsidenten erwartet. Außerdem Gäste aus Wirtschaft und Kultur und Menschen aus allen 16 Bundesländern, die sich in besonderer Weise für die Gesellschaft und das Gemeinwohl eingesetzt haben. Um 10 Uhr beginnt im Bremer St. Petridom ein gut einstündiger Gottesdienst. Beim anschließenden Festakt im benachbarten Konzerthaus Glocke werden Bundespräsident Steinmeier und Bremens Regierungschef Bovenschulte Reden zum Tag der deutschen Einheit halten. Der Gottesdienst wird live im ZDF, der anschließende Festakt dann ebenfalls live im Ersten übertragen.
1: Im vergangenen Jahr hatte die Feier im Saarland stattgefunden. An den 3 Tagen in Saarbrücken hatten rund 400.000 Menschen teilgenommen. Bei der Deutschen Bahn war im September knapp jeder 2. Fernzug verspätet. Die Pünktlichkeitsquote lag im September bei 52,4%. Bei der Bahn gilt ein Zug ab einer Verspätung von 6 Minuten als verspätet. Zugausfälle werden dabei nicht berücksichtigt. Zur Begründung für den schlechten Wert verwies die Bahn erneut auf die zahlreichen Anlagenstörungen. Bundesverkehrsminister Bilger hatte gestern ein neues Bahnsanierungskonzept angekündigt. Mitglieder der Bundesregierung begrüßen die Entscheidung der G7-Staaten, ihre strategischen Ölreserven freizugeben. Von deutscher Seite war unter anderem Wirtschaftsministerin Reiche an den Beratungen beteiligt. Sie sagte, das zusätzliche Angebot könnte den bestehenden Preisdruck auf dem Treibstoffmarkt reduzieren. Auch Außenminister Wadephul sprach von einem guten Ergebnis. Zuvor hatten die 7 größten westlichen Wirtschaftsnationen mitgeteilt, ab sofort insgesamt 100 Millionen Barrel Diesel und Rohöl über 4 Monate hinweg freizugeben. Vor dem Brandenburger Tor haben am Abend mehrere tausend Menschen gegen eine mögliche Wehrpflicht demonstriert. Die Berliner Polizei sprach von 3000 Teilnehmenden, die Veranstalter von deutlich mehr. Das neue Wehrdienstgesetz sieht keine Wehrpflicht vor, solange sich genug Freiwillige bei der Bundeswehr melden. Die Saarbahn will ihr Ersatzkonzept ausbauen. Nach Angaben des Unternehmens soll ab Montag unter anderem die Linie S1 von morgens früh bis 21 Uhr verkehren. Die Saarbahn hat 8 Mitarbeiter zu Straßenbahnfahrern ausbilden lassen, um damit auf die zahlreichen GDL-Streiks der Lokführer zu reagieren. Und das waren die Nachrichten mit Immanuel Glestzus. 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Das Wetter. In der Nacht überwiegend klar, Tiefstwerte bis 8 Grad. Der heutige Samstag wird sonnig, gegen Abend etwas bewölkter, aber bis zu 23 Grad. Die weiteren Aussichten. Morgen am Sonntag ist etwas Regen möglich bei 18 bis 22 Grad. Die Zeit, es ist 0 Uhr 3.
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4: Und zu 6 Stunden bester klassischer Musik begrüßt Sie Christoph Hiller. Schön, dass ich Sie durch diese Nacht begleiten darf. Ja, und zum Auftakt, da gibt's gleich einen echten Klassiker des Opernrepertoires, die Ouvertüre zu Smetanas Verkaufte Braut. Sie gehört zu den bekanntesten Konzertstücken des böhmischen Komponisten. Unsere Aufnahme, die stammt von einem Konzert des SWR-Rundfunkorchesters Kaiserslautern unter Peter Falk.

Applaus für das SWR-Rundfunkorchester Kaiserslautern unter der Leitung von Peter Falk mit der Ouvertüre aus Metanas Verkaufter Braut. Jetzt Musik von Ludwig van Beethoven, sein drittes Klavierkonzert, als Beethoven das Werk im Jahr 1803 erstmals öffentlich aufführte. Da saß er selbst am Flügel. Solist unserer Aufnahme ist jetzt Francesco Piemontesi. Begleitet wird er vom SWR-Sinfonieorchester unter Roger Norrington, aufgenommen bei einem Konzert im Beethoven-Saal der Stuttgarter Liederhalle.

Ludwig van Beethoven, Konzert für Klavier und Orchester Nummer 3, C-Moll, Opus 37, mit dem Pianisten Francesco Piemontesi und dem SWR-Sinfonieorchester unter Roger Norrington. Vom frühen 19. Jahrhundert geht's zurück zur Zeit Elisabeths I. John Dowland war einer der berühmtesten Lautenisten und Liedkomponisten Englands. Seine Songs, die kennt man heute meistens mit Singstimme. Hier erklingen sie einmal in einer Bearbeitung für zwei Gitarren. Es spielt das Duo Montes Kecher.

Six Songs, Musik von John Dowland in einer Bearbeitung für zwei Gitarren, gespielt von Irina Kircher und Alfonso Montes. Camille Saint-Saëns war in erster Linie Organist, Pianist und Dirigent, hat aber auch sich der Harfe gewidmet. Sein Morceau de Concert entstand gegen Ende seines Lebens. Hier eine Aufnahme mit Isabelle Moretti und dem Rundfunkorchester des Südwestfunks Kaiserslautern unter der Leitung von Klaus Arp.

Die Harfenistin Isabelle Moretti mit dem Rundfunkorchester des Südwestfunks Kaiserslautern unter der Leitung von Klaus Arp mit dem Morceau de Concert von Camille Saint-Saëns. Robert Schumann schrieb seine Romanzen Opus 69 im Jahr 1849. Die Texte stammen unter anderem von Eichendorff, Kerner, Mörike und Uhland. Hier das SWR-Vokalensemble unter Rupert Huber.

Robert Schumanns Romanzen für gemischten Chor und Klavier, Opus 69, hier in einer Aufnahme mit dem SWR-Vokalensemble unter der Leitung von Rupert Huber. Und zum Abschluss dieser ersten beiden Stunden begegnen wir einem Komponisten, dessen Name heute deutlich seltener fällt als der seiner berühmten Zeitgenossen. Norbert Burgmüller wurde im selben Jahr geboren wie Robert Schumann und starb bereits mit 26 Jahren. Schumann setzte sich später intensiv für die Musik seines Kollegen ein. Hier hören wir Burgmüllers erste Sinfonie mit der Hofkapelle Stuttgart unter Freda Bernius.

Große Sinfonik von Norbert Burgmüller. Seine erste Sinfonie war das mit der Hofkapelle Stuttgart unter Frieda Bernius. Gleich nach den Nachrichten geht's weiter mit dem ARD-Nachtkonzert. Dann unter anderem mit Musik von Fasch, Cécile Chaminade, Giovanni Punto und ihm hier Serge Rachmaninoff.

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1: Um 2 Uhr mit Gabriela Kühne. Mit einem Festgottesdienst im Bremer St. Petridom beginnen heute um 10 Uhr die zentralen Feierlichkeiten zum Tag der Deutschen Einheit. Die Hansestadt ist das gastgebende Bundesland. Die Austragung ist an die Bundesratspräsidentschaft gekoppelt. Auch Bundespräsident Steinmeier und Kanzler Merz werden den Gottesdienst besuchen. Dieser wird von Bremens evangelischen Kirchenpräsidenten Kuschnerus und dem katholischen Bischof des Bistums Osnabrück Meyer verantwortet. Später spricht auch erneut Bürgermeister Bovenschulte. Die G7-Staaten haben beschlossen, ab sofort Teile ihrer Rohölreserven freizugeben, um die weltweiten Märkte zu beruhigen. Zuvor hatte US-Präsident Trump auf diesen Schritt gedrängt und gleichzeitig mit einem Stopp der amerikanischen Dieselexporte gedroht. Welche Folgen die Freigabe der Ölreserven haben könnte, erklärt ARD-Börsenexperte Markus Gürne.
2: Zunächst, und das ist eigentlich die gute Nachricht für Verbraucher, fallen die Preise. Denn das Angebot steigt durch die Freigabe der Reserven. Die Preise für Öl fielen auch zunächst. Experten rechnen damit, dass sich dieser Effekt dann in den kommenden Tagen auch an der Tankstelle bemerkbar machen sollte und damit die Haushalte über den Tankrabatt hinaus entlasten wird. In beiden Fällen, Tankrabatt und Freigabe der Reserven, sind Probleme allerdings aber eben nicht gelöst, sondern nur für eine eher kurze Zeit gelindert.
1: Nach der Gewalttat im Cockpit eines Fly-Dubai-Flugzeugs auf dem Weg nach Israel kommen weitere Details ans Licht. Offenbar war der Co-Pilot, der auf den Piloten losgegangen sein soll, bei seinem früheren Arbeitsverhältnis bei einer Airline im Oman als Sicherheitsrisiko eingestuft worden. US-Medien berichten mit Verweis auf Geheimdienstquellen, bei dem Mann sei damals extremistisches Material entdeckt worden. Der Co-Pilot wurde nach dem Vorfall am Mittwoch festgenommen und in die Vereinigten Arabischen Emirate gebracht. In Lettland wird heute ein neues Parlament gewählt. Neben hohen Lebenshaltungskosten spielen auch die Sicherheitslage und das Verhältnis zum Nachbarland Russland eine Rolle. Aus Stockholm Arne Bartram.
3: Die aktuelle konservative Regierung in Riga setzt auf einen klaren Westkurs und will die Verteidigungsausgaben weiter erhöhen. Gleichzeitig gibt es in Lettland unterschiedliche Sichtweisen auf Russland. Das baltische Land war jahrzehntelang zwangsweise Teil der Sowjetunion und ein Drittel der Bevölkerung spricht zu Hause Russisch. Ein Teil kritisiert den Westkurs der Regierung und fordert weniger Unterstützung für die Ukraine. Allerdings dürften deren politische Vertreter bei der Regierungsbildung keine Rolle spielen.
1: Das waren die Nachrichten. Das Wetter in Deutschland. Teils bewölkt oder neblig, teils klar, Tiefstwerte 13 bis 6 Grad. Tagsüber nach teils zähem Nebel, mal sonnig, mal wolkig, höchstens 18 bis 25 Grad.